0: Ich also heute wollen wir Musik spielen, die mindestens 30 Jahre alt ist. Und wir stellen uns erstmal vor an den Mikrofonen.
1: Matthias, hallo.
0: Und ich bin Gregor. Und jetzt kriegen wir erstmal erklärt, wie die Sendung hier eigentlich funktioniert.
2: Herzlich willkommen zu den musikalischen Verbrechen der musikalischen Unterhaltungssendung. In dieser Sendung spielen wir Musik, die nicht von allen Menschen als schön bewertet wird. Das kann Musik aus den Charts sein, Musik, die uns irgendwo im Internet begegnet ist oder die uns ungefragt eingesendet wurde. Diese Musik klingt dann beispielsweise so.
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0: Na, gefällt euch die Musik?
1: Naja.
0: Wenn es also, zu schlimm und unerträglich wird,
2: nicht.
0: Gibt es im Studio einen großen roten Knopf.
1: Ja, das ist aber auch gut.
0: Und wenn man diesen drückt, stoppt die Musik schlagartig.
1: Ja, dann drück mal.
0: Den Knopf nennt man ja auch Schlagtaster. Der Knopf wirkt wie ein Notaustaster. Ach, was eine Ruhe. Aber sinkt es bei euch im Kopf nicht auch weiter? Ich habe einen Ohrwurm. Dagegen haben wir unseren Ohrwurmkiller. Der geht so.
1: Oh.
0: Ach, war da was? Der Ohrwurmkiller ist wie ein Radiergummi und radiert den Ohrwurm aus dem Kopf heraus. Das ist übrigens eine Endlosschleife von Roland Kaiser mit Santa Maria. Wenn die Musik noch nicht schlimm genug ist, schauen wir immer erstmal, ob man da noch etwas machen kann. Beispielsweise können wir die Musik höher oder tiefer pitchen, schneller oder langsamer, mehrere Titel gleichzeitig oder unser mittlerweile an Altersschwäche verstorbener Studiokater Diego wird ein bisschen mitsingen. Die Musik, in der Diego mitsingt, wird auch als Katzenmusik bezeichnet. Übrigens, für diese Aufnahmen wurde das arme Tier nicht gequält. Die Aufnahme entstand in seinen jungen Jahren, als das kleine Katerchen verliebt war und eine Katze aus der Nachbarschaft angehimmelt hat. Eins hätten wir fast vergessen, den Musikpreis am Ende der Sendung. Alle Titel, die in der kommenden Stunde gespielt werden, sind automatisch nominiert für unseren Musikpreis. Unser Musikpreis, die goldene Klobürste, verleihen wir am Ende der Sendung und spielen den Gewinnertitel noch einmal.
1: Ja, ich denke, da sollten keine Fragen mehr sein, oder?
3: Nee, ich habe das alles, glaube ich, so ein bisschen verstanden.
1: Gut, dann wollen wir mal gucken, wo die Reise hier heute hingeht.
3: Ins Jugendzentrum, genau gesagt YMCA.

0: YMCA.
1: Kennt jeder, ne?
0: So, YMCA. In vielen Clubs und Diskotheken. Traditionell ein Rausschmeißerlied. Passt nicht, weil wir hier am Anfang der Sendung sind. Da wird noch keiner rausgeschmissen. Habt ihr Glück gehabt?
1: Ja, da habe ich hier wohl in der Reihenfolge der Sendung ein bisschen was falsch gemacht.
0: Ist nicht schlimm. Bist ja noch nicht so alt. Ich auch nicht.
1: Wir machen jetzt mal ein bisschen Sport.
0: Genau. Achso, das ist so ein Aerobic-Lied. Meinst du deswegen oder wie?
1: Nee, weil es um Kung-Fu geht.
0: Achso, das ist schon.
1: Ja, es ist Kampfsport. Selbstverteidigung. Der Carl Douglas, der singt mal darüber, Bissi.

0: Ich habe heute mal wieder die Gesangsschlumpfmaschine mitgebracht.
1: In fact, it was a little bit schlumpfing.
0: Aber ist ein bisschen zu hoch. Wir können da mal...
1: Schlumpftown fighting.
0: Ja. Ja. Und alle.
1: Komm, Schlumpftown fighting. Schlumpftown fighting. Oh Gott. Ich bin auf dem unteren Niveau dieser Sendung angekommen.
0: Niveau? Ach so, welches es sinkt Niveau? Für Sie das Niveau.
1: Wir hatten noch ein Niveau im Programm. Frau Schmidt, wir hatten noch nie 35 Sekunden im Programm, also in diesem Fall noch nie ein Niveau-Programm.
0: Gut, wir machen jetzt ein bisschen Rock. Aber nur ein bisschen. Sweet mit Ballroom Blitz. Ready, Steve? Ist fast ein bisschen zu fetzig.
1: Okay. Nee, das ist als zwischendurch mal ganz gut.
0: Kann man mal ein bisschen lauter hören zur Not.
1: Ja. Jetzt Ihr Radioempfangsgerät.

0: So, aber mit Blitzen wollen wir jetzt nicht weitermachen. Das ist ja hier keine Gewittersendung.
1: Gewitter.
0: Ja, Wetterbericht gibt es ein andermal.
1: Genau.
0: Hier ist jetzt Sommermusik.
1: Gewitter gibt es auch im Sommer, so Dösbattle.
0: Gut, das ist schon richtig. Aber hier In the Summertime von Mungo Jerry. Ach ja, jetzt so am Strand liegen.
1: Jetzt noch ein Bier.
0: Guck mal, da hat man gerade in den 70ern das mit der Stereomusik entdeckt und hat Experimente damit gemacht.
1: Aha.
0: Das ist mal eine Zeit lang sehr modern gewesen, als gerade so die Möglichkeiten da waren, was mit Stereo zu machen. Also wer uns jetzt auf einem kleinen Monoradio hört, der hat jetzt gerade nicht so viel davon. Man hört mal den Sänger nur auf einem Ohr, dann wieder auf beiden Ohren. Und mittlerweile wird die Musik wieder in Mono produziert. So diese
1: also da müssen wir aber für
0: Lieder.
1: Die Jugend von heute müssen wir reingrätschen. Also, liebe Kinder, eure Radiogeräte hatten nicht immer zwei Lautsprecher. Es gab Radiogeräte sehr, sehr lange
0: Handys.
1: Zeit, die hatten genau einen Lautsprecher. Weiß nicht, vielleicht hat denen das Geld damals gefehlt oder Stereo war nicht erfunden.
0: Nee, das war noch nicht erfunden.
1: Das kann der Gregor euch erzählen, aber auf jeden Fall, es wurden Radioprogramme einfach in Mono produziert. Das ist Fakt.
0: Ja, und auch Musik, denn ja, genau. Es war nicht so einfach, einen zweiten Kanal dazu zu übertragen. Und hier wurde es halt damals, als es dann ging, auf die Spitze getrieben.

0: aber liebe Kinder, das kennt ihr ja heute, wenn ihr dann mit dem Handy durch die Fußgängerzone lauft, laut damit Musik hört und anderen damit mächtigst auf die Nerven geht. Das hat ja auch nur einen Lautsprecher. So, wir beenden hier mal dieses Zwei-Lautsprecher-Experiment ein bisschen sanfter. Und machen weiter mit Boogie Wonderland, Earth, Wind and Fire.
1: Oh, das ist so, das klingt nach guter Laune.
0: Wir sind wieder beim Wetter angekommen. Wind und Feuer. Ja, ja, gut. Eben der Sommer, davor der Blitz. Fetzig waren die 70er.

0: Wonderland. Also, ich finde das Musikjahrzehnt der 70er jetzt noch gar nicht so richtig schlimm hier.
1: Ja, wir sind noch am Anfang. Wir sind noch nicht ganz eskaliert. Da könnte noch was kommen.
0: Da hat mal jemand ein Lied über seine Nachbarin, glaube ich, gemacht.
1: Das ist schon so alt.
0: Ja. Guck an. Ich glaube, er war auch ein Raucher. Auch hier, das Stereo, die Stereophonie war gerade erfunden.
1: Oh, jetzt weiß ich wegen dem Namen des Interpreten, ne? Smokey.
0: Ja.
1: Oh je.
0: Der hat gedauert.
1: Der kam flach. Ich hab's auch abgelesen. Ich wäre sonst nicht drauf gekommen.
0: Naja, dann hören wir mal, was selber seine Nachbarin so singt.

0: Mit Schmack ist auf dem Buzzer oder langsam ausblenden?
1: Buzzer zum Wachwerden. Der war ausgeschaltet. So was aber auch.
0: Da war noch der Regler zu. So, kommen wir nun zu einem Brotaufstrich. Naja, gut. Labellé mit Lady Marmalade.

0: gerade daran.
1: Also ich möchte es gerade nochmal ins Original zurückversetzen.
0: Okay, neue Batterien rein.
1: Ja,
0: und
1: so.
0: Jetzt.
1: Jetzt singt gerade keiner. Möglicherweise habt ihr den Text schon mal gehört und habt gerade so ein anderes Lied im Kopf. Wir hören nochmal das Original. Denn wesentlich bekannter als das Original ist eine Coverversion von Pink, Maya, Christina Aguilera, Lil Kim und Miss Elliot.
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1: Wir hören mal kurz rein, der Vollständigkeit halber. Ist auch ein bisschen rockiger als das Original.

Ich denke, das reicht als Überblick, wie die Coverversion klingt, die wesentlich bekannter ist als das Original. Was haben wir denn hier Schönes? Heiße Schokolade heißt der Künstler, also Hot Chocolate.

0: Doch unheimlich oft für Fernsehwerbung verwendet.
1: Ja. Since you came along, you said something. Aber kommt auch nicht in Schwung, ist auch so ein bisschen...
0: Ja, wir haben gerade drüber geredet, irgendwie fehlt uns da der gewisse Pep. Vielleicht finden wir doch noch ein paar Liederchen, aber irgendwie
1: ich so... Ich habe ja eins, das kann man auch zur Not noch mal ein bisschen lauter hören. Das ist nochmal von Sweet, der Wick Wham Bam. Die 70er waren irgendwie allgemein ein bisschen langsam.

0: Sweet mit Rick Wham Bam in den musikalischen Verbrechen. Und ich finde, gerade das Lied ist eigentlich kein musikalisches Verbrechen. Wir kommen aber jetzt zu einem, was vielleicht noch als eins durchgeht. Racy mit Some Girls. Wir sind jetzt mal auf der Suche nach den flotteren 70ern. Irgendwie waren wir ja eben in so den, ich sag mal, gemütlichen 70ern hängen geblieben. Wo ist denn der Rock'n'Roll aus den 60ern geblieben? Waren schwupp, 70er, wurde es alles langsam oder was? Kann doch nicht sein, oder?
1: Ein Mysterium.
0: Wir sind auf der Suche. Ich habe schon eine Theorie, aber ich glaube, die kann ich nicht im Radio sagen.

0: sind in den 70ern gefangen und das war Some Girls von Racy. Und jetzt, ich glaube, jetzt haben wir es gefunden. Das wurde an der Stelle, an denen die 70er laut wurden, an denen die 70er rockig wurden, genau hier.
1: Yes.
0: Radio an, aber so richtig
1: legendär.
0: Laut. Das muss jetzt scheppern.
1: Pack die Luftgitarre aus.
0: Genau. Hier ist AC/DC mit Highway to Hell.
1: Auf dem Highway zu schnell.
0: Oder um Otto Walkes zu zitieren, auf dem Heimweg wird's hell.

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1: 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Musik aus dem Papierkorb der Musikgeschichte.
2: Ah, ich habe ein Ohrwurm.

0: Also ich wollte mich mal hier beschweren. Hier, ich habe zweimal den Knopf gedrückt. Die Musik lief weiter.
1: Ja,
0: was war da los?
1: Ich habe da so eine Theorie. Das AC/DC. Und jetzt probier das nochmal.
0: Ja. Nee. Das ist aber eine leise Stelle jetzt. Also da ist ja nicht gefetzt.
1: Versuch nochmal jetzt. Nee. Ich drück hier eins.
0: Ja. Krass.
1: Nein, man hört ihn nicht.
0: Das wäre der erste Titel, der wasserresistent ist.
1: Der ist, guck, es geht auch nicht aus.
0: Der lässt sich nicht abschalten. War so Glück, dass das Lied zufällig zu Ende ist.
1: Wow. AC/DC ist wasserresistent, meine lieben Kinder der Blasmusik.
0: Weltpremiere.
1: Liebe Freunde der Blasmusik. Das haben wir hier rausgefunden gerade.
0: Tja.
1: AC/DC kann man nicht ausbauen.
0: Gewisse Legenden sind unsterblich. So
1: das,
0: ist es.
1: Das gibt's doch gar nicht.
0: Ja.
1: Ja. Herzlich willkommen zu den musikalischen Verbrechen. Gefangen in einem der schlimmsten Musikjahrzehnte aller Zeiten. Wir haben heute die 70er Jahre, die langsamen 70er Jahre, muss man sagen. Ja, mir gegenüber ist der Matthias.
0: Und mir gegenüber ist Gregor.
1: Und jetzt machen wir ein Experiment. Kann man die 70er Jahre so ineinander mixen, dass es gut klingt? Das probieren wir hier immer wieder mal aus. Oder ob es dann schlechter wird, aber das dann auch egal. Middle of the Road, macht den Anfang. Die Minion-Stimme, wie ich immer sage.

0: Ich habe jetzt mal die KI gefragt, warum klingt Musik aus den 70ern so langsam, so lahm und alles gleich? Haben die vielleicht alle gekifft? Und die KI hat gesagt, das ist tatsächlich ein Eindruck, den viele haben. Hat aber mehrere Gründe. Mit alle haben gekifft, trifft man nur einen kleinen Teil der Wahrheit.
1: Ja, das ist Vorverurteilung, ja.
0: Ja, in den 70ern gab es längere Intros, längere Instrumentalpassagen, kaum hektische Schnitte, weniger Kompression, aber allgemein klingt die Musik wärmer. Lange Akkorde, ausgedehnte Flächen, Orgeln, E-Pianos, Streicher, lange Hallräume.
1: Na dann.
0: Aber ja, tatsächlich spielt Cannabis eine Rolle. Insbesondere in Teilen der Rock-, Folk- und Progressive-Rock-Szene gehörte Cannabis zum Lebensstil vieler Musiker. Und dann steht hier noch eine Reihe Künstler, ich kann es ja erzählen, bekannte Künstler wie Pink Floyd, The Grateful Dead, Led Zeppelin oder Fleetwood Mac waren für ihren Drogenkonsum bekannt. Cannabis aber auch oft andere Drogen. Ja, und Cannabis steht hier auch, kann das Zeitempfinden verändern. Aber gut, wir machen mal weiter mit, ja, doch. Aber mit dem Zeitempfinden, das ist ja so ein Ding. Das ist ja auch so ein subjektives Ding, ne? Wir können ja jetzt mal ein Experiment wagen. Wir machen die 70er flott.
1: Sozusagen Tuning.
0: Hier mal 30% mehr und schon was ganz anderes. Komm, ich mach 50, ab danach wird's komisch.
1: Ja, da musste man ja zum Telefonieren auch noch für die Einheit bezahlen, nach dem Motto, mach hinne, wir haben nicht viel Zeit. So hält sich das Lied gerade ran, genau.
0: Und so geht's eigentlich.
1: Und von heute, was will er? Telefonieren, Einheiten? Also Kinder, damals gab es noch keine Flatrate-Verträge. Man hat zum Zahlen von Telefonkosten quasi sogenannte Einheiten gehabt. Das heißt, es war ein Zeittakt. Das heißt, du hast also jemanden angerufen und wenn du richtig lange telefoniert hast, dann wurde es sehr teuer.
0: Wenn man nicht ohnehin zum Telefonieren 2 Groschen brauchte.
1: Das war wiederum die Telefonzelle. Auch sowas, was schon lange abgebaut ist. Das sind Kasten, die standen am Straßenrand und da war ein Telefon drin. Und liebe Kinder, da musstet ihr dann Geld einwerfen, damit man telefonieren kann. Nicht einfach in die Hosentasche greifen. Unglaublich für heute.
0: Terry Jacks ist das hier übrigens, 50% schneller.
1: Und ganz ehrlich, man merkt es fast nicht, aber vielleicht ist das auch wieder so ein Lästern von meiner Seite aus. Es ist, ich kann mit der Zeit nichts anfangen, ich bin ganz ehrlich. Da war ich ja noch Quark im Schaufenster, wie es so schön heißt. Ich hätte mich hier vielleicht besser vorbereiten können, müssen, sollen. Ich kann nichts sagen über die 70er, das ist...
0: Wir kommen nun zu einer Band, die auf jeden Fall für die 70er Jahre stehen. Die Band hat die Buchstaben ihrer Vornamen genommen, um daraus einen Bandnamen zu machen. Ich guck mal, ob ich die den Namen schnell noch nachgereicht kriege.
1: Also der eine ist Björk, glaube ich.
0: Ja.
1: Den kriege ich hin.
0: Agneta, richtig. Björn, Benny und
1: Björn.
0: Anni.
1: Ach, so knapp daneben.
0: Die Rede ist von ABBA. War eine schwedische Band, die Musik war auf Englisch, aber die haben tatsächlich auch deutsche Musik gemacht. Und da wird's wieder zum Titel unserer Sendung.
1: Wir hören also jetzt tatsächlich die gute Agneta, singt uns mal was auf Deutsch. Ist das die Agneta? Nicht, dass ich jetzt wieder so ein Fettnäpfchen...
0: Das weiß ich nicht.
1: Gab nur eine Frau in der Liste, oder? Hast du die Liste?
0: Nein, 2. Agneta und Anni.
1: Dann Anni weiß ich Fritz. Nicht. Aber eine von beiden auf jeden Fall singt jetzt hier auf Deutsch, ganz ohne KI. Ja.

0: Tja, puh, irgendwann ist auch mal für ABBA ausgebuzzert.
1: Aber auf Deutsch. Also das da, also ich habe ja heute mit vielem gerechnet.
0: Aber hallo.
1: Ja, aber das wird dazu kommen.
0: So. So, schlimmer wird's nicht mehr heute.
1: Kommen wir nun zu einem Lied über einen Vogelgesang.
0: Das meine ich auf das Lied bezogen. Chippy, Chippy, Cheep, Cheep von Middle of the Road.
1: In Deutsch, in Hessen sagt man Mitte auf der Gas.
0: Immer unerfundene Gas.
1: Ich habe bei dem Lied immer so einen Eindruck, würdest du da heute so ein KI-Video nehmen, wie dazu ein paar Minions singen und legst das drauf. Da, also,
0: sweet.
1: Diese Stimmlage.
0: Oh, da wurde ja nichts gepitcht.
1: Nee.
0: Das ist, glaub ich, nicht nachgeholt.
1: Aber das können wir nachholen. Wollen wir?
0: Ja, klar.
1: In welche Richtung?
0: Na hoch. Ich glaube, das haben wir schon mal gemacht.
1: Oh, oh,
0: das klingt irgendwie bekannt. Ich glaube, das Lied haben wir schon mal umgepatcht.
1: Wir könnten sie auch mal gleich runter. Na, wir probieren mal ein bisschen.

0: Moment ist, dass ein Chor, der singt.
1: Ja.
0: Haben die vielleicht doch gepitcht? Das klingt doch viel natürlicher. Moment, das echt glaubt das nicht. Ich

0: Ich habe recherchiert auf die Schnelle. Man kann den Eindruck tatsächlich bekommen, aber tatsächlich ist die Stimme im Original so, wie das Lied im Original klingt.
1: Ich habe mir das so gedacht, da war das noch nicht im Trend, dass man da Geschwindigkeiten von Liedern modifiziert hat.
0: Aber das klang jetzt wirklich sehr natürlich. Also
1: beim zweiten Hinhören nicht mehr. Also war okay, aber man hat das dann schon, gerade bei Chirp, da hast du gehört, dass irgendwas nicht stimmt.
0: Weil wir haben ja schon mal Lieder in ihre Original...
1: Ja, die Schlümpfe zum Beispiel, ja.
0: Genau.
1: Die definitiv gepitcht sind.
0: Ja.
1: So, das Lied hatten wir doch schon mal in der Vorstellungsrunde heute.
0: Ankündigen, ja. Sollen wir es deswegen besser wieder rausnehmen?
1: Legendär eigentlich, Boney M.
0: Ja, das gehört hier rein.
1: Haben auch sehr, sehr, sehr, sehr, sehr, sehr, sehr viele Lieder produziert. Und das ist jetzt der berühmte Daddy Cool.
0: Aber das machen wir auch ein bisschen flotter. Haben wir keine Zeit mehr.
1: Und das ist aber sehr galopp jetzt hier.
0: Das ist jetzt nur ein Drittel mehr.
1: Daddy aber eilig jetzt.
0: Vorhin haben wir Lieder um die Hälfte schneller gemacht.
1: Was ist denn?
0: Na, wir hören mal. Wir kriegen die 70er schon fetzig.

0: hat ja nie einer gesagt, dass wir Respekt haben müssen vor der Musik, die wir hier spielen, ne? Das ist ja mal als kurzer Disclaimer.
1: Jo,
0: wir machen uns eigentlich über alle Jahrzehnte lustig.
1: Und jetzt haben wir hier einen Titel. Der ist eigentlich aus den 60ern.
0: Jetzt hat er es verraten. Und ich dachte, wir wollten es unterschlagen. Hatten wir uns nicht geeinigt, dass wir es unterschlagen?
1: Nein, wir haben einen Indiz gefunden, warum wir es trotzdem spielen können. Also Pinball Wizard von The Who. 1969 ist es rausgekommen, aber in den... Hier hat man auch wieder heftige Stereo-Spielchen gemacht. Ich höre das Lied eigentlich nur auf dem rechten Ohr. Ach, da kommt der linke
0: Hallo,
1: Kanal.
0: Linke Seite.
1: Da hat man wirklich schlimme Experimente gemacht. Das macht man heute nicht mehr. Es gab einen Film in den 70ern. Und dazu gehörte der Titel dann. Ja. Und damit haben wir die Kurve noch gekriegt.
0: Und ich dachte, es wäre ursprünglich vom Musical, aber ich weiß nicht, was neuer ist. Es gibt auch ein Musical.
1: Ja, das ist dieser Film dann.
0: Wenn du das sagst. Ohne
1: schnelles Recherchieren.
0: Naja.
1: Seitdem Google auch KI nutzt, ist man so einen Tacken schneller für so Kleinigkeiten.
0: Ja, Pinball Wizard, das ist also der Pinball-Zauberer. Es dreht sich also um einen blinden Jungen, der Flipper spielt und ein absolutes Ass an diesem Flipper ist. Das ist quasi die Story, weil er hört quasi, wo der Ball ist, wo er dagegen knallt, wo er die Punkte macht. Und das ist dieses Flipper-Gefühl der alten mechanischen Geräte. Da habe ich nämlich auch was zu sagen. Ich kann nämlich hier an dieser Stelle verraten, ich besitze 6 Flipper. Unter anderem auch 2 aus dieser 60er, 70er Ära. Und da kam es tatsächlich, die Flipper waren laut, die haben Geräusche gemacht. Also man konnte tatsächlich, wenn man wollte, nach Gehör spielen. So viel als Fun Fact.

0: spielen wir es aus.
1: Das geht auch mal hier.
0: Das geht
1: ab
0: auch.
1: Ab und zu.
0: Kann man mal.
1: Juhu, mit Pinball Wizard war das. Was haben wir hier noch in unserer Mottenkiste der 70er?
2: Ganz, hat er jetzt nicht gesagt.
0: Ganz besondere Töne. Erstmal piept's und pfeift's.
1: Das ist der Test.
0: Und der Stereoton ist wieder da.
1: Das war nur der Test, ob euer Radio funktioniert.
0: Ja. Das ist das Testbild vom Radio.
1: Das ist die heiße Butter, die aufs Popcorn draufkommt. Nee, ich mach's immer richtig. Also Hot Butter, der Interpret, Popcorn, der Titel.
0: Ja. Ich finde, das hat was.
1: Ja, da. Elektronische Musik. Das ist wie mein berühmter Beispiel Jean-Jacques Perry.
0: Mhm.
1: Elektronische Musik war am Kommen.
0: Ich finde interessant, dieses dennoch sehr hörbar starke Rauschen der Bandmaschinen in dem Lied. Hörst du es nicht?
1: Nein.
0: Das rauscht doch.
1: Da auch nicht.
0: Gut, das ist hier das Tontechniker-Ohr.

0: Ich mag es ja kaum ausmachen, aber irgendwie...
1: Ja, das Schönste kommt zum Schluss, wie es so schön heißt, ne?
0: Ach so. Ja. Naja, wir müssen auch mal auf die Uhr blicken.
1: Die Tendenz sagt Feierabend Richtung Ende dieser Sendung.
0: Ja, ja, ja.
1: Da wird es bei uns immer ein bisschen feierlich. Wir werden kürze.
0: Ein bisschen feierlich, ja.
1: Den Sieger verkünden.
0: Genau, der Sieger, ja. Der Sieger ist der Gewinner des Musikpreises der Goldenen Klobürste. Ein Titel, der uns heute ganz besonders im Ohr geblieben ist. Und da waren ja heute doch so ein paar, ich sag mal, besondere Perlen dabei. Naja, wir kommen zum Ende. Zum Ende wird's hier immer zünftig. Mit einer richtigen Marschmusik.
2: Ich will jetzt meine Platte hören.
0: Kannst du gleich, Opa. Wir verabschieden uns von den Mikrofonen als Opa, der Matthias.
2: Ja, tschüss.
0: Mein Name ist Gregor. Wir danken fürs Einschalten und gewonnen hat...
1: Chippy, Chippy, Cheep, Cheep von The Middle of the Road.
0: Mitte auf der Gas, gell?
1: Runter von der Gas.
0: Runter von der Gas. Hier sind die Minions.

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herzlich willkommen zu einer neuen Ausgabe hier von Fresh Music. Und weiter geht's mit einer Neuheit aus Kanada von Sophia Bell. 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

0: aus Liverpool und er hat vergangenes Jahr 2020 bereits weltweiten Erfolg gefeiert mit seiner Single Someone to You. Und hier ist Musik aus Deutschland, Sarah Straub und Vergiss nicht zu lächeln.
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Mein Name ist Christian Graf und hier ist eine Neuheit aus dem Erzgebirge. Das DJ und Producer Duo aus dem Erzgebirge hatte mit dem Remix-Album Schlager bereits Platz 6 in Deutschland die Charts erobert und jetzt gibt's ein neues Werk von ihnen. Hier sind Stereo Act und Chris Kronauer mit der neuen Single So wie wir sind.

Im Jahr 2020 hat er über 15 Millionen Streams und über 5,5 Millionen Aufrufe auf YouTube erzielt. Jetzt ist er wieder zurück, der südafrikanische Sänger, Songwriter und Produzent Jeremy Loops. Und hier ist seine neue Single Postcards.

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Herzlich willkommen zu Meyers Jukebox bei Radio RFM. Herzlich willkommen zu einer neuen Folge von Meyers Jukebox. Heute machen wir mal einen Ausflug nach München auf die Wiesen und spielen ein klein wenig Oktoberfest. Das Rezept für ein gelungenes Oktoberfest sind die Wiesenhits. Denn ohne die richtige Musik kommt die beste Partygesellschaft nicht in Schwung. Wenn die Temperaturen wieder kühler werden und das Laub sich langsam verfärbt, steht die Oktoberfest-Saison vor der Tür. Wenn der Herbst sich von seiner schönsten Seite zeigt, werden auch wieder im Kleiderschrank nach den zünftigen Dirndl und Lederhosen gesucht. Und die Partymeute wirft sich in Schale für eines der größten Volksfeste überhaupt, das Münchner Oktoberfest auf der Theresienwiese. Alle Jahre wieder wird dort gefeiert, getanzt, gelacht, was das Zeug hält. Aber nicht nur in München, auf der ganzen Welt finden Oktoberfeste in unterschiedlichen Größen und Formen statt. Eines ist jedoch allen gemeinsam: Bier, Weißwürze, Brezel und die Partymusik. Zu den großen Klassikern der Wiesnhits zählen in München steht ein Hofbräuhaus, der Zillertaler Hochzeitsmarsch und das berühmte Ein Prosit der Gemütlichkeit. Das Oktoberfest in München, mundartlich die Wiesen, ist das weltweit größte Volksfest. Es wird seit 1810 jährlich auf der Theresienwiese in der bayerischen Landeshauptstadt ausgerichtet, mit Ausnahmen aufgrund von Kriegen oder Pandemien. Und es ist ein bedeutsamer Wirtschaftsfaktor für die Stadt. Es findet von Mitte September bis Anfang Oktober statt. Und wir beginnen jetzt mal mit zwei Liedern von Franz Lang, das Kufsteinlied und die Tiroler Holzhacker Bua.

Jedes Jahr wird von der Boulevardpresse ein sogenannter Wiesnhit ausgewählt. Die Entscheidung fällt immer auf das Lied, das in den Bierzelten am häufigsten gespielt und mitgesungen wird. Als der erste echte Wiesnhit wird das Lied Fürstenfeld der österreichischen Musikgruppe SDS aus dem Jahr 1984 angesehen und auch heute noch gespielt. Ein Evergreen, der in unserer Liste natürlich auch nicht fehlen darf. Hula Baloo geht auf den Wiesen einfach immer und war auch schon mehrmals der Wiesnhit. Auch in diesem Jahr werden wir an Andreas Gabalier wohl nicht vorbeikommen. Übrigens hat dieser mal verraten, wie er auf Hula Baloo kam. Er selbst hat das Wort nämlich gar nicht gefunden, sondern hat es von seiner späteren Freundin, von der er mittlerweile auch schon wieder getrennt ist. Mir hat ein Mädchen vor ihrer Haustür mal ins Ohr geflüstert: "So schnell geht's nicht mit dem Hula Baloo, lieber Andi", verriet er dem Kölner Express. Da habe ich mich dann umgedreht, bin nach Hause spaziert und habe mich den ganzen Weg gefragt, was heißt Hula Baloo? Bis heute habe sie es ihm nicht verraten, scherzte er. Als drittes Lied in dieser Runde gibt es die jungen Zillertaler, "So ein schöner Tag", das Fliegerlied. Viel Spaß.

zur nächsten Liedfolge. 2018 veröffentlichten die Draufgänger den Song Cordula Grün und stellten die Schlagerwelt damit komplett auf den Kopf. Bis heute werden wir den Song nicht los und natürlich darf er auch beim Oktoberfest nicht fehlen. Dann kommen wir zum Skandal im Sperrbezirk. Das Lied von 1981 spielt in München und natürlich hört man das Lied auch immer auf dem Oktoberfest. Rosis Nummer, die berühmte 32168, war 1981 in München nicht vergeben. Das hat die Spider-Murphy vorher nachgeprüft.

bevor dieses Lied zu einem Riesenhit wurde. Und der Stern, der deinen Namen trägt, ist schon jetzt ein Kultklassiker und von der Wiesn nicht wegzudenken. Viel Spaß damit.

In die nun folgende Musikrunde hat sich doch tatsächlich eines meiner Lieblingslieder eingeschlichen. Wie hat es der Song von 1969, Sweet Caroline, zum Wiesn-Hit geschafft? Schuld daran ist DJ Ötzi. 2009 nahm er für die Après-Ski-Saison eine Coverversion von Sweet Caroline auf und die wurde erfolgreich. So hat es der Klassiker auch ins Oktoberfest-Bierzelt geschafft. Das ist natürlich der einzige Song, mit dem DJ Ötzi auf der Wiesn vertreten ist, werden wir noch hören. Neben ihm gibt es in dieser Runde noch Helene Fischer, den Fox Club und Opus. Viel Spaß damit.

Ein Prosit ist das wohl bekannteste Oktoberfestlied. Denn wie wir wissen, wird dort das eine oder andere Mal angestoßen. Und was sagt man da? Einfach nur Prost? Natürlich nicht, man singt ein Lied. Komponiert wurde es übrigens vom Brenner Journalisten Georg Kunert im Jahr 1998. Unsterblich wurde es aber durch einen Wiesenwirt, der in seiner neuen Riesenfesthalle erstmals eine 30 Mann starke Kapelle einführte. An die Gäste verteilte er Liederhefte, damit alle mitsingen konnten. Ein Lied, das von Anfang an dabei war, war ein Prosit der Gemütlichkeit. Damit beginnen wir jetzt eine bayerische Oktoberfest- und Schunkelrunde.

Die 99 Luftballons von Nena gehören einfach zum Oktoberfest dazu. Eigentlich handelt das Lied ja von der letzten Phase des Kalten Krieges. Da es aber einen sehr eingängigen und leicht zu merkenden Refrain hat, wurde es zum Partyklassiker. Dazu gibt es noch die Songs Amigo Charlie Brown und Hey Baby.

0: absoluten Höhepunkte der Wiesn gehören der Einzug der Wiesenwirte und Brauereien in die Zelte, der Fassanstich Oats of Dies durch den Oberbürgermeister und an dem Sonntag der Trachten- und Schützenzug. Jetzt folgen musikalisch André Heller, der Österreicher, der auch mal Musik gemacht hat, nochmals die jungen Zillertaler und einmal mehr unser Freund DJ Ötzi.
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In Festzelten verwendeten Maßkrüge sind nicht mehr aus Ton, sondern aus Glas, um Schankbetrug zumindest zu erschweren. Sie sind Eigentum der jeweiligen Brauereien. Besonders in den 80er, 90er Jahren nahmen die Maßkrugdiebstähle stark überhand und das Sicherheitspersonal der Festzelte wurde angewiesen, nach Dieben Ausschau zu halten. Die Festwirtevereinigung stellt bereits seit Jahren generell Strafanzeigen gegen Maßkrugdiebe. Maßkrüge, die offiziell als Souvenir gekauft werden, sind zur einfachen Unterscheidung mit einer farbigen Plakette markiert. 2019 wurden 96.912 Bierkrüge an den Zeltausgängen durch das Ordnungspersonal sichergestellt. Im Jahr 2018 waren sogar 101.000. Zur nächsten Musikrunde. Ganz einfach, auf den Wiesen, die gute alte Marschmusik darf natürlich nicht fehlen. Und die kommt jetzt.

Über den Umsatz der Festzelte und den Gewinn der Wiesenwirte gab es lange Zeit nur Spekulationen. 2014 kam im Rahmen eines Prozesses wegen Steuerbetruges gegen den bekannten Wirt Sepp Krätz heraus, dass dessen Zelt Hippodrom im Jahr 2012 3,3 Millionen Euro Umsatz machte. Nach Abzug aller Ausgaben blieb ein Nettogewinn von 1,5 Millionen Euro übrig. Da das Hippodrom ein relativ kleines Zelt war, wird vermutet, dass die größeren Festzeltbetreiber einen noch höheren Gewinn machen. Jetzt spielen wir die pure Lust am Leben von Geier Sturzfluch und zweimal den Roland Kaiser.

Wieder einmal neigt sich unsere Sendung dem Ende entgegen. Ich hoffe, es hat euch gefallen und es war zur Wiesnzeit mal eine kleine Abwechslung. In der folgenden Musikrunde haben wir jetzt noch drei Lieder, die auf dem Oktoberfest auf gar keinen Fall ignoriert werden dürfen. Das wären Auf der Vogelwiese, die Herzschmerzpolka und die Steirer Man.

zum Abschluss gibt es noch zwei Titel von den Schürzenjägern. Und zwar den, gehört einfach dazu zur Wiesn, Zitter deiner Hochzeitmarsch und Sierra Madre. Tschüss, macht's gut. Was es in zwei Wochen gibt, kann ich noch nicht genau sagen. Muss ich nochmal drüber nachdenken. Ich arbeite daran. Seht ihr dann auf der Homepage vom Rundfunk Meißner. Bleibt gesund und munter. Bye bye, euer Rainer Meier.

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So, und jetzt geht's noch 10 Uhr, sind auch alle mit singen, aber...

0: Dankeschön. Kommt alle gut nach Hause. Das war wunderbar. Dankeschön. Vierte. Bis zum nächsten Mal.
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Zuhörer, hier ist eure Lena mit meiner Sendung Lena liebt. Herzlich willkommen in meiner Sendung. Heute war ich gegenüber von Rundfunk Meißner am Bergchen. Dort ist der hessische Schneeflugmeisterschaft. Wir hören in den ersten Musikgruppe namens Ketchup Song.

0: Und hier sind wir wieder zurück in meiner Live-Sendung von Lena Lied. Und hier ist eure Lena. Das war das Lied Last Ketchup Song von Asael. Ich habe gesehen, dass die Schneeflüge untereinander mit Startnummern, mit Hindernissen gefahren sind. Und vorhin hatte ich 3 Interviewgäste gehabt. Ihr hört in den Interview von Leonie, die Pressesprecherin, an. Ich habe Fragen an die Pressesprecherin. Was ist eigentlich die Schneeflugmeisterschaft?
1: Ja, die Schneepflugmeisterschaft ist ein Wettbewerb, wir haben ja jetzt die hessische Schneepflugmeisterschaft, wo Teams aus ganz Hessen antreten und das sind quasi Disziplinen nachgestellt aus dem Alltag. Also wenn man mit einem Schneepflug in der Winterzeit rumfährt, dann gibt's enge Ortsdurchfahrten, wo dann noch Autos an der Seite stehen, wo man dann quasi im Slalom rumfahren muss. Eine Rettungsgasse, wo es dann eben sehr eng wird und das ist alles auf dem Parcours nachgestellt. Und da wird geguckt, wer das am besten meistern kann, ohne viele Fehler und möglichst noch ein bisschen schnell. Damit ermitteln wir dann den besten Schneepflugfahrer oder die beste Schneepflugfahrerin in ganz Hessen.
0: Wie läuft Meisterschaft ab?
1: Der Ablauf. Also wir haben eine Qualifizierungsrunde. Es treten bei der 5. hessischen Meisterschaft heute 20 Teams gegeneinander an. Und in der Qualifizierungsrunde, das ist jetzt den Vormittag über quasi. Und dann guckt man, wer die meisten Punkte gesammelt hat. Und die 8 besten Teams kommen dann in die Finalrunden. Das ist dann nach Mittag geht es dann weiter mit den Finalrunden. Und da geht es dann auch erstmal nach der Punktzahl. Wenn jetzt 2 Teams genau die gleiche Punktzahl hätten, dann würde am Ende noch die Zeit entscheiden, aber tatsächlich geht es erstmal nach den Punkten.
0: Wie viele Teilnehmer habt ihr?
1: Genau, wir haben heute 20 Teams aus ganz Hessen da. 19 davon sind tatsächlich von Hessen Mobil. Wir haben auch ein Team von dem Baubetriebshof aus Eschwege dabei. Das finden wir auch immer schön, dass die Kollegen teilnehmen, die sonst eigentlich nur LKW fahren und heute mal im Unimog ran müssen.
0: Wer denkt die Hindernisse aus? Wie macht ihr das?
1: Da gibt es ein Jury-Team, die sich das überlegt haben. Es haben schon ein paar Meisterschaften stattgefunden. Es gibt auch deutsche Meisterschaften, Europameisterschaften und Weltmeisterschaften. Da gibt es natürlich schon ein paar Hindernisse, die wir schon kennen, die es immer wieder auch gibt, weil da einfach die sich einfach anbieten. Und da wird dann, ich sag mal, aus dem Portfolio dann gewählt, welche Hindernisse man dann gerne nehmen möchte. Und da muss nachher geguckt werden, passt das vom Platz her, wie viel Platz haben wir, welche Hindernisse können dann hintereinander stehen, dass das mit dem Rangieren auch klappt.
0: Welche Richtungen kommen die Schneepflugfahrer?
1: Aus welchen Regionen die kommen?
0: Genau, ja.
1: Ja, also aus ganz Hessen. Also wir bei Hessen Mobil haben Hessen in 6 Regionen unterteilt. In Nord-, Ost-, Westhessen, Mittelhessen, Südhessen und die Region Rhein-Main. Und wir haben jetzt das erste Mal bei dieser Meisterschaft tatsächlich aus jeder Region welche dabei.
0: Was kann man viel gewinnen?
1: Gewinnen kann man den Stolz, sich hessischer Meister nennen zu können. Allerdings haben wir auch in diesem Jahr das erste Mal einen Wanderpokal, der dann die nächsten Jahre immer mit umzieht oder gleich bleibt, je nachdem wer gewinnt. Und es gibt noch jeweils einen Pokal für die ersten 3 Plätze und jeder bekommt noch eine Medaille.
0: Das war die Leonie, die Pressesprecherin von Hessischen Flugmeisterschaft. Ihr hört jetzt 2 Songs. Einmal von No Angels, Daylight in Your Eyes und das andere von Carly Rose Jepsen. Call.

0: und hier sind wir zurück in meiner Sendung. Und ihr hört meine Sendung Lena liebt. Ich habe noch die Bundestrainer interviewt. Die heißen Horst und Florian. In diesem Beitrag hören wir mal rein. Ich habe Fragen für die Bundestrainer. Könnt ihr euch vorstellen, wer ihr seid?
1: Fange ich an.
2: Ja, mein Name ist Horst Hildebrandt.
1: Bin seit 30 Jahren jetzt schon bei Hessen Mobil. Bin von der Straßenmeister Frankenberg. Und ja, mein Kollege und ich, wir haben insgesamt an 7 Meisterschaften teilgenommen. Und sind jetzt quasi in der Funktion als Bundestrainer.
3: Genau, mein Name ist Florian Hampel. Ich bin seit 29 Jahren bei der Straßenmeisterei Frankenberg und bei Hessen Mobil.
0: Wie wird man Bundestrainer?
3: Ja, dadurch, dass wir jetzt schon an 7 Meisterschaften teilgenommen haben, haben wir uns schon reichlich Erfahrung haben wir angesammelt und dadurch können wir das halt an unsere jungen Kollegen weitergeben, dass sie die Meisterschaften ebenso fahren können. Und deswegen sind wir Bundestrainer geworden.
0: Wo wart ihr in Meisterschaften?
1: Ja, genau. Wir waren bei insgesamt 3 hessischen Meisterschaften. 2 davon gewonnen als Erster, beim 3. als Zweiter. Dann hatten wir 3 deutsche Meisterschaften gefahren. Und noch eine Europameisterschaft und dieses Jahr das erste Mal als quasi Bundestrainer bei einer Weltmeisterschaft in Frankreich.
0: Was gefällt euch am besten an solchen Wettbewerben?
3: Ja, so ein Wettbewerb, das ist immer eine gewisse eine Spannung. Das macht immer Spaß, sich gegenseitig zu messen und aber auch der Team Spirit untereinander, unter Hessen Mobil. Das ist eine schöne Gemeinschaft und jeder steht für jeden ein und wir halten zusammen und ja, und

0: Da wird auch gut unterstützt und deswegen macht das ziemlich einen Spaß, da mitzufahren.
1: Gibt es auch die ganze Welt?
2: Ja, das gibt es. Die Schneepflugmeisterschaft oder beziehungsweise die Weltmeisterschaft, wenn ich jetzt nichts Verkehrtes sage, ich glaube, die ist alle 4 Jahre, wird die ausgetragen. Wie gesagt, die letzte Meisterschaft war in Frankreich, die letzte Weltmeisterschaft. Davor war die, glaube ich, jetzt in Polen. Ich bin mir aber nicht ganz sicher. Und die nächste Weltmeisterschaft ist in 2029 in Südkorea.
1: Aus welcher Mannschaft, wie viele Menschen besteht aus der Mannschaft?
2: Also ein Team besteht eigentlich aus zwei Mann, aus zwei Personen, quasi dem Fahrer und dem Beifahrer. Und so eine Mannschaft, jetzt so ein Team Deutschland als Beispiel, war es bis jetzt so, dass dieses Team Deutschland mit 4 oder diese Mannschaft mit 4 Teams angereist sind. Also das heißt 4 Fahrer und 4 Beifahrer.
1: Braucht mal speziellen Führerschein?
0: Also der Unimog, der wird als LKW gewertet und da braucht man die Führerscheinklasse C für, um den zu fahren.
1: Was kann man als Schneepflugfahrer können?
2: Ja, was kann man können? Also man muss natürlich erstmal mit diesem Gerät generell gut umgehen können. Wir fahren ja mit Überbreite mit dem Schneepflug, jetzt speziell im Winterdienst. Man muss vorausschauend fahren, muss natürlich den Schneepflug alles gut im Blick halten, auf den Verkehr achten. Man muss Engstellen gut durchpassieren können. Klar, in den Ortschaften, um parkende Autos zum Umfahren keine Beschädigungen verursachen. Und das sind so die Sachen, die sollte man als guter Schneepflugfahrer schon beherrschen.
0: Und vor allen Dingen Ruhe bewahren.
2: Genau.
1: Was war das schwierigste Hindernis mit?
0: Das schwierigste Hindernis heute am Parcours ist ein 200 Liter Metallfass in eine vorgeschriebene Markierung zu schieben. Da ist deswegen schwierig, weil man das Fass vor dem großen Schneefluch nicht sieht und die Markierung dann nur noch ungefähr schätzen kann, wo man es hinschiebt.
1: Mit nach den Regeln werden bewertet.
2: Ja, die Regeln sind also teilweise unterschiedlich. Es geht natürlich erstmal um Zeit, das ist ganz klar. Es geht darum, gewisse Maße einzuhalten, wie der Kollege schon gesagt hat, wenn da was verschoben werden muss in vorgefertigte Felder. Man darf gewisse Hindernisse nicht berühren, gerade bei so einem Slalom. Und danach wird nach einem Punktsystem dieser ganze Durchlauf bewertet.
1: Was war es schwieriger als Schneeschienenparcours zu fahren?
0: Also es ist definitiv schwieriger, eine hochverschneite Straße draußen in der Realität mit fließendem Verkehr zu bewältigen. Das ist in meinen Augen schwieriger.
2: Ja.
0: Unter realen Bedingungen.
1: Wieso sitzen 2 Leute in einem Auto?
0: Manche Hindernisse werden ja von der Beifahrerseite aus angefahren und da muss der Beifahrer daneben sitzen, da der das rechte Auge vom Fahrer ist. Der Unimog ist recht unübersichtlich und groß und der Fahrer kann die rechte Seite des Fahrzeuges nicht überblicken und nicht sehen und deswegen muss dann ein zweiter Mann als Beifahrer dazu.
1: Wie bereitet ihr euch vor?
2: Ja, wie bereitet man sich vor? Die Teilnehmer, die können sich im Vorfeld diesen Parcours anhand einer Zeichnung können die sich das anschauen, was da gefahren werden muss. Und anhand von dieser Zeichnung bzw. diesem Infomaterial können die sich natürlich im Vorfeld schon absprechen, wie sie sich da am besten fahren, wie sie sich da gut vorbereiten, wie sie gewisse Hindernisse anfahren und so weiter. Und so kann man sich dann darauf vorbereiten.
3: Vielleicht darf ich noch kurz was erwähnen. Gestern hat auch schon ein Trainingstag stattgefunden. Das heißt, in Sachen Vorbereitung, Das ist, ich sage jetzt mal immer so, ich weiß nicht, ob es tatsächlich immer so ist, aber dass man am Tag vorher hat jedes Team die Chance, 1 bis 2 Mal schon mal durch den Parcours durchzufahren und zu gucken, wo sind vielleicht Schwierigkeiten und was geht so ganz gut schon.
1: Ich bedanke mich ganz herzlich, dass ihr extra Zeit für meine Sendung genommen habt.
3: Sehr gerne.
0: Sehr gerne. Vielen Dank.
2: Vielen Dank auch.
1: Das war ein Beitrag von die Bundestrainer mit Horst und Florian. Ihr hört, hier sind zwei Songs, einmal ATC und Robbie Williams.

0: Das war ATC. Und jetzt möchte ich für den nächsten Interviewbeitrag reinspielen. Es geht über Ausbildungsmesse und wie es gefallen hatte. Und wünsche euch viel Spaß, da reinzuhören. Es gibt auch eine Ausbildungsmesse. Warum?
1: Naja, weil der, also Hess Mobil sucht immer nach neuen Auszubildenden und der Beruf von so einem Straßenwärter ist sehr vielseitig und da gibt es viel zu sehen und viel zu zeigen, was da so gemacht wird. Und das, die Chance nutzen wir halt, dass Leute vorbeikommen können und sehen können, ach, das passiert bei Hess Mobil tatsächlich auch noch so. Und da es aber nicht nur um den Betrieb heute geht, also um die Straßenwärter, haben wir eben auch die anderen Abteilungen gebeten, einmal zu zeigen, was sie so machen. Und das machen die dann auch gerne. Wir bilden ja auch aus und die verschiedenen Ausbildungsberufe werden da auch gerade alle abgebildet.
0: Was gab es noch?
1: Was es jetzt vor Ort auf dem Platz noch gibt.
0: Ja.
1: Also neben der Ausbildungsmesse haben wir noch einen Hubsteiger da, mit dem man fahren kann. Wir haben quasi einen Fotopoint mit einem Bagger, wo man sich reinsetzen kann. Natürlich gibt es auch was zu essen und zu trinken. Wir haben unser Festzelt, wo man sich mal reinsetzen kann. Richtig, genau. Wir haben von der Unfallkasse Hessen haben wir den Überschlagssimulator da. Und den Gurtschlitten, wo man dann gucken kann, wie fühlt sich das tatsächlich an, wenn man gegen ein Hindernis prallt, wie ist das mit dem Gurt? Und den VR-Schneepflugsimulator haben wir auch noch da. Den haben wir als Leihgabe aus Bayern bekommen. Das ist sehr cool. Da kann man sich mit einer VR-Brille quasi in einen Unimog setzen und ganz ohne Führerschein selber mal gucken, wie gut man so ist.
0: Wie hat es Ihnen gefallen?
1: Okay, also da ich ja mit zum Veranstaltungsteam gehöre, kann ich ja nur sagen, ich finde es super. nee, also ich glaube, grundsätzlich kommt es gut an. Es sind viele Leute da und bisher habe ich auch nur gutes Feedback bekommen. Also ich denke, es läuft soweit. Alles ganz gut.
0: Haben Sie auch Schneepflug gefahren?
1: Nee, also ich selber habe keinen LKW-Führerschein, ich kann das nicht. Ich wäre sehr gerne mal mitgefahren, das hat sich die letzten Jahre noch nicht ergeben, aber vielleicht habe ich heute Nachmittag die Chance.
0: Wie hat es Ihnen gefallen?
1: Okay, also da ich ja mit zum Veranstaltungsteam gehöre, kann ich ja nur sagen, ich finde es super. nee, also ich glaube, grundsätzlich kommt es gut an, es sind viele Leute da und bisher habe ich auch nur gutes Feedback bekommen. Also ich denke, es läuft soweit, alles ganz gut.
0: Haben Sie auch Schneepflug gefahren?
1: Nee, also ich selber habe keinen LKW-Führerschein, ich kann das nicht. Ich wäre sehr gerne mal mitgefahren, das hat sich die letzten Jahre noch nicht ergeben, aber vielleicht habe ich heute Nachmittag die Chance.
0: Und hier sind wir zurück in meiner Sendung. Das war ein Beitrag von Leonie, die Pressesprecherin von Hessische Schneeflugmeisterschaft. Ihr hört jetzt Musik in die Party von Kitty Contest und wünsche euch viel Spaß.

Das war Waka Waka von Shakira. Mir hat das persönlich sehr gut gefallen. Besonders hat mir das Schneelüge mit Hindernissen gefahren haben besonders gut gefallen. Es hat mir einen großen Spaß gemacht, dass ich das live angucken konnte. Wir hören in den Lied von Glad You Came von So Wanted und von den Killer Pilze Gewinner füreinander.

0: Hier ist eure Lena mit meiner Sendung von Lena liebt. Wir hören jetzt in den nächsten Lied von Aqua. Das Lied heißt Barbie Girl.
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Ich möchte mich von meiner heutigen Lena Lied-Sendung verabschieden. Es war wunderschön, meine Sendung zu moderieren. Wir hören in den letzten Lied von 100 Arabian Nights von Chips. Ich wünsche euch allen einen schönen Tag und schönen Feierabend.

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5: Ja, eine Sendung heute mit Sabine Theile und
6: Stefanie Müller.
5: Herzlich willkommen, schön, dass Sie eingeschaltet haben und Sie haben es vielleicht überall schon mal gelesen. Es wird in Eschwege eine Femfair stattfinden. Man hat den Begriff vielleicht schon gelesen, gehört. Femfair, was ist das? Was passiert da? Es findet in der Eschweger Stadthalle statt am 25. Oktober 2026. Und wir haben uns gedacht, was ist denn Femfair eigentlich? Also Fem, Familie, Fair für die Messe, Femfair, Femfair. Wir haben hin und her überlegt und Sabine und ich haben gesagt, okay, wir fragen einfach mal nach. Ne? Wir gucken mal, laden uns jemanden ein. Das ist Anna Kilmer. Hallo Anna.
7: Hi.
5: Und Anna ist die, ja, wir klären das genau, es ist nicht ganz so einfach. Du bist die Veranstalterin dieser Femfair, das kann aber jeder machen. Also wie genau das funktioniert, das klären wir in dieser Sendung. Wir wollen einfach unseren Hörern jetzt einfach mal erzählen, was ist die Femfair und was erwartet sie da? Und wollen natürlich von dir wissen, du bist Versicherungskauffrau, du verkaufst Kosmetik, du hast drei Jungs. Jetzt macht sie auch noch eine Femfair. Warum? Warum?
7: Ich hatte noch Kapazitäten.
5: Du hattest noch Kapazitäten. Wir wollen in dieser Sendung auch klären, wo nimmt diese Frau diese Kapazitäten auch noch her. Also, wir haben viele Fragen. Ja. Wolltest du anfangen, Sabine? Guckst mich so an.
6: Nein, ich durfte ja jetzt auch hier nochmal ein kleines Plakat oder auch ein großes mir anschauen und bin ganz interessiert, weil ich eben Femfair noch nie besucht habe. Ich wusste auch nicht so recht, was steckt dahinter und bin sehr dankbar, Anna, dass du heute bei uns bist und mal erklärst, ja, was ist das?
5: Genau, voll ausgestattet mit einem Riesenkarton an Flyern, Plakaten,
6: genau.
5: Gehört dazu.
7: Druckfrisch.
5: Druckfrisch. Liebe Anna, genau, was ist die Femfair, wenn man jetzt mal einfach, was erwartet unsere Hörer, unsere Hörenden?
7: Also um es mit einem Satz ganz kurz zu sagen, die Femfair ist eigentlich eine regionale Familienmesse und dient eigentlich dazu, einen Platz zu bieten für Aussteller aus der Region in und um Eschwege, um einfach einen Ort zu schaffen, sich zu zeigen, das bin ich, das ist mein Angebot, weil ich kenne das selber. Ich komme aus Rothenburg und auch was so Freizeitaktivitäten für die Kinder angeht, oftmals recherchiert man was und es ist dann vielleicht im Internet gar nicht so gut vertreten, dass man darauf gar nicht kommt und eher so durch Kontakte, also ganz viel Sucherei und vielleicht das Beste für einen selber gar nicht dabei. Und genau das möchten wir ermöglichen und bieten, sowohl für die Besucher auf unserer Familienmesse, dass sie sehen, was für ein tolles, breites Angebot es eigentlich gibt in ihrer eigenen Region, als auch für die Aussteller, die da ganz, ganz viel Zeit und Herzblut da reinstecken, ob sie es nebenberuflich machen oder hauptberuflich. Was ich jetzt erlebt habe in der Vorbereitung war, dass sie da wirklich total Lust drauf haben. Die geben sich so Mühe, ein tolles Programm vor Ort zur Verfügung zu stellen und das ist wirklich alles kostenlos. Da steckt ganz, ganz viel Zeit drin, ganz viel Liebe im Detail und es wird einfach so ein schöner Tag für die ganze Familie.
5: Genau, der Eintritt ist frei. Das ist sehr schön.
7: Ja.
5: Das freut man sich immer, wenn das in der heutigen Zeit noch möglich ist, etwas kostenfrei anzubieten. Das ist ja auch nicht mehr, leider nicht mehr selbstverständlich. Wobei man natürlich auch sagen muss, ne, die Aussteller, wahrscheinlich kann man vor Ort auch Sachen kaufen, ne, wenn man sich dann für irgendwas interessiert. Genau. Femfair heißt also auch wirklich für die ganze Familie, also auch für Papa, für Mama, für Oma und Opa.
7: Genau, also letztlich, ich bin ja Organisatorin für die Femfair in Eschwege und mir obliegt es ja oder liegt mir ja ganz frei, wen möchte ich denn eigentlich auf dieser Messe haben, wen sehe ich denn auf dieser Messe und wen holen wir dann ab, ne? Haben wir was für Mamas, Papas, Omas, Opas? Tanten, Onkel, für alle was dabei. Natürlich viel für die Kernfamilie, sage ich jetzt mal, mit den Kindern und die Mamas stehen schon so ein bisschen im Fokus, würde ich sagen. Aber wir haben uns natürlich auch Gedanken gemacht, primär ich, wie können wir auch die Papas abholen? Und haben da jetzt auch so eine Challenge, die quasi gerade geplant wird, dass die Papas da vor Ort vielleicht auch nochmal was zeigen können, was sie so drauf haben und auch einfach der Spaß vollkommen im Fokus steht.
5: So eine Art Hau den Lukas.
7: Ja, so eine Art. Ich habe ja nicht zu viel verraten.
6: Ja, ich finde es auch schön, ne, wenn man schaut, von 11 bis 17 Uhr ist auch eine angenehme Zeit, ne? Nicht zu früh, nicht zu spät. Und ich habe mich gerade gefragt, ich weiß nicht warum, vielleicht habe ich Hunger, gibt es auch etwas zu essen und zu trinken dort?
7: Es wird auch was zu essen und zu trinken geben. Ich plane einen Food Truck quasi ein, der vor der Stadthalle steht, wo man sich nochmal so einen Snack auf die Hand holen kann oder die Kinder ihre schnelle Portion Pommes, wie das so ist. Man hat gerade das Haus verlassen, die Kinder haben schon wieder Hunger. Und auch innerhalb der Halle wird ein Kuchenverkauf stattfinden. Genau. Oder Waffeln. Wir sind jetzt noch nicht ganz klar, was das Brandschutzkonzept uns dann vorgibt.
5: Ah, da sind wir wieder beim Thema. Das wollten wir ja auch besprechen. Das finde ich ja auch total spannend, wenn man einfach mal sagt, hey, ich will so eine Messe organisieren. Genau, lass uns mal, wir haben schon einiges gesagt, was uns da oder unsere Hörer da erwartet. Gehen wir natürlich auch nochmal genauer drauf ein. Aber mich würde jetzt gerne wirklich mal interessieren, wie setzt man sowas um? Du hast schon gesagt, du bist der Veranstalter. Du entscheidest, aber es gibt so eine Art GmbH im Hintergrund, die Farm Fair. Also es kann jeder eine Farm Fair machen sozusagen.
7: Genau, theoretisch kann jeder, der möchte, auf die Farm Fair GmbH zugehen und sagen, ich möchte gerne eine Farm Fair veranstalten, die und die Region stelle ich mir vor. Dann muss man natürlich erstmal recherchieren, gibt es vielleicht, also jetzt hier im Nachbarort wäre natürlich schlecht, dann würden wir uns mit dem Umkreis in die Quere kommen. Aber letztlich hat jeder die Möglichkeit, so eine Messe zu veranstalten, zu planen, zu organisieren, der das möchte. Und ja, wie ging das denn bei mir los? Zu Beginn des Jahres tatsächlich schon. Und dann ging es erstmal um die Standortsuche. Also ich bin aufmerksam geworden auf diese Femfair und dann dachte ich so, wo möchte ich die denn eigentlich ausrichten? Ich selber komme ja gar nicht direkt von hier. Ich komme ja von Rothenburg und habe mich dann trotzdem für Eschwege entschieden. Warum eigentlich? Also wir hatten selber mal eine Familienmesse in Rothenburg, aber die war eher so, da waren viele Organisationen, also alles, was so auch so Hilfe und Pflegebedürftigkeit und so angeht. Das war jetzt nicht so, eigentlich gar nicht damit zu vergleichen, was wir hier bieten werden. Und deswegen habe ich gedacht, ich möchte nicht, dass man das so in den Köpfen der Menschen damit verbindet. Deswegen war Rothenburg eigentlich von Anfang an für mich raus. Und als ich zu Beginn des Jahres geguckt habe, was wäre denn an umliegende Regionen spannend, war auch ja noch Hersfeld eine Idee oder halt Eschwege oder Melsung. Aber Melsung war irgendwie schnell raus, weil da habe ich nicht so richtig einen Bezug zu. Und Hersfeld war tatsächlich Stand, dass da auch eine Femfair geplant wurde. Die findet aber nicht statt. Also das ist irgendwie in der Planung geplatzt, gescheitert an was auch immer. Also es sind ja manchmal Vorgaben, Vorlagen oder Auflagen, meinte ich, oder auch, dass das Angebot gar nicht das hergibt, in der Umgebung. Und deswegen habe ich Glück. Ich habe so zwei Mädels im Backup. Also eigentlich, man muss ein Orga-Team von zwei Mädels sein, die aktiv vor Ort das organisieren. Ich bin jetzt ehrlich gesagt so gesehen schon alleine, habe aber zwei Mädels hinter mir, wo ich gesagt habe, okay, wenn irgendwas sein sollte, weil alleine darf man eigentlich nicht sein, dann müsst ihr mein Backup sein, dann müsst ihr vor Ort sein, wenn ich krank bin oder irgendwas, nicht, dass die Messe da stattfindet und ich bin nicht da. Ne? Da muss man einfach auf Nummer sicher gehen. Aber hauptsächlich übernehme ich so Planung, Organisation, Koordination und bin dann auf Eschwege gekommen, weil zwei meiner drei Kinder auch hier geboren sind tatsächlich und unser Großer hier auch zur Schule geht. Und so hat man auch irgendwie einen Bezug und schon Kontakte und auch ja so ein kleines Umfeld, was sich auch findet und unterstützt. Und ja, so bin ich nach Eschwege gekommen.
5: Aber jetzt so von deinem Hauptberuf, wir haben schon gesagt, du bist Versicherungskauffrau und hast dann gesagt, gut, ich mache nochmal nebenher was, ich mache nochmal in Kosmetik, also was man so kennt, so die Leute, die von Haus zu Haus fahren auch zum Beispiel, die nach Hause kommen, ist ja so fahrende Kosmetik dann, oder?
7: Nee, tatsächlich gar nicht. Letztlich bin ich zu meinem ich muss noch mal ausholen. Also ich bin eine Woche, bevor mein drittes Kind geboren ist, habe ich irgendwie so dieses Gefühl gehabt, ich muss noch mal irgendwas machen. Weil mein finanzielles Einkommen, man kann es ja sagen, wie es ist, wird ja nicht mit jedem Kind automatisch steigen. Aber meine Lebenshaltungskosten, meine Nebenkosten. Und dann habe ich so den Drang verspürt, ich möchte nebenbei noch was machen. Bisher war es super bequem, aber wer weiß, wie es weitergeht. Ne? Und dann war das so wirklich so aus der Situation heraus, okay, ich starte jetzt was nebenbei und und habe mich da in verschiedene Richtungen probiert. Ich bin auch nach wie vor der Meinung, man muss auch erstmal was machen, was probieren, was wagen, um zu wissen, ist das was für mich oder auch nicht. Das eine oder andere habe ich in der Zeit auch hinter mir gelassen, weil ich einfach gedacht habe, das bin ich nicht oder das bringt mir selber keinen Mehrwert und ist eher so ein Zwang. Und wenn man selber dann noch ausgelaugter ist, wie vielleicht schon so ab und an mal im Alltag, dann hat das keinen Zweck. Und letztlich bin ich durch die Nutzung meiner eigenen Kosmetik dann letztlich an mein Partnerunternehmen gelangt, wo ich dann auch regelmäßig selber meine eigenen Produkte für mich und auch die Kinder bestellt habe und dann irgendwann gedacht habe, hier, wenn ich das doch selber regelmäßig bestelle, dann kann ich es doch auch über mich bestellen und auf meinen Einkauf meine Provision quasi sammeln, meine Punkte. Und das war so eigentlich der Ursprung von dem Ganzen. Also gar nicht mal so mit dem Hintergedanke, das möchte ich jetzt machen, sondern ich bin da so reingestolpert, sage ich gerne. Und dann habe ich aber jetzt gemerkt, innerhalb dieses einen Jahres, das ist eigentlich voll mein Ding. Das ist so der Ausgleich zu meinem Männerhaushalt. Also ich lebe ja mit 4 Jungs, mit 4 unter einem Dach, mein Mann und meine 3 Jungs. Und dann habe ich eine Bürotätigkeit, ich bin viel im Homeoffice, viel am PC. Und da geht es dann primär um Weiblichkeit, um weibliche Themen. Man kommt in Austausch mit Frauen, ne, wie wir das eben einleitend auch schon mal kurz hatten. Und kann dann eine tolle Palette bieten an Produkten, wo die Menschen einfach dankbar für sind, dass sie einen Ansprechpartner haben, mit dem sie sich austauschen können. Und für mich ist es einfach nochmal total schön, Sachen zur Probe rauszugeben und einfach diese weibliche Seite mal auszuleben. Und dann habe ich noch diesen wunderbaren Nebeneffekt, dass ich mir ein tolles Einkommen damit generiert habe. Also alles in allem, ich bin begeistert, es macht mir total Spaß. Ich kann es super nebenbei integrieren. Das war ja auch eben eine Frage, wie machst du denn das eigentlich? Mhm. Kriege ich tatsächlich ganz, ganz oft gestellt, die Frage. Aber mein Ringana-Business läuft quasi so nebenbei und lässt sich super gut in meinen Alltag integrieren. Und deswegen ist das möglich und deswegen, ja, empfehle ich das seit kurzem auch tatsächlich jedem, wo ich so merke, ach, die haben so Interesse und möchten irgendwie was für sich auch nochmal machen oder für die Familie. Mhm. Dann sage ich, komm, ich bin hier, ich zeig dir alles und nehme dich auch gerne bei der Hand, weil das ist das, was ich mir letztlich auch vor 2 Jahren gewünscht hätte, dass jemand vielleicht schon mal da gewesen wäre, der in die Richtung gegangen wäre und der gesagt hat, komm Anna, ich zeig dir das einfach mal, wie das so laufen kann.
5: Genau. Aber so wie wir dich jetzt hier kennenlernen im Studio, muss ich sagen, ist das ja auch für dich, glaube ich, auch der richtige Job, oder? Also kommunizieren.
7: Ja.
5: Also viel reden, also fürs Radio ist ja viel reden gut.
7: Ja, Entschuldigung.
5: Nein, alles gut. Ja, aber ich finde, ich kann mir das dann auch gut vorstellen, wenn man dann, also wenn du jetzt sagst, ne, eigentlich bin ich im Homeoffice zu Hause allein mit meinem Laptop.
7: Ja.
5: Man telefoniert vielleicht mal mit einem Kunden, weiß ich nicht, aber so an sich vor Ort. Face-to-face ist, glaube ich, deins, ne?
7: Ja, so bin ich gestartet. Mein erstes, wenn es die Zeit hergibt, mein erstes Business quasi, was ich gestartet habe, hochschwanger, war, ich habe mir so einen Etsy-Kurs gekauft. Kennt ihr Etsy? Das ist ja so eine Verkaufswebsite. Ich habe mir so einen Kurs gekauft, wie funktioniert Etsy, was kann man da machen, ne, um dann nebenbei sich ein Einkommen zu generieren. Habe ich für 300 Euro diesen Kurs gekauft, hatte die Motivation, die 300 Euro hole ich auf jeden Fall auch wieder raus mit dem, was ich da dann erstelle. Und habe aber gemerkt, das ist einfach so nicht meins, weil was ist die aktive Arbeit? Am PC sitzen, Designs erstellen, Artikel erstellen, hochladen, verkaufen. Also es ist wirklich wieder dieses Stumme, am PC sitzen und arbeiten. Und natürlich ist es super schön, es ploppen die Push-Benachrichtigungen auf, wenn jemand was verkauft. Aber alles so, was im Background läuft, ist super viel Zeit. Und ja, mein Wesen ist es nicht.
6: Das glaube ich.
5: Das haben wir gemerkt.
6: Ja, wenn du jetzt sagst, dieses Business, was du ja nebenbei dann dir erschaffen hast, wie hast du dann den Bogen bekommen jetzt zur Femfair oder wie hast du das Femfair oder Femfair, wie heißt das?
7: Wir haben es ja uns vom Englischen jetzt abgeleitet, deswegen sage ich mal, Femfair ist komplett richtig, aber ob jetzt Femfair oder Femfair, ich denke, jeder weiß, wovon wir heute sprechen.
5: Ja, und du hast es schon angedeutet, jetzt hast du zu tun mit Brandschutzauflagen, mit Auflagen der Stadt Eschwege, mit Hausordnung der Stadthalle Eschwege, ist ja nochmal ein ganz, oder auch mit Bewegungsströmen, ne? Wo laufen die Leute ran, sind die Gänge breit genug, wo darf ich einen Stand hinstellen, wo nicht, wo sind die Notausgänge, jetzt hat man ganz andere Probleme.
7: Jetzt hatten wir noch ganz andere Probleme. Ja, ganz genau. Ich habe mir jetzt tatsächlich auch schon gedacht, als ich die Saalplanung, also diese Planung vor Ort, wo ist welcher Stand, wo steht der am besten, wo was passt vielleicht auch nebeneinander relativ gut, welche Wünsche der Aussteller kann ich dort vor Ort erfüllen, habe ich mir jetzt auch gedacht, ich glaube, weil es mir selber so geht, wenn ich mal auf einer Messe bin, ich weiß gar nicht, wo fange ich denn an, wo gehe ich zuerst und zuletzt hin, dass ich so, auch wie so einen kleinen Fahrplan quasi erstelle, ja so einen kleinen, so findest du dich hier zurecht oder optimaler Ablaufplan, ne? Weil manchmal man denkt, oh, den Gang, den war ich ja irgendwie noch gar nicht, dass man da schon mal, ja.
6: Mich würde jetzt interessieren, wer kommt denn da so hin als Aussteller? Oder nächste Frage wäre natürlich, wie bist du an die gekommen? Aber erstmal, was erwartet mich als Besucherin dort in der Stadthalle?
7: Wir haben einen ganz tolles, abwechslungsreiches Angebot an Handmaids, also wirklich Mädels, die Sachen von Hand herstellen. Hundeleinen, Plüschtiere, Seifen, Schmuck, also wirklich komplett handgemacht und haben dann darüber hinaus auch Programme, die von Physiotherapeuten auch durchgeführt werden, die gerade für die Mamas auch freundlich sind, was so ja alles nach der Geburt beachtet werden sollte, gerade wenn man erstmal wieder so in die Bewegung kommt, die da wirklich drauf spezialisiert sind und auch Kurse anbieten, Mama mit Kind, weil das ist ja auch oft ein Thema. Ich würde gerne was machen, aber was mache ich mit meinem Kind am Vormittag? Mhm. Genau, dass man auch wirklich das wieder abbildet. Du kannst dein Kind mitnehmen, du kannst was für dich machen, du kannst aber auch Kontakte knüpfen zu anderen Mamas und dich austauschen und genau.
6: Ja, ich habe ja netterweise hier, wie gesagt, dein Plakat, klein und groß. Und da hast du ja auch draufgeschrieben, was angeboten wird. Das heißt, ich kann auch Dinge einfach mitmachen oder ausprobieren.
7: Genau. Die Aussteller machen oder haben sich Gedanken gemacht, was für Aktionen können wir denn bieten? Weil man möchte auch einfach in den Austausch kommen. Ne? Das soll wirklich keine Messe gehen oder ich möchte gerne nochmal so differenzieren, was ist eigentlich der Unterschied zwischen einem Markt und einer Messe? Weil die ein oder andere Rückmeldung habe ich bekommen, ach nee, ich bin schon jetzt in diesem Jahr von Ausstellerseite her auf Märkten, ich gehe jetzt nicht noch auf eine Messe. Und dann habe ich mir selber die Frage gestellt, was ist eigentlich der Unterschied zwischen einer Messe und einem

0: eigenen Freundes- und Bekanntenkreis weiß ich auch, dass einige zum Beispiel Yoga auch gerne mal probieren würden, aber sich gar nicht so richtig trauen als Neue mal in das Studio, und die anderen haben das vielleicht schon alle gemacht und man weiß nicht, was man da macht. Und wie schön ist es dann, wirklich diejenige vor Ort anzutreffen, sich schon mal auszutauschen, von Herzen einfach eingeladen zu werden und schon mal diese erste Hürde eigentlich zu überwinden.
1: Aber wenn du so schöne Angebote bietest, wenn ich jetzt kommen würde, wie würde ich denn durchblicken, wann, wo, was passiert? Also das hört sich ja ganz viel an und es steht ja auch ganz viel, ne? Genau. Bastelaktionen und Malstationen für Groß und Klein oder Duftproben erleben und Kinderbeutel. Also dann bin ich ja erstmal überwältigt, würde ich sagen, wenn ich da in die Stadthalle komme. Kann ich dann wissen, zum Beispiel, wenn du sagst Yoga, wann, wo das passieren wird?
0: Also das anhand diesem Beispiels, Yoga ist ja dann ein fester Stand, also die haben dann ihren Platz, die sind dann auch da den ganzen Tag vertreten von 11 bis 17 Uhr, aber darüber hinaus wird auch so noch ein Programm von mir erstellt und dann steht dann wirklich, zu welcher Uhrzeit macht der jeweilige Aussteller nochmal zusätzlich ein Angebot vielleicht an seinem Platz, oder wir haben auch eine Musikschule vor Ort, die wird das mit einem Konzert begleiten, da steht dann natürlich auch wie viel Uhr, ne? Wie viel Uhr sind da die Auftritte? Und da gucken wir auch, ob wir das vielleicht so ein bisschen splitten, dass wir am Vormittag direkt nach Eröffnung der Messe und auch gegen Nachmittag nochmal, damit wirklich möglichst viele Besucher dann da auch die Möglichkeit haben, die individuellen Angebote hautnah zu erleben.
1: Hast du denn schon die Halle voll mit Menschen, die sich zeigen möchten mit der Art, was sie tun? Oder gibt es noch Möglichkeiten zu sagen, oh, da habe ich noch Lust zu und ich würde gerne mich an dich wenden?
0: Wir mussten jetzt tatsächlich vor wenigen Tagen so die feste Saalplanung an die Stadt Eschwege übermitteln. Ich habe aber gesagt, vom Gefühl her, ich will mich eigentlich noch gar nicht so festlegen. Ich möchte mir gerne noch einen Puffer einbauen. Also wir haben noch ein paar freie Stände und so mit auch die Möglichkeit, falls man noch als Aussteller auf dieser Messe auftreten möchte, sich bei mir zu melden. Und dann können wir da noch Entsprechendes möglich machen.
1: Wie ist das denn für die Besucher? Ist es ja frei? Und wie ist es für die Menschen, die Aussteller sind oder eben Überbringer von ihren kreativen Ideen?
0: Also letztlich muss man sich ja wirklich auch die Frage stellen, wie kann denn das sein, dass überhaupt so ein Angebot, also so ein wirklich tolles Angebot mit einem kostenlosen Eintritt machbar ist. Und das obliegt tatsächlich den Ausstellern, die dafür zahlen, vor Ort zu sein, um einfach ja primär auch für sich selber Werbung zu machen, zu zeigen, wer sind sie, was machen sie. Und wir haben ja die Halle, die Stadthalle gemietet, die kostet natürlich entsprechend. Wir brauchen einige Genehmigungen von der Stadt und das muss leider auch bezahlt werden, wusste ich vorher gar nicht. Werbematerialien, wie ich sie jetzt hier mitgebracht habe. Jetzt planen wir auch noch so einen 2-Meter-Banner. Da überlege ich noch, wo man den hier in Eschwege vielleicht gut platzieren kann, damit wir auch wirklich viele Leute abholen können für unseren 25. Oktober. Und ja, das sind halt alles so Kosten, die damit abgedeckt werden. Genau, es ist quasi eine Investition von den Ausstellern in hoffentlich ganz tolle Geschichten, die daraus entstehen. Auch untereinander, also auch die Aussteller untereinander. Ich habe so ein paar, wo ich dran denken muss. Die eine macht Haarbänder und Scrunchies selber, also auch so im Partnerlook Mama und Mini. Und die andere, das habe ich tatsächlich auch heute angezogen, knüpft selber diese Armbänder. Und die sind nebeneinander und ich habe gedacht, wie cool eigentlich. Man könnte diese handgeknüpften Perlen ja auch auf die Haarbänder bringen und dann hätten die ja quasi wie so eine Kooperation für deren Zukunft. Also das ist wirklich ein Aufeinandertreffen von verschiedensten Konstellationen und schon ganz, ganz viele Möglichkeiten. Und was ich jetzt erlebt habe, die Aussteller sind wirklich dankbar, dass da jemand sitzt, in der Form ich, der so diese Ideen auch mitgibt, der sagt, ach cool, guck mal, das könnte passen und ihr könntet gut passen, und dass man denen auch nochmal so ein bisschen wie so Starthilfe gibt, wenn die gerade noch so in den Anfängen stehen von ihrem nebenberuflichen
2: Idee. Ja. Genau. Ja, es braucht immer einen, der den Rot, wo die Fäden zusammenlaufen, der den Überblick hat und der die Hilfestellung gibt und der auch mal belegt, oh, das habe ich schon dreimal, das brauche ich jetzt nicht nochmal, aber ich brauche was anderes. Und dann kennt der jemanden, und das bist im Endeffekt dann du, die das alles zusammenbringt, dass es ein rundes, am Ende was Rundes gibt sozusagen, was passt. Was war denn so für dich jetzt in diesem Jahr, die du das geplant hast, so das Schönste, so das Wow, hätte ich nicht gedacht, aber auch

0: so das, oh Gott, echt, jetzt muss ich das auch noch machen?
1: Ja, also ich muss gestehen, ich plane und strukturiere mich immer so, dass ich so Step by Step mache. Also wirklich nicht so denke, oh mein Gott, dieses große Ganze, wie soll ich das jemals schaffen? Sondern ich mache eins nach dem anderen. Deswegen gibt es auch gerade noch nicht dieses Programm. Das erstelle ich dann quasi, wenn ich wirklich final weiß, wer steht wo, wer kommt vor Ort. Und dass ich das quasi, das eine erledigt habe und dann quasi mit dem anderen beginne. Und was war so das Coolste? Tatsächlich wirklich so diese Dankbarkeit, die einem gespiegelt wird, wo ich mich freue natürlich, dass ich so diese Person sein darf, die vielleicht dann auch noch ganz, ganz lange in den Köpfen der Einzelnen bleibt. Und was war jetzt schwierig, tatsächlich zeitweise die Kommunikation mit der Femfair GmbH, weil ich meine, die planen mehrere oder viele Messen. Allein am 25.10. finden deutschlandweit, glaube ich, noch 3 oder 4 weitere Messen statt. Und dann halt zu kommunizieren. Und wir sind alle, kann ich eigentlich so sagen, berufstätige Muttis, die das so nebenbei machen und sich dann halt zu kriegen. Weil manchmal ist es eine WhatsApp, da muss man nochmal dran erinnern, da ist dann das Kind krank. Und dass man sich so irgendwie kriegt, dass man erstmal so in den Fluss kommt. Aber ich habe gedacht, was soll schon passieren? Wir machen das einfach Step by Step. Wir bekommen das hin. Was lange im Raum stand, war die Genehmigung, dass wir quasi an diesem Sonntag dieses Verkaufsverbot aushebeln, weil das war auch ein Learning für mich. Wir haben eigentlich Sonntagsverkaufsverbot in Deutschland und das mussten wir aushebeln mit der Stadt Eschwege und das hat lange auf sich warten lassen. Von den Erfahrungen der Leute der Femfair, die waren da entspannt. Die haben gesagt, Anna, das ist ganz normal. Die melden sich manchmal erst 2 Wochen vorher. Wir hatten das auch teilweise, dass wir am Tag vor der Messe erst die Zusage bekommen haben. Und das war so ein Punkt für mich, wo ich dachte, weiß ich jetzt ehrlich gesagt nicht, ob ich mit diesem Hintergrundwissen weitermachen möchte. Mhm. Am Ende investiere ich hier wirklich so viel Zeit. Und dann sagt vielleicht die Stadt Eschwege, nee, wir geben euch die Genehmigung nicht und dann muss ich alles absagen. Und dann steckt ja wirklich so viel Vorbereitungszeit dahinter. Nicht nur von mir, sondern auch von über 30 Ausstellern, die wir aktuell schon haben. Ja. Und da habe ich, ja.
2: Aber da merke ich gerade, das wäre nämlich eine Frage gewesen, die ich dir auch hätte stellen wollen, die ich jetzt stelle. Also das heißt, ich darf als Besucherin da auch was kaufen. Ich hatte jetzt so die Idee, die Menschen kommen dahin, stellen sich vor mit ihrer Arbeit, mit ihren Ideen und ich darf aber nichts kaufen. Das war meine Idee. Mhm. Ne? Aber das wäre ja auch okay.
1: Mhm. Das wäre auch okay, aber das wäre für mich, wenn ich mir das jetzt so vorstelle, auch irgendwie so ein bisschen wie so eine Hürde. Wenn da jetzt eine Dame kommt, die selber ihre Karten malt und auf und schön, wunderschön auslegt, aufbereitet und die Besucher müssen dann aber weitergehen und dürfen sich gar nichts mitnehmen. Von daher ist das irgendwie für mich nur eine runde Sache, dass man da dann auch das, was einem beliebt, was einem gefällt, dann auch mitnehmen kann. Mhm. Ob es jetzt ein Produkt ist, ob es ein Kuscheltier ist, ob es eine Idee ist oder ob es ein Kurs ist, wo man sich zu angemeldet hat. Mhm.
0: Ich würde gleich mal Musik spielen wollen. Ich hätte nur vorher noch eine Frage zur Femfair an sich, also zu dem Hintergrundkonstrukt sozusagen. Mhm. Man hörte jetzt so raus, jeder kann es machen, das habe ich verstanden. Mhm. Die Femfair ist so das Überding, also es muss immer Femfair heißen, aber du bekommst von denen auch Hilfestellung, also auch so vorgelayoutete Plakate, die dann du individualisieren kannst oder irgendwie, was du jetzt schon sagtest, wir mussten das Verkaufsverbot aushebeln, also die helfen einem schon, auch wenn es manchmal schwierig ist, weil groß und viel und nicht immer sofort eine Antwort, aber es ist Hilfe da.
1: Ja, auf jeden Fall, also ich sage auch, ich habe Gott sei Dank nichts mit finanziellen Themen zu tun, nichts mit den vertraglichen Angelegenheiten. Das läuft alles direkt mit Aussteller und Femfair. Auch der Kontakt Femfair und Stadt Eschwege ist direkt. Also da bin ich nicht, da bin ich zwar diejenige, die nachfragt, habe mir da jetzt schon wieder was gehört, aber ich bin nicht diejenige, die halt ausführt. Aber das ist auch gut so, weil die Damen haben da wirklich Erfahrungen, die wissen, mit welchem Fachwissen, mit welcher Argumentation vielleicht auch, muss man da an die Stadt rangehen. Aber gerade was so dieses Aushebelung von dem Verkaufsverbot angeht, wollten die Stadt grundsätzlich erstmal eine Liste haben von den Ausstellern und die muss man natürlich erstmal erstellen und das hat ja tatsächlich dann von Januar bis Ende August angedauert, dass man wirklich sagen konnte, okay, die haben wir fix, die sind auf jeden Fall dabei, aber auch mit dem Hintergedanken, da kommen bestimmt auch noch der ein oder andere dazu.
0: Und musst du den was bezahlen oder den nicht? Also der Farmfair selber muss man nichts zahlen?
1: Nee, genau. Okay. Die finanzieren sich ja dann quasi mit den Ausstellergebühren, was dann da am Ende hängen bleibt. Ich habe es mir auch mal so grob überschlagen. Ich glaube, da trägt auch eine größere Messe eine kleinere mit, weil ich glaube, nicht jede Messe ist gleich erfolgreich. Natürlich kommt es auch auf die Region an. Wie ist so, ne, auch das Umfeld und gerade auch so eine erste Messe ist ja auch super spannend. Wie wird das jetzt angenommen? Wie viele Leute kommen? Manche Aussteller fragen auch, mit wie vielen Besuchern rechnet ihr denn? Ich kann es ja wirklich gar nicht sagen.
2: Ja. Ist das denn so, du organisierst das ja, hast du da finanziell dann auch etwas davon oder machst du das jetzt alles ehrenamtlich?
1: Das darf man sich eigentlich gar nicht so vor Augen führen, genau, wenn man das so mit diesem finanziellen Aspekt betrachtet, weil ich bekomme quasi dafür meinen Stand kostenlos, also ich spare mir 125 Euro, aber bin auch schon das Dreivierteljahr quasi in der Planung drin, aber ja, daran soll es nicht scheitern. Ich habe ja schon eben auch aufgeführt, wie viel Mehrwert das eigentlich einem auch bietet und ich hoffe natürlich, dass daraus auch eine gute Connection vielleicht für mich entsteht. Na, jetzt anhand eben meinem Beispiel mit den Perlen und den Haarbändern, wer weiß, wen ich denn da vor Ort letztlich antreffe, wo wir zusammen matchen und uns für die Zukunft vielleicht was Tolles gemeinsam vorstellen können.
2: Ja, ich fand auch so, wo du das gerade erzählt hast, es ist ja so eine Stimmung auch in der Stadt und in anderen Städten, dass ja immer mehr zurückgeht oder geschlossen wird. Mhm. Und das finde ich wunderschön und positiv zu sagen, hier gibt es ganz viele Menschen, die tolle Sachen machen und die ja auch irgendwie auf den Markt wollen. Ne? Also Markt meine ich jetzt gesehen werden wollen und dürfen sich präsentieren, finde ich eine super positive Angelegenheit.
1: Was ich auch schön finde und das Gefühl habe ich, dass wir aber jetzt auch schon wieder so ein bisschen zurückkommen von diesem Digitalen. Also ich glaube, wir haben so gemerkt, uns fehlt das eigentlich. Wir wollen Sachen in der Hand halten, wir wollen Sachen schaffen, wir wollen was riechen, was fühlen, was mitnehmen, was einen auch daran erinnert und was ich tatsächlich doch total gerne vor Ort hätte, was sich bisher nicht ergeben hat, wäre tatsächlich ein Keramikaussteller, weil das finde ich auch gerade nochmal so an Wert gewinnt, dieses Herstellen von etwas und diese Wertschätzung tatsächlich für so eine Tasse beispielsweise, wo jemand sein Herzblut reingesteckt hat.
0: Ja. Gut, wir spielen kurz Musik und dann sprechen wir weiter über die Farmfair in Eschwege.
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0: 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Und schön, dass Sie noch dabei sind. Wir reden heute über die FAMFAIR. Das ist eine regionale Familienmesse, die am Sonntag, 25. Oktober dieses Jahres von 11 bis 17 Uhr stattfindet in der Stadthalle in Eschwege. Und mit wem kann man besser über so eine Veranstaltung sprechen, als mit der Person, die diese Veranstaltung veranstaltet, die sie geplant hat, die die Idee hatte und die uns erzählen kann, was passiert denn da eigentlich alles. Und das ist Anna Kilmer. Hallo Anna.
1: Hi.
0: Anna aus Rothenburg. In der ersten Hälfte der Sendung haben wir schon geklärt, warum das jetzt in Eschwege stattfindet. Haben schon ganz viel mit dir darüber gesprochen, wie du das schaffst, ne? Was du sonst noch alles machst, hauptberuflich und mit den drei Jungs und dem Mann. Interessanterweise an dieser Stelle immer wieder, ich glaube, den Mann hätte man nicht gefragt, ne? Wie machst du das eigentlich? Aber die Frauen fragt man eigentlich immer. Mhm. Ist auch eigentlich ein Thema für sich. Aber egal, darüber sprechen wir. Doch, vielleicht spricht man da doch darüber auf der FAMFAIR, wer weiß. Vielleicht kommen da auch die Mütter ins Gespräch und reden eigentlich darüber, wie ist unser Bild aktuell.
1: Interessanterweise dachte ich auch gerade, es gehört ja selber auch ein Mann dazu, der das auch zulässt. Ne? Hört sich jetzt vielleicht komisch an, aber der so mitgeht, ne? Der sagt, das ist okay für mich. Oder ich finde immer, es gehören zwei oder vielleicht auch die drei Jungs dazu, ne? Nicht nur vielleicht, zu sagen, ja, das ist okay oder ne? Vielleicht wird der ja auch, weiß ich nicht, Anna, hier und da mal irgendwie dich da unterstützen mit irgendwas hinfahren oder einen Anruf tätigen oder.
2: Genau, ich habe ihn auf jeden Fall involviert und ihm gesagt, du übernimmst bitte die Beplanung des Saals, also welcher Stand mit welcher Größe steht wo, damit ich dann nur noch mein Klebchen quasi dahin machen muss, wer darf sich wo platzieren. Aber dann alles so, das ja, ist auch so eine klassische Rollenbildverteilung, ne? Was so Zahlen, Messungen, Organisation. Yeah.
0: Kofferraum packen.
2: Ja.
0: Das habe ich dann auch schon immer anderen überlassen.
2: Abgedrückt.
0: Genau. Liebe Anna, wir wollen jetzt in der zweiten Hälfte der Sendung mit dir sprechen, jetzt nochmal ganz in die Details gehen. Wir haben schon erfahren, es ist eine Messe. Messe bedeutet sowohl, ich trete in Kontakt, ich kann mich austauschen, ich kann mich informieren, ich kann auch hier und da was kaufen, ich kann was ausprobieren. Deswegen ist es kein reiner wie Wochenmarkt oder sonst was, sondern wirklich eine Messe, aber trotzdem mit sehr viel unterschiedlichen Angeboten. Und deswegen würden wir gerne mit dir jetzt nochmal ins Detail gehen, was es alles gibt, auch für die Kinder. Weil ich finde, das ist gerade am Sonntag, wo man ja eigentlich in Familie macht, die meisten, es gibt auch Menschen, die müssen sonntags arbeiten, aber die meisten machen ja am Sonntag dann doch in Familie, der Wocheneinkauf ist gemacht. Ja, gehe ich da hin mit meinen Kindern? Ne? Sind die auch irgendwie beschäftigt? Ist unbedingt. Ja immer die Frage.
2: Unbedingt. Also ich sage auch zu meinen Freundinnen, es gibt keinen Ort an diesem Tag, wo man lieber sein wollen würde, als dort wirklich. Also man wird empfangen, das mit einer XXL Vision an Seifenblasen. Also da wird eine Frau stehen, die macht XXL-Seifenblasen, die werden durch die ganze Straße fliegen und um sie herum so kleine Schälchen mit den Stöckchen, wo die Kinder auch genau so in diesen Messetag starten können, dass sie sich ausprobieren können und da ganz, ganz viele Seifenblasen schmücken und man auch vielleicht, wenn man es nicht mitbekommen hat, dass diese Messe am 25. Oktober hier stattfindet, dann darauf aufmerksam werden und denken, was ist denn da Tolles? Da möchte ich auf jeden Fall vorbeischauen. Ja. So wird unser Empfang sein, unser Eingangsbereich quasi. Und so, das durchzieht sich dann auch so, das durchläuft sich dann auch so durch diese ganze Halle weiterhin. Man wird immer wieder ganz, ganz tolle, spannende Stationen finden. Ich glaube, wenn man jede Aktion mitnimmt, sollte man sie auch den ganzen Zeitraum 11 bis 17 Uhr einplanen. Genau, also... Ja, ich glaube, schnell ist man da gar nicht so durch, aber ich dachte auch, das Datum ist ja super, es ist Ende Oktober, vielleicht ist es kalt, vielleicht ist es nass und ungemütlich und man überlegt ja über die Wintermonate, ich spreche aus eigener Erfahrung, was mache ich denn heute mit den Kindern und da werden die herzlichst beseelt nach Hause kommen, egal ob die Kinder, die Mamas, die Papas, die Omas, das wird einfach ein ganz toller Tag. Wir haben zum Beispiel einen Barfußpfad, mit dem man austesten kann oder ganz verschiedene Aktionstische, also wo wirklich gebastelt werden kann, wo was schon für Halloween vorbereitet werden kann. Es steht ja auch unmittelbar vor der Tür. Wenn man aufs Datum guckt, 25.10., dann ist gar nicht mehr so viel Puffer und gerade die Kinder, die lieben das ja. Kinderschminken wird es geben klassischerweise und ja, bin ich gerade auch noch im Austausch mit einer Tätowiererin, ob das eine gute Idee wäre. Es gibt ja so diese feinen Line, diese ganz zarten, feinen Tattoos, ob man da vielleicht noch mit einem längeren Souvenir von der Messe geht. Ja.
1: Gibt ja auch die, die, ich kenne das nur vom Open Flair, das habe ich dann manchmal gemacht, die wirklich nur so ein, zwei, drei Tage halten. Aber ich fand es immer ganz toll, weil man das ja dann machen darf. Also ich dachte jetzt auch gerade an Kinder, ne?
0: So. Ja, es gibt auch diese Abziehbildchen, das machen mögen die Kinder ja auch ganz gerne, die man mit Wasser so drauf klebt und so weiter. Okay, das ist also für die Kinder, das heißt, die Kinder sind beschäftigt.
2: Genau. Ich jetzt gerade was zu Abziehbildchen und Tattoos und so weiter, mache ich nochmal eine kurze Überleitung und ich habe das Fräulein Glitzer im Gepäck. Das ist eine ganz, ganz tolle Frau, die sich rund um Kinderaktionen, Animationen und so weiter kümmert. Also sie ist in Rothenburg ein ganz, ganz großer Begriff und das war so meine erste Anlaufstelle, wo ich gedacht habe, Familienmesse, Eschwege, Gina heißt sie, ich muss dich mitnehmen und zum Glück ist sie auch vor Ort und allein das ist auch schon ein Highlight tatsächlich für die Kids. Und jetzt
0: die Kids.
2: Haben wir natürlich auch an den Rest der Familie gedacht, auch an die Mamas, die vielleicht aber auch schon Kinder bekommen haben. Die haben nämlich die Möglichkeit, auch den einen oder anderen Vorgeschmack zu bekommen auf so einen kleinen Kurs. Also da möchten schon so kleine Trainingseinheiten auch angeboten werden. Natürlich in dem Rahmen, dass es möglich ist, dass man sich nicht seine, ich sag jetzt mal Sonntagsmontur oder Frisur ruiniert, sondern genau im Rahmen der Möglichkeiten, dass das da entsprechend abgebildet werden kann.
1: Ach, das hört sich aber schön an, weil ja. Ich dachte gerade, man muss nichts mitbringen. Wie, bitte bringen Sie Ihre Matte mit.
2: Nein, gar nichts. Und man muss nichts mitbringen, es ist wirklich für alles gesorgt.
0: Schön. Also der Klassiker ist ja Beckenboden und solche Geschichten.
2: Genau.
0: Ne? Oder Rückbildung. Und was wir vorhin schon mal hatten, das Thema, was mache ich denn mit einem Neugeborenen, kann ich dann auch schon. Ne? Kangal-Training und was es alles gibt, wo man halt einfach Yoga mit Kids gibt es, dass man sich einfach mal informiert. Was du ganz am Anfang der Sendung gesagt hattest, viele wissen gar nicht, was es hier alles gibt. Mhm. Und so eine Messe ist eben genau der richtige Ort. Ich gehe einmal hin.
2: Ja.
0: An einem Tag gehe ich in diese Halle, in diese Stadthalle in Eschwege. Also wir sagen jetzt mal nicht, also dass du jetzt alles abbildest, das geht nicht. Aber
2: ja, mal schauen.
0: Also, ja, also ne?
2: Ja.
0: Also es gibt jetzt nicht 100%, aber trotzdem schon sehr viel, dass man einfach mal überhaupt auch eine Idee hat, was gibt es eigentlich und was kann ich eigentlich für mich tun und auch muss gar nicht weit wegfahren oder kann das hier vor Ort machen und kann
2: oder welche Besonderheit finde ich da auch vielleicht vor Ort? Weil also jetzt nochmal das Halloween-Thema habe ich eben schon angesprochen, aber vom 25.10. bis zum 24.12. ist auch nicht mehr so lange und dann ist ja Weihnachten und ich bin mir sicher, da findet man ein ganz besonderes Schätzchen vor Ort, was man vielleicht einem lieben Menschen auch mitbringen möchte. Mir fiel gerade noch mal ein, dass wir auch eine Ausstellerin haben, die knüpft Teppiche selber und das auch aus Stoffresten von einer regionalen Stofffabrik. Also auch wieder so eine ganz tolle Sache, wo ich vorher noch nie was von gehört habe und ich bin mir sicher, da bin ich nicht die Einzige, der es so ging.
1: Ja, und was wir vorhin auch gesagt haben, Anna, war ja so dieses, ich habe da einen Menschen vor mir und den lerne ich kennen und den darf ich kennenlernen. Also ich vergebe mir nichts, diese Person anzusprechen, die da einen Stand hat und es ist so ungezwungen. Mhm. Wir hatten vorhin vor der Sendung ja auch gesprochen, dass ich auch jemand bin, der gerne wirklich so menschlichen Kontakt hat, also der jemanden vor sich braucht oder sich auch mal dann trauen darf. Ne? Ich könnte mir vorstellen, es gibt vielleicht manchmal Angebote und man wird nicht anrufen oder wird nicht vorbeifahren, weil man ein bisschen gehemmt ist. Aber auf so einer Messe ist das ja sehr ungezwungen.
2: Und die Menschen sind wirklich da, die Aussteller, die freuen sich auf euch, die möchten in den Austausch mit euch. Also da, da braucht man gar keine Hemmung.
0: Was ich jetzt gerne noch mal hätte, der Bereich, also wir hatten jetzt den Bereich Kinder, wir hatten den Bereich Sport, Rückbildung, Gesundheit. Es gibt ja aber auch so dieses Ding, kann ich einfach was für mich tun? Also kann ich einfach als Mama einfach auch mal sagen, hey, so, ne, das ist jetzt nur für mich. Das ist nicht, weil ich muss Rückbildung machen. Das ist jetzt nicht, weil ich muss mein Kind bespaßen, fördern, was weiß ich was. Was kann ich für mich als Mensch, als Mama, als Frau tun. Das vergessen wir ja manchmal.
2: Ja, das stimmt.
0: Was hast du da im Petto?
2: Da habe ich tatsächlich gestern auch lange drüber nachgedacht. Wer ist man eigentlich, wenn man nicht Mama ist. Also wer bin ich, wenn ich gerade nicht Mama bin? Und ja, man hat die Möglichkeit natürlich auch zu schauen, was gibt es speziell für mich ohne Kinder tatsächlich auch. Ich hatte es, glaube ich, eben schon mal erwähnt, dass wir Yoga-Lehrerinnen vor Ort haben. Und tatsächlich habe ich auch bewusst, also ich mache selber auch Yoga, und ich habe auch bewusst zwei verschiedene vor Ort. Die wissen auch voneinander, die wissen, dass da auch noch eine andere Dame sein wird, die Yoga anbietet. Weil ich finde, das muss menschlich auch einfach passen.
3: Ja, es gibt auch zig verschiedene Yogaschulen davon
2: abgesehen. Genau, es gibt verschiedene Yogaschulen, aber auch vielleicht bei der einen denkt man so, ach nee, ist jetzt menschlich nicht so, wo ich mich vielleicht auch einfach gehen lassen kann und wohlfühle, aber vielleicht eher bei der anderen. Und das kann ich, wie gesagt, aus eigener Erfahrung, bei manchen kann man einfach nicht so die Augen zumachen und abschalten, bei anderen wiederum doch. Genau.
0: Genau, und dann, ich sehe auch hier was mit Düften, Duftproben erleben, neue Düfte entdecken. Mhm. Das hat ja auch was damit zu tun, dass ich einfach mal wieder, also ein Beispiel, was ich zum Beispiel habe, ich habe seit der Geburt meines Sohnes, glaube ich, also nichts mehr an Schmuck an mir gehabt, weil wenn sie klein sind, zuppeln sie immer an dir rum, das willst du nicht. Und wenn sie dann größer sind, ist alles zugewachsen. Mhm. Ja. Und ich weiß auch nicht mehr, wo ich es hingepackt habe. Also ich habe es auch gar nicht mehr jetzt zur Hand. Und irgendwie, man gewöhnt sich dran, dass jetzt gar nichts mehr an einem, kein Ohrring, sonst was mehr an einem rumbaumelt. Also ist es auch wieder so ein Wiederentdecken von, ich kann mich auch mal schön machen oder ich kann auch wieder was an mich dranhängen und es ist nicht das Kind.
2: Genau, auf jeden Fall.
0: Das ist ja auch Thema, ne, von so einer Familienmesse.
1: Ja, oder du sagtest auch vorhin, ne, Thema mit dem selbstgemachte Seifen. Das finde ich auch immer so schön. Ja. Also einen Duft zu haben, zu wissen, das ist so was Wohliges, ne? Ja. Weil ich glaube, gerade als Mutter, natürlich auch als berufstätige Frau oder vielleicht später als Rentnerin, dass man manchmal sich so vergisst, ne, sich wahrzunehmen, sich zu spüren, sich zu fühlen und
2: Bei den Duftproben handelt es sich tatsächlich jetzt gar nicht so, wie man vielleicht im ersten Moment denkt, um so Parfums oder sowas, sondern es sind tatsächlich ätherische Öle, die mitgebracht werden, die aber auch oder die gerade eine super, teilweise auch entspannende Auswirkung haben auf Körper, Geist und Seele. Genau, also deswegen darf man die dort vor Ort erleben, austesten, ausprobieren und da vielleicht auch was für sich mit nach Hause nehmen, was man sich dann auch einfach, wo man sich drauf freut, in so einem kleinen, ruhigen Moment im Alltag, den man sich dann einfach auch mal nimmt. Und wenn es ein Tropfen ist von seinem Lieblingsduft, den man sich vielleicht einfach mal in die Hände reibt oder auf die Schläfen tut, weil es halt einfach gut tut.
1: Ja, und ich dachte gerade jetzt vom Wohlfühlen und Spüren und Entspannen dachte ich, ach, manchmal ist es ja auch schön, einen Kick zu kriegen, also so in die Energie wieder zu gehen, ne? Vielleicht nicht nur ein Kinderlachen, sondern dass man selber wieder so als Frau gewisse Dinge erleben darf, was weiß ich, in Bewegung oder sich auszutauschen mit anderen Frauen oder die Männer mit Männern oder vielleicht auch die Familien untereinander. Also es ist ja auch so ein Zusammentreffen, ne, der Eschweger und Umgebung.
0: Sehen sich da und gesehen werden und reden. Ne? Ja. Genau, lass uns doch mal, wir haben es in der ersten Hälfte der Sendung schon gehabt, die Männer dürfen mit.
2: Ich habe einen Imker vor Ort, der wird selbst gemacht, seinen Honig und auch seine sonstigen Produkte, die so rund um den Honig sind, auf jeden Fall dort anbieten. Das fiel mir gerade noch ein. Und was ich auch toll finde, weil das ist ja auch selten, dass man wirklich mal als ganze Familie unterwegs ist, also mit Papa, die haben ja auch viel zu tun, so im Familienalltag. Eine Dame, die vor Ort Porträts zeichnet. Also wir kennen ja ganz klassisch jeder die Fotoboxen, wo man so ein Spaßfoto macht und sie nimmt sich da wirklich die Zeit für diejenigen, die möchten und zeichnet die ab. Und auch das tatsächlich ganz, ganz kostenlos. Also es ist wirklich richtig, richtig schön.
0: Und wir müssen natürlich auch den Hinweis geben für unsere Hörer, bitte nicht vergessen, also die Femfair findet statt am 25. Oktober, das ist auch Zeitumstellungstag. Das heißt, in der Nacht von Samstag auf Sonntag wird die Uhr um eine Stunde zurückgedreht. Wir dürfen eine Stunde länger schlafen, müssen dann aber genau gucken, wann wir wo sein müssen an dem Tag. Das ist immer gut, Handys und Digitaluhren sind ja alle schon umgestellt, aber es geht um 11 Uhr los.
3: Und dass man daran denkt, ne, mit der Zeitumstellung, das ist ja dann auch manchmal so ein bisschen durcheinander. Sabine ist auch so manchmal ein bisschen durcheinander mit der Zeit.
2: Kenn ich.
3: Aber wenn die Zeitumstellung noch dazu kommt, das geht ganz vielen von uns so.
2: Ja.
3: Ne?
2: Ja.
3: Und dann kann man da vielleicht auch nochmal entspannen in der Eschweger Stadthalle. Mhm. Und was wir auch nochmal sagen, es sind wirklich alles Aussteller hier aus der Region. Was sagst du, was ist für dich Region? Also Eschwege bis Witzenhausen, was ist so das Weiteste?
2: Ja.
3: Hast du eingeladen aus Rothenburg? Frau Kletzer kommt aus Rothenburg.
2: Mhm. Rothenburg ist tatsächlich gar nicht so weit. Man denkt es eigentlich immer, aber ich paar 30 Minuten.
3: Ja.
2: Das finde ich ist so für unsere doch eher ländliche Gegend ganz geläufige Strecke.
3: Ja. Denkt genau. Man aber nicht, aber stimmt
2: ja,
3: eigentlich.
2: Zu Beginn habe ich mir natürlich auch Gedanken gemacht, wie weit lasse ich denn den Umkreis quasi zu? Und ich habe aber maximal einen Radius von 50 Kilometern. Also das Weiteste ist, glaube ich, dann Göttingen in die eine Richtung und dann jetzt hinter Rothenburg-Hersfeld ist dann, glaube ich, die Grenze. Obwohl ich auch sagen muss, von der Hersfelder Richtung habe ich auch so gut wie nichts. Also es ist schon viel hier und in die Region und auch Richtung Thüringen, hat eine Ausstellerin gesagt, ist sie vertreten und kann da auch gerne noch ein paar Flyer von mir mitnehmen.
3: Mhm.
2: Genau.
3: Okay, und es gibt ein Rahmenprogramm, also davon abgesehen, dass man eben selber was ausprobieren kann, es gibt auch Musik. Von der genau. Musikschule
2: ja.
3: Vera Meissner?
2: Musikschule Fröhlich.
3: Genau. Ah, Musikschule Fröhlich.
2: Die ja. machen ja. Dann auch, glaube ich, mit Kindern vor Ort führen sie was auf.
3: Mhm.
2: Ja.
3: Ja, genau. Die gibt es ja auch, die Musikschule mhm. Fröhlich. Ja, das heißt, es gibt auch Musik und dann können die Kinder auch selber mal zeigen, was mhm. sie können.
1: Und ja, oder ausprobieren, ne?
3: Genau.
2: Ich habe also. Auch dafür gesorgt, dass wir guten Kaffee vor Ort haben. Ich finde, das ist auch immer so
3: wichtig.
2: Ja, wenn man das so ein stimmt. nettes Getränk noch in ja, der Hand hat und da einfach wirklich einen schönen Sonntag zum Verweilen.
1: Was mir gerade einfällt, so ganz spontan, Anna, gibt es auch so Möglichkeiten, wo man sich austauschen kann, ohne jetzt am Stand zu stehen? Also gibt es irgendwie eine Ecke oder Stehtische oder
3: Futons?
2: Also ehrlich gesagt habe ich da bislang noch gar nicht drüber nachgedacht, aber ich nehme die Idee total gerne mit und finde es auch richtig, richtig cool. Gerade wenn man vielleicht auch noch so ein kleineres Kind dabei hat, das man in der Trage hat und vielleicht mal ablegen möchte, so eine kleine Ecke oder auch für die Kids. Ich habe im Vorfeld dran gedacht, auch nochmal so, obwohl das wirklich bunte, bestehende Programm das wahrscheinlich gar nicht mehr obliegen lässt, dass ich da noch zusätzlich Malbilder auslege. Aber so eine kleine gemütliche Ecke mit Stehtischen und auch vielleicht was zum Ablegen für die Kinder auch einfach mal zum Hinfläzen, sage ich jetzt mal, lässt sich bestimmt gut integrieren. Danke für den Hinweis.
1: Ja, oft ist man ja auch froh, wenn man wieder den einen oder anderen trifft, ne, auf so einer Veranstaltung,
2: ja.
1: will nicht im Weg stehen oder denkt sich, würde ich jetzt nochmal fünf Sätze mehr sagen, kam mir so.
3: Und es soll ja auch Kuchen geben.
2: Genau.
3: Genau. Das bringt mich zu der Frage, Anna, wir sind jetzt, wir zeichnen die Sendung im September auf. Ein paar Wochen hast du noch. Was steht denn noch bevor? Also was steht denn jetzt an, dass es stattfinden kann?
2: Also ich muss sagen, ich habe jetzt wirklich die letzten Tage gemerkt, ich werde richtig emotional, was das angeht, weil ich jetzt wirklich merke, was da so alles dahinter steckt und welche Menschen dahinter stecken. Und ich hatte eigentlich vor auch so eine kleine Eröffnung, ne, bevor die Türen dann aufgehen. Ich hoffe, ich kriege das hin. sein, weil ich eigentlich ganz, ganz vorfreudig bin. Und ich glaube aber, die gröbsten Schritte sind gegangen. Wir dürfen jetzt uns kreativ austoben. Wie soll mein Stand aussehen? Wie möchte ich den gestalten? Und ja, also alles das, was jetzt noch kommt, ist eigentlich nur noch positiv. Wir haben alles geklärt.
1: Wunderbar.
3: Das ist einfach stattfinden.
2: Genau. Und jeder, der noch möchte, der denkt, ach, das könnte was für mich sein. Ich möchte mich da auch gern zeigen und die Chance nutzen. Der kann sich wirklich gerne noch melden bei mir. Wir haben auch eine Instagram-Seite. Es gibt eine offizielle Seite, Femfair. Die ist dann quasi deutschlandweit. Und meine heißt dann einfach Femfair Eschwege. Da stellen sich auch schon einige Aussteller vor, wer sie sind, was so ihr Programm ist, dass man da auch schon mal so einen kleinen Einblick bekommt.
3: Auf Instagram. Und da kann man dich auch kontaktieren.
2: Genau, man kann mir direkt über die Seite schreiben und habe ich da auch meine private Seite manchmal geschaltet, wenn ich dann so unterwegs bin und nochmal was für die Messe erledige. Ich war auch auf anderen Märkten, regionalen Märkten, wo ich mal gucken wollte, ach, ist da vielleicht noch jemand Spannendes dabei, für den das in Frage käme. Genau, das habe ich dann da auch so ein bisschen geteilt.
3: Wie ist denn dein Plan? Also, soweit man ihn schon haben kann, wenn das jetzt was wird. Und ja, wir wünschen es dir und wir wünschen es allen Ausstellern.
2: Dann mache ich nächstes Jahr wieder.
3: Ja?
2: Ja.
3: Das ist schon, also ist ich, schon so ja, nach dem Motto, viele ich, sagen, oh, nie wieder und dann ist es vorbei, aber dann, ach nee, könntest du eigentlich nochmal.
2: Ich freue mich dann, gemacht, wenn ne? jemand da denkt, ach, das mache ich gemeinsam mit der Anna, dass ich das vielleicht so ein bisschen weniger bei mir auf ja, der To-Do-Liste habe. Aber ich glaube, ich habe es eben auch schon mal erwähnt, so, wenn man das was das erste Mal macht, dann ist es schwierig. Und ich glaube, wenn man dann so im Fluss ist und schon Erfahrungen gesammelt hat, dann wird es vielleicht auch so ein Stück weit ein Selbstläufer. Das ist so mein Wunsch, dass sich das rumspricht. Und der ein oder andere, der sich vielleicht in diesem Jahr noch nicht getraut hat, vor Ort zu kommen, der dann denkt, ach komm, da möchte ich auf jeden Fall nächstes Jahr dabei sein.
1: Wunderbar.
3: Gut, dann danken wir dir, liebe Anna, dass du da warst, dass du uns die Messe vorgestellt hast,
2: herzlichen
3: dass
2: Dank,
3: du uns einen Einblick gewährt hast in dein, ja, in dein Leben, in dein Turbulentes, aber auch so in das, wie kriege ich sowas eigentlich hin? Weil ich ja, meine, das betrifft ja viele, die sagen, ich habe da eine Idee, ich habe da einen Wunsch und ja, es ist zu machen. Also man kann ja, am Ende so eine Stadthalle füllen,
2: tatsächlich. Ja, auf jeden Fall.
3: Und das ist ja schon ja, eine Tat, ein Erlebnis, eine Meisterleistung.
1: Sehr kreativ,
3: genau,
1: ne?
3: Genau, sehr, sehr kreativ, kreativ auch. Mhm. Und wir wünschen euch ja auch schöne Gespräche einfach. Ja. Dass da schöne
2: da
3: Kontakte, schöne Gespräche mhm, und vielleicht ja, Anregungen, ne? Also ich habe auch, ich habe die so ein bisschen beobachtet, ne? Wir sitzen ja hier im kleinen Studio zusammen und dann merkt man auch, oh, guck mal, jetzt hat sie gerade eine Idee gehabt, die hat sie aufgeschrieben.
2: Ja.
3: Also es ist ja so im Flow, ne? Das ist die ganze Zeit, ja, man hat hier eine Idee und da eine
2: ist
3: Idee.
2: Ist total schön.
3: Das ist, ja, ich kann mir vorstellen, dass das gut, dass das großen Spaß macht. Also wir verweisen nochmal auf deine Instagram-Seite, Femme für Eschwege.
2: Ja.
3: Wo man sich nochmal die Aussteller angucken kann und wo man mit dir in Kontakt treten kann. Mhm. Und die Femme Fair, die Familienmesse, findet am Sonntag, 25. Oktober 2026 in der Stadthalle Eschwege statt. Von 11 bis 17 Uhr.
1: Kostenlos.
3: Kostenloser Eintritt.
1: Ganz wichtig, finde ich, das auch nochmal zu genau, sagen. Ne?
2: Für auch die Angebote vor Ort kostenlos. Genau. Ganz, ganz, ganz, ganz toll.
1: Ja. Toll.
3: Ja. Vielen Dank, Anna Kilmer. Ja. Und danke dir, Sabine Theile.
1: Und Stefanie Müller, ich danke dir auch.
3: Genau, und das war unsere Sendung zur Femme Fair. Vielen Dank, dass Sie eingeschaltet haben und vielleicht mögen Sie ja mal vorbeigucken und ja, gucken, ob Sie Anna Kilmer finden.
2: Ganz, ganz herzlichen Dank an euch, das hat mir richtig viel Spaß gemacht hier.
1: Dankeschön.
3: Bis zum nächsten Mal.

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3: Mit Desiree
4: und Gregor Börner. Wir wollen heute über die Furzgrundel berichten.
3: Über was wollen wir berichten?
4: Über die Furzgrundel.
5: Da kann ich nicht drüber lachen.
3: Na, ich bin ja mal gespannt.
4: Wollt ihr mal hören, wie die klingt?
5: Nee, das setze ich auch noch.
4: Na gut, dann nicht. Ich hoffe, dass unsere Ü-Leitung schon steht. Hallo? Hallo Münster? Münster, steht die Leitung schon?
3: Hallo, hier ist das Studio.
4: Erzähl doch vielleicht mal einen Überbrückungswitz.
3: Oh, Moment. Was sagt der Hammer zu einem Daumen? Schön, dich mal wieder zu treffen.
4: Ja. Komm, noch ein.
3: Okay, was ist das Wichtigste bei einem Schweißausbruch?
4: Weiß ich nicht.
3: Das Weh.
4: Gut. Also Leitung geht immer noch nicht, ne? Hast du noch einen?
3: Wie nennt man jemanden, der so tut, als würde er etwas werfen? Ein Scheinwerfer.
4: Gut, ja. Also ich glaube, wir versuchen das hier später nochmal.
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0: Desiree, hast du schon mal über Abendschule nachgedacht?
1: Ja, aber dafür bin ich zu müde, dann schlafe ich denen im Unterricht ein.
0: Gut, das ist ein Argument. Ich habe jetzt hier das neue Kursprogramm. Es richtet sich insbesondere an Mieter in Mehrfamilienhäusern. Ich habe hier mal was mitgebracht von der Fernuni Offenbach.
1: Türklinken, wieso es sie gibt und wie sie funktionieren.
0: Monster im Hausflur, was hilft noch außer lautem Trampeln?
1: Treppenhaus-Türschließtechnik für Einsteiger, die Tür schließt sich wirklich von allein.
0: Oder hier, Grüßen für Anfänger, ein einfaches Hallo tut nicht weh.
1: Auch du kannst lernen, beim Gehen richtig abzurollen.
0: Oder hier, Regale anbringen, warum Sonntagmorgen um 8 Uhr vielleicht nicht die beste Idee ist.
1: Ich habe auch noch was Gutes, das würde ich auch gerne mal besuchen. Bassboxen richtig einsetzen, wie man Musik hört, ohne 3 Etagen zu beschallen.
0: Mülltrennung, der gelbe Sack ist kein Überraschungsei.
1: Pakete annehmen ohne Schnappatmung.
0: Möbel aufbauen und verschieben, besser bei Nacht.
1: Der Flur ist kein Fahrradparkplatz.
0: Oder hier, Kinder haben auch einen Leisemodus.
1: Staubsaugen nach Mitternacht, Mythos oder Lifestyle?
0: Schuhe ausziehen, eine Einführung in das geräuscharme Wohnen.
1: Fenster schließen beim Rauchen, fortgeschrittenen Kurs.
0: Oder hier, der Aufzug wartet auch auf andere.
1: Haustüren, warum sie keine Dauerlüftung brauchen.
0: Oder hier, Klingelschilder lesen, welcher Knopf gehört wirklich zu mir?
1: Partys ankündigen, Kommunikation statt Überraschung.
0: Oder hier, Waschmaschine und Trockner. Spaß für dich und die Menschen von nebenan.
1: Wenn ihr Interesse habt, meldet euch an der Fernuni Offenbach. Eure Nachbarn werden es euch danken.

0: Ach, Desiree.
1: Ach, Gregor, hast du wieder was zu beichten?
0: Männer und Frauen passen ja gar nicht zusammen.
2: Ja, ja, ja!
0: Und deswegen, das ist ein bisschen viel Hall hier. Das ist ein bisschen viel Hall. Wir kommen nun zu Verzeih mir in der Funk- und Rundfunk-Burner-Show. Ich mach mal ein bisschen weniger Hall, ne?
1: Ja, besser ist. Sonst wird's hier noch ganz komisch.
0: Ja, wir haben wieder einige Zuschriften von euch bekommen. Von Pärchen, bei denen so das ein oder andere falsch verstanden worden sein könnte.
1: Timo aus Herford schreibt: Jasmin, entschuldige bitte, dass ich die Koffer später auspacken wollte. Später ist bei mir offenbar ein Zeitraum zwischen Sonnenuntergang und Testamentseröffnung. Nach ganzen 5 Tagen stand der Koffer immer noch im Flur, halb offen, mit einer Mischung aus Sand, Unterwäsche und einem feuchten Handtuch, das inzwischen eine eigene Zivilisation gegründet hatte. Als du gefragt hast, was da so riecht, sagte ich Urlaubserinnerungen. Oh, mir vergeht gerade alles. Bitte verzeih mir, ich wasche ab jetzt direkt. Mein lieber Freund, ich hoffe.
0: Desi, dreh dich doch mal kurz um.
1: Nee, ich will
0: Vorsicht.
1: Aber nicht.
0: Ach, Desiree.
1: Ja, du hast mich jetzt aber auch geschubst.
0: Hab ich gar nicht.
1: Der schubst.
0: Manni,
1: der schubst.
0: Nein. Das
1: ich sag das
0: Schaf,
1: gleich alles dem Schaf.
0: Das Schaf war's.
1: Nein, das warst du. Du hast auch manchmal Mundgeruch.
0: Nee, das ist das Schaf. Der hat wieder Schnaps getrunken.
1: Wir kommen
0: zu unserer nächsten Nachricht. Jörg aus Wuppertal schreibt: Melanie, entschuldige bitte, dass ich beim Grillabend zu deiner Freundin sagte, du hast so eine beruhigende Stimme. Das war noch okay. Das darauffolgende war nicht okay. Ich wollte bloß witzig sein. Deine Stimme klingt natürlich nicht wie ein Mahnbescheid. Sie ist eher eine Zahlungserinnerung mit Liebe.

0: Marius aus Gießen schreibt: Julia, entschuldige bitte, dass ich auf dem Sommerfest diese Frau versehentlich für dich gehalten und von hinten umarmt habe. Das war kein Seitensprungversuch. Das war schlechte Rückenerkennung nach 3 Weinschorlen. Sie hat natürlich nicht denselben Rücken. Dein Rücken ist auch nicht austauschbar und viel schöner. Bitte verzeih mir.
1: Bist du das gerade?
0: Ich wollte dich gerade das Gleiche fragen.
1: Nee.
0: Gregor?
1: Ich rede doch gerade mit dir.
0: Wo ist das Schaf?
1: Das Schaf liegt da unterm Tisch.
0: Der ist es auch nicht.
1: Doch. Und Mann, ich höre auf, Kekse zu fressen.
0: Er ist es nicht.
1: Ist es nicht?
0: Nein.
1: Eigenartig. Dann verzeih mir. Wir haben noch eine letzte Nachricht von Patrick aus Bochum bekommen. Und er schreibt: Jana, es tut mir leid, dass ich nach deinem Satz "Sag mal was Schmutziges" geantwortet habe. Der Abfluss im Bad riecht wieder komisch.
0: Komisch, dass du das komisch findest.
1: Ich weiß, das war nicht gemeint. Du hattest in dem Moment ganz andere Gedanken. Aber mein Gehirn hörte schmutzig und öffnete sofort den Ordner Haushalt. Ja, und du lagst da erwartungsvoll. Und ich kam mit Sanitärthemen um die Ecke wie ein erotischer Hausmeister. Verzeih mir.
0: Wie du lachst. Wie gemein. Ja, ihr Lieben.
1: Nein, hier, das ist völlig ernst. Entschuldige bitte. Verzeih mir, dass ich gelacht habe. Das sind ernste Themen.
0: Das sind ganz ernste Themen.
1: Andere streiten da wochenlang drüber.
0: Und du lachst.
1: Ja.
0: Das ist nicht schön. Aber ihr Lieben, wenn auch ihr einander verzeihen möchtet, schreibt uns.
2: Nein, dann lasst es halt bleiben.
1: Lasst es halt bleiben, wir können es euch nur anbieten.
0: Ja, ich wollte gerade sagen, wir können nur helfen, aber kommen müsst ihr, wenn ihr Hilfe wollt.
1: Genau, verzeih mir.
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0: sich doch noch einen Keks.
1: Bitte beenden Sie die Zaubernummer.
0: Holen Sie sich bitte noch einen Keks.
1: Herr Ballaschek, das geht so nicht. So, wir kommen jetzt eigentlich zu unseren Nachrichten.
0: Ein 14-jähriger Junge hatte einen Traum, einmal die Zugspitze sehen. Der Jugendliche, der in einer Jugendeinrichtung in Mönchengladbach wohnt, hatte genau diesen Traum. Also kaufte er sich kurzerhand ein Zugticket und fuhr damit in das 700 Kilometer entfernte Garmisch-Partenkirchen. Da er aber die Zeit vergessen hat, ich nehme an, er hat sehr gestaunt, verpasste er den Zug nach München und blieb über Nacht am Bahnhof. Um 3.30 Uhr fanden ihn Polizisten und stellten fest, dass der Jugendliche als vermisst gemeldet worden war. Sie kontaktierten die Eltern und die Jugendeinrichtung. Der Vater entschloss, dem Jugendlichen eine Online-Bahnkarte zu kaufen, damit er wieder zurückfahren konnte. Wie dem Jugendlichen die Zugspitze gefallen hat, ist uns leider nicht bekannt.
1: Ich wollte gerade mal gucken, wie lange fährt man denn da überhaupt? Das ist ja Mönchengladbach nach Garmisch und zurück an einem Tag. Ich meine, das und dann braucht man ja da auch noch ein bisschen Zeit. Ist das überhaupt machbar? An einem Tag.
0: Viel wichtiger ist aber doch eine andere Frage. Warum hat ihm denn keiner das Ticket auf die Zugspitze spendiert?
1: Ja, hätte er ja mal mit seinem Papa reden können.
0: Ja, jetzt ist der Junge, ja, der wird sauer gewesen sein, der Vater. Aber jetzt hatte der Jugendliche einen Traum und fährt schon runter. Vielleicht hat er das auch irgendwo schon geäußert und wurde nicht ernst genommen. Und dann kommt er nicht mal hoch, weil das Geld einfach auch nicht gereicht hat. Das
1: sind 6 Stunden Fahrzeit. Acht Stunden.
0: Das Geld hätte auch nicht für eine Rückfahrt gereicht.
1: Ja, ja.
0: Aber er hatte diesen Traum. Und ich finde es so schade, dass dieser Traum nicht in Erfüllung ging, dass man vielleicht auch hochkommt. Er hat sie jetzt nur von unten gesehen.
1: Aber das ist ja immerhin was. Aber gut, ich fahre mal spontan von Mönchengladbach nach Garmisch, will auf die Zugspitze. Ich habe mir das hier mal angeschaut. Wenn man von Mönchengladbach nach Garmisch fahren möchte, wenn man mit dem ICE fährt, dann braucht man etwas über 8 Stunden. Und wenn man nur Nahverkehrszüge nimmt, also wenn man zum Beispiel nur mit dem Deutschlandticket reist, dann braucht man knapp 13 Stunden. Und auch wieder zurück. Also.
0: Der wird ja wahrscheinlich mit anderen Tickets gefahren sein und nicht mit Regio.
1: Oh je. Also,
0: ich finde aber, es ist für einen 14-Jährigen wirklich ein wunderschöner Traum.
1: Der Traum ist schön. Vielleicht hätte er das nur mal abklären sollen.
0: Ja, vielleicht besser abklären oder einfach mal wirklich mehr den Leuten auf den Sack gehen, dass er das sehen möchte.
1: Ja, nee, also das ist irgendwie...
0: Aber wenn du mal überlegst, was andere Jugendliche für Träume haben. Und das ist so ein Traum, den finde ich geil. Der ist geil.
1: Ja, keine Frage. Aber es war halt so nicht abgeklärt. Und sonst hätte er es ja irgendwie machen dürfen. Naja, wie dem auch sei. Er hat sie zumindest von unten gesehen. Das war der erste Teil unserer Nachrichten. Yeah!

0: Die Funk und Rundfunk Burner Show geht auch gern mal raus.
1: Ja, wir sind richtige Wandermäuse.
0: Wandermäuse, ja. Wir haben als Mikrofon mitgenommen. Manni? Manfred? Komm her, wenn ich mit dir spreche. Manfred, komm her. Komm jetzt her. Manfred, sag du doch mal was.
2: Ja, was soll ich denn sagen, wenn das blöde Tier nicht auf dich hört?
0: Manfred, komm her jetzt.
2: Manfred! Manfred?
0: Was ein störrisches Tier wieder.
1: Ja, du wolltest ihn haben.
0: Wir mussten ihn übernehmen.
1: Ja,
0: das
1: toll.
0: Hat jetzt nichts mit Wollen zu tun gehabt.
2: Manfred!
0: Der war damals schon in der Bombi-Show dabei, dann mussten wir den auch übernehmen. Manfred!
1: Kann ich nicht verstehen.
2: Du kriegst nachher keinen Schnaps.
0: Ach, das ist, ja, das sieht ihm ähnlich. Da sagt er dann wieder. Ja, bei so Themen, da ist es das jedes Mal selber.
1: Ja, also dieses störrische Tier.
0: Magst noch einen?
1: Ja.
0: Wir schalten nun um nach Friedrichskoog. Dammisch, wie geht das dann hier? Ah!
3: Wenn an der Nordsee abends die Bürgersteige hochgeklappt werden, treffen sich die Dorfbewohner in der Hafenkneipe. Hier ist der Deichwärter von Friedrichskoog.
4: Moin.
0: Moin.
1: Moin, ihr beiden.
0: Zwei Bier bitte.
4: Jo, für mich auch bitte.
1: Gerne.
4: Habt ihr das im Landfunk mit dem Niedrigwasser gehört?
0: Was?
1: Niedrigwasser.
0: Ja, was?
1: Sag mal, hast du was mit den Ohren?
0: Nee, ich frag doch nur, ob ihr über das Watz bräucht, ihr Schietbüttel.
4: Nee, Niedrigwasser in deutschen Flüssen.
1: Ja, das war zeitweise richtig schlimm.
0: Ja, was sollen wir denn sagen? Hier ist das Wasser alle 6 Stunden weg. Und jammern wir da so rum?
4: Ach, die haben im Landfunk doch nicht die Tide gemeint, du Dösbaddel.
1: In den Flüssen ist zu wenig Wasser, dass die Schiffe nicht mehr fahren können. Beispielsweise auf dem Rhein oder auf der Donau.
0: Ja, dann sollen die Schietbüttel doch einfach zu uns kommen und auf der Nordseebötchen fahren.
1: Es geht doch gar nicht um Personenschifffahrt, sondern um die Frachtschiffe.
4: Ach du Dösbaddel.
1: Es regnet in den Sommermonaten einfach zu wenig.
0: Die können im Hinterland gerne mal was von unserem norddeutschen Schietwetter abhaben, ne?
1: Ja, wenn das so einfach wäre.
0: Das muss doch irgendwie gehen. Kann man Regenwetter nicht irgendwie provozieren?
1: Ich hänge einfach mal die Wäsche raus, dann ziehen bei mir immer Wolken auf.
4: Sehr gute Idee. Oder wenn mein Onkel mit seinem Cabrio fährt, dann fängt das ja immer an zu rechnen. Den schicken wir auf Welttournee durch Deutschland.
0: Vielleicht muss der Himmel auch einfach mal wieder entkalkt werden, wie so eine Kaffeemaschine.
1: Ja.
0: Das hat meine Kaffeemaschine auch ab und zu mal. Wenn man die nicht hin und wieder mal entkalkt, dann läuft da das Wasser nicht mehr richtig durch.
4: Im Landfunk haben die ja auch dazu aufgerufen, Wasser zu sparen.
0: Gut, dass wir nur Bier trinken und kein Wasser, ne?
4: Genau.
0: Ich dusche ja gerade nur noch alle 2 Tage, um Wasser zu sparen. Die Brauereien, die brauchen dort Wasser dringender, ne?
1: Boah, Rolf. Und ich hab mich schon gefragt, was hier so eklig riecht.
4: Jetzt stell dir aber mal bitte vor, wenn den Brauereien wirklich das Wasser ausgeht. Also das wäre ein bisschen tragisch.
0: Ach du Scheiße. Ich glaub, dann ist Weltuntergang.
1: Ich glaub das hier bald alles nicht mehr.
3: Das war der Deichwärter von Friedrichskoog.

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2: In der Rolle der Furzgrundel, die Desiree Börner.
3: Ey, wie nennst du mich?
2: Furzgrundel.
3: Na, vielen Dank.
2: Ja, wegen dem Bohnensalat gestern.
3: Aha. Hier, für die schlechten Witze ist der Gregor Börner zuständig.
2: Wir wollen heute nach Münster umschalten wegen der Furzgrundel. Du sag mal, woher weiß ich denn jetzt, ob die Ölleitung schon steht?
3: Na, indem du mal kurz reinhörst.
2: Hallo? Hallo Münster?
3: Gregor, ich glaube nicht, dass das klappt. Das klingt sonst anders.
2: Warte mal, ich versuche hier nochmal was. Kannst du mal kurz überbrücken, bitte?
3: Wie nennt man einen dicken Schriftsteller?
2: Weiß ich nicht.
3: Ja? Kugelschreiber.
2: Gut. Also das klappt hier immer noch nicht, ne? Dabei wollen wir doch unbedingt hören, wie die Furzgrundel klingt.
4: Nein.
5: Nee.
2: Wirklich nicht?
4: Nee, das jetzt nicht auch noch.
1: Gut. Hier ist die Funk und Rundfunk Bernerschau.
3: Kommen wir jetzt zu unserer Staugymnastik.
2: Und wir beginnen wieder mit dem Oberkörper vor und zurück zu wippen. Vor und zurück. Wir wollen heute aus dem Auto unseres Staunachbarn ein Cabrio machen. Alles, was wir dazu brauchen, ist eine Akkuflex und ein bisschen guten Willen. Wir wippen weiter mit dem Oberkörper vor und zurück. Steigen langsam aus unserem Auto aus und holen die Akkuflex aus dem Kofferraum. Weiter schwingen wir mit dem Oberkörper vor und zurück und gehen auf das Auto des Staunachbarn zu. Unser Staunachbar kriegt ein bisschen Angst und verriegelt sein Auto schon von innen. Doch wir setzen an, mit ein paar gekonnten Schnitten ist das Autodach unseres Staunachbarn schnell abgebaut. Wir kommen nun zum Zweizeiler von der Desiree.
3: Fährt das Auto ohne Dach, hört man mehr vom Autokrach.

0: Und auch Gregor hat eine kuriose Nachricht für uns.
1: Herr Walaschek, Sie sind jetzt noch nicht vorgesehen in der Sendung.
0: Vielleicht hat er ja auch eine kuriose Nachricht für uns.
1: Herr Walaschek, ja, vielleicht, dass mal irgendeine Zauberei bei ihm funktioniert, Herr Walaschek. Das könnten wir ja mal zur Abwechslung mal in der Sendung machen. Herr Walaschek, Sie warten jetzt bitte. Wir schauen jetzt nämlich nach Lüdinghausen. Wo ist denn das? Das war so meine erste Frage. Wenn man zwischen Bochum und Münster die Mitte nimmt, da ist etwa Lüdinghausen. Da ist ein Schaf ausgebüxt und ist auf das Betriebsgelände eines Busunternehmens gegangen und ist dann dort in einen geparkten Bus gestiegen und hat es sich im Fußraum eines Vierersitzes bequem gemacht. Ja, bevor der Bus losfahren wollte, ist der Busfahrer nochmal durch den Bus gelaufen und hat das Schaf entdeckt, hat dann die Polizei informiert, die kamen dann auch und durch die Plastikmarke am Ohr konnte natürlich sehr schnell der Besitzer identifiziert werden. Das Schaf war etwa eine halbe Stunde weg. Ja, man ist mit dem Bus mit Schaf drinne dann aber noch durch die Waschanlage gefahren, also durch die Buswaschanlage. Das dürfte wahrscheinlich das erste Schaf sein, was eine Buswaschanlage aus Fahrgastsicht gesehen hat. Die Polizei hat noch angegeben, das Schaf war ausgesprochen kooperativ und das Busunternehmen hat angekündigt, in der nächsten Ausgabe der Mitarbeiterzeitung einen Artikel darüber zu schreiben.
0: Ich finde das jetzt voll gemein. Ich möchte auch mal mit dem Bus in die Waschstraße fahren.
1: Ja.
0: Wieso darf das Schaf das?
1: Ja, genau. Warum darf das Schaf das eigentlich?
0: Ja. Welche Schaf wird es wohl gewesen sein?
1: Ich hab da jetzt ja eh mal eine Frage, Manni. Wo warst denn du da neulich, da Mitte August? Achso, da wolltest du doch diese Heidschnucke in Norddeutschland besuchen. Ja, könnte das vielleicht... sag doch mal, wie bist denn du da hingekommen? Er sagt, er war es nicht. Gut, das können wir glauben, können das aber auch lassen. Also, nee, dieses Schaf.
0: Aber es war kooperativ.
1: Immerhin. Wäre ja froh, wenn er hier in der Sendung auch manchmal kooperativ wäre.

0: Daisy, kennst du den schon? Was geht steif rein und schlaff wieder raus? Richtig, Nudeln.
1: Gut, ich gehe dann auch mal raus.
0: Ne? Ja, geh mal raus. So, Daisy, du bist ja jetzt draußen.
1: Ja, ich bin draußen.
0: Komisch, das hört man gar nicht. Du klingst genauso, wie als würdest du immer noch im Studio sitzen.
1: Ich bin leise.
0: Gut, die Daisy steht vor der Studiotür. Wollen wir sie reinlassen?
2: Ja.
0: Also gut, Daisy, dann komm mal wieder rein.
1: Ja, ich sitze.
0: Was hast du uns denn da mitgebracht?
1: Ein Fax.
0: Ein Fax? Von wem ist das denn?
1: Von der männerfeindlichen Frauengruppe Marburg.
0: Ach ja? Und was schreiben die so?
1: Halt dich fest. Wo waren die Männer, als Gott den Verstand verteilt hat?
0: Ich bin gespannt.
1: An der Bude Bier holen.
0: Also bitte.
2: Ja.
0: Also.
1: Was hat ein Mann ohne Beine? Erdnüsse.
0: Also,
2: ja.
1: Manche auch Erdnüsschen.
0: Deine Karriere ist noch jung. Kann so schnell zu Ende sein. Pass gut auf mit sowas.
1: Warum heiraten Männer am liebsten Jungfrauen?
0: Hm?
1: Weil Männer keine Kritik vertragen können.
0: Also ehrlich.
2: Ja.
0: Das ist ja unverschämt. Raus!

0: neidisch.
1: Sag mal, wusstest du, dass die Furzgrundel vom Aussterben bedroht ist?
2: Nein, ich wusste nicht, dass die Furzgrundel vom Aussterben bedroht ist.
3: Da kann ich nicht drüber lachen.
1: Ja, wussten Sie denn, dass die Furzgrundel vom Aussterben bedroht ist?
4: Nein.
5: Nee.
1: Ja, kennen Sie überhaupt die Furzgrundel?
4: Nein.
5: Nee.
2: Also so viel können wir Ihnen schon mal sagen. Die Furzgrundel ist ein Fisch.
1: Möchten Sie die Furzgrundel denn mal kennenlernen?
3: Nee, das jetzt nicht auch noch.
2: Unsere Reporterin und Biologie-Expertin Heike ist uns zugeschaltet.
1: Heike? Hallo, Heike? Münster?
6: Hä? Ich kann nichts hören.
1: Ja,
6: hallo?
1: Heike, du bist drauf, wir hören dich.
6: Kann mir jemand noch Heike, mal den Kopfhörer einstellen? Ich höre die nicht.
1: Ja, Heike, du bist schon drauf,
6: ne? Das ist eigentlich immer so schwierig, mit denen eine Ü-Leitung aufzubauen.
1: Heike, du bist drauf.
6: Ah, jetzt höre ich euch.
1: Ah, ja. Heike, kannst du uns denn etwas zur Furzgrundel erzählen?
6: Na klar. Ich habe im Museum Münster 1987 einen solchen Fisch präparieren müssen. Und ihr offizieller Name klingt deutlich würdevoller. Europäischer Schlammpeitzger. Dieser längliche Fisch lebt meist gut versteckt am Grund von Tümpeln, Altarmen und langsam fließenden Gewässern. Tagsüber vergräbt er sich gern im Schlamm. Aktiv wird er vor allem nachts. Seinen ungewöhnlichen Spitznamen verdankt er einer erstaunlichen Überlebenstechnik. Denn wird der Sauerstoff im Wasser knapp, dann schluckt der Fisch Luft und nimmt den Sauerstoff über seine Darmschleimhaut auf. Die überschüssige Luft entweicht anschließend durch den After, begleitet von einem leisen Quietschton. Daher der Name Furzgrundel. Doch trotz seiner Anpassungsfähigkeit ist der Schlammpeitzger gefährdet, sogar regional vom Aussterben bedroht. Das war ja übrigens auch 1987 schon. Viele seiner Lebensräume wurden trockengelegt, begradigt, ausgebaggert oder voneinander getrennt. Der kleine Fisch braucht also vor allem eines: schlammige, naturnahe Gewässer, in denen er auch künftig ungestört quietschen darf.
2: Danke an unsere Reporterin Heike.
1: Ich habe gestern Abend mal eine Aufnahme machen können von diesem Fisch.
2: Gestern Abend?
1: Ja, die Aufnahme habe ich gestern Abend gemacht.
2: Gregor, da wolltest du baden gehen.
1: Ja, wollen Sie denn die Aufnahme von der Furzgrundel mal hören?
3: Nee, das jetzt nicht auch noch.
2: Ja, wollen Sie denn die Aufnahme mal hören?
7: Ja!
1: Ja, ja gut.
2: Alter, so klingt die Furzgrundel.
1: Ja, magst du es nochmal hören?
2: Na gut.
1: Kennst du den schon? Ich glaube das ja alles nicht mehr. Warum stinken Fürze?
2: Damit
1: die Gehörlosen auch was davon haben.
2: Ich fasse das alles nicht.

0: beides.
1: Ach, Gregory, was soll das denn jetzt? Wie? Die Desiree hat gesagt, du sollst Kekse essen.
2: Ich hab gesagt, einen Keks.
1: Ja?
2: Der hat meine ganze Packung gefuttert.
1: Gregory, das muss doch jetzt nicht sein. Außerdem sind Sie doch jetzt auch dran. Gut, einer noch. Einer ist noch gestattet und dann fangen wir jetzt bitte an.
2: Kommen wir nun zu großer Magie zum kleinen Preis.
1: Können Sie bitte mal leiser schmatzen? Was sind wir dann hier? Der große Wallaschek tritt in die Mitte. Gregory, was haben Sie denn heute vor? Sie möchten bitte was? Er möchte uns einen Milchshake zaubern.
2: Oh weia, mein Gehirn überlegt direkt, woran das nun wieder scheitern könnte.
1: Ach Desiree, jetzt sei doch nicht so böse.
2: Na gut, dann gebe ich ihm halt eine Chance. Also Herr Wallaschek, was wird das denn für ein Milchshake?
1: Es sagt ein Erdbeermilchshake. Mm. Gut, okay. Gregory, dann fangen Sie bitte an.
2: Er schwingt den Zauberstab.
1: Warum duckst du dich?
2: Ja, nur weil er in meine Richtung gezielt hat.
1: Okay, da wäre ich auch vorsichtig. Jetzt, ich glaube, er murmelt was.
2: Oh, wow.
1: Wahnsinn.
2: Man wird es uns ja kaum glauben. Aber hier stehen lauter Kühe im Studio.
1: Ja. Manni, kennst du die? Ach so, nur flüchtig. Okay, der Manni sagt, er hat die auf einem Bauernhofurlaub mal kennengelernt.
2: Ja, Herr Wallaschek, wir sind doch schon wieder ganz bei Ihnen. Wie geht es denn jetzt weiter? Ein paar Kühe sind ja noch lange kein Erdbeermilchshake.
1: Jetzt holt er ein Körbchen Erdbeeren aus seinem Hut.
2: Seit langem habe ich das Gefühl, dass diese Zaubernummer dieses Mal echt was werden kann.
1: Ach nee, oder?
2: Boah, jetzt gibt er den Kühen die Erdbeeren zu fressen.
1: Ach Gregory!
2: Gregory, was soll das denn jetzt?
1: Gregory, nein! Kühe, die Erdbeeren gefressen haben, geben keine Erdbeermilch.
2: Gregor, wir müssen abbrechen.
1: Abbruch!
2: Ich fasse das hier alles nicht.
1: Gregory, so geht das nicht.
2: Erdbeermilchcheck zaubern, hat er gesagt. Ich fasse das alles nicht. Gibt er den Erdbeeren zu fressen?
1: Manni, lass mal bitte die Kühe aus dem Studio.
2: Gregor, man sollte auf mein Bauchgefühl hören.

0: Wir kommen nun zu unserer beliebten Rubrik Humor hat Vorfahrt.
1: Was hat 8 Beine und fliegt ins Weltall?
0: Eine Weltraumspinne?
1: Nein, eine Krakete.
0: Puff. Völlig richtig.
1: Welcher Peter ist am lautesten? Der Trompeter.
0: Ja, gut. Hast du noch einen lustigen?
1: Ja, pass auf, was sagt ein Blitz zum anderen? Schlag ein.

0: Dies war eine Sendung von
1: Desiree und dem tanzenden Gregor Börner.
0: Die Musik im Podcast war von Sascha Ende.
1: Als Stationssprecher Jürgen Kolb.
0: 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Vielen Dank fürs Einschalten.
1: Ciao, Kakao.
0: Auf Wiederhörnchen.
1: Wir riechen uns.
0: Der war derbe.
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1: Liebe RFM-Hörerinnen und Hörer, lieber Werra-Meißner-Kreis, hier ist Felix Römer von allem Möglichen, zum Beispiel vom Humor- und Satire-Kollektiv Luxan Wunder. Der ein oder andere mag uns kennen, viele werden uns nicht kennen. Wir sind eine Gruppe von Menschen aus Berlin, Eschwege und Freiburg, die zusammen Humorprogramme machen. Wir haben damit den Deutschen Kleinkunstpreis gewonnen vor einigen Jahren, den Baden-Württembergischen Kleinkunstpreis und viele andere Dinge, über die wir uns sehr freuen, auf die wir sehr stolz sind. Und wir gehen auf Tour in diesem Herbst in 40 Städten insgesamt und selbstverständlich kommen wir auch nach Eschwege. Am 28. Oktober um 20 Uhr sind wir im E-Werk zu Gast und würden uns freuen, wenn Leute vorbeikommen. Wenn ihr sagt, ja, wir hätten schon Lust, wir wollen aber wissen, worum es bei denen so geht. Was für eine Art Humor ist das? Im Folgenden hört ihr eine Stunde lang Luxan Wunder Humor. Wir haben mal einen Podcast aufgenommen, in dem wir das Medium, das ihr gerade hört, ein bisschen auf die Schippe nehmen. Das heißt WTFM 100,0 und ihr werdet jetzt eine Stunde das Gefühl haben, als würdet ihr von Sender zu Sender springen. Das ist speziell, wer sich darauf einlässt, wird viel Spaß haben. Sowohl in der nächsten Stunde als auch am 28.10. im E-Werk. Felix Römer, viel Spaß, vielen Dank. Bis dann. Tschüss.
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3: Ich heiße euch herzlich willkommen zu Deutschlandfunk YOLO, dem jungen Programm des Deutschlandfunks mit jungen Themen like that. YOLO! Hallo, ihr Husos. DLF YOLO repräsentiert heute wieder und bringt euch nicen Radio-Content und News von der Street und cooles Hoodlife, no cap. Cringe kriegt ihr woanders. Hier wird geflext, ihr Lelex. Jetzt weiter mit den Events fürs Wochenende. Ich hoffe, ihr habt auch alle richtig Bock auf ein geile, junge, jugendliche YOLO-Party. Armena, hab ich Bock auf Action und Freitag ist auch schon alles zu spät. Raff und Bones kommen to town und reißen richtig ab. No cap. Im Gepäck haben sie ihren neuen Jingle. Hero im Tank / Badesalz Whirlpool. Brudi, das wird wild. 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Richtig geil, Gönjamin. Ach übrigens, was auch richtig fickt, Kammermusik. Checkt doch mal das Gucci-mäßige Präludium aus dem Sommer der Echse von Alban Marienthal. Übelst Sonne, sag ich euch. Kommt am Samstag zum freshen Event der Young Philharmonics und lasst baumeln. Aber vorher flext eure Homeworks, ihr Bitches, dass ihr keine Parkbank-Penner werdet. Yo, yo, yo, und weiter geht's mit YOLO Traffic News, den jungen, coolen Verkehrsnachrichten für junge und teite Verkehrsteilnehmer. Bra!
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0: Das waren die Schachtaler Tantenfingerer mit Klatsch, Klatsch, Klatsch. Und wenn ihr das hört, wisst ihr, es ist Zeit für...
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0: Servus, Grüezi und Servus, ihr verrückten Hühner und Hähne hier im Sendegebiet. Ich hoffe, ihr habt Stimmung und falls nicht, bei eurem Koschi gibt's die beste. Also Stimmung, denn wir nageln die schlechte Laune ans Kreuz. Ja, wir steigen hoch wie eine Stimmungsdrohne im Kriegsgebiet und bumm! Ja, da hat euch wohl die Stimmungskanone getroffen und hat euch die schlecht gelaunten Gliedmaßen abgetrennt und nur die gut gelaunten übrig gelassen. Hui! So, wir haben aber nicht nur gute Laune, sondern wir haben auch noch gute Stimmung. Und natürlich auch heute wieder Gäste, beziehungsweise sollte ich besser sagen, wir haben heute genau einen Gäste. Dafür aber einen mit Hut, einen echten Cowboy nämlich. Und zwar einen Highway Cowboy. Er kommt aus Herne und ist heute extra mit seinem heißen Ofen hierher gebrettert. Das ist der Uwe. Hallo Uwe, wie geht's dir? Wie ist die Laune, Uwe?
2: Well, well, well. Der Laune ist great. Nach so einem... Hard Day's Work und so einem Bourbon Moonshine Barbecue Steak Banjo. That's a great feeling.
3: Ich war schon mal tot. 3 Minuten lang im Unfall. Dann haben die mich zurückgeholt, aber wollte ich das?
0: Hey, Uwe, my friend and copper stitcher. Wie fühlst du dich? Wie ist denn nun die Laune?
2: Ich weiß nicht so. Ja, ganz gut. Eigentlich, ich habe ein neues Album. Man, new album is coming out.
0: Beschreib es!
2: Okay. Sure. Das ist ganz classic Texas Honky Tonk Square Dance mit einem Prize Fender Outlaw Motorcycle und Whiskey Chicken Redneck Kettle Sound.
3: Das klingt toll. Dann hören wir jetzt den Song 90 Tonner. Von den Highway Cowboys. Viel Spaß.
2: Yeeha. Schöne Windel anziehen, länger fahren können. Immer schön auftanken, Leute.

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2: Ja, ein wunderbares Lied immer noch und immer wieder. Und das hat unser Gast mitgebracht. Und zwar spreche ich heute schon seit, oh, guck mal, schon seit einer Stunde sprechen wir hier miteinander.
3: Brauche ich sie nicht sagen. Unglaublich.
2: Ja, Wahnsinn, ne? Time flies when you're having fun.
3: Oh ja.
2: Jedenfalls, heute in der Hörbala, ich freue mich sehr, Sabine Rückert. Nochmal hallo.
3: Hallo.
2: Sabine, du hast ja vorhin schon erzählt, du bist
3: stellvertretende Chefredakteurin der Zeit.
2: Genau. Und ich habe einen Podcast, Zeitverbrechen. Das ist der erfolgreichste.
3: Ja, genau. Darüber haben wir ja schon ausführlich gesprochen. Vielen Dank dafür nochmal.
2: Mhm. Aber ich wollte jetzt einmal kurz noch auf die Rückspultaste deines Lebens drücken und mal schauen, was dein
3: Moment,
2: Vater...
3: Auf die was?
2: Wie das Verhältnis zu deinem Vater, der ja Pfarrer...
3: Nein, worauf wollten Sie da drücken?
2: Ach so, auf die Rückspultaste deines Lebens. Also quasi einmal noch kurz in die Vergangenheit blicken, weißt du?
3: Ach
2: Mensch, ich wollte ja so ein schönes Bild malen jetzt. Und das, ja, muss ich einsehen, ist mir nicht geglückt.
3: Ja, das ist aber auch ein merkwürdiger Vergleich. Das irritiert mich jetzt doch ein bisschen. Also ich bin ja, was das angeht, also sehr gut, will ich nicht sagen, hervorragend mit Vergleichen.
2: Okay.
3: Da hätten Sie mich also eigentlich mal gleich fragen können, was sich da am besten eignet. Ich würde vorschlagen, sowas vielleicht wie, jetzt wollen wir nochmal den Blick in die Vergangenheit richten oder wir schauen mal zurück in die Vergangenheit oder wir können...
2: Ja. Entschuldige, ich finde das total toll, was du da sagst, aber entschuldige, dass ich da jetzt mal ganz direkt nachfragen muss.
3: Ja.
2: Das sind ja total rationale Vergleiche, die du da machst. Weißt du, was ich meine? Also würdest du von dir sagen, Sabine, denn du bist ja eben auch Gerichtsreporter, beziehungsweise Gerichtsreporterin.
3: Genau, die einzige und beste, die wir in Deutschland haben.
2: Genau. Und musst als solche ja sehr objektiv sein auch. Was würdest du sagen? Hat die Gerichtsreporterin Sabine Rückert der Frau Sabine Rückert ihre Emotionalität abtrainiert, ihre weibliche, weiche, vielleicht auch die sinnliche, erotische Seite. Hat sie dir die genommen?
3: Also das ist ja völliger Quark. Also das wäre ja, wenn man...
2: Wer antwortet mir da jetzt? Die Gerichtsreporterin oder die Frau? Mit welcher Rückert habe ich es hier zu tun?
3: Nun, das ist ja eigentlich überhaupt kein...
2: Ja, ich spüre da total, dass das ein ganz schwieriges, vielleicht auch ein heikles Thema ist. Und ich würde sagen, wir machen mal Musik und sprechen danach gleich weiter. Dann hast du auch ein bisschen Zeit, dich hier zu fassen.
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0: Wir unterbrechen unser laufendes Programm für eine Verkehrsmeldung. Achtung, ein Falschfahrer auf der A9 Nürnberg Richtung Halle-Leipzig in Höhe von... Also, andersrum. A9 Halle-Leipzig Richtung Nürnberg zwischen Halle, Leipzig Richtung... Also, nochmal. Falschfahrer auf der A9 Richtung Nürnberg-Halle. Also, an der Halle Höhe Coswig. Also, Köselitz. Käse. Käselitz. Käselitz, ich korrigiere, Käselitz. Ich meine Köslitz, falsch. Verfahrer, also, nein, jetzt bin ich zurück ins Funkhaus.
1: Hallo, hier sind Thies Neubert
2: und Anne Rothäuser. Gemeinsam sind wir
1: die Stimmen des Podcasts de Lyon. Das ist Deutschlands News-Podcast Nummer 1 aus dem Hause der Post de Lyon.
2: Es ist vor allem für Angehörige, Freunde und Arbeitskollegen ein großes Problem. Wohl jeder kennt einen Menschen, der immer nur Bahnhof versteht.
1: Darüber zu reden ist häufig gar nicht so einfach. Wir haben nun jemanden am Telefon, der genau davon betroffen ist. Herr Preußer, wie ist das, wenn man immer nur Bahnhof versteht?
3: Ich verstehe gerade nur Bahnhof.
2: Wie ist das, wenn man immer nur Bahnhof versteht?
3: Tut mir leid, ich verstehe es gerade wirklich nur im Bahnhof.
1: Herr Preußer, wie ist das, wenn man immer nur Bahnhof versteht?
3: Ja, wieso sagen Sie immer Bahnhof zu mir? Das bringt doch nichts, wenn Sie dann lauter werden. Das machen alle, ich habe keine Ahnung, was los ist.
2: Ja, nun, das erschwert unser Interview jetzt natürlich ungemein, ne?
3: Wollen Sie vielleicht zum Bahnhof? Also der ist vorne die zweite Straße links, unter Führung durch, von hier aus. Aber ich müsste ja erstmal wissen, wo Sie sind.
1: Ich glaube, wir können hier an dieser Stelle auch gleich abbrechen.
3: Wie? Ich verstehe nur Bahnhof. Tut mir leid. Was wollen Sie denn? Ich habe Ihnen kann Ihnen den Weg erklären, aber...
2: Ja, dann vielen Dank für dieses Gespräch. Also.
3: Bahnhof? Ja. Was wollen Sie?
1: So, jetzt noch ein paar Kurznachrichten und dann sind wir hier auch schon fertig.
2: Autoaggression. Mann demoliert eigenen PKW.
1: Eigenartige Aufmachung. Gerichtsmediziner in Schulmädchenuniform seziert Leichnam mit Dosenöffner.
2: Hat sich festgelegt, Matratzentester kommt von Siegermodell nicht mehr runter.
1: Das waren die Stimmen des Podcasts de Lyon.
2: Weiter geht's mit dem laufenden Programm.
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10: 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Ich begrüße euch zu Radio Yoga, für Anfänger, dem Mitmach-Yoga zum In den Tag starten.

feuerfrei und die Atmung weiter durch die Membranen fließen lassen. Dabei immer durch die innere Handhabung atmen. Achtsam weiteratmen. Positiver Stauraum. Wir wechseln in die Position des traurigen Kranich. Schultern gedämpft, Fersen zum Shakti, Piranha Vanyu und zurück zum Vyana Vayu zweimal. Der Weg des Yogi ist bestimmt durch Vertrauen. Lasst eure Wirbelsäule ins Vertrauen sinken und gehobener Speer. Tief ausatmen und die Gefäße im Traum der Maulbeerhecke verstauen. Sehr gut. Die schädlichen Schlacken sind nun abgetragen. Der Körper immunisiert sich gegen Krankheiten, unter anderem gegen das neuartige Coronavirus. Der lachende Brahma nickt. Das Qi ist nun stark im Körper. Um es zu ergänzen, empfehle ich gelbe Säfte sowie 6-mal täglich Brionia, weiße Zaunrübe in Potenz D12, um die übrigen Corona-Bakterien durch Energiepufferung in die Schlacken zu bringen und auszutreiben. Ich hoffe, ihr seid durch diese kleine Morgenübung ins Fühlen gekommen und ich küsse eure Kirsche. Bis zum nächsten Mal, eure

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3: Das politische Interview heute mit unserem heutigen Gastin, der Politikausübenden der Grünen Partei. Herzlich willkommen, Annalena Baerbock. Frau Baerbock.
2: Gegenfrage.
3: Starten wir mit einer Frage.
2: Gegenfrage.
3: Auf die Sie

0: sich sicherlich schon intensiv vorbereitet haben. Frau Baerbock, was bedeutet Europa für Sie?
1: Gut, dass Sie fragen. Europa ist für mich viel mehr als nur ein Kontinent oder Rettungsschirm. Viel mehr als nur Europa. Das sind für mich auch die gleichen Stromstecker zum Beispiel. Europa ist für mich auch Amerika und Asien. Europa ist die Berge und das andere. Oder die Anden. Und so kleine so Bügel, Perlen. Europa ist für mich persönlich der Mount Rushmore und Japan, ne? Und wenn man aufsteht und es knackt, das ist für mich Europa.
0: Na gut, das war gleichermaßen engagiert wie fragwürdig. Deshalb jetzt die
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0: Was ist für Sie das Hauptaugenmerk Ihrer Politik?
1: Ganz klar gerechte Klimapolitik, ausgewogener Reichtum, umgeleitete Privilegienstrukturalisierung, nachhaltige Evolutionsquantisierung, elementare Grundverwertungsprinzipien sowie technologische Intervention und Ausbau der Forschung für die Sicherung unserer Zukunft.
0: Forschung?
1: Ja, die Klimakrise können wir nur bewältigen mit der richtigen, wissenschaftlich gerecht fundierten Forschung.
0: Forschung?
1: Forschung, Klimaforschung zum Beispiel oder Technologieforschung.
0: Das Wort heißt meines Wissens Forschung.
1: Ach, wissen Sie, Herr Camembert, das können Sie behaupten, aber wer sagt denn das? Das sollen die Zuschauer zu Hause für sich selber entscheiden.
0: Zuhörer.
1: Radio. Scheiden.
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2: Halli, halli, ihr Lieben, und ein freshen Morning hier bei Fresh in the Morning, der Fresh Morning Show Deutschlands mit eurer Mariella. Und außerdem an meiner Seite mein geschätzter Kollege, der Tobi Nater.
3: I'll be back.
2: Tobias Schnells.
4: Na, was wird denn da geschätzt an mir, liebe Mariella? Hm? Die Größe etwa?
2: Wir machen Spaß.
4: Das war nur ein Witz, ein Fun-Witz. Denn mit Witz und Fun kommt man nämlich am freshesten in den Tag, liebe Leute.
2: Ja, das stimmt, Tobinator. Und weißt du auch, womit noch?
4: Oh,

0: Wärmer. Interviews,
1: ja genau. Interviews ist die Antwort.
0: Genau. Und meine liebe Fresher Community, wir haben gleich für euch ein richtig freshes Phone-A-Call-In-Live-Talkline-Interview mit einem ganz besonderen Guest. Tobinator, willst du unserer freshen Community verraten, wen wir hier gleich interviewen? Klar verrate ich das der Community. Wir sprechen gleich mit Francisco. Das ist das Oberhaupt der katholischen Kirche.
1: Ja, nach nur einer Nachricht von unserem Sponsor.
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0: Genau. Fresh in the morning, fresh in the Tag. Gleich sprechen wir mit dem Papst, a.k.a. Francisco. Wir sind gespannt, was er so zu plaudern hat.
1: Ja, gespannt wie ein Fritzelbogen sind wir. Hoffentlich etwas Freshes für den Morning. Und es geht schon klingelingelingelingelingeling in Dingolfing.
0: Oh ja, das Telefon klingelt. Hallo Francisco, herzlich willkommen in der freshesten Show Deutschlands. Na, wie fühlst du dich heute Morning? Bist du auch so fresh wie wir?
1: Hallo Papst, ich habe hier auf meiner schlauen Karte stehen, dass du die Missbrauchsvorwürfe in der katholischen Kirche nur sehr halbherzig verfolgst. Hand aus Herz, stimmt das denn?
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1: Das ist ja Wahnsinn. Das ist ja ein verrücktes Huhn. Mic drop. Aber sag doch mal, Papst. Was sind denn deine nächsten Projekte?
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0: Oh, holla ho. Mensch, Franco, ganz ehrlich, du bist wirklich viel fresher, als ich dachte. Das ist wirklich toll. Wenn du mal wieder in der Nähe auf Tour bist, dann gib gerne Bescheid, dann informieren wir die fresher Community, dass die alle vorbeikommen sollen, dass ein Gig auch richtig voll wird.
1: Versprochen, Brudi. So, Papst, hast du vielleicht noch einen Musikwunsch für die richtige Morning Freshness für uns? Dann wäre jetzt der Zeitpunkt.
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2: Sternzeit. Wer heute in den Nachthimmel blickt, kann ein außergewöhnliches Schauspiel beobachten. Der Wanderkomet BTSD-14a, besser bekannt als Strohlight Grey, kreuzt heute die Umlaufbahn des Marsmondes Wotan. Dies führt in den inneren Ausläufern der Sirenenspiegel zu einem Überfrieren außenständiger Galaxien. Diese wenden sich daraufhin ab. Wenn Sie also heute Ihren Blick auf den 12. hellsten Stern an unserem Nachthimmel, exakt zwischen Aldebaran und Betelgeuse richten, können Sie diesen sogenannten Staporiolis-Effekt sehen. Er äußert sich als sehr, sehr leichtes, kaum sichtbares Flackern.
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4: Meine Damen und Herren, herzlich willkommen zu Lachfalten, der Sendung für kabarettistische Alltagsbewältigung und Kleinkunst auf WDR 8, der Theaterwelle. Der diesjährige Preisträger des Erftheimer Zeckenbisses heißt Anton Ebner. Ebner ist Vollblutkabarettist. Er konfrontiert das Publikum, er verlangt dem Publikum etwas ab, er seziert die Gesellschaft mit messerscharfem Blick. Seine Alltagsbeobachtungen sind schneidend, oft bitterböse und dennoch stets mit einem Augenzwinkern und voller Empathie. Einen warmen Applaus bitte ich für Anton Ebner und seine kabarettistische Menschheitsgeschichte.
5: Ja, ich bin verliebt in die Frau von der GZ. Früher hat man weniger Fotos gemacht. Aber heute gibt es Telefone mit Fotos dran. Da frage ich mich, wofür braucht man dann noch Fotokameras? Wie sah wohl ein Foto in der Steinzeit aus? Ich stelle mir das so vor. Ja, vielen Dank. Danke. Ihr wart ein tolles Publikum.
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1: So, und wir warten immer noch auf unseren ersten Anrufer. Es scheint heute ein bisschen ruhig auf den Straßen zu sein. Oh, oh, da klingelt es. Ich warte noch ganz kurz ab für die Spannung. Ja, hallo?
2: Hallo, hallo, hallo?
1: Hallo, herzlich willkommen zu Notruf, die Show.
2: Hallo, was?
1: Mit wem spreche ich denn?
2: Also, Pierre, hier ist Pierre. Ich bin auf der B33 und wir sind...
1: Bei der Überraschungsnummer gelandet. Der einzigen Notrufnummer mit den ganz großen Gewinnen. Du bist live im Radio, Pierre.
2: Was? Im Radio? Ist da nicht die 112?
1: Doch, aber die Lucky 112. Manchmal, da hat man eben Glück im Unglück. Zum Beispiel, wenn man hier anruft und wird direkt zu mir durchgestellt und dann kann man tolle Preise gewinnen. Aber nur, wenn du die Goldfrage beantworten kannst.
2: Was Goldfrage? Goldfrage, ich bin von der Straße abgekommen, okay? Es hat uns überschlagen und mein Beifahrer ist sehr, sehr, sehr schwer verletzt. Wir brauchen dringend Hilfe.
1: Nur Hilfe? Oder Hilfe und 100.000 Euro? Was soll's sein, Pierre?
2: 100.000 Euro sind gut, okay. Aber die Hilfe, die wäre auch sehr dringend.
1: Super, dann wähl doch mal ein Themengebiet, lieber Pierre. Erstens, coole Kleidung. Zweitens, frische Filme. Drittens, Spitzensport. Viertens, Potent Potables.
2: Was?
1: Potent Potables.
2: Was heißt das?
1: Nun ja, wenn du es auswählst, findest du es raus, mein lieber Pierre.
2: Jetzt schau mal, wir brauchen Hilfe. Wir sind auf der B33 in der Höhe von Mönchweiler und mein Beifahrer, oh Gott, der schaut sich hier seinen eigenen Rücken an und da kommen irgendwelche Knochen raus. Das ist alles verbogen. Das sieht ganz komisch aus.
1: Oh, das klingt nicht gut, Pierre. Dann willst du das Geld lieber nicht gewinnen und direkt mit dem Notarzt sprechen?
2: Ist es wirklich nur eine Frage?
1: Ja.
3: Kalt. Was für ein Licht.
2: Reiß dich mal zusammen. Ich nehme Kategorie 1.
1: Was liegt? Coole Kleidung. Okay, also.
2: Ich nehme die Filmfrage, aber schnell.
1: Na klar, das geht auch.
2: Ja.
1: Also einmal frische Filme für den Pierre. In dem Spaghetti-Western spiel mir das Lied vom Tod. Im Original C'era una volta il West oder auf Englisch Once Upon a Time in the West spielt neben Henry Fonda als Frank und Charles Bronson als Mundharmonika auch noch?
4: Nein, euer Radio ist nicht kaputt. 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
1: Und jetzt endlich ist es soweit, die Bundesliga-Schlusskonferenz hier bei Stadion auf WTFM 100,0 ihrer Welle für die Bundesliga-Schlusskonferenz. Und wir beginnen traditionell in Paderborn.
2: 0:0 hier in Paderborn gegen Greuther Fürth. Ein Spektakel, das hier geboten wird. Bundesliga-Fußball auf allerhöchstem Niveau. Bisher noch torlos, aber jetzt könnte was gehen. Wagner hält den Ball im Mittelfeld. Da gibt er den Ball nach innen zu Wegner. Der gibt den Ball wieder nach außen. Ball wieder bei Wagner. Nein, spektakulärer Querpass. Und wie Wagner diesen Ball mitnimmt und wieder zurückspielt. Das ist ganz große Kunst. Das ist ganz große Fußballunterhaltung. Hier in Paderborn nochmal Querpass. Aber wie sieht es denn in Bochum aus gegen Arminia Bielefeld?
3: Stehen tief, die stehen quer, die lassen sich in die Raute fallen, drehen sich sozusagen ein. Das macht es natürlich ganz schwer für die Zebras, da die Laufwege abzustimmen. Kaum Automatismen, kaum vertikales Spiel, viel klein-klein, einiges bleibt Stückwerk und die an sich guten Ansätze der Lilien werden im Keim erstickt. Aber die Blaugrauen legen natürlich auch die Latte hoch, machen den Raum eng und agieren gut gestaffelt. Da wird dann schnell deutlich, dass die Abwehr der Adler nicht sattelfest ist.
2: Querpass hier in Paderborn. Querpass von Wagner auf links raus zu Wegner. Der bringt richtig Tempo mit auf den ersten Metern. Da muss er abstoppen, verschleppt und Querpass zurück in die Mitte zu.
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aufgewacht und hab sofort gedacht, irgendwas ist anders als es gestern war. Irgendwie fühlt es sich komisch an. Ich weiß ja auch nicht, Mann. Vielleicht hab ich einfach viel zu tief geschlafen. Ich bin aufgestanden und hab Kaffee gemacht und dann bin ich ins Bad gegangen. Ich schaute mich im Spiegel an und irgendwie, was soll ich sagen? Ich bin jetzt Reinhold.

Ich hab keinen Plan, wie es dazu kam. Weiß nicht, warum das geschah. Warum ausgerechnet Reinhold Beckmann? Was ist mit dem anderen Reinhold wohl? Ist der jetzt ich und bleibt das so? Oder gibt es jetzt einfach zwei Reinhold Beckmanns? Ich hab nichts mit ihm zu tun. Ich find ihn ganz bestimmt nicht cool. Und jetzt bin ich plötzlich Reinhold Beckmann. Das ist komisch. Okay, nun ja, ich schätze das. Ich jetzt halt Reinhold Beckmann bin. Jetzt sitz ich hier und schau

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8: Ja, hi, ich bin die Yara, Yara Neumann. Ich bin Poetry Slammerin, Poetin, Lyrikerin und heute habe ich ein schönes Experiment für euch dabei. Und zwar Slam the News. Ich slam für euch heute die Nachrichten. Was ist los in der Welt? Es gefällt mir nicht. Dieses Gedicht macht mir nicht Spaß. Grünes Gras ist immer nur auf der anderen Seite. Da fehlt mir die Sicht in die Weite. Bin doch kein Leuchtturm, der sich im Teucht lurmt, um mit dem Lurmteich einen Leichttaum zu bauen. Schauen wir mal weiter, heiter hinter den Deich er. Verheißt uns ein Morgen voll Kummer und Sorgen. Ölpreis, Armut, Assis in Jena, Olaf, Armin und Annalena, Klima, Impfstoff für Afghanistan, Eisbärnachwuchs und QAnon-Wahn. Fick dich, Zeitung, du kannst mich mal. Ich slam, wovon ich will, nicht was du willst, macht euch doch selber einen Reim drauf. News over und out. Dankeschön.
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9: Wagner hat den Ball, beruhigt jetzt das Spiel. Weiter nach Bayern.
10: Der Ball wird seitlich antizipiert, weiter antizipiert. Ja, antizipiert noch immer. Das ist einfach wunderschön, wunderbar antizipiert. Und ja, es geht voran. Da antizipiert er den Ball in Seiten aus. Weiter nach Paderborn.
11: Nicht nach Paderborn, nicht. Um Gottes Willen bitte nicht nach Paderborn. Wir machen weiter mit Julius Amadeus von Litzau, Wahlgrab Ebnerstein von Oberhürtingen im Stadion.
12: Ja, also hier, komm, Junge, jetzt gerade, oh nein, in dem Moment Wahnsinn, ja, mit dem Fuß, Kopf, hier, oh, wie weit, ah, Junge, mach ich doch, mit dem Fuß, Ball, zurück zu Bernd.
11: Ja, hier gibt's keinen Bernd. Wir schalten zur Partie SC Freiburg gegen Hoffenheim. Das Baden-Württemberg-Derby zu unserem Reporter für den SWR, Dorf Holger.
13: Ja, da hat er gerade lang gespielt auf der anderen vorne drin. Der legt ab, also an, ab und die andere blockt ab, also bockt auf, rennt drauf, also mit dem Fuß voraus. Also okay, jetzt stoßt ab.
9: Querpass in Paderborn, Wahnsinn, was für ein sensationelles Stück Fußball hier. Das ist Spektakel, das ist Weihnachten und Osten auf dem gleichen Tag. Und als wäre das noch nicht genug, passt Wegner direkt zurück in die Mitte zu Wagner. Schnell weiter, bevor ich mich hier einscheiße. Weiter zu Bernd!
11: Nochmal in die Runde. Hier gibt es keinen Bernd. Ich wiederhole nochmal. Kein Bernd in dieser Konferenz. Wir gehen weiter zu Hajo Schirmberg nach München.
10: Und Kohler nimmt den Ball an, treibt ihn wie ein Weidmann auf der Schleppjagd ins letzte Tertiär. Der Ball, um in diesem Bild zu bleiben, wie ein scheuer Fuchs, duckt sich weg, dreht sich hinan, schwebend leicht, breitet er die Schwingen der Leu im Tor aufmerksam mit traumwanderisch sicherer Perzeption, sich fragend, woher sie wohl kommen mögen, der einst die Feldherren des Grüns. Hohle Gasse, die wie Ulysse seit Jahren auf großer Fahrt wie Ahasver fliegen, aufgestoßen und doch stets auf der Suche, nie findend, frierend. Was ist das Leben, sich fragend einhergehend mit diesem Klerikal? Tor für Bayern. 8:0. Der eine mit dem Bart.
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14: Wir unterbrechen unser laufendes Programm für eine Sondermeldung. Zum aktuellen Zustand von Michael Schumacher liegen uns leider keine neuen Informationen vor. Sie haben Informationen? Senden Sie uns eine Mail an sendestudio@wtfm.de.

0: Zeit zu Studifunk, dem studentischen Programm für Studierenden, StudierendX und alle partizipatorischen Gruppen. Heute wieder mit euren Fragen und Problemen rund um den Campus, die ihr mir zugeschickt habt und die wir hier outcallen. Wir sind Banheré und...
1: Und ich bin die Sülke. Hallo.
0: Wir haben Mail bekommen von einer Studierenden. Wir nennen Enz aus Gründen der Anonymisierung Shaniqua. Enz schreibt uns... Im KG3 hängt an einem der Spinde ein Aufkleber. Das ist ein lachender Smiley mit der Unterschrift Be Positive. Ich fühle mich von der imperativen Botschaft dieses Stickers belästigt und hätte ihn gerne entfernt. Liebe Shaniqua, du hast vollkommen recht. Diese toxische Positivität ist extrem übergriffig. Wenn es dein ganz persönliches Bedürfnis ist, nicht mit Imperativen konfrontiert zu werden, ist das dein gutes Recht und dieser Anspruch sollte normalisiert werden.
1: Ja, genau.
0: Die Uni muss dir einen Safe Space bieten, um dich maximal wohlfühlen zu können. Mhm. Frei von Diskriminierung, Hass und Hetze. Und wo diese Linie ist, kann selbstverständlich alleine du bestimmen.
1: Ja, genau. Ich finde es skandalös, dass die Universität so ein Hate-Crime-Sticker überhaupt zulässt und dass es überhaupt so weit kommt, dass du dich in der Frage hinterfragst, zeigt doch schon das ganze Gaslighting, das hier auf dich ausgeübt wird.
0: Es ist eine menschenverachtende Makroaggression. So darf eine Universität nicht agieren. Und wer wegsieht, macht sich schuldig.
1: Ja, genau. Liebe Heike, Shaniqua, es war absolut richtig und sehr mutig von dir, uns zu kontaktieren und auf diese Ungerechtigkeit hinzuweisen.
0: Ja, total brave.
1: Ja, voll. Aber jetzt erstmal Musik. Der nächste Song heißt Leben ist Leiden. Und wir hören uns wieder nächste Woche. Bis dahin, stay positive.

0: Jenna.
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2: Tor! Also, ich meine natürlich kein Tor. Das hat sich angedeutet. Da stehen sie zu massiert im Riegel, die Arminen. Zu wenig geht hier über außen. Sie kommen kaum in die Zweikämpfe. Fast kein Zugriff aufs Spiel. Nur der Zehner, der kann das Spiel lesen. Doch Steckpässe alleine reichen gegen diese leidenschaftlich verteidigenden Ginsterblüten nicht aus. Da muss schon mehr passieren. Die Rot-Gelben, sie kleben am Ball, tasten sich ab. Das bietet kaum Räume und es fehlt der Torhunger. Die Brechstange, Beton anrühren. Von außen könnten jetzt neue Impulse kommen für die Seehunde. Dem Gegner auch mal den Raum anbieten und dann schnelles Umschaltspiel kommen. Oder was meinst du, Lothar?
3: Nochmal in die Runde. Hier gibt es weder einen Bernd noch einen Lothar. Ich wiederhole, kein Lothar. Doch, Moment, es gibt einen Lothar, Lothar Matthäus, unser Experte. Weiter zu unserem Experten Lothar Matthäus.
4: Ja, grüß Gott, hier ist Lothar Matthäus, ich bin Weltfußballer, ich bin Europameister, Weltmeister, ist richtig. Ich werde heute jetzt hier gefragt, meine Meinung zu einer Analyse zu geben tun. Ich habe das Spiel gesehen und deshalb muss ein Lothar Matthäus ganz klar sagen, er hat seine eigene Perspektive, er hat die Perspektive eines Profis, er hat die Perspektive eines Rekordprofis, er hat die Perspektive eines...
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7: Und wir haben einen Scheißpass in Paderborn. Scheißpass, Scheißpass in Paderborn.
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Hallo, liebe Hörerinnen und Hörer, wir begrüßen Sie recht herzlich zu Ausgabe Nummer 607 von Radio DARC, dem spannenden Technikmagazin für Funkamateure und Technikfans. Das Datum der Erstveröffentlichung ist Freitag, der 25. September 2026. Ich bin Cody Farren und werde Sie durch die kommende Sendestunde führen. Bei uns dreht sich alles um Funktechnik. Heute stellen wir Ihnen unter anderem ein Tool vor, mit dem man den Kassettensound der 80er Jahre simulieren kann. Und wenn Sie bisher nicht wussten, was eine Metalinse ist und was das mit Hochfrequenztechnik zu tun hat, am Ende der Sendung werden Sie schlauer sein. Die Kurz- und Mittelwellen sind aus unserem modernen Alltag leider weitgehend verschwunden, trotz ihrer massiven Vorteile wie der riesigen Reichweite. Aber es gibt Abhilfe. Man kann Radio DARC hören. Wir senden dort noch. Auch musikalisch erleben wir jetzt gleich ein Hilfsangebot von Billy Swan mit seinem 1974er Titel I Can Help. Und das rockt erstmal so richtig rein.

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1: Heute mit diesen Themen. Technikwelt feiert 70 Jahre Festplatte. Debatte um Bluebird-Satelliten von AST reißt nicht ab. ESA Aerospace startet 2 Amateurfunksatelliten und neu als Funkamateur und ein Podcast hierzu. Am Mikrofon Conny Farren. Eine Erfindung erblickte im September des Jahres 1956 das Licht der Welt. Es ist eine Erfindung, ohne die heute kein Computer denkbar wäre. Die Festplatte. IBM präsentierte vor genau 70 Jahren mit der IBM 350 Disk Storage Unit die erste kommerzielle Computerfestplatte der Welt. Dieser Datenkoloss war so groß wie ein Wohnzimmerschrank, brachte mehr als 1 Tonne auf die Waage und beherbergte 50 rotierende Magnetplatten mit einem Durchmesser von je 61 Zentimetern. Im Oldenburger Computermuseum kann sie übrigens noch heute besichtigt werden. Die Speicherkapazität lag bei überschaubaren 5 Megabyte. Heute lächerlich wenig, genügte das aber anno 1956, die Daten von etwa 65.000 Lochkarten abzulegen. Heute verbraucht ein einzelnes Selfie locker mehr Speicher. Von Elvis Presley hätten nicht einmal 2 Songs im MP3-Format auf besagter Festplatte Platz gefunden. IBM markierte aber mit der Festplatten-Speichertechnik den Start in eine neue Ära, in der erstmals direkter Zugriff auf Daten in Echtzeit möglich wurde. Keine endlose Wartezeit mehr beim Einlesen von Lochkarten oder Magnetbändern. Doch der Speicher kam nicht ohne Tücken daher. Das System brauchte den Platz einer ganzen Halle und so viel Strom wie eine Kleinstadt. Die Geräte wurden vor allem an große Institutionen wie Behörden, das Militär und Unternehmen vermietet, zum stolzen Preis von etwa 3.200 US-Dollar pro Monat. So war der IBM-Computer mit seiner Magnetfestplatte auch bei den Olympischen Winterspielen 1960 im Einsatz und zeigte, was maschinelle Datenverarbeitung leisten kann. Während die damalige Festplatte tonnenschwer, riesig und teuer war, beobachten wir jahrzehntelange Miniaturisierung und Leistungssteigerung. Heute passen Terabytes an Daten auf eine winzige Festplatte, die kaum das Gewicht einer Tafel Schokolade erreicht und in jede Hosentasche passt. Was für ein Fortschritt! Auch Radio DARC, die Sendung, die Sie gerade hören, wird jede Woche auf einer Festplatte abgespeichert. Obwohl die US-amerikanische Regulierungsbehörde FCC dem in Texas ansässigen Unternehmen AST Space Mobile nur die begrenzte Nutzung eines Teils der sekundären Amateurfunkzuweisung zwischen 430 und 440 MHz für Notfalltelemetrie sowie die Ortung und Steuerung seiner Satelliten genehmigt hatte, häufen sich mittlerweile die Störungsmeldungen. Damals stufte die FCC Störungen des Amateurfunks als unwahrscheinlich ein. Wie der ICQ Ham Radio Podcast meldet, zeigten Überwachungsdaten des Satnox-Netzwerks, dass die Firma AST außerhalb der zugestandenen Nutzungsbedingungen operiert, wobei sowohl in Nordamerika als auch in Europa Störungen des 70 cm Amateurfunkbands gemeldet wurden. Derzeit sind 3 AST-Satelliten in Betrieb. Der Start weiterer Satelliten ist geplant. Ein Umstand, der bei Funkamateuren Besorgnis darüber weckt, dass sich dieses Problem mit dem Wachstum der Konstellation verschärfen werde, so der ICQ-Podcast weiter. Auf der Satnox-Webseite sind Links zu den Rohdaten zu finden. Darüber berichtet das DARC-HF-Referat. Das Raumfahrtunternehmen ESA Aerospace ist das erste kommerzielle Raumfahrtunternehmen aus Europa, das bereits bei seinem 2. Flug erfolgreich Satelliten in die Umlaufbahn geschossen hat. Die Mission Onward and Upward startete am Samstag, dem 5. September um 20.12 Uhr UTC vom eigenen Startkomplex bei Andøya in Norwegen und brachte die Nutzlasten erfolgreich in die Umlaufbahn. Dazu gehörten 2 CubeSats mit einer Amateurfunknutzlast, deren Frequenzen von der IARU koordiniert wurden. Die Mission selbst bewies die Fähigkeit von ESA Aerospace, Satelliten in die Umlaufbahn zu heben. Das Start-up-Unternehmen mit Hauptsitz in der Nähe von München wurde 2018 gegründet und ist mittlerweile auf über 400 Mitarbeiter an 5 internationalen Standorten angewachsen. Die beiden ausgewählten Amateurfunkprojekte waren Space Team Sat 1 und Framsat 1. Space Team Sat 1 ist ein CubeSat der Technischen Universität Wien. Er ist mit einer Reihe von Sensoren ausgestattet. Der Prozessor führt einen Code aus, der von den teilnehmenden Studenten geschrieben wurde. Junge Funkamateure und Studenten können in Abstimmung mit der TU Wien in Begleitung eines Funkamateurs ihren Code selbst hochladen und einplanen. Außerdem ist geplant, Zeitfenster zu öffnen, in denen der CubeSat als Umsetzer für Funkamateure dient. Der Downlink ist auf 437,395 MHz und bietet mehrere Betriebsarten. FRAMSAT 1 ist ein von Studenten gebauter CubeSat, der entwickelt wurde, um bestimmte Satellitensubsysteme intern zu entwickeln und einen funktionsfähigen Satellitenbus zu schaffen, der eine Sonnensensor-Nutzlast tragen kann. Für die Telemetrie mit 9600 Bits pro Sekunde im Protokoll AX.25 wurde eine Downlink-Frequenz von 435,141 MHz koordiniert. Beide Minisatelliten befinden sich in sonnensynchronen Umlaufbahnen in einer Höhe von etwa 500 Kilometern. Henry Krasemann, Delta Oscar 4 Hotel Kilo, hat im Juni 2026 seine Prüfung zur Amateurfunkklasse E abgelegt. Seitdem beschreibt er in einem Podcast wöchentlich seine Erfahrungen. Die Folgen bisher beschäftigen sich mit einer großen thematischen Bandbreite von Diplomen über DMR, FT8 bis hin zur Antenne und mit welchem Gerät man einsteigt. Zu hören sind die Folgen über das Internet auf www.amateurfunkpodcast.de. Vielleicht ist das ja mal einen Hinweis wert mit dem Blick darauf, dass aktuell das Thema Neueinsteiger in den Amateurfunk etwas größer wird, findet Delta Oscar 4 Hotel Kilo. Nochmals die Internetadresse, wo Henrys Amateurfunk-Podcasts zu finden sind. www.amateurfunkpodcast.de. Das waren unsere heutigen Meldungen aus der Funkwelt für Sie. Unser Hörer Dieter Delta Golf 7 Mike Delta Kilo aus Petershausen hat vor kurzem eine ungewöhnliche Münchner Band entdeckt. Sie heißt Arbeitsgruppe Lobotomie und bezeichnet sich selbst als Elektro-Rock zur Bewegung. Text und Musik stammt jeweils vom Band-Kollektiv-Chef Bakunin Eisner. Ihre Texte sind subtile Anspielungen auf allerlei Missstände und ideal für all diejenigen, die selbstironisches und sarkastisches lieben. In München tobt ja aktuell wieder das Oktoberfest und da konnte es die Arbeitsgruppe Lobotomie nicht lassen, die bayerische Landeshauptstadt mit dem größten Volksfest der Welt etwas auf die Schippe zu nehmen. Ihr Titel: München, die schönste Stadt.
2: Was halten Sie von München?
3: München.

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1: Am 10. Oktober ist in Dresden die 23. AREP. AREP? Ja, Amateurfunk, Rundfunk und Elektronikbörse Dresden. Das ist im Haus der Presse in Dresden von 9 bis 15 Uhr. Da kommen etwa 60 Sammler und Händler aus ganz Deutschland und Europa, zum Beispiel aus Holland, Litauen, Österreich, Tschechien und Polen. Das ist dann ähnlich wie der Flohmarkt auf der Hemradio, alte Rundfunkgeräte, Amateurfunkgeräte, Rundfunk- und Funktechnik, Elektronik, Ersatzteile, Literatur, Zubehör und Computer. Auch die natürlich gebraucht. Man kann eventuell auch seine Geräte schätzen lassen. Und dann sind viele Vereine und Verlage mit jeweils einem Stand vertreten. Die Veranstaltung findet immer am zweiten Samstag im Oktober in Dresden statt. Der Eintritt ist 5 Euro, ermäßigt 3 Euro und Kinder bis 12 sind frei. Ein Beitrag von Wolf Dieter, Delta Lima 2, Mike Charlie Delta.

Zeitreisen sind nur im Science-Fiction-Romanen und Filmen möglich. Ja, und im Radio. Im Radio? Naja, klar. Da kann man ja auch mal alte Sendungen bringen. Das ist jetzt aber gar nicht gemeint. Es geht um die nächsten Eifeler Radiotage. Letztes Jahr ging es ja da einmal um die Welt.

Diesmal geht es mit dem Radio einmal durch die Zeit. Die diesjährigen Eifler Radiotage sind vom Freitag, dem 16. Oktober, 12.05 Uhr im ESZ bis Sonntag, dem 18. Oktober 2026, 18 Uhr im ESZ mit einem UKW- oder Internetradio empfangbar. Die Urfter Bunkerfunker senden wieder aus dem Ausweichsitz NRW. Und das Motto sind Zeitreisen. Was wäre, wenn Zeitreisen möglich wären? Die Physik liefert faszinierende Theorien, die Filmwelt erschafft unvergessliche Geschichten, die Popmusik weckt Erinnerungen an längst vergangene Jahrzehnte und das Radio selbst erzählt seine ganz eigene Geschichte. Von den Anfängen des Rundfunks bis in das digitale Zeitalter erkunden wir, wie Zeit unser Leben, unsere Kultur und unsere Vorstellungen prägt. Das gibt spannende Reportagen, Gespräche, Musik, Geschichten und überraschende Perspektiven. Live aus einem Ort, der selbst ein Stück Zeitgeschichte ist, wo einst Schutz vor den Gefahren des Kalten Kriegs gesucht wurde, entsteht heute ein Radioprogramm, das Vergangenheit und Zukunft miteinander verbindet. Mal ein paar Ausschnitte des Programms. Vergessene Welten, die Faszination der Lost Places. Das sind diese heute nicht mehr bewohnten Plätze, die vergessen worden sind und die manchmal fotografiert werden und leider auch oft zerstört. Dann Geschichte in Liedern, Volkslieder und Country-Songs, Popsongs und auch Schlager. In My Life, Beatles und noch viel mehr zum 100. Geburtstag von George Martin. Durch die Welt der Tonträgerformate, dann natürlich der Film Die Zeitmaschine, nach dem Buch von H.G. Wells. Hier geht es dann um den Film von 1960, der eine ganz besondere Atmosphäre bietet. Dann eine dreistündige Zeitreise in die Musik. Dann gibt es wieder die Chilly Night. Die ist absolut hörenswert, auch wenn man die kaum 7 Stunden lang anhören wird. Das sind so die absurdesten Wörter, die es gibt. Also Donaudampfschifffahrtskapitänsgesellschaft ist dabei noch harmlos. Und das sind ganz reale Wörter, die in unserem Alltag vorkommen und wo wir gar nicht merken, wie absurd die sind. Das kann man sich aufnehmen und dann kann man das nachts anhören zum Einschlafen, falls man nicht dauernd lachen muss. Dann Science-Fiction-Musikthemen, Abenteurer, Entdecker, Forscher auf Zeitreise ins Unbekannte. Dann der Soundtrack aus Zurück in die Zukunft, natürlich auch ein sehr maßgeblicher Film. Dann ein Beitrag, jedes Lied hat seine Zeit. Dann die andere Seite des Äthers, UIRT und Intervision. Die EBU des Ostens. Im Kalten Krieg hat man dort ja sogar das UKW-Band auf eine andere Frequenzbereich gelegt. Dann eine Computerzeitreise in die Anfangszeit der Computer. Eine Zeitreise durch Disneyland. Frauen im Blues, auch eine Zeitreise. 70 Jahre Eurovision Song Contest. Da muss man befürchten, dass vielleicht auch mal ein schreckliches Stück gespielt wird. Auf dem Weg ins Millennium, inklusive Millennium-Bug und der zugehörigen Musik. Auch schwule und lesbische Musik gibt es und einen Rückblick auf deren Geschichte. Etwas zum 150. Geburtstag Konrad Adenauers. Zukunftsgedanken und klassische Kurzgeschichten zu Zeitreisen und Zeitsprüngen, auch durch Italien und die USA. Und am Schluss kommen wir wieder an im Oktober 2026, denn dann wird das ganze Jahr gesendet. Vom 16. bis zum 18. Oktober. Und wer das Ganze noch einmal nachlesen kann, die Adresse heißt www.eifeler-radiotage.de. Eifeler-radiotage.de. Guten Empfang und bringt uns was Schönes aus der Zukunft mit. Ein Beitrag von Wolf Dieter, Delta Lima 2. Mike Charlie Delta.

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1: Hallo liebe DX-Freunde und Funkamateure. Was fällt Ihnen bei dem Begriff AC/DC ein? Nun ja, mir zuallererst die australische Rockband AC/DC, die mit ihrem ganz speziellen Hardrock-Sound Musikgeschichte geschrieben hat. Sollte man übrigens wirklich mal live gesehen haben, so wie ich vor einigen Jahren im Olympiastadion in München. Nun, den Technikern unter uns kommt bei AC/DC diverse Verfahren zur Umwandlung von Gleichstrom auf Wechselstrom in den Sinn. AC ist nämlich die englische Bezeichnung für Alternative Current, was schlicht so viel wie Wechselstrom bedeutet. DC, das ist das Pendant dazu und heißt Direct Current und damit ist Gleichstrom gemeint. Im Kontext von allerlei elektrischen Schaltungen muss immer wieder gleich in Wechselstrom umgewandelt werden und zurück. Daher möchte ich heute mal etwas Ordnung in dieses Begriffschaos bringen. Unter anderem im Kontext von Elektrofahrzeugen und der Energiewende gibt es eine ganze Reihe von Wandlern, die unterschiedliche Aufgaben übernehmen. Die Bezeichnung DC-AC und AC-DC beschreiben dabei immer die Richtung, in die der Strom transformiert wird. Hier ist eine Übersicht, welche Inverterarten existieren und was sie tun und wer sie baut. Erstens DC-AC-Inverter, das sind Wechselrichter. Sie wandeln Gleichstrom, etwa aus einer Batterie, in Wechselstrom um. Gängig sind bei dieser Technologie überwiegend drei Anwendungsgebiete. Sogenannte Traktionsinverter sind das wichtigste Bauteil im E-Auto. Seine Aufgabe ist es, aus dem Gleichstrom der Hochvoltbatterie einen dreiphasigen AC-Strom für den Elektromotor zu erzeugen. Das mag für manche seltsam klingen, doch die meisten Antriebsmotoren heute sind tatsächlich Drehstrommotoren, nicht nur in Elektrofahrzeugen, sondern auch in Straßenbahnen und Lokomotiven. Die Drehzahl wird bei dieser Invertertechnologie über die Frequenz des Drehfelds gesteuert, das Drehmoment über den fließenden Strom. Typisch dafür ist ein singender, quietschender Sound, wenn das betreffende Fahrzeug losfährt. Das haben Sie sicher schon mal gehört. Hersteller sind große Automobilzulieferer wie Robert Bosch, Denso Corporation, ZF Friedrichshafen, BorgWarner Incorporated, BYD Semiconductor. Wohl auch sehr gut bekannt sind Solarwechselrichter. Er wandelt von den PV-Modulen auf dem Dach erzeugten Gleichstrom in 230 Volt bzw. 400 Volt Wechselstrom für das Hauptnetz um. Die Technik ist in den letzten Jahren erheblich gereift. Auch sogenannte Powerstations können technisch in diese Kategorie eingeordnet werden. Die tragbaren Boxen beinhalten diverse aufladbare Akkus und einen Wechselrichter, mit dem man Haushaltsstrom erzeugen kann. Eine moderne Alternative zu einem Notstromgenerator. Bekannte Hersteller sind SMA Solar Technology, Fronius und Huawei. Etwas kleiner geht es zu bei Steckdoseninvertern fürs Auto. Das sind kleine Boxen für den Zigarettenanzünder im Auto, die daraus 230 Volt Wechselstrom machen, um etwa Lampen, Laptops oder Kühlboxen im Auto zu betreiben. Oder natürlich auch Funkgeräte. Diese Geräte findet man oftmals im Campingzubehör. Lutschen deine Batterie leer und du kannst nicht mehr starten. Kommen wir zur zweiten Gruppe von Umrichtern. Das sind AC/DC-Inverter. Sie wandeln also Wechselstrom in Gleichstrom um. Das sind einmal die bekannten klassischen Netzteile in Form von längs geregelten analogen Bauformen bis hin zu modernen Schaltnetzteilen. Kennen wir alle und sowas steht auch in jeder Funkbude. Von sogenannten Onboard-Chargern spricht man immer dann, wenn das fest im Auto verbaute Ladegerät gemeint ist. Wenn man ein Elektrofahrzeug an einer normalen Wallbox oder Steckdose lädt, wandelt dieser bordeigene Inverter den AC-Strom des Netzes in DC-Strom für die Batterie um. Typische Leistungsklassen sind 6 bis 12 Kilowatt und das ist schon eine ganze Menge. Kommen tun diese Geräte von Marelli, Innovance Automotive oder Delta Electronics. Etwas anders funktionieren Schnellladesäulen. Da sitzt ein sehr leistungsfähiger AC/DC-Wandler direkt in der Ladesäule. Er wandelt den Strom des Mittelspannungsnetzes direkt in Gleichstrom um, weshalb der Onboard-Charger im Auto umgangen werden kann. Das ermöglicht extrem hohe Ladeleistungen, oftmals weit über 100 Kilowatt. Hersteller sind ABB, Siemens oder Alpitronic. Eine dritte Kategorie sind bidirektionale Inverter. Moderne Autos und Wallboxen beherrschen zunehmend das bidirektionale Laden. Hierfür wird ein Inverter benötigt, der in beide Richtungen arbeiten kann. Hierbei wird der Traktionsinverter oder der Onboard-Charger im Fahrzeug umgekehrt genutzt. Von Vehicle to Load spricht man immer dann, wenn ein E-Auto aus der Batterie 230 Volt Wechselstrom über einen Adapter für Kaffeemaschinen oder E-Bikes zur Verfügung steht. Es soll auch schon Funkamateure gegeben haben, die einen kompletten Contest oder Field Day aus der Antriebsbatterie ihres Teslas bestritten haben. Immerhin hat man so 30 bis 60 Kilowatt an Energie bei sich und das ist eine Menge. Da kann man nachts sogar einen Heizlüfter dranhängen, wenn einem im Zelt zu kalt ist. Auch diese Wallboxen mit integriertem Inverter sind interessant. Es sind stationäre Ladestationen für zu Hause, die den Strom direkt als DC aus dem Auto ziehen und intern in AC für das Hausnetz umwandeln, zum Beispiel von Haga oder Ambibox. Egal ob AC-DC oder DC-AC, die modernste Generation dieser Inverter nutzt Silizium-Carbid-Halbleiter anstelle von klassischem Silizium. Diese können viel schneller schalten, erzeugen deutlich weniger Abwärme und erhöhen die Gesamteffizienz des Antriebs um etwa 3-6%. Nach so viel Theorie zur Umwandlung von AC auf DC und umgekehrt schwirrt uns natürlich etwas der Kopf. Den kriegen wir wieder frei mit Hardrock von AC/DC aus Australien. Hier sind sie mit School Days. Bis zum nächsten Mal, Eva Maria, DG9 MFG.

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1: Ist Ihnen der heutige digitale Sound zu glatt und zu perfekt? Vermissen Sie das Knistern und Knacksen der viel zu oft und auch noch nass abgespielten Lieblingsplatten? Den Sound von Radio Luxemburg mit gnadenlosem Kurzwellenfading oder das Rauschen und Jaulen der alten, vom Taschengeld bezahlten und deswegen viel zu billigen Kassetten? Naja, beim Sound von Radio Luxemburg, da können wir helfen. Das bieten wir hier auch, nur die Crossmodulation, das ersparen wir uns dann doch. Aber hier gibt es sowohl die Musik wie den Sound jener Zeit. Im Zweifelsfall hören Sie uns einmal nicht auf UKW oder DAB oder im Web zu, sondern eben über unsere Kurzwelle. Sonntag 11 Uhr auf 9670 kHz aus Wufferten mit 250 kW oder auch auf 6070 kHz aus Deutschland mit 10 kW. Und wer den alten Kassettensound vermisst, weil er seine Lieblingskassetten dann doch vor Jahren weggeschmissen hat, dem kann jetzt geholfen werden, wie The Register berichtet. Das auf GitHub verfügbare Projekt Audio Cassette Simulation nutzt FFmpeg, um Audiodateien so umzuwandeln, dass sie den Sound von damals erzeugen, bei dem man sich wünscht, hätte ich doch lieber ein paar anständige Kassetten gekauft statt dieser Billigmarke. Das Repository enthält Simulationen von bekannten Kassettentypen wie BASF LH Extra C90, Maxell UD-C90, Sony CHF-60, Typ 1 Normal, Sony CHF-90, TDK D90 und sogar sowjetischen MK-60-Kassetten. Wer im Osten aufgewachsen ist, muss also da auch nicht auf Jugenderinnerungen verzichten. Und laut der Beschreibung werden die eingespeisten MP3-Dateien um Bandrauschen, Tonhöhenmodulation durch Gleichlaufschwankungen und typische Kassetten-Bandbreitenbeschränkungen ergänzt. Also es klingt danach genauso bescheiden, wie es damals halt war. MP3, da wird jetzt so der Hi-Fi-Freak sagen, muss das sein? Naja, in dem Fall ist es wirklich egal. Bei dem Low-Fidelity-Sound macht auch MP3 jetzt kein Problem mehr. Eigentlich fehlt dann nur noch das Geräusch, wenn ausgerechnet die Lieblingskassette sich plötzlich in Bandsalat verwandelt, samt dem automatischen, unwiderruflichen Löschen der zugehörigen Dateien. Also wer das tatsächlich ausprobieren will, das ist auf GitHub.com und nennt sich Audio Cassette Simulation. Und schon klingt die Musik wieder wie in den 80ern. Ein Beitrag von Wolf-Dieter, Delta Lima 2, Mike Charlie Delta.

0: Frequenzverdoppler kennen wir ja im Amateurfunk. Das ist ein Weg, um Sender für höhere Frequenzen zu bauen und Oszillatoren, wo die direkte Erzeugung halt etwas schwierig ist. In der Optik gibt es das auch. Es ist relativ einfach, einen roten Laserpointer zu bauen. Mit einem grünen ist es schon schwieriger. Da funktionieren die Laser nicht so gut. Deswegen wird dann mit entsprechenden Kristallen die Frequenz erhöht und dann wird aus Rot grün. Ist aber schwieriger als der umgekehrte Weg. Aus Blau oder Ultraviolett gelbes oder rotes Licht zu machen, ist wesentlich einfacher. Das gibt es in jeder LED und natürlich auch in den ganzen Leuchtstofflampen. Eine Forscherin an der ETH Zürich hat jetzt aber so etwas als Metalinse entwickelt. Das muss man mal kurz erklären. Normale Linsen kennt man ja. Die sind dann aus Glas oder Kunststoff und sammeln das Licht, sind dann gebogen und dementsprechend dick. Metamaterialien sind dagegen Materialien, die eine eigene Nanostruktur haben. Damit kann man dann Linsen bauen, die gar keine klassischen Linsen aus Glas sind, sondern recht dünn und die auch das Licht brechen können. Das muss man sich so vorstellen wie Antennenarrays im Funk, mit denen man dann ja auch eine höhere Richtwirkung erzielen kann. Und das Besondere an der neuen Entwicklung ist, dass diese Metalinse noch dazu nicht linear ist, also nicht nur das Licht bündelt, sondern auch noch in der Frequenz verdoppelt. Das heißt, da wird dann Infrarot zu violettem Licht. Infrarot wird also plötzlich sichtbar. Das ist natürlich einerseits gut, um beispielsweise die Funktion von Fernbedienungen zu überprüfen. Die senden ja im Infraroten, das sieht man normalerweise nicht. Man kann allerdings auch eine Kamera dazu verwenden. Wenn man das mit dem Handy anschaut, dann leuchtet die Fernbedienung plötzlich. Andererseits wird hier auch beispielsweise an Sicherheitsmerkmale auf Geldscheinen gedacht. Wenn so ein Material im Geldschein drin ist, dann würde der halt bei Bestrahlung mit Infrarotlicht zu leuchten anfangen. So kann man dann die Echtheit überprüfen. Und das ist dann etwas schwieriger zu fälschen. Ist das Ganze marktreif, es wird das noch eine Weile dauern. Und wo es tatsächlich eingebaut wird, wird man dann auch sehen müssen. Doch ist es natürlich eine sehr interessante Entwicklung, für die sicher auch noch andere Anwendungen gefunden werden. Ein Beitrag von Wolf Dieter, Delta Lima 2, Mike Charlie Delta.
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2: Nun wieder am Ende der Sendung der übliche Funkwetterbericht. Die Tag- und Nachtgleiche liegt hinter uns. Die Herbstsaison ist nun auch funkwettertechnisch gestartet. Viele Funkamateure nutzen die Zeit der besten Wellenausbreitung des Jahres, um seltenes DX zu jagen. Schauen wir mal, wie sich die aktuelle Situation darstellt. Und der Spezialist hierfür ist, wie immer, Christian Reiber, Delta Lima 8 Mike, Delta Whisky vom HF-Referat des DARC.
3: Wie war das noch? Und wenn du denkst, da geht nichts mehr, kommt eine aktive Region daher. Es sah letzte Woche ja so aus, als würde die Sonnenaktivität dauerhaft weiter zurückgehen und der solare Flux sich längere Zeit unter 100 Einheiten niederlassen. 4 Tage lang hat das auch gestimmt. Am Freitag vor einer Woche ergab die Sonnenfleckenzählung dann sogar den Wert 0. Eine fleckenlose Sonnenscheibe. Das 4. Mal in diesem Jahr. Am Sonntag begann dann aber ein Aufwärtstrend, der den Flux bis Mittwoch auf 122 Einheiten beförderte, bevor dann wieder ein Rückgang einsetzte. Die damit einhergehende Verstärkung der Flair-Tätigkeit war allerdings marginal. 1-3 C-Flares pro Tag. Getragen wurde das aber interessanterweise nicht nur von einer aktiven Region, sondern von deren 3. Damit bekommen wir etwas mehr Sonnenaktivität, ohne dafür mit mehr geomagnetischen Störungen durch koronale Masseauswürfe bezahlen zu müssen. Dazu kommt jetzt eine weitere Nachricht. Die Muff über Mitteleuropa steigt an. Waren wir vor 2 Wochen noch im Bereich des 15-Meter-Bandes, sind wir inzwischen im Mittel bei etwa 25 MHz. Und immer wieder übersteigt die Muff auch bereits 28 MHz und öffnet das 10-Meter-Band. In Ost-West-Richtung sind diese Öffnungen noch nicht dauerhaft. Aber zum Beispiel ist Südamerika am späten Nachmittag und frühen Abend bereits recht zuverlässig auf 10 Meter erreichbar. Das ist der saisonale Einfluss. Die höhere Dämpfung und schlechtere Ionisierbarkeit der Sommermonate verringern sich. Wir dürfen erwarten, dass diese positive Entwicklung sich weiter fortsetzt. Klar, die sehr ruhigen geomagnetischen Bedingungen der letzten Tage, wo oft der K-Index nur 1 und manchmal sogar lediglich 0 betrug, trugen das ihre dazu bei. Am Donnerstag steigerte sich dann die Unruhe im Magnetfeld und das wird uns auch die nächsten Tage begleiten, denn ein koronales Loch sorgt für schnellen Sonnenwind und ein angeregtes Erdmagnetfeld, möglicherweise sogar schwachstürmisch. Das kommt in mehreren Wellen und wird erst am Dienstag restlos verschwunden sein. Bis dahin haben uns auch alle aktiven Regionen verlassen, die sich im Moment in der Westhälfte der Sonne befinden. Doch wir können mit Nachschub von der Sonnenrückseite rechnen. Der solare Flux dürfte sich daher nächste Woche im Bereich 100 bis 120 Einheiten halten können. Mit jeder Woche werden die oberen Bänder jetzt bei Sonnenaufgang immer rascher hintereinander öffnen und am Abend dann auch wieder schließen. Das ist das Wintermuster der Ionosphäre. Derzeit geschieht das gegen 6 Uhr UTC bis 15 Meter, ein bis zwei Stunden später darf man dann mit 12 Meter und dann auch zeitweise mit 10 Meter rechnen. Wenn die Sonne gegen 18 Uhr UTC dann untergeht, wiederholt sich das Spiel in die andere Richtung. Die etwas höhere Sonnenaktivität hält nachts das 30-Meter-Band weitgehend offen. 40 Meter bietet am Tagesrand schöne Grayline-Ausbreitung Richtung Australien. Auf 80 Meter klappt nachts recht sicher die Nordamerika-Strecke. 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

0: Das war's nun für heute. Wir sind leider schon wieder am Ende von Radio DARC angelangt. Die Sendung der vergangenen Stunde war ein Programmbeitrag des gemeinnützigen Deutschen Amateur-Radioclubs im Rahmen der Sendefolgen unserer Übernahmepartner. Redaktion und Musikauswahl hatte Rainer Englert, Delta Foxtrot 2, November Uniform. Wir hoffen, die Sendung hat Spaß gemacht. Wenn ja, sagen Sie es doch einfach weiter. Wenn Sie wollen, hören wir uns nächste Woche wieder. Gleiche Zeit, gleiche Frequenz. 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Auf Wiederhören, moin, tschüss, servus und 73, gut DX, bis zum nächsten Mal.
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1: Herzlich willkommen, schön, dass Sie eingeschaltet haben und Sie haben es vielleicht überall schon mal gelesen. Es wird in Eschwege eine Femfair stattfinden. Man hat den Begriff vielleicht schon gelesen, gehört. Femfair, was ist das? Was passiert da? Es findet in der Eschweger Stadthalle statt am 25. Oktober 2026. Und wir haben uns gesagt, was ist denn Femfair eigentlich? Also Femme, Familie, Fair für die Messe, Femfair, Femfair. Wir haben hin und her überlegt und Sabine und ich haben gesagt, okay, wir fragen einfach mal nach. Ne? Wir gucken mal, laden uns jemanden ein. Das ist Anna Kilmer. Hallo Anna.
3: Hi.
1: Und Anna ist die, ja, wir klären das genau, es ist nicht ganz so einfach. Du bist die Veranstalterin dieser Femfair, das kann aber jeder machen. Also wie genau das funktioniert, das klären wir in dieser Sendung. Wir wollen einfach unseren Hörern jetzt einfach mal erzählen, was ist die Femfair und was erwartet sie da? Und wollen natürlich von dir wissen, du bist Versicherungskauffrau, du verkaufst Kosmetik, du hast 3 Jungs. Jetzt macht sie auch noch eine Femfair. Warum? Warum?
3: Ich hatte noch Kapazitäten.
1: Du hattest noch Kapazitäten. Wir wollen in dieser Sendung auch klären, wo nimmt diese Frau diese Kapazitäten auch noch her. Also, wir haben viele Fragen. Ja. Wolltest du anfangen, Sabine? Guckst mich so an.
2: Nein, ich durfte ja jetzt auch hier nochmal ein kleines Plakat oder auch ein großes mir anschauen und bin ganz interessiert, weil ich eben Femfair noch nie besucht habe. Ich wusste auch nicht so recht, was steckt dahinter und bin sehr dankbar, Anna, dass du heute bei uns bist und mal erklärst, ja, was ist das?
1: Genau, voll ausgestattet mit einem Riesenkarton an Flyern, Plakaten,
2: genau.
1: Gehört dazu.
3: Druckfrisch.
1: Druckfrisch. Liebe Anna, genau, was ist die Femfair, wenn man jetzt mal einfach, was erwartet unsere Hörer, unsere Hörenden?
3: Also um es mit einem Satz ganz kurz zu sagen, die Femfair ist eigentlich eine regionale Familienmesse und dient eigentlich dazu, einen Platz zu bieten für Aussteller aus der Region in und um Eschwege, um einfach einen Ort zu schaffen, sich zu zeigen, das bin ich, das ist mein Angebot, weil ich kenne das selber. Ich komme aus Rothenburg und auch was so Freizeitaktivitäten für die Kinder angeht, oftmals recherchiert man was und es ist dann vielleicht im Internet gar nicht so gut vertreten, dass man darauf gar nicht kommt und eher so durch Kontakte, also ganz viel Sucherei und vielleicht das Beste für einen selber gar nicht dabei. Und genau das möchten wir ermöglichen und bieten, sowohl für die Besucher auf unserer Familienmesse, dass sie sehen, was für ein tolles, breites Angebot es eigentlich gibt in ihrer eigenen Region, als auch für die Aussteller, die da ganz, ganz viel Zeit und Herzblut da reinstecken, ob sie es nebenberuflich machen oder hauptberuflich. Was ich jetzt erlebt habe in der Vorbereitung war, dass die da wirklich total Lust drauf haben. Die geben sich so Mühe, ein tolles Programm vor Ort zur Verfügung zu stellen und das ist wirklich alles kostenlos. Da steckt ganz, ganz viel Zeit drin, ganz viel Liebe im Detail und es wird einfach so ein schöner Tag für die ganze Familie.
1: Genau, der Eintritt ist frei. Das ist sehr schön.
3: Ja.
1: Das freut man sich immer, wenn das in der heutigen Zeit noch möglich ist, etwas kostenfrei anzubieten. Das ist ja auch nicht mehr, leider nicht mehr selbstverständlich. Wobei man natürlich auch sagen muss, ne, die Aussteller, wahrscheinlich kann man vor Ort auch Sachen kaufen, ne, wenn man sich dann für irgendwas interessiert. Genau. Femfair heißt also auch wirklich für die ganze Familie, also auch für Papa, für Mama, für Oma und Opa.
3: Genau, also letztlich, ich bin ja Organisatorin für die Femfair in Eschwege und mir obliegt es ja oder liegt mir ja ganz frei, wen möchte ich denn eigentlich auf dieser Messe haben, wen sehe ich denn auf dieser Messe und wen holen wir dann ab, ne? Haben wir was für Mamas, Papas, Omas, Opas? Tanten, Onkels, für alle was dabei. Natürlich viel für die Kernfamilie, sage ich jetzt mal, mit den Kindern und die Mamas stehen schon so ein bisschen im Fokus, würde ich sagen. Aber wir haben uns natürlich auch Gedanken gemacht, primär ich, wie können wir auch die Papas abholen? Und haben da jetzt auch so eine Challenge, die quasi gerade geplant wird, dass die Papas da vor Ort vielleicht auch nochmal was zeigen können, was sie so drauf haben und auch einfach der Spaß vollkommen im Fokus steht.
1: So eine Art Hau den Lukas.
3: Ja, so eine Art. Ich habe ja nicht zu viel verraten.
2: Ja, ich finde es auch schön, ne, wenn man schaut, von 11 bis 17 Uhr ist auch eine angenehme Zeit, ne? Nicht zu früh, nicht zu spät. Und ich habe mich gerade gefragt, ich weiß nicht warum, vielleicht habe ich Hunger, gibt es auch etwas zu essen und zu trinken?
3: Es wird auch was zu essen und zu trinken geben. Ich plane einen Foodtruck quasi ein, der vor der Stadthalle steht, wo man sich nochmal so einen Snack auf die Hand holen kann oder die Kinder ihre schnelle Portion Pommes, wie das so ist. Man hat gerade das Haus verlassen, die Kinder haben schon wieder Hunger. Und auch innerhalb der Halle wird ein Kuchenverkauf stattfinden, genau. Oder Waffeln. Wir sind jetzt noch nicht ganz klar, was das Brandschutzkonzept uns dann vorgibt.
1: Ah, da sind wir wieder beim Thema. Das wollten wir ja auch besprechen. Das finde ich ja auch total spannend, wenn man einfach mal sagt, hey, ich will so eine Messe organisieren. Genau, lass uns mal, wir haben schon einiges gesagt, was unsere Hörer erwartet. Gehen wir natürlich auch nochmal genauer drauf ein. Aber mich würde jetzt gerne wirklich mal interessieren, wie setzt man sowas um? Du hast schon gesagt, du bist der Veranstalter. Du entscheidest, aber es gibt so eine Art GmbH im Hintergrund, die Farm Fair. Also es kann jeder eine Farm Fair machen sozusagen.
3: Genau, theoretisch kann jeder, der möchte, auf die Farm Fair GmbH zugehen und sagen, ich möchte gerne eine Farm Fair veranstalten, die und die Region stelle ich mir vor. Dann muss man natürlich erstmal recherchieren, gibt es vielleicht, also jetzt hier im Nachbarort wäre natürlich schlecht, dann würden wir uns mit dem Umkreis in die Quere kommen. Aber letztlich hat jeder die Möglichkeit, so eine Messe zu veranstalten, zu planen, zu organisieren, der das möchte. Und ja, wie ging das denn bei mir los? Zu Beginn des Jahres tatsächlich schon. Und dann ging es erstmal um die Standortsuche. Also ich bin aufmerksam geworden auf diese Femfair und dann dachte ich so, wo möchte ich die denn eigentlich ausrichten? Ich selber komme ja gar nicht direkt von hier. Ich komme ja von Rothenburg und habe mich dann trotzdem für Eschwege entschieden. Warum eigentlich? Also wir hatten selber mal eine Familienmesse in Rothenburg, aber die war eher so, da waren viele Organisationen, also alles, was so auch so Hilfe und Pflegebedürftigkeit und so angeht. Das war jetzt nicht so, eigentlich gar nicht damit zu vergleichen, was wir hier bieten werden. Und deswegen habe ich gedacht, ich möchte nicht, dass man das so in den Köpfen der Menschen damit verbindet. Deswegen war Rothenburg eigentlich von Anfang an für mich raus. Und als ich zu Beginn des Jahres geguckt habe, was wäre denn an umliegende Regionen spannend, war auch ja noch Hersfeld eine Idee oder halt Eschwege oder Melsung. Aber Melsung war irgendwie schnell raus, weil da habe ich nicht so richtig einen Bezug zu. Und Hersfeld war tatsächlich Stand, dass da auch eine Femfair geplant wurde, die findet aber nicht statt. Also das ist irgendwie in der Planung geplatzt, gescheitert an was auch immer. Also es sind ja manchmal Vorgaben, Vorlagen oder Auflagen, meinte ich, oder auch, dass das Angebot gar nicht das hergibt, in der Umgebung. Und deswegen habe ich Glück. Ich habe so zwei Mädels im Backup. Also eigentlich, man muss ein Orga-Team von zwei Mädels sein, die aktiv vor Ort das organisieren. Ich bin jetzt ehrlich gesagt so gesehen schon alleine, hab aber zwei Mädels hinter mir, wo ich gesagt habe, okay, wenn irgendwas sein sollte, weil alleine darf man eigentlich nicht sein, dann müsst ihr mein Backup sein, dann müsst ihr vor Ort sein, wenn ich krank bin oder irgendwas, nicht, dass die Messe da stattfindet und ich bin nicht da. Ne? Da muss man einfach auf Nummer sicher gehen. Aber hauptsächlich übernehme ich so Planung, Organisation, Koordination und bin dann auf Eschwege gekommen, weil zwei meiner drei Kinder auch hier geboren sind tatsächlich und unser Großer hier auch zur Schule geht. Und so hat man auch irgendwie einen Bezug und schon Kontakte und auch ja so ein kleines Umfeld, was sich auch findet und unterstützt. Und ja, so bin ich nach Eschwege gekommen.
1: Aber jetzt so von deinem Hauptberuf, wir haben schon gesagt, du bist Versicherungskauffrau und hast dann gesagt, gut, ich mache nochmal nebenher was, ich mache nochmal in Kosmetik, also was man so kennt, so die Leute, die von Haus zu Haus fahren auch zum Beispiel, die nach Hause kommen, ist ja so fahrende Kosmetik dann, oder?
3: Nee, tatsächlich gar nicht. Letztlich bin ich zu meinem ich muss noch mal ausholen. Also ich bin eine Woche, bevor mein drittes Kind geboren ist, habe ich irgendwie so dieses Gefühl gehabt, ich muss noch mal irgendwas machen. Weil mein finanzielles Einkommen, man kann es ja sagen, wie es ist, wird ja nicht mit jedem Kind automatisch steigen. Aber meine Lebenshaltungskosten, meine Nebenkosten. Und dann habe ich so den Drang verspürt, ich möchte nebenbei noch was machen. Bisher war es super bequem, aber wer weiß, wie es weitergeht. Ne? Und dann war das so wirklich so aus der Situation heraus, okay, ich starte jetzt was nebenbei und habe mich da in verschiedene Richtungen probiert. Ich bin auch nach wie vor der Meinung, man muss auch erstmal was machen, was probieren, was wagen, um zu wissen, ist das was für mich oder auch nicht. Das eine oder andere habe ich in der Zeit auch hinter mir gelassen, weil ich einfach gedacht habe, das bin ich nicht oder das bringt mir selber keinen Mehrwert und ist eher so ein Zwang. Und wenn man selber dann noch ausgelaugter ist, wie vielleicht schon so ab und an mal im Alltag, dann hat das keinen Zweck. Und letztlich bin ich durch die Nutzung meiner eigenen Kosmetik dann letztlich an mein Partnerunternehmen langt, wo ich dann auch regelmäßig selber meine eigenen Produkte für mich und auch die Kinder bestellt habe und dann irgendwann gedacht habe, hier, wenn ich das doch selber regelmäßig bestelle, dann kann ich es doch auch über mich bestellen und auf meinen Einkauf meine Provision quasi sammeln, meine Punkte. Und das war so eigentlich der Ursprung von dem Ganzen. Also gar nicht mal so mit dem Hintergedanke, das möchte ich jetzt machen, sondern ich bin da so reingestolpert, sage ich gerne. Und dann habe ich aber jetzt gemerkt, innerhalb dieses einen Jahres, das ist eigentlich voll mein Ding. Das ist so der Ausgleich zu meinem Männerhaushalt. Also ich lebe ja mit 4 Jungs, mit 4 unter einem Dach, mein Mann und meine 3 Jungs. Und dann habe ich eine Bürotätigkeit, ich bin viel im Homeoffice, viel am PC. Und da geht es dann primär um Weiblichkeit, um weibliche Themen. Man kommt in Austausch mit Frauen, ne, wie wir das eben einleitend auch schon mal kurz hatten. Und kann dann eine tolle Palette bieten an Produkten, wo die Menschen einfach dankbar für sind, dass sie einen Ansprechpartner haben, mit dem sie sich austauschen können. Und für mich ist es einfach nochmal total schön, Sachen zur Probe rauszugeben und einfach diese weibliche Seite mal auszuleben. Und dann habe ich noch diesen wunderbaren Nebeneffekt, dass ich mir ein tolles Einkommen damit generiert habe. Also alles in allem, ich bin begeistert, das macht mir total Spaß. Ich kann es super nebenbei integrieren. Das war ja auch eben eine Frage, wie machst du denn das eigentlich? Mhm. Kriege ich tatsächlich ganz, ganz oft gestellt, die Frage. Aber mein Ringana-Business läuft quasi so nebenbei und lässt sich super gut in meinen Alltag integrieren. Und deswegen ist das möglich und deswegen, ja, empfehle ich das seit kurzem auch tatsächlich jedem, wo ich so merke, ach, die haben so Interesse und möchten irgendwie was für sich auch nochmal machen oder für die Familie. Mhm. Dann sage ich, komm, ich bin hier, ich zeig dir alles und nehme dich auch gerne bei der Hand, weil das ist das, was ich mir letztlich auch vor 2 Jahren gewünscht hätte, dass jemand vielleicht schon mal da gewesen wäre, der in die Richtung gegangen wäre und der gesagt hat, komm Anna, ich zeig dir das einfach mal, wie das so laufen kann.
1: Genau. Aber so wie wir dich jetzt hier kennenlernen im Studio, muss ich sagen, ist das ja auch für dich, glaube ich, auch der richtige Job, oder? Also kommunizieren.
3: Ja.
1: Also viel reden, also fürs Radio ist ja viel reden gut.
3: Ja, Entschuldigung.
1: Nein, alles gut. Ja, aber ich finde, ich kann mir das dann auch gut vorstellen, wenn man dann, also wenn du jetzt sagst, ne, eigentlich bin ich im Homeoffice zu Hause allein mit meinem Laptop.
3: Ja.
1: Man telefoniert vielleicht mal mit einem Kunden, weiß ich nicht, aber so an sich vor Ort und face-to-face ist, glaube ich, deins, ne?
3: Ja, so bin ich gestartet. Mein erstes, wenn es die Zeit hergibt, mein erstes Business quasi, was ich gestartet habe, hochschwanger, war, ich habe mir so einen Etsy-Kurs gekauft. Kennt ihr Etsy? Das ist ja so eine Verkaufswebsite. Ich habe mir so einen Kurs gekauft, wie funktioniert Etsy, was kann man da machen, ne, um dann nebenbei sich ein Einkommen zu generieren. Habe ich für 300 Euro diesen Kurs gekauft, hatte die Motivation, die 300 Euro hole ich auf jeden Fall auch wieder raus mit dem, was ich da dann erstelle. Und habe aber gemerkt, das ist einfach so nicht meins, weil was ist die aktive Arbeit? Am PC sitzen, Designs erstellen, Artikel erstellen, hochladen, verkaufen. Also es ist wirklich wieder dieses Stumme, am PC sitzen und arbeiten. Und natürlich ist es super schön, es ploppen die Push-Benachrichtigungen auf, wenn jemand was verkauft. Aber alles so, was im Background läuft, ist super viel Zeit. Und ja, mein Wesen ist es nicht.
2: Das glaube ich.
3: Das haben wir gemerkt.
2: Ja, wenn du jetzt sagst, dieses Business, was du ja nebenbei dann dir erschaffen hast, wie hast du dann den Bogen bekommen jetzt zur Femfair oder wie hast du das Femfair oder Femfair, wie heißt das?
3: Wir haben es ja uns vom Englischen jetzt abgeleitet, deswegen sage ich mal, Femfair ist komplett richtig, aber ob jetzt Femfair oder Femfair, ich denke, jeder weiß, wovon wir heute sprechen.
1: Ja, und du hast es schon angedeutet, jetzt hast du zu tun mit Brandschutzauflagen, mit Auflagen der Stadt Eschwege, mit Hausordnungen der Stadthalle Eschwege, ist ja nochmal ein ganz, oder auch mit Bewegungsströmen, ne? Wo laufen die Leute ran, sind die Gänge breit genug, wo darf ich einen Stand hinstellen, wo nicht, wo sind die Notausgänge, jetzt hat man ganz andere Probleme.
3: Jetzt hatten wir noch ganz andere Probleme. Ja, ganz genau. Ich habe mir jetzt tatsächlich auch schon gedacht, als ich die Saalplanung, also diese Planung vor Ort, wo ist welcher Stand, wo steht der am besten, wo was passt vielleicht auch nebeneinander relativ gut, welche Wünsche der Aussteller kann ich dort vor Ort erfüllen, habe ich mir jetzt auch gedacht, ich glaube, weil es mir selber so geht, wenn ich mal auf einer Messe bin, ich weiß gar nicht, wo fange ich denn an, wo gehe ich zuerst und zuletzt hin, dass ich so, auch wie so einen kleinen Fahrplan quasi erstelle, ja so einen kleinen so findest du dich hier zurecht oder optimaler Ablaufplan, ne? Weil manchmal man denkt, oh, den Gang, den war ich ja irgendwie noch gar nicht, dass man da schon mal, ja.
2: Mich würde jetzt interessieren, wer kommt denn da so hin als Aussteller? Oder nächste Frage wäre natürlich, wie bist du an die gekommen? Aber erstmal, was erwartet mich als Besucherin dort in der Stadthalle?
3: Wir haben einen ganz tolles, abwechslungsreiches Angebot an Handmaids, also wirklich Mädels, die Sachen von Hand herstellen. Hundeleinen, Plüschtiere, Seifen, Schmuck, also wirklich komplett handgemacht und haben dann darüber hinaus auch Programme, die von Physiotherapeuten auch durchgeführt werden, die gerade für die Mamas auch freundlich sind, was so ja alles nach der Geburt beachtet werden sollte, gerade wenn man erstmal wieder so in die Bewegung kommt, die da wirklich drauf spezialisiert sind und auch Kurse anbieten, Mama mit Kind, weil das ist ja auch oft ein Thema. Ich würde gerne was machen, aber was mache ich mit meinem Kind am Vormittag? Mhm. Genau, dass man auch wirklich das wieder abbildet. Du kannst dein Kind mitnehmen, du kannst was für dich machen, du kannst aber auch Kontakte knüpfen zu anderen Mamas und dich austauschen und genau.
2: Ja, ich habe ja netterweise hier, wie gesagt, dein Plakat, klein und groß. Und da hast du ja auch draufgeschrieben, was angeboten wird. Das heißt, ich kann auch Dinge einfach mitmachen oder ausprobieren.
3: Genau. Die Aussteller machen oder haben sich Gedanken gemacht, was für Aktionen können wir denn bieten? Weil man möchte auch einfach in den Austausch kommen. Ne? Das soll wirklich keine Messe gehen. Oder ich möchte gerne nochmal so differenzieren, was ist eigentlich der Unterschied zwischen einem Markt und einer Messe? Weil die ein oder andere Rückmeldung habe ich bekommen, ach nee, ich bin schon jetzt in diesem Jahr von Ausstellerseite her auf Märkten. Ich gehe jetzt nicht noch auf eine Messe. Und dann habe ich mir selber die Frage gestellt, was ist eigentlich der Unterschied zwischen einer Messe und einem Markt? Mhm. Aber auf einen Markt geht man ja wirklich mit der Absicht, was zu kaufen, was man vielleicht auch benötigt. Und die Messe dient ja wirklich dem Austausch, also dass man da hinkommt und Zeit mitbringt, dass man was erleben darf, was sehen darf, was fühlen darf. Wir haben auch einen Barfußpfad tatsächlich vor Ort und auch einfach in den Austausch kommt, wie ich eben schon auch gesagt habe, Kontakte knüpft, sein Angebot kennenlernt und vielleicht auch Hürden überwindet, weil wir haben auch Yoga-Lehrer da und aus eigener Erfahrung oder dem eigenen Freundes- und Bekanntenkreis weiß ich auch, dass einige zum Beispiel Yoga auch gerne mal probieren würden, aber sich gar nicht so richtig trauen als Neue mal in das Studio und die anderen haben das vielleicht schon alle gemacht und man weiß nicht, was man da macht und wie schön ist es dann wirklich diejenige vor Ort anzutreffen, sich schon mal auszutauschen, von Herzen einfach eingeladen zu werden und schon mal diese erste Hürde eigentlich zu überwinden.
2: Aber wenn du so schöne Angebote bietest, wenn ich jetzt kommen würde, wie würde ich denn durchblicken, wann, wo, was passiert? Also das hört sich ja ganz viel an und es steht ja auch ganz viel, ne? Genau. Bastelaktionen und Malstationen für Groß und Klein oder Duftproben erleben und Kinderbeutel. Also dann bin ich ja erstmal überwältigt, würde ich sagen, wenn ich da in die Stadthalle komme, kann ich dann wissen, zum Beispiel, wenn du sagst Yoga, wann, wo das passieren wird?
3: Also das an diesem Beispiel, Yoga ist ja dann ein fester Stand, also die haben dann ihren Platz, die sind dann auch da den ganzen Tag vertreten von 11 bis 17 Uhr, aber darüber hinaus wird auch so noch ein Programm von mir erstellt und dann steht dann wirklich, zu welcher Uhrzeit macht der jeweilige Aussteller nochmal zusätzlich ein Angebot vielleicht an seinem Platz oder wir haben auch eine Musikschule vor Ort, die wird das mit einem Konzert begleiten, da steht dann natürlich auch wie viel Uhr, ne? Wie viel Uhr sind da die Auftritte? Und da gucken wir auch, ob wir das vielleicht so ein bisschen splitten, dass wir am Vormittag direkt nach Eröffnung der Messe und auch gegen Nachmittag nochmal, damit wirklich möglichst viele Besucher

0: Somit auch die Möglichkeit, falls man noch als Aussteller auf dieser Messe auftreten möchte, sich bei mir zu melden. Und dann können wir da noch Entsprechendes möglich machen.
1: Wie ist das denn für die Besucher? Ist es ja frei. Und wie ist es für die Menschen, die Aussteller sind oder eben Überbringer von ihren kreativen Ideen?
0: Also letztlich muss man sich ja wirklich auch die Frage stellen, wie kann denn das sein, dass überhaupt so ein Angebot, also so ein wirklich tolles Angebot mit einem kostenlosen Eintritt machbar ist. Und das obliegt tatsächlich den Ausstellern, die dafür zahlen, vor Ort zu sein, um einfach ja primär auch für sich selber Werbung zu machen, zu zeigen, wer sind sie, was machen sie. Und wir haben ja die Halle, die Stadthalle gemietet, die kostet natürlich entsprechend. Wir brauchen einige Genehmigungen von der Stadt und das muss leider auch bezahlt werden, wusste ich vorher gar nicht. Werbematerialien, wie ich sie jetzt hier mitgebracht habe. Jetzt planen wir auch noch so einen 2-Meter-Banner. Da überlege ich noch, wo man den hier in Eschwege vielleicht gut platzieren kann, damit wir auch wirklich viele Leute abholen können für unseren 25. Oktober. Und ja, das sind halt alles so Kosten, die damit abgedeckt werden. Genau, es ist quasi eine Investition von den Ausstellern in hoffentlich ganz tolle Geschichten, die daraus entstehen. Auch untereinander, also auch die Aussteller untereinander. Ich habe so ein paar, wo ich dran denken muss. Die eine macht Haarbänder und Scrunchies selber, also auch so im Partnerlook Mama und Mini. Und die andere, das habe ich tatsächlich auch heute angezogen, knüpft selber diese Armbänder. Und die sind nebeneinander und ich habe gedacht, wie cool eigentlich, man könnte diese handgeknüpften Perlen ja auch auf die Haarbänder bringen und dann hätten die ja quasi wie so eine Kooperation für deren Zukunft. Also das ist wirklich ein Aufeinandertreffen von verschiedensten Konstellationen und schon ganz, ganz viele Möglichkeiten. Und was ich jetzt erlebt habe, die Aussteller sind wirklich dankbar, dass da jemand sitzt, in der Form ich, der so diese Ideen auch mitgibt, der sagt, ach cool, guck mal, das könnte passen und ihr könntet gut passen und dass man denen auch nochmal so ein bisschen wie so Starthilfe gibt, wenn die gerade noch so in den Anfängen stehen von ihrem nebenberuflichen
2: Idee. Ja. Genau. Ja, es braucht immer einen, der den Rot, wo die Fäden zusammenlaufen, der den Überblick hat und der die Hilfestellung gibt und der auch mal belegt, oh, das habe ich schon dreimal, das brauche ich jetzt nicht nochmal, aber ich brauche was anderes. Und dann kennt der jemanden und das bist im Endeffekt dann du, die das alles zusammenbringt, dass es ein rundes, am Ende was Rundes gibt sozusagen, was passt. Was war denn so für dich jetzt in diesem Jahr, die du das geplant hast, so dass Schönste, so das Wow, hätte ich nicht gedacht, aber auch so das, oh Gott, echt, jetzt muss ich das auch noch machen?
0: Ja, also ich muss gestehen, ich plane und strukturiere mich immer so, dass ich so Step by Step mache. Also wirklich nicht so denke, oh mein Gott, dieses große Ganze, wie soll ich das jemals schaffen, sondern ich mache eins nach dem anderen. Deswegen gibt es auch gerade noch nicht dieses Programm. Das erstelle ich dann quasi, wenn ich wirklich final weiß, wer steht wo, wer kommt vor Ort und dass ich das quasi, das einige erledigt habe, das eine erledigt habe und dann quasi mit dem anderen beginne. Und was war so das Coolste? Tatsächlich wirklich so diese Dankbarkeit, die einem gespiegelt wird, wo ich mich freue natürlich, dass ich so diese Person sein darf, die vielleicht dann auch noch ganz, ganz lange in den Köpfen der Einzelnen bleibt. Und was war jetzt schwierig, tatsächlich zeitweise die Kommunikation mit der Femfair GmbH, weil ich meine, die planen mehrere oder viele Messen. Allein am 25.10. finden deutschlandweit, glaube ich, noch 3 oder 4 weitere Messen statt. Und dann halt zu kommunizieren. Und wir sind alle, kann ich eigentlich so sagen, berufstätige Muttis, die das so nebenbei machen. Und sich dann halt zu kriegen, weil manchmal ist es eine WhatsApp, da muss man nochmal dran erinnern, da ist dann das Kind krank. Und dass man sich so irgendwie kriegt, dass man erstmal so in den Fluss kommt. Aber ich habe gedacht, was soll schon passieren? Wir machen das einfach Step by Step. Wir bekommen das hin. Was lange im Raum stand, war die Genehmigung, dass wir quasi an diesem Sonntag dieses Verkaufsverbot aushebeln, weil das war auch ein Learning für mich. Wir haben eigentlich Sonntagsverkaufsverbot in Deutschland und das mussten wir aushebeln mit der Stadt Eschwege und das hat lange auf sich warten lassen. Von den Erfahrungen der Leute der Femfair, die waren da entspannt, die haben gesagt, Anna, das ist ganz normal. Die melden sich manchmal erst 2 Wochen vorher. Wir hatten das auch teilweise, dass wir am Tag vor der Messe erst die Zusage bekommen haben. Und das war so ein Punkt für mich, wo ich dachte, weiß ich jetzt ehrlich gesagt nicht, ob ich mit diesem Hintergrundwissen weitermachen möchte. Mhm. Am Ende investiere ich hier wirklich so viel Zeit und dann sagt vielleicht die Stadt Eschwege, nee, wir geben euch die Genehmigung nicht und dann muss ich alles absagen. Und dann steckt ja wirklich so viel Vorbereitungszeit dahinter. Nicht nur von mir, sondern auch von

0: Über 30 Ausstellern, die wir aktuell schon haben.
1: Ja.
0: Und da habe ich, ja.
1: Aber da merke ich gerade, das wäre nämlich eine Frage gewesen, die ich dir auch hätte stellen wollen, die ich jetzt stelle. Also das heißt, ich darf als Besucherin da auch was kaufen. Ich hatte jetzt so die Idee, die Menschen kommen dahin, stellen sich vor mit ihrer Arbeit, mit ihren Ideen und ich darf aber nichts kaufen. Das war meine Idee.
0: Mhm.
1: Ne? Aber das wäre ja auch okay.
0: Mhm. Das wäre auch okay, aber das wäre für mich, wenn ich mir das jetzt so vorstelle, auch irgendwie so ein bisschen wie so eine Hürde. Wenn da jetzt eine Dame kommt, die selber ihre Karten malt und auf und schön, wunderschön auslegt, ja. aufbereitet ja. und die Besucher müssen dann aber weitergehen und dürfen sich gar nichts mitnehmen. Von daher ist das irgendwie für mich nur eine runde Sache, dass man da dann auch das, was einem beliebt, was einem gefällt, dann auch mitnehmen kann. Mhm. Ob es jetzt ein Produkt ist, ob es ein Kuscheltier ist, ob es eine Idee ist oder ob es ein Kurs ist, wo man sich zu angemeldet hat. Mhm. Genau, dass ja. man da...
2: Ich würde gleich mal Musik spielen wollen. Ich hätte nur vorher noch eine Frage zur Femme Faire an sich, also zu dem Hintergrundkonstrukt sozusagen. Mhm. Man hörte jetzt so raus, jeder kann es machen, das habe ich verstanden. Mhm. Die Femme Faire ist so das Überding, also es muss immer Femme Faire heißen, aber du bekommst von denen auch Hilfestellung, also auch so vorgelayoutete Plakate, die dann du individualisieren kannst oder irgendwie, was du jetzt schon sagtest, wir mussten das Verkaufsverbot aushebeln, also die helfen einem schon, auch wenn es manchmal schwierig ist, weil groß und viel und nicht immer sofort eine Antwort.
0: Genau.
2: Aber es ist Hilfe da.
0: Ja, auf jeden Fall. Also ich sage auch, ich habe Gott sei Dank nichts mit finanziellen Themen zu tun, nichts mit den vertraglichen Angelegenheiten. Das läuft alles direkt mit Aussteller und Femme Faire. Auch der Kontakt Femme Faire und Stadt Eschwege ist direkt. Also da bin ich nicht, da bin ich zwar diejenige, die nachfragt, habe mir da jetzt schon wieder was gehört, aber ich bin nicht diejenige, die halt ausführt. Aber das ist auch gut so, weil die Damen haben da wirklich Erfahrungen, die wissen, mit welchem Fachwissen, mit welcher Argumentation vielleicht auch, muss man da an die Stadt rangehen. Aber gerade was so dieses Aushebelung von dem Verkaufsverbot angeht, wollten die Stadt grundsätzlich erstmal eine Liste haben von den Ausstellern und die muss man natürlich erstmal erstellen und das hat ja tatsächlich dann von Januar bis Ende August angedauert, dass man wirklich sagen konnte, okay, die haben wir fix, die sind auf jeden Fall dabei, aber auch mit dem Hintergedanken, da kommen bestimmt auch noch der ein oder andere dazu.
2: Und musst du den was bezahlen oder den nicht? Also der Femme Faire selber muss man nichts zahlen?
0: Nee, genau, okay. Die finanzieren sich ja dann quasi mit den Ausstellergebühren, was dann da am Ende hängen bleibt. Ich habe es mir auch mal so grob überschlagen. Ich glaube, da trägt auch eine größere Messe eine kleinere mit, weil ich glaube, nicht jede Messe ist gleich erfolgreich. Natürlich kommt es auch auf die Region an, wie ist so ne, auch das Umfeld und gerade auch so eine erste Messe ist ja auch super spannend. Wie wird das jetzt angenommen? Wie viele Leute kommen? Manche Aussteller fragen auch, mit wie vielen Besuchern rechnet ihr denn? Ich kann es ja wirklich gar nicht sagen.
1: Ja. Ist das denn so, du organisierst das ja, hast du da finanziell dann auch etwas davon oder machst du das jetzt alles ehrenamtlich?
0: Das darf man sich eigentlich gar nicht so vor Augen führen, genau, wenn man das so mit diesem finanziellen Aspekt betrachtet, weil ich bekomme quasi dafür meinen Stand kostenlos, also ich spare mir 125 Euro, aber bin auch schon das Dreivierteljahr quasi in der Planung drin, aber ja, daran soll es nicht scheitern. Ich habe ja schon eben auch aufgeführt, wie viel Mehrwert das eigentlich einem auch bietet und ich hoffe natürlich, dass daraus auch eine gute Connection vielleicht für mich entsteht. Na, jetzt anhand eben meinem Beispiel mit den Perlen und den Haarbändern, wer weiß, wen ich denn da vor Ort letztlich antreffe, wo wir zusammen matchen und uns für die Zukunft vielleicht was Tolles gemeinsam vorstellen können.
1: Ja, ich fand auch so, wo du das gerade erzählt hast, es ist ja so eine Stimmung auch in der Stadt und in anderen Städten, dass ja immer mehr zurückgeht oder geschlossen wird. Mhm. Und das finde ich wunderschön und positiv zu sagen, hier gibt es ganz viele Menschen, die tolle Sachen machen und die ja auch irgendwie auf den Markt wollen, ne? Also Markt meine ich jetzt gesehen werden wollen und dürfen sich präsentieren, finde ich eine super positive Angelegenheit.
0: Was ich auch schön finde und das Gefühl habe ich, dass wir aber jetzt auch schon wieder so ein bisschen zurückkommen von diesem Digitalen. Also ich glaube, wir haben so gemerkt, uns fehlt das eigentlich. Wir wollen Sachen in der Hand halten, wir wollen Sachen schaffen, wir wollen was, weiß ich nicht, was riechen, was fühlen, was mitnehmen, was einen auch daran erinnert. Und was ich tatsächlich doch total gerne vor Ort hätte, was sich bisher nicht ergeben hat, wäre tatsächlich ein Keramikaussteller. Weil das finde ich auch gerade nochmal so an Wert gewinnt, dieses Herstellen von etwas und diese Wertschätzung tatsächlich für so ein für so eine Tasse beispielsweise, wo jemand ja sein Herzblut reingesteckt hat.
2: Ja. Gut, wir spielen kurz Musik und dann sprechen wir weiter über die Femfair in Eschwege.
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4: Hallo, ihr nice Peoples, ihr hört RFM. 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

0: 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Und schön, dass Sie noch dabei sind. Wir reden heute über die FAMFAIR. Das ist eine regionale Familienmesse, die am Sonntag, 25. Oktober dieses Jahres von 11 bis 17 Uhr stattfindet in der Stadthalle in Eschwege. Und mit wem kann man besser über so eine Veranstaltung sprechen, als mit der Person, die diese Veranstaltung veranstaltet, die sie geplant hat, die die Idee hatte und die uns erzählen kann, was passiert denn da eigentlich alles. Und das ist Anna Kilmer. Hallo Anna.
1: Hi.
0: Anna aus Rothenburg. In der ersten Hälfte der Sendung haben wir schon geklärt, warum das jetzt in Eschwege stattfindet. Haben schon ganz viel mit dir darüber gesprochen, wie du das schaffst, ne? Was du sonst noch alles machst, hauptberuflich und mit den drei Jungs und dem Mann. Interessanterweise an dieser Stelle immer wieder, ich glaube, den Mann hätte man nicht gefragt, ne? Wie machst du das eigentlich? Aber die Frauen fragt man eigentlich immer. Mhm. Ist auch eigentlich ein Thema für sich. Aber egal, darüber sprechen wir. Doch, vielleicht spricht man da doch darüber auf der FAMFAIR, wer weiß. Vielleicht kommen da auch die Mütter ins Gespräch und reden eigentlich darüber, wie ist unser Bild aktuell.
1: Interessanterweise dachte ich auch gerade, es gehört ja selber auch ein Mann dazu, der das auch zulässt. Ne? Hört sich jetzt vielleicht komisch an, aber der so mitgeht, ne? Der sagt, das ist okay für mich. Oder ich finde immer, es gehören zwei oder vielleicht auch die drei Jungs dazu, ne? Nicht nur vielleicht, zu sagen, ja, das ist okay oder ne? Vielleicht wird der ja auch, weiß ich nicht, Anna, hier und da mal irgendwie dich da unterstützen mit irgendwas hinfahren oder einen Anruf tätigen oder.
2: Genau, ich habe ihn auf jeden Fall involviert und ihm gesagt, du übernimmst bitte die Beplanung des Saals, also welcher Stand mit welcher Größe steht wo, damit ich dann nur noch mein Klebchen quasi dahin machen muss, wer darf sich wo platzieren. Aber dann alles so, das ja, ist auch so eine klassische Rollenbildverteilung, ne? Was so Zahlen, Messungen, Organisation,
0: Kofferraum packen.
2: Ja,
0: das habe ich auch immer anderen überlassen.
2: Abgedrückt.
0: Genau. Liebe Anna, wir wollen jetzt in der zweiten Hälfte der Sendung mit dir sprechen, jetzt nochmal ganz in die Details gehen. Wir haben schon erfahren, das ist eine Messe. Messe bedeutet sowohl, ich trete in Kontakt, ich kann mich austauschen, ich kann mich informieren, ich kann auch hier und da was kaufen, ich kann was ausprobieren. Mhm. Deswegen ist es kein reiner wie Wochenmarkt oder sonst was, sondern wirklich eine Messe, aber trotzdem mit sehr viel unterschiedlichen Angeboten. Und deswegen würden wir gerne mit dir jetzt noch mal ins Detail gehen, was es alles gibt, auch für die Kinder. Weil ich finde, das ist gerade am Sonntag, wo man ja eigentlich in Familie macht, die meisten. Genau. Es gibt auch Menschen, die müssen sonntags arbeiten, aber die meisten machen ja am Sonntag dann doch in Familie. Der Wocheneinkauf ist gemacht. Ja, gehe ich da hin mit meinen Kindern? Ne? Sind die auch irgendwie beschäftigt? Ist unbedingt. Ja immer die Frage.
2: Unbedingt. Also ich sage auch zu meinen Freundinnen, es gibt keinen Ort an diesem Tag, wo man lieber sein wollen würde als dort. Wirklich. Also man wird empfangen, dass, mit einer XXL Vision an Seifenblasen. Also da wird eine Frau stehen, die macht XXL-Seifenblasen, die werden durch die ganze Straße fliegen und um sie herum so kleine Schälchen mit den Stöckchen, wo die Kinder auch genau so in diesen Messetag starten können, dass sie sich ausprobieren können und da ganz, ganz viele Seifenblasen schmücken und man auch vielleicht, wenn man es nicht mitbekommen hat, dass diese Messe am 25. Oktober hier stattfindet, dann darauf aufmerksam werden und denken, was ist denn da Tolles? Da möchte ich auf jeden Fall vorbeischauen. Ja. So wird unser Empfang sein, unser Eingangsbereich quasi. Und so, das durchzieht sich dann auch so, das durchläuft sich dann auch so durch diese ganze Halle weiterhin. Man wird immer wieder ganz, ganz tolle, spannende Stationen finden. Ich glaube, wenn man jede Aktion mitnimmt, sollte man sie auch den ganzen Zeitraum 11 bis 17 Uhr einplanen. genau, also... Ja, ich glaube, schnell ist man da gar nicht so durch, aber ich dachte auch, das Datum ist ja super. Es ist Ende Oktober, vielleicht ist es kalt, vielleicht ist es nass und ungemütlich und man überlegt ja über die Wintermonate, ich spreche aus eigener Erfahrung, was mache ich denn heute mit den Kindern? Und da werden die herzlichst beseelt nach Hause kommen, egal ob die Kinder, die Mamas, die Papas, die Omas, das wird einfach ein ganz toller Tag. Wir haben zum Beispiel einen Barfußpfad, den man austesten kann oder ganz verschiedene Aktionstische, also wo wirklich gebastelt werden kann, wo was schon für Halloween vorbereitet werden kann. Es steht ja auch unmittelbar vor der Tür. Wenn man aufs Datum guckt, 25.10., dann ist gar nicht mehr so viel Puffer und gerade die Kinder, die lieben das ja. Kinderschminken wird es geben klassischerweise und ja, bin ich gerade auch noch im Austausch mit einer Tätowiererin, ob das eine gute Idee wäre. Es gibt ja so diese feinen Line, diese ganz zarten, feinen Tattoos, ob man da vielleicht noch mit einem längeren Souvenir von der Messe geht. Ja.
1: Gibt ja auch die, ich kenne das nur vom Open Flair, das habe ich dann manchmal gemacht, die wirklich nur so ein, zwei, drei Tage halten. Aber ich fand es immer ganz toll, weil man das ja dann machen darf. Also ich dachte jetzt auch gerade an Kinder, ne?
0: So. Ja, es gibt auch diese Abziehbildchen, das machen mögen die Kinder ja auch ganz gerne, die man mit Wasser so drauf klebt und so weiter. Okay, das ist also für die Kinder, das heißt, die Kinder sind beschäftigt.
2: Genau. Jetzt gerade was zu Abziehbildchen und Tattoos und so weiter, mache ich nochmal eine kurze Überleitung und ich habe das Fräulein Glitzer im Gepäck. Das ist eine ganz, ganz tolle Frau, die sich rund um Kinderaktionen, Animationen und so weiter kümmert. Also sie ist in Rothenburg ein ganz, ganz großer Begriff und das war so meine erste Anlaufstelle, wo ich gedacht habe, Familienmesse, Eschwege, Gina heißt sie, ich muss dich mitnehmen und zum Glück ist sie auch vor Ort und allein das ist auch schon ein Highlight tatsächlich für die Kids. Und jetzt
0: die Kids.
2: Haben wir natürlich auch an den Rest der Familie gedacht, auch an die Mamas, die vielleicht aber auch schon Kinder bekommen haben. Die haben nämlich die Möglichkeit, auch den einen oder anderen Vorgeschmack zu bekommen auf so einen kleinen Kurs. Also da möchten schon so kleine Trainingseinheiten auch angeboten werden. Natürlich in dem Rahmen, dass es möglich ist, dass man sich nicht seine, ich sag jetzt mal Sonntagsmontur oder Frisur ruiniert, sondern genau im Rahmen der Möglichkeiten, dass das da entsprechend abgebildet werden kann.
1: Ach, das hört sich aber schön an, weil ich dachte gerade, man muss nichts mitbringen. Wie, bitte bringen Sie Ihre Matte mit.
2: Nein, gar nichts. Und man muss nichts mitbringen, es ist wirklich für alles gesorgt.
0: Schön. Also der Klassiker ist ja Beckenboden und solche Geschichten. Genau. Ne? Oder Rückbildung. Und was wir vorhin schon mal hatten, das Thema, was mache ich denn mit einem Neugeborenen, kann ich dann auch schon. Ne? Kangal-Training und was es alles gibt, wo man halt einfach Yoga mit Kids gibt es, richtig, dass man sich einfach mal informiert. Was du ganz am Anfang der Sendung gesagt hattest, viele wissen gar nicht, was es hier alles gibt. Und so eine Messe ist eben genau der richtige Ort. Ich gehe einmal hin.
2: Ja.
0: An einem Tag gehe ich in diese Halle, in diese Stadthalle in Eschwege. Also wir sagen jetzt mal nicht, dass du jetzt alles abbildest, das geht nicht. Aber
2: kann mal schauen.
0: Also es gibt jetzt nicht 100%, aber trotzdem schon sehr viel, dass man einfach mal überhaupt auch eine Idee hat, was gibt es eigentlich und was kann ich eigentlich für mich tun und auch muss gar nicht weit wegfahren oder kann das hier vor Ort machen und kann
2: oder welche Besonderheit finde ich da auch vielleicht vor Ort? Weil also jetzt nochmal das Halloween Thema habe ich eben schon angesprochen, aber vom 25.10. bis zum 24.12. ist auch nicht mehr so lange und dann ist ja Weihnachten und ich bin mir sicher, da findet man ein ganz besonderes Schätzchen vor Ort, was man vielleicht einem lieben Menschen auch mitbringen möchte. Mir fiel gerade nochmal ein, dass wir auch eine Ausstellerin haben, die knüpft Teppiche selber und das auch aus Stoffresten von einer regionalen Stofffabrik. Also auch wieder so eine ganz tolle Sache, wo ich vorher noch nie was von gehört habe und ich bin mir sicher, da bin ich nicht die Einzige, der es so ging.
1: Ja, und was wir vorhin auch gesagt haben, Anna, war ja so dieses, ich habe da einen Menschen vor mir und den lerne ich kennen und den darf ich kennenlernen. Also ich vergebe mir nichts, diese Person anzusprechen, die da einen Stand hat und es ist so ungezwungen. Mhm. Wir hatten vorhin vor der Sendung ja auch gesprochen, dass ich auch jemand bin, der gerne wirklich so menschlichen Kontakt hat, also der jemanden vor sich braucht oder sich auch mal dann trauen darf. Ne? Ich könnte mir vorstellen, es gibt vielleicht manchmal Angebote und man wird nicht anrufen oder wird nicht vorbeifahren, weil man ein bisschen gehemmt ist. Aber auf so einer Messe ist das ja sehr ungezwungen.
2: Und die Menschen sind wirklich da, die Aussteller, die freuen sich auf euch, die möchten in den Austausch mit euch. Also da, braucht man gar keine Hemmung mitbringen.
0: Was ich jetzt gerne nochmal hätte, der Bereich, also wir hatten jetzt den Bereich Kinder, wir hatten den Bereich Sport, Rückbildung, Gesundheit. Es gibt ja aber auch so dieses Ding, kann ich einfach was für mich tun? Also kann ich einfach als Mama einfach auch mal sagen, hey, so, ne, das ist jetzt nur für mich. Das ist nicht, weil ich muss Rückbildung machen. Das ist jetzt nicht, weil ich muss mein Kind bespaßen, fördern, was weiß ich was. Was kann ich für mich als Mensch, als Mama, als Frau tun? Das vergessen wir ja manchmal.
2: Ja, das stimmt.
0: Was hast du da im Petto?
2: Da habe ich tatsächlich gestern auch lange drüber nachgedacht. Wer ist man eigentlich, wenn man nicht Mama ist. Also wer bin ich, wenn ich gerade nicht Mama bin? Und ja, man hat die Möglichkeit natürlich auch zu schauen, was gibt es speziell für mich ohne Kinder tatsächlich auch. Ich hatte es, glaube ich, eben schon mal erwähnt, dass wir Yoga-Lehrerinnen vor Ort haben und tatsächlich habe ich auch bewusst, also ich mache selber auch Yoga und ich habe auch bewusst zwei verschiedene vor Ort. Die wissen auch voneinander, die wissen, dass da auch noch eine andere Dame sein wird, die Yoga anbietet, weil ich finde, das muss menschlich auch einfach passen.
0: Ja, es gibt auch zig verschiedene Yogaschulen davon
2: genau, abgesehen. Genau, es gibt verschiedene also Yogaschulen, aber auch vielleicht bei der einen denkt man so, ach nee, ist jetzt menschlich nicht so, wo ich mich vielleicht auch einfach gehen lassen kann und wohlfühle, aber vielleicht eher bei der anderen. Und das kann ich, wie gesagt, aus eigener Erfahrung, bei manchen kann man einfach nicht so die Augen zumachen und abschalten, bei anderen wiederum doch. Genau.
0: Genau, und dann, ich sehe auch hier was mit Düften, Duftproben erleben, neue Düfte entdecken. Mhm. Das hat ja auch was damit zu tun, dass ich einfach mal wieder, also ein Beispiel, was ich zum Beispiel habe, ich habe seit der Geburt meines Sohnes, glaube ich, also nichts mehr an Schmuck an mir gehabt, weil wenn sie klein sind, zuppeln sie immer an dir rum, das willst du nicht. Und wenn sie dann größer sind, ist alles zugewachsen. Mhm. Und ich weiß auch nicht mehr, wo ich es hingepackt habe. Also ich habe es auch gar nicht mehr jetzt zur Hand. Und irgendwie, man gewöhnt sich dran, dass jetzt gar nichts mehr an einem, kein Ohrring, sonst was mehr an einem rumbaumelt. Also ist es auch wieder so ein Wiederentdecken von, ich kann mich auch mal schön machen oder ich kann auch wieder was an mich dranhängen und es ist nicht das Kind.
2: Genau, auf jeden Fall.
0: Das ist ja auch Thema, ne, von so einer Femme Fair, Familienmesse.
1: Ja. Ja, oder du sagtest auch vorhin, ne, Thema mit dem selbstgemachte Seifen. Das finde ich auch immer so schön. Ja. Also einen Duft zu haben, zu wissen, das ist so was Wohliges, ne? Ja. Weil ich glaube, gerade als Mutter, natürlich auch als berufstätige Frau oder vielleicht später als Rentnerin, dass man manchmal sich so vergisst, ne, sich wahrzunehmen, sich zu spüren, sich zu fühlen und
2: Bei den Duftproben handelt es sich tatsächlich jetzt gar nicht so, wie man vielleicht im ersten Moment denkt, um so Parfums oder sowas, sondern es sind tatsächlich ätherische Öle, die mitgebracht werden, die aber auch oder die gerade eine super, teilweise auch entspannende Auswirkung haben auf Körper, Geist und Seele. Genau, also deswegen darf man die dort vor Ort erleben, austesten, ausprobieren und da vielleicht auch was für sich mit nach Hause nehmen, was man sich dann auch einfach, wo man sich drauf freut, in so einem kleinen, ruhigen Moment im Alltag, den man sich dann einfach auch mal nimmt. Und wenn es ein Tropfen ist von seinem Lieblingsduft, den man sich vielleicht einfach mal in die Hände reibt oder auf die Schläfen tut, weil es halt einfach gut tut.
1: Ja, und ich dachte gerade jetzt vom Wohlfühlen und Spüren und Entspannen dachte ich, ach, manchmal ist es ja auch schön, einen Kick zu kriegen, also so in die Energie wieder zu gehen, ne? Vielleicht nicht nur ein Kinderlachen, sondern dass man selber wieder so als Frau gewisse Dinge erleben darf, was weiß ich, in Bewegung oder sich auszutauschen ne? mit anderen Frauen oder die Männer mit Männern oder vielleicht auch die Familien untereinander. Also es ist ja auch so ein Zusammentreffen, ne, der Eschweger und Umgebung.
0: Sehen sich da und gesehen werden und reden. Ne? Ja. Genau, lass uns doch mal, wir haben es in der ersten Hälfte der Sendung schon gehabt, die Männer dürfen mit.
2: Mhm. Ich habe einen Imker vor Ort, der wird selbst gemacht, seine Honig und auch seine sonstigen Produkte, die so rund um den Honig sind, auf jeden Fall dort anbieten. Das fiel mir gerade noch ein. Und was ich auch toll finde, weil das ist ja auch selten, dass man wirklich mal als ganze Familie unterwegs ist, also mit Papa, die haben ja auch viel zu tun, so im Familienalltag. Eine Dame, die vor Ort Porträts zeichnet. Also wir kennen ja ganz klassisch jeder die Fotoboxen, wo man so ein Spaßfoto macht und sie nimmt sich da wirklich die Zeit für diejenigen, die möchten und zeichnet die ab. Und auch das tatsächlich ganz, ganz kostenlos. Also es ist wirklich richtig, richtig schön.
0: Und wir müssen natürlich auch den Hinweis geben für unsere Hörer, bitte nicht vergessen, also die Femme Fair findet statt am 25. Oktober, das ist auch Zeitumstellungstag. Das heißt, in der Nacht von Samstag auf Sonntag wird die Uhr um eine Stunde zurückgedreht. Wir dürfen eine Stunde länger schlafen, müssen dann aber genau gucken, wann wir wo sein müssen an dem Tag. Das ist immer gut, Handys und Digitaluhren sind ja alle schon umgestellt, aber es geht um 11 Uhr los. und dass man daran denkt, ne, mit der Zeitumstellung, das ist ja dann auch manchmal so ein bisschen durcheinander. Sabine ist auch so manchmal ein bisschen durcheinander mit der Zeit.
2: Kenne ich.
0: Aber wenn die Zeitumstellung noch dazu kommt, das geht ganz vielen von uns so.
2: Ja.
0: Ne?
2: Ja.
0: Und dann kann man da vielleicht auch nochmal entspannen in der Eschweger Stadthalle. Und was wir auch nochmal sagen, es sind wirklich alles Aussteller hier aus der Region. Was sagst du, was ist für dich Region? Also Eschwege bis Witzenhausen, was ist so das Weiteste, was du eingeladen hast? Rothenburg, Frau Kletzer kommt aus Rothenburg.
2: Mhm. Rothenburg ist tatsächlich gar nicht so weit. Man denkt es eigentlich immer, aber ich 30 Minuten.
0: Ja.
2: Das finde ich ist so für unsere doch eher ländliche Gegend ganz geläufige Strecke.
0: Ja. Denkt genau. Man aber nicht, aber es stimmt
2: ja,
0: eigentlich.
2: Zu Beginn habe ich mir natürlich auch Gedanken gemacht, wie weit lasse ich denn den Umkreis quasi zu? Und ich habe aber maximal einen Radius von 50 Kilometern. Also das Weiteste ist, glaube ich, dann Göttingen in die eine Richtung und dann jetzt hinter Rothenburg-Hersfeld ist dann, glaube ich, die Grenze. Obwohl ich auch sagen muss, von der Hersfelder Richtung habe ich auch so gut wie nichts. Also es ist schon viel hier und in die Region und auch Richtung Thüringen, hat eine Ausstellerin gesagt, ist sie vertreten und kann da auch gerne noch ein paar Flyer von mir mitnehmen.
0: Mhm.
2: Genau.
0: Okay, und es gibt ein Rahmenprogramm, also davon abgesehen, dass man eben selber was ausprobieren kann, es gibt auch Musik. Von der Musikschule Vera Meissner.
2: Musikschule Fröhlich.
0: Genau. Ah, Musikschule Fröhlich.
2: Die machen dann auch, glaube ich, mit Kindern vor Ort führen sie was auf.
0: Mhm.
2: Ja.
0: Ja, genau. Die gibt es ja auch, die Musikschule Fröhlich. Ja, das heißt, es gibt auch Musik und dann können die Kinder auch selber mal zeigen, was sie können.
1: Und ja, oder ausprobieren, ne?
0: Genau.
2: Ich habe also auch dafür gesorgt, dass wir guten Kaffee vor Ort haben. Ich finde, das ist auch immer so wichtig.
0: Ja,
2: wenn man das so ein nettes Getränk noch in der Hand hat und da einfach wirklich einen schönen Sonntag zum Verweilen.
1: Was mir gerade einfällt, so ganz spontan, Anna, gibt es auch so Möglichkeiten, wo man sich austauschen kann, ohne jetzt am Stand zu stehen? Also gibt es irgendwie eine Ecke oder Stehtische oder
0: Futons?
2: Ehrlich gesagt habe ich da bislang noch gar nicht drüber nachgedacht, aber ich nehme die Idee total gerne mit und finde es auch richtig, richtig cool. Gerade wenn man vielleicht auch noch so ein kleineres Kind dabei hat, das man in der Trage hat und vielleicht mal ablegen möchte, so eine kleine Ecke oder auch für die Kids. Ich habe im Vorfeld dran gedacht, auch nochmal so, obwohl das wirklich bunte bestehende Programm das wahrscheinlich gar nicht mehr obliegen lässt, dass ich da noch zusätzlich Malbilder auslege. Aber so eine kleine gemütliche Ecke mit Stehtischen und auch vielleicht was zum Ablegen für die Kinder auch einfach mal zum Hinflezen, sage ich jetzt mal, lässt sich bestimmt gut integrieren. Danke für den Hinweis.
1: Ja, oft ist man ja auch froh, wenn man wieder den einen oder anderen trifft, ne, auf so einer Veranstaltung, will nicht im Weg stehen oder denkt sich, würde ich jetzt noch mal fünf Sätze mehr sagen, kam mir so.
0: Und es soll ja auch Kuchen geben.
2: Genau.
0: Genau. Das bringt mich zu der Frage, Anna, wir sind jetzt, wir zeichnen die Sendung im September auf. Ein paar Wochen hast du noch. Was steht denn noch bevor? Also was steht denn jetzt an, dass es stattfinden kann?
2: Ich muss sagen, ich habe jetzt wirklich die letzten Tage gemerkt, dass ich werde richtig emotional, was das angeht, weil ich jetzt wirklich merke, was da so alles dahinter steckt und welche Menschen dahinter stecken. Und ich hatte eigentlich vor auch so eine kleine Eröffnung, ne, bevor die Türen dann aufgehen. Ich hoffe, ich kriege das hin. weil ich eigentlich ganz, ganz vorfreudig bin. Und ich glaube aber, die gröbsten Schritte sind gegangen. Wir dürfen jetzt uns kreativ austoben. Wie soll mein Stand aussehen? Wie möchte ich den gestalten? Und ja, also alles das, was jetzt noch kommt, ist eigentlich nur noch positiv. Wir haben alles geklärt.
1: Wunderbar.
0: Das ist einfach stattfinden.
2: Genau. Und jeder, der noch möchte, der denkt, ach, das könnte was für mich sein. Ich möchte mich da auch gern zeigen und die Chance nutzen. Der kann sich wirklich gerne noch melden bei mir. Wir haben auch eine Instagram-Seite. Es gibt eine offizielle Seite, Femfair. Die ist dann quasi deutschlandweit. Und meine heißt dann einfach Femfair Eschwege. Da stellen sich auch schon einige Aussteller vor, wer sie sind, was so ihr Programm ist, dass man da auch schon mal so einen kleinen Einblick bekommt.
0: Auf Instagram. Und da kann man dich auch kontaktieren.
2: Genau, man kann mir direkt über die Seite schreiben und habe ich da auch meine private Seite manchmal geschaltet, wenn ich dann so unterwegs bin und nochmal was für die Messe erledige. Ich war auch auf anderen Märkten, regionalen Märkten, wo ich mal gucken wollte, da ist da vielleicht noch jemand Spannendes dabei, für den das in Frage käme. Genau, das habe ich dann da auch so ein bisschen geteilt.
0: Wie ist denn dein Plan, also soweit man ihn schon haben kann, wenn das jetzt was wird? Und ja, wir wünschen es dir und wir wünschen es allen Ausstellern.
2: Dann mache ich
0: es
2: nächstes Jahr wieder.
0: Ja?
2: Ja.
0: Das ist schon, also ist schon so nach dem Motto, viele sagen, oh, nie wieder und dann ist es vorbei, aber dann, ach nee, könntest du eigentlich noch mal.
2: Ich freue mich dann, wenn jemand da denkt, ach, das mache ich gemeinsam mit der Anna, dass ich das vielleicht so ein bisschen weniger bei mir auf der To-Do-Liste habe. Aber ich glaube, ich habe es eben auch schon mal erwähnt, so, wenn man das erste Mal macht, dann ist es schwierig. Und ich glaube, wenn man dann so im Fluss ist und schon Erfahrungen gesammelt hat, dann wird es vielleicht auch so ein Stück weit ein Selbstläufer. Das ist so mein Wunsch, dass sich das rumspricht. Und der ein oder andere, der sich vielleicht in diesem Jahr noch nicht getraut hat, vor Ort zu kommen, der dann denkt, ach komm, da möchte ich auf jeden Fall nächstes Jahr dabei sein.
1: Wunderbar.
0: Gut, dann danken wir dir, liebe Anna, dass du da warst, dass du uns die Messe vorgestellt hast.
2: Herzlichen
0: dass
2: Dank.
0: Du uns einen Einblick gewährt hast in dein, ja, in dein Leben, in dein Turbulentes, aber auch so in das, wie kriege ich sowas eigentlich hin? Weil ich meine, das betrifft ja viele, die sagen, ich habe da eine Idee, ich habe da einen Wunsch und ja, es ist zu machen. Also man kann am Ende so eine Stadthalle füllen.
2: Tatsächlich. Ja, auf jeden Fall.
0: Und das ist ja schon eine Tat, ein Erlebnis, eine Meisterleistung.
1: Sehr kreativ,
0: genau. Genau, sehr, sehr kreativ auch. Und wir wünschen euch auch schöne Gespräche einfach. Ja. Dass da schöne Kontakte, schöne Gespräche und vielleicht Anregungen. Ne? Also ich hab die so ein bisschen beobachtet. Ne? Wir sitzen ja hier im kleinen Studio zusammen und dann merkt man auch, oh, guck mal, jetzt hat sie gerade eine Idee gehabt, die hat sie aufgeschrieben.
2: Ja.
0: Also es ist ja so im Flow, ne? Das ist die ganze Zeit, man hat hier eine Idee und da eine
2: ist
0: Idee.
2: Ist total schön.
0: Das ist, ich kann mir vorstellen, dass das gut, dass das großen Spaß macht. Also wir verweisen nochmal auf deine Instagram-Seite, Femme für Eschwege.
2: Ja.
0: Wo man sich nochmal die Aussteller angucken kann und wo man mit dir in Kontakt treten kann. Und die Femme Fair, die Familienmesse, findet am Sonntag, 25. Oktober 2026 in der Stadthalle Eschwege statt. Von 11 bis 17 Uhr.
1: Kostenlos.
0: Kostenloser Eintritt.
1: Ganz wichtig, finde ich, das auch nochmal zu sagen. Ne?
2: Für auch die Angebote vor Ort kostenlos.
0: Genau.
2: Ganz, ganz, ganz, ganz toll.
1: Ja. Toll.
0: Ja. Vielen Dank, Anna Kilmer. Und danke dir, Sabine Theile.
1: Und Stefanie Müller, ich danke dir auch.
0: Genau, und das war unsere Sendung zur Femme Fair. Vielen Dank, dass Sie eingeschaltet haben und vielleicht mögen Sie ja mal vorbeigucken und gucken, ob Sie Anna Kilmer finden.
2: Ganz, ganz herzlichen Dank an euch, das hat mir richtig viel Spaß gemacht hier.
1: Dankeschön.
0: Bis zum nächsten Mal.

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Ja, meine lieben Zuhörerinnen und Zuhörer, es ist wieder 12:05 Uhr und Zeit für den Trekker Club. Ich bin Peter Walter, Ihr Spezialist für diese Art von Musik, und ich wünsche Ihnen für heute eine Menge Spaß. Ich habe tolle Musik dabei, Down to Earth Country, nur die großen Leute. Das wird heute richtig, richtig gut.

Ja, mit der großen Hitze ist es ja jetzt nun vorbei. Das ist wirklich gut. Das war ja teilweise nicht zum Aushalten. Und deshalb machen wir heute dafür eine etwas heißere Sendung. Wir starten rein heute in den heutigen Tag mit einem großartigen Sänger, der zuerst in der Band von Emmylou Harris gesungen hat, als Musiker und Gitarre gespielt hat, dann Solo gegangen ist. Der Name ist Rodney Crowell und wir hören von ihm das wunderbare Lied Shame on the Moon.

Mr. Rodney Crowell, mit Shame on the Moon. Ja, tolles Lied, ganz großartig. So, jetzt spiele ich Ihnen, ja, den Outlaw himself. Wenn es jemals einen Outlaw gegeben hat, neben Waylon Jennings, Willie Nelson oder den, ja, dann ist es eigentlich David Allan Coe. Das ist der Outlaw, ja, par excellence. Und ich spiele Ihnen den Titel, ganz großes Lied. 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

Ja, Gott sei Dank ein Mann, der noch unter uns weilt. David Allan Coe mit You Never Even Called Me By My Name. Großartiges Lied, kann ich nur sagen. Ja, jetzt kommt das nächste großartige Lied, nämlich von Garth Brooks. Auch ein Hammersong. Ain't Going Down Till the Sun Goes Up. Da hören Sie mal rein.

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Ja, Garth Brooks, großer Hit von ihm. Millionenfach verkauft. So, jetzt kommt Björn Gosselin, genannt The Voice. Ja, den Beinamen Voice, das werden Sie gleich hören. Den hatte er wohl zurecht bekommen. Hier ist sein großer Titel, Set 'em Up, Joe.

Ja, nach diesem wunderbaren Titel von Vern Gustin, Set Him Up, Joe, habe ich nun leider eine traurige Pflicht zu erfüllen. Ich möchte mit einem Lied von Mahalia Jackson an meine liebe Schwester Alexa erinnern, die am 5. August dieses Jahres leider verstorben ist. Das Lied ist auch für ihren Mann, meinen Schwager, Peter Skoll, zur Schillerstraße 20. Alexa, wenn du da jetzt bist, wo Mahalia Jackson von singt, dann würde ich mich ganz, ganz sehr freuen. Hier ist Mahalia Jackson mit In the Upper Room.

Ja, diesen großartigen Gospelsong von Mahalia Jackson habe ich zum Andenken meiner lieben Schwester Alexa gespielt und auch für meinen Schwager Peter Skoll. Alexa hat Mahalia Jackson auch immer sehr gemocht und gern gehört. Und deshalb war es für mich jetzt eine Freude, dieses Lied ihr zu angedenken nochmal zu spielen. So, weiter geht's. Erster Song von Merle Haggard. Großes Lied. Sing Me Back Home.

Ja, eines der vielen großen Country-Songs, die Merle Haggard geschrieben hat und gesungen hat. Das war Sing Me Back Home. So, jetzt geht's weiter mit einem traditionellen Song von Elton Britt, im Jahr 68 geschrieben und gesungen, über den legendären Blue Utler Jimmy Rogers, der ja schon in Ende der 20er Jahre angefangen hat und leider sehr früh im Jahr 34 an Tuberkulose gestorben ist. Über den singt er jetzt mit einem wunderbaren Song. Der Song heißt The Jimmy Rogers Blues.

Tja, was für ein Hammer-Song, The Jimmy Rogers Blues von Elton Britt. So, wir haben 12 Uhr und 44 Minuten, liebe Zuhörer. Sie hören Rundfunk Meißner, Your Station of the Stars. Ja, Sie fragen sich, wo kann man so tolle Musik hören? Ja, eigentlich hier nur bei uns. In ganz Hessen gibt es keinen Sender, der regelmäßig Country-Sendungen bringt. Da ist hier Eschwege der absolute Vorreiter. Ich bin Peter Walter und ich bin Ihr Spezialist für diese Art von Musik. Und weiter geht's mit, unter Fachleuten gesagt, wohl besten Stimme der Country-Musik, nämlich George Jones mit He Stopped Loving Her Today.

Dramatisch, dramatisch. George Jones mit seinem Song He Stopped Loving Her Today. Ja, da bleibt mir nur übrig, ein weiteres Drama hinterher zu spielen von dem großen Singer-Songwriter Mickey Newbury. Von vielen, vielen nachgesungen, dieses große Lied San Francisco Mabel Joy.

Oh, was für ein großartiger Song. San Francisco, Mabel Joy, von Mickey Newberry geschrieben und original gesungen. Großartig. So, jetzt spiele ich Ihnen Tom T. Hall, habe ich dabei. Und da spiele ich Ihnen einen Titel. Jetzt muss ich erst mal schauen, was war das? Die Nummer 18. Ach, Margie's at the Lincoln Park Inn. Diesen Song spiele ich Ihnen nun.

Ja, das war Tom T. Hall genannt, The Storyteller mit Marchies at the Lincoln Park Inn. Ich finde ein ganz schönes Lied. So, wir haben 12.58 Uhr, das heißt, ich spiele jetzt in die zweite Stunde rein des Trucker Clubs. Ich grüße nochmal alle Zuhörer, ich bin Peter Walter und spiele Ihnen nun Willie Nelson, Konzeptalbum, der Song heißt Tougher Than Leather.

0: Ja, großartig gesungen. Willie Nelson mit Tougher Than Leather. Jetzt kommt der König der Hobos. Boxcar Willie ist in diesem Jahr schon 20 Jahre von uns gegangen, ist schon 20 Jahre tot. Hier singt er ein Medley von Hank Williams Songs und das ist ganz großartig. Hören Sie mal rein.
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Ja, was für ein toller Querschnitt durch das Hank Williams Repertoire, gesungen von Boxcar Willy. Großartig. Ich glaube, die Aufnahme stammt aus dem Wembley Stadion in London. So, weiter geht's mit dem blinden Country-Sänger Ronnie Millsap. Wunderbare Stimme, singt uns hier Lost in the 50s tonight.

Lost in the 50s Tonight. Ja, wunderbar. Ronnie Milsap. Ja, jetzt spiele ich Ihnen mal einen Country-Sänger alter Prägung. Ja, hat auch ein bisschen Rockabilly gesungen. Country, Rock. Und zwar ist das Johnny Horton und er singt uns jetzt ein ganz traditionelles Lied, nämlich The Battle of New Orleans.

The Battle of New Orleans. Ja, original eigentlich gesungen von Stonewall Jackson, aber Johnny Horton macht das auch nicht schlecht. Die war auch in Charts ganz, ganz weit oben. Jetzt kommt einer der besten Country-Sänger der Welt, leider nicht mehr unter uns weilen, Waylon Jennings mit Lonesome, Ornery and Mean.

einer der besten überhaupt, Waylon Jennings und seine Wailers mit Lonesome, Henry and Mean. Ja, wenn wir von den Besten sprechen, dann kommt jetzt der Beste. Hier ist Merle Haggard mit Ramblin' Fever.

unnachahmlich. Merle Haggard and the Strangers mit Ramblin' Fever. Ja, das war wirklich der allergrößte. Leider ist er nun auch schon tot. Jetzt kommt nochmal Garth Brooks, Two of a Kind, Working on a Full House. Auch ein schönes Lied.

Two of a Kind Working on a Full House. Das war Garth Brooks von seiner Hit-CD, wo alle seine großen Hits drauf. Jetzt kommt natürlich ein ganz großer Sänger. Der stammt aus dem Sun Records Stall aus den 50er Jahren, wo Elvis, Orbison, Cash, Jerry Lee Lewis, so wie sie alle heißen, groß geworden sind. Bei vielen Aufnahmen dieser Leute hat er Piano gespielt und hat natürlich später auch Solo-Sachen gemacht. Hier ist der große Charlie Rich mit Life Has Its Little Ups and Downs.

Ja, das war der große Charlie Rich mit Life Has Its Little Ups and Downs. Was für ein tolles Lied. So, jetzt spielen wir nochmal Rodney Crowell mit seinem großen Erfolgstitel. Den haben viele, viele nachgesungen. Wunderbares Lied. Ain't Living Long Like This.

Mr. Rodney Crowell, mate, ain't living long like this. Ja, tolles Lied und viele, viele haben es nachgesungen. Still Doing Time singt uns nun Mr. George Jones.

Ein Lied, was ich immer wieder gern spiele, großartig gesungen von George Jones, Still Doin' Time. Wir haben 13.41 Uhr, liebe Zuhörerinnen, liebe Zuhörer, Sie hören den Trucker Club. Ich bin Peter Walter und wir sind in der letzten halben Stunde. Es kommen noch ein paar schöne Lieder, aber dann ist die Sendung wiederum. Ich hoffe, sie gefällt Ihnen. Jetzt geht's weiter. Nochmal mit Charlie Rich, Behind Closed Doors, einer seiner Riesen-Hits.

Mr. Charlie Rich mit Behind Closed Doors. Vern Gosdin singt uns jetzt nochmal einen wunderbaren Titel, nämlich Who You Gonna Play With On This Time? Ein Standard.

who you gonna playmate on this time? Vern Gustin, wunderbares Lied. Jetzt spiele ich nochmal eins von Gretchen Wilson, nämlich Here for the Party.

0: Ja, das war Gretchen Wilson mit I'm Here for the Party. So, jetzt sind noch zwei Lieder, drei vielleicht maximal, und dann ist die Sendung schon wieder zu Ende. Aber jetzt spiele ich erst noch mal ein schönes Travis-Trittlied, nämlich Modern Day, Bonnie and Clyde. Großes Lied.
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Mr. Travis Tritt mit Modern Bonnie and Clyde. Modern Day Bonnie and Clyde, so ist der genaue Titel. Wunderbares Lied. Jetzt kommt nochmal ein kleiner Hauch von, ja, Klassik. Hier ein Roger Miller mit seinem King of the Road, kann ich aber nicht mehr ausspielen.

Ja, meine lieben Zuhörerinnen und Zuhörer, das war er wieder, der Trucker Club. Heute am Dienstag mit Peter Walter. Ich hoffe, es hat Ihnen gefallen. Nächste Woche spiele ich Ihnen die Plattenkiste. Gleiche Stelle, gleiche Welle. Um 12.05 Uhr, wie gehabt, gibt es dann die Plattenkiste. So, ich wünsche Ihnen eine schöne Zeit und wir hören uns.

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1: Hallo, hier sind die FSSJler
2: Juliana,
3: Stella,
4: Emma,
5: Hanna,
6: Leila
1: und Lina. Und wir stellen euch das Freiwillige Soziale Schuljahr vor.

0: Was ist eigentlich ein FSSJ?
1: Ein FSSJ ist ein freiwilliges soziales Schuljahr. Dieses kann man in verschiedenen Vereinen, gemeinnützigen sozialen Einrichtungen im Werra-Meißner-Kreis machen. Zum Beispiel Jugendzentrum, Bücherei, Schule, SV, Tierheim, Feuerwehr und so weiter.
0: Wie lange geht so ein FSSJ?
2: Ein FSSJ geht von Oktober bis Juli, ungefähr ein Schuljahr.
0: Wie alt muss man eigentlich dafür sein?
3: Man muss 14 werden oder älter sein.
0: Was bringt so ein FSSJ?
4: Ein FSSJ bietet dir die Möglichkeit, eigene Verantwortung zu übernehmen, Möglichkeit zur Orientierung der Berufswahl. Sie stärkt soziale und persönliche Kompetenzen. Zum Abschluss bekommt man ein qualifiziertes Zertifikat, welches dein Engagement und deine Kompetenzen über die Schule hinaus belegt.

0: erzählen euch Hannah und Leila etwas über deren FSSJ.
1: Ich mache aktuell ein FSSJ bei der SV, also bei der Schülervertretung in der Johannesbergschule Witzenhausen. Dort organisieren wir viele Sachen und vertreten die Meinungen, Wünsche und Anregungen der Schüler. Wir organisieren zum Beispiel jedes Jahr die Schülersprecherwahl und bei den Schüler- und Lehrerkonferenzen stellen wir unsere aktuellen Projekte vor.
2: Ich bin in der Schülerbetreuung bei der Karl-Heinz-Böhm-Grundschule in Waldkappel tätig. Hier helfe ich bei den Hausaufgaben und spiele zusammen mit den Kindern. Oft arbeiten wir auch zusammen an Projekten. Jeder Tag sieht immer etwas anders aus, was das ganze Erlebnis sehr vielfältig macht.

0: man irgendeine Stundenanzahl erreichen?
1: Ja, man muss im Schuljahr mindestens 80 Stunden erreichen.
2: Weitere Infos zur Anmeldung findet ihr auf unserer Webseite www.fsj-werra-meißner.de oder auf Insta unter fssjwmk.
0: Am Mikro waren
3: Loriana,
2: Stella,
4: Emma,
5: Anna,
6: Leila
7: und Lina.
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10: Hallo ihr lieben Zuhörer, hier ist eure Lena mit meiner Sendung Lena liebt. Herzlich willkommen in meiner Sendung. Heute war ich gegenüber von Rundfunk Meißner am Bergchen. Dort ist der hessische Schneeflugmeisterschaft. Wir hören in den ersten Musikgruppe namens Ketchup Song.

0: Und hier sind wir wieder zurück in meiner Live-Sendung von Lena Lied. Und hier ist eure Lena. Das war das Lied Last Ketchup Song von Azrael. Ich habe gesehen, dass die Schneeflüge untereinander mit Startnummern, mit Hindernissen gefahren sind. Und vorhin hatte ich 3 Interviewgäste gehabt. Ihr hört in den Interview von Leonie, die Pressesprecherin, an. Ich habe Fragen an die Pressesprecherin. Was ist eigentlich die Schneeflugmeisterschaft?
1: Ja, die Schneepflugmeisterschaft ist ein Wettbewerb, wir haben ja jetzt die hessische Schneepflugmeisterschaft, wo Teams aus ganz Hessen antreten und das sind quasi Disziplinen nachgestellt aus dem Alltag. Also wenn man mit einem Schneepflug in der Winterzeit rumfährt, dann gibt's enge Ortsdurchfahrten, wo dann noch Autos an der Seite stehen, wo man dann quasi im Slalom rumfahren muss. Eine Rettungsgasse, wo es dann eben sehr eng wird und das ist alles auf dem Parcours nachgestellt. Und da wird geguckt, wer das am besten meistern kann, ohne viele Fehler und möglichst noch ein bisschen schnell. Damit ermitteln wir dann den besten Schneepflugfahrer oder die beste Schneepflugfahrerin in ganz Hessen.
0: Wie läuft Meisterschaft ab?
1: Der Ablauf. Also wir haben eine Qualifizierungsrunde. Es treten bei der 5. Hessischen Meisterschaft heute 20 Teams gegeneinander an. Und in der Qualifizierungsrunde, das ist jetzt den Vormittag über quasi. Und dann guckt man, wer die meisten Punkte gesammelt hat. Und die 8 besten Teams kommen dann in die Finalrunden. Das ist dann nach Mittag geht es dann weiter mit den Finalrunden. Und da geht es dann auch erstmal nach der Punktzahl. Wenn jetzt 2 Teams genau die gleiche Punktzahl hätten, dann würde am Ende noch die Zeit entscheiden, aber tatsächlich geht es erstmal nach den Punkten.
0: Wie viele Teilnehmer habt ihr?
1: Genau, wir haben heute 20 Teams aus ganz Hessen da. 19 davon sind tatsächlich von Hessen Mobil. Wir haben auch ein Team von dem Baubetriebshof aus Eschwege dabei. Das finden wir auch immer schön, dass die Kollegen teilnehmen, die sonst eigentlich nur LKW fahren und heute mal im Unimog ran müssen.
0: Wer denkt die Hindernisse aus? Wie macht ihr das?
1: Da gibt es ein Jury-Team, die sich das überlegt haben. Es haben schon ein paar Meisterschaften stattgefunden. Es gibt auch deutsche Meisterschaften, Europameisterschaften und Weltmeisterschaften. Da gibt es natürlich schon ein paar Hindernisse, die wir schon kennen, die es immer wieder auch gibt, weil da einfach die sich einfach anbieten. Und da wird dann, ich sag mal, aus dem Portfolio dann gewählt, welche Hindernisse man dann gerne nehmen möchte. Und da muss nachher geguckt werden, passt das vom Platz her, wie viel Platz haben wir, welche Hindernisse können dann hintereinander stehen, dass das mit dem Rangieren auch klappt.
0: Welche Richtungen kommen die Schneepflugfahrer?
1: Aus welchen Regionen die kommen?
0: Genau, ja.
1: Ja, also aus ganz Hessen. Also wir bei Hessen Mobil haben Hessen in 6 Regionen unterteilt. In Nord-, Ost-, Westhessen, Mittelhessen, Südhessen und die Region Rhein-Main. Und wir haben jetzt das erste Mal bei dieser Meisterschaft tatsächlich aus jeder Region welche dabei.
0: Was kann man viel gewinnen?
1: Gewinnen kann man den Stolz, sich hessischer Meister nennen zu können. Allerdings haben wir auch in diesem Jahr das erste Mal einen Wanderpokal, der dann die nächsten Jahre immer mit umzieht. Oder gleich bleibt, je nachdem, wer gewinnt. Und es gibt noch jeweils einen Pokal für die ersten 3 Plätze und jeder bekommt noch eine Medaille.
0: Das war die Leonie, die Pressesprecherin von Hessischen Flugmeisterschaft. Ihr hört jetzt 2 Songs. Einmal von No Angels, Daylight in Your Eyes und das andere von Carly Rose Jepsen, Call Me Maybe. Viel Spaß

0: Und hier sind wir zurück in meiner Sendung. Und ihr hört meine Sendung Lena liebt. Ich habe noch die Bundestrainer interviewt. Die heißen Horst und Florian. In diesem Beitrag hören wir mal rein. Ich habe Fragen für die Bundestrainer. Könnt ihr euch vorstellen, wer ihr seid?
1: Fange ich an.
2: Ja, mein Name ist Horst Hildebrand.
1: Ich bin seit 30 Jahren jetzt schon bei Hessen Mobil. Bin von der Straßenmeister Frankenberg. Und ja, mein Kollege und ich, wir haben insgesamt an 7 Meisterschaften teilgenommen. Und sind jetzt quasi in der Funktion als Bundestrainer.
3: Genau, mein Name ist Florian Hampel. Ich bin seit 29 Jahren bei der Straßenmeisterei Frankenberg und bei Hessen Mobil.
0: Wie wird man Bundestrainer?
3: Ja, dadurch, dass wir jetzt schon an 7 Meisterschaften teilgenommen haben, haben wir uns schon reichlich Erfahrung haben wir angesammelt und dadurch können wir das halt an unsere jungen Kollegen weitergeben, dass sie die Meisterschaften ebenso fahren können. Und deswegen sind wir Bundestrainer geworden.
0: Wo wart ihr in Meisterschaften?

0: eine gewisse eine Spannung. Das macht immer Spaß, sich gegenseitig zu messen und aber auch der Team Spirit untereinander unter Hessen Mobil. Das ist eine schöne Gemeinschaft und jeder steht für jeden ein und wir halten zusammen und ja, und man wird auch gut unterstützt und deswegen macht das ziemlich einen Spaß, da mitzufahren.
1: Gibt es auch die ganze Welt?
2: Ja, das gibt es. Die Schneefunkmeisterschaft oder die beziehungsweise die Weltmeisterschaft, wenn ich jetzt nichts Verkehrtes sage, ich glaube, die ist alle 4 Jahre, wird die ausgetragen. Wie gesagt, die letzte Meisterschaft war in Frankreich, die letzte Weltmeisterschaft. Davor war die, glaube ich, jetzt in Polen. Ich bin mir aber nicht ganz sicher. Und die nächste Weltmeisterschaft ist in 2029 in Südkorea.
1: Aus welcher Mannschaft, wie viele Menschen besteht aus der Mannschaft?
2: Also ein Team besteht eigentlich aus zwei Mann, aus zwei Personen, quasi dem Fahrer und dem Beifahrer. Und so eine Mannschaft, jetzt so ein Team Deutschland als Beispiel, war es bis jetzt so, dass dieses Team Deutschland mit 4 oder diese Mannschaft mit 4 Teams angereist sind. Also das heißt 4 Fahrer und 4 Beifahrer.
1: Braucht mal speziellen Führerschein?
0: Also der Unimog, der wird als LKW gewertet und da braucht man die Führerscheinklasse C für, um den zu fahren.
1: Was kann man als Schneepflugfahrer können?
2: Ja, was kann man können? Also man muss natürlich erstmal mit diesem Gerät generell gut umgehen können. Wir fahren ja mit Überbreite mit dem Schneepflug, jetzt speziell im Winterdienst. Man muss vorausschauend fahren, muss natürlich den Schneepflug alles gut im Blick halten, auf den Verkehr achten. Man muss Engstell gut durch passieren können. Klar, in den Ortschaften, um parkende Autos zum Umfahren, keine Beschädigungen verursachen. Und das sind so die Sachen, die sollte man als guter Schneepflugfahrer schon beherrschen.
0: Und vor allen Dingen Ruhe bewahren.
2: Genau.
1: Was war das schwierigste Hindernis mit?
0: Das schwierigste Hindernis heute am Parcours ist ein 200 Liter Metallfass in eine vorgeschriebene Markierung zu schieben. Da ist deswegen schwierig, weil man das Fass vor dem großen Schneepflug nicht sieht und die Markierung dann nur noch ungefähr schätzen kann, wo man es hinschiebt.
1: Mit nach den Regeln werden bewertet.
2: Ja, die Regeln sind also teilweise unterschiedlich. Es geht natürlich erstmal um Zeit, das ist ganz klar. Es geht darum, gewisse Maße einzuhalten, wie der Kollege schon gesagt hat, wenn da was verschoben werden muss in vorgefertigte Felder. Man darf gewisse Hindernisse nicht berühren, gerade bei so einem Slalom. Und danach wird nach einem Punktsystem dieser ganze Durchlauf bewertet.
1: Was war es schwieriger als Schneeschienenparcours zu fahren?
0: Also es ist definitiv schwieriger, eine hochverschneite Straße draußen in der Realität mit fließendem Verkehr zu bewältigen. Das ist in meinen Augen schwieriger.
2: Ja.
0: Unter realen Bedingungen.
1: Wieso sitzen 2 Leute in einem Auto?
0: Manche Hindernisse werden ja von der Beifahrerseite aus angefahren und da muss der Beifahrer daneben sitzen, da der das rechte Auge vom Fahrer ist. Der Unimog ist recht unübersichtlich und groß und der Fahrer kann die rechte Seite des Fahrzeuges nicht überblicken und nicht sehen und deswegen muss dann ein zweiter Mann als Beifahrer dazu.
1: Wie bereitet ihr euch vor?
2: Ja, wie bereitet man sich vor? Die Teilnehmer, die können sich im Vorfeld diesen Parcours anhand einer Zeichnung, können die sich das anschauen, was da gefahren werden muss. Und anhand von dieser Zeichnung bzw. diesem Infomaterial können die sich natürlich im Vorfeld schon absprechen, wie sie sich da am besten fahren, wie sie sich da gut vorbereiten, wie sie gewisse Hindernisse anfahren und so weiter. Und so kann man sich dann darauf vorbereiten.
3: Vielleicht darf ich noch kurz

0: was erwähnen. Gestern hat auch schon ein Trainingstag stattgefunden. Das heißt, in Sachen Vorbereitung, das ist, ich sage jetzt mal immer so, ich weiß nicht, ob es tatsächlich immer so ist, aber dass man am Tag vorher hat jedes Team die Chance, ein- bis zweimal schon mal durch den Parcours durchzufahren und zu gucken, wo sind vielleicht Schwierigkeiten und was geht so ganz gut schon.
1: Ich bedanke mich ganz herzlich, dass ihr extra Zeit für meine Sendung genommen habt.
0: Sehr gerne.
2: Sehr gerne. Vielen Dank.
3: Vielen Dank auch.
1: Das war ein Beitrag von die Bundestrainer mit Horst und Florian. Ihr hört, hier sind zwei Songs, einmal ATC und Robbie Williams.

0: Das war ATC. Und jetzt möchte ich für den nächsten Interviewbeitrag reinspielen. Es geht über Ausbildungsmesse und wie es gefallen hatte. Und wünsche euch viel Spaß, da reinzuhören. Es gibt auch eine Ausbildungsmesse. Warum?
1: Naja, weil der, also Hess Mobil sucht immer nach neuen Auszubildenden und der Beruf von so einem Straßenwärter ist sehr vielseitig und da gibt es viel zu sehen und viel zu zeigen, was da so gemacht wird. Und das, die Chance nutzen wir halt, dass Leute vorbeikommen können und sehen können, ach, das passiert bei Hess Mobil tatsächlich auch noch so. Und da es aber nicht nur um den Betrieb heute geht, also um die Straßenwärter, haben wir eben auch die anderen Abteilungen gebeten, einmal zu zeigen, was sie so machen. Und das machen die dann auch gerne. Wir bilden ja auch aus und die verschiedenen Ausbildungsberufe werden da auch gerade alle abgebildet.
0: Was gab es noch?
1: Was es jetzt vor Ort auf dem Platz noch gibt.
0: Ja.
1: Also neben der Ausbildungsmesse haben wir noch einen Hubsteiger da, mit dem man fahren kann. Wir haben quasi einen Fotopoint mit einem Bagger, wo man sich reinsetzen kann. Natürlich gibt es auch was zu essen und zu trinken. Wir haben unser Festzelt, wo man sich mal reinsetzen kann. Richtig, genau. Wir haben von der Unfallkasse Hessen haben wir den Überschlagssimulator da. Und den Gurtschlitten, wo man dann gucken kann, wie fühlt sich das tatsächlich an, wenn man gegen ein Hindernis prallt, wie ist das mit dem Gurt? Und den VR-Schneepflugsimulator haben wir auch noch da. Den haben wir als Leihgabe aus Bayern bekommen. Das ist sehr cool. Da kann man sich mit einer VR-Brille quasi in einen Unimog setzen und ganz ohne Führerschein selber mal gucken, wie gut man so ist.
0: Wie hat es Ihnen gefallen?
1: Okay, also da ich ja mit zum Veranstaltungsteam gehöre, kann ich ja nur sagen, ich finde es super. Nee, also ich glaube, grundsätzlich kommt es gut an. Es sind viele Leute da und bisher habe ich auch nur gutes Feedback bekommen. Also ich denke, es läuft soweit. Alles ganz gut.
0: Haben Sie auch Schneepflug gefahren?
1: Nee, also ich selber habe keinen Lkw-Führerschein, ich kann das nicht. Ich wäre sehr gerne mal mitgefahren, das hat sich die letzten Jahre noch nicht ergeben, aber vielleicht habe ich heute Nachmittag die Chance.
0: Wie hat es Ihnen gefallen?
1: Okay, also da ich ja mit zum Veranstaltungsteam gehöre, kann ich ja nur sagen, ich finde es super. Nee, also ich glaube, grundsätzlich kommt es gut an, es sind viele Leute da und bisher habe ich auch nur gutes Feedback bekommen. Also ich denke, es läuft soweit, alles ganz gut.
0: Haben Sie auch Schneepflug gefahren?
1: Nee, also ich selber habe keinen Lkw-Führerschein, ich kann das nicht. Ich wäre sehr gerne mal mitgefahren, das hat sich die letzten Jahre noch nicht ergeben, aber vielleicht habe ich heute Nachmittag die Chance.
0: Und hier sind wir zurück in meiner Sendung. Das war ein Beitrag von Leonie, die Pressesprecherin von Hessische Schneeflugmeisterschaft. Ihr hört jetzt Musik in der Lieb Party von Kitty Contest und wünsche euch viel Spaß.

Das war Party von Kitty Contest. Ihr hört jetzt Shakira Waka Waka.

Das war Waka Waka von Shakira. Mir hat das persönlich sehr gut gefallen. Besonders hat mir das Schneelüge mit Hindernissen gefahren haben besonders gut gefallen. Es hat mir einen großen Spaß gemacht, dass ich das live angucken konnte. Wir hören in den Lied von Glad You Came von So Wanted und von den Killer Pilze Gewinner Füreinander.

0: Hier ist eure Lena mit meiner Sendung von Lena liebt. Wir hören jetzt in den nächsten Lied von Aqua. Das Lied heißt Barbie Girl.
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Ich möchte mich von meiner heutigen Lena Lied-Sendung verabschieden. Es war wunderschön, meine Sendung zu moderieren. Wir hören in den letzten Lied von 100 Arabian Nights von Chips. Ich wünsche euch allen einen schönen Tag und schönen Feierabend.

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3: Ich heiße euch herzlich willkommen zu Deutschlandfunk YOLO, dem jungen Programm des Deutschlandfunks mit jungen Themen like that. YOLO! Hallo, ihr Husos. DLF YOLO repräsentiert heute wieder und bringt euch nicen Radio-Content und News von der Street und cooles Hoodlife, no cap. Cringe kriegt ihr woanders. Hier wird geflext, ihr Lelex. Jetzt weiter mit den Events fürs Wochenende. Ich hoffe, ihr habt auch alle richtig Bock auf eine geile, junge, jugendliche YOLO-Party.
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3: Amena, hab ich Bock auf Action. Und Freitag ist auch schon alles zu spät. Raff und Bones kommen to town und reißen richtig ab. No cap. Im Gepäck haben sie ihren neuen Jingle. Hero im Tank / Badesalz Whirlpool. Brudi, das wird wild. Und das Geilste, wenn ihr an unserer YOLO-TikTok-Challenge teilnehmt und gewinnt, dann gehen die Tickets auf unser Nacken. Richtig geil, Gönjamin. Ach übrigens, was auch richtig fickt, Kammermusik. Checkt doch mal das Gucci-mäßige Präludium aus dem Sommer der Echse von Alban Marienthal. Übelst Sonne, sag ich euch. Kommt am Samstag zum freshen Event der Young Philharmonics und lasst baumeln. Aber vorher flext eure Homeworks, ihr Bitches, dass ihr keine Parkbank-Penner werdet. Yo, yo, yo, und weiter geht's mit YOLO Traffic News, den jungen, coolen Verkehrsnachrichten für junge und teite Verkehrsteilnehmer. Bra!
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0: Das waren die Schachtaler Tantenfinger mit Klatsch, Klatsch, Klatsch. Und wenn ihr das hört, wisst ihr, es ist Zeit für...
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0: Servus, Grüezi und Servus, ihr verrückten Hühner und Hähne hier im Sendegebiet. Ich hoffe, ihr habt Stimmung und falls nicht, bei eurem Koschi gibt's die beste. Also Stimmung, denn wir nageln die schlechte Laune ans Kreuz. Ja, wir steigen hoch wie eine Stimmungsdrohne im Kriegsgebiet und bumm! Ja, da hat euch wohl die Stimmungskanone getroffen und hat euch die schlecht gelaunten Gliedmaßen abgetrennt und nur die gut gelaunten übrig gelassen. Hui! So, wir haben aber nicht nur gute Laune, sondern wir haben auch noch gute Stimmung. Und natürlich auch heute wieder Gäste, beziehungsweise sollte ich besser sagen, wir haben heute genau einen Gäste. Dafür aber einen mit Hut, einen echten Cowboy nämlich. Und zwar einen Highway Cowboy. Er kommt aus Herne und ist heute extra mit seinem heißen Ofen hierher gebrettert. Das ist der Uwe. Hallo Uwe, wie geht's dir? Wie ist die Laune, Uwe?
2: Well, well, well. Der Laune ist great. Nach so einem... Hard Day's Work und so einem Bourbon Moonshine Barbecue Steak Banjo. That's a great feeling.
3: Ich war schon mal tot. 3 Minuten lang im Unfall. Dann haben die mich zurückgeholt, aber wollte ich das?
0: Hey, Uwe, my friend and copper stitcher. Wie fühlst du dich? Wie ist denn nun die Laune?
2: Ich weiß nicht so. Ja, ganz gut. Eigentlich, ich habe ein neues Album. Man, new album is coming out.
0: Beschreib es!
2: Okay. Sure. Das ist ganz classic Texas Honky Tonk Square Dance mit einem Prize Offender Outlaw Motorcycle und Whiskey Chicken Redneck Kettle Sound.
3: Das klingt toll. Dann hören wir jetzt den Song 90 Tonner. Von den Highway Cowboys. Viel Spaß.
2: Yeeha. Schön die Windel anziehen, länger fahren können. Immer schön auftanken, Leute. 90 Tonnen, 12.000 Pferde. Auf der A7 unterwegs nach Herne.

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2: Ja, ein wunderbares Lied immer noch und immer wieder. Und das hat unser Gast mitgebracht. Und zwar spreche ich heute schon seit, oh, guck mal, schon seit einer Stunde sprechen wir hier miteinander. Brauche ich sie nicht sagen. Unglaublich.
3: Ja, Wahnsinn, ne?
2: Time flies when you're having fun.
3: Oh ja.
2: Jedenfalls, heute in der Hörbala, ich freue mich sehr, Sabine Rückert. Nochmal hallo.
4: Hallo.
2: Sabine, du hast ja vorhin schon erzählt, du bist
4: stellvertretende Chefredakteurin der Zeit,
2: genau, und ich habe einen Podcast, Zeitverbrechen, das ist der erfolgreichste,
4: ja, genau. Darüber haben wir ja schon ausführlich gesprochen, vielen Dank dafür nochmal,
2: aber ich wollte jetzt einmal kurz noch auf die Rückspultaste deines Lebens drücken und mal schauen, was dein
4: Moment,
2: Vater,
4: auf die was?
2: Wie das Verhältnis zu deinem Vater, der ja Pfarrer,
4: nein, worauf wollten Sie da drücken?
2: Ach so, auf die Rückspultaste deines Lebens. Also quasi einmal noch kurz in die Vergangenheit blicken, weißt du?
4: Ach, das war,
2: ach Mensch, ich wollte ja so ein schönes Bild malen jetzt. Und das, ja, muss ich einsehen, ist mir nicht geglückt.
4: Ja, das ist aber auch ein merkwürdiger Vergleich. Das irritiert mich jetzt doch ein bisschen. Also ich bin ja, was das angeht, also sehr gut, will ich nicht sagen, hervorragend mit Vergleichen.
2: Okay.
4: Da hätten Sie mich also eigentlich mal gleich fragen können, was sie da am besten, was sich da am besten eignet. Ich würde vorschlagen, sowas vielleicht wie, jetzt wollen wir nochmal den Blick in die Vergangenheit richten oder wir schauen mal zurück in die Vergangenheit oder wir könnten...
2: Ja. Entschuldige, ich finde das total toll, was du da sagst, aber entschuldige, dass ich da jetzt mal ganz direkt nachfragen muss.
4: Ja.
2: Das sind ja total rationale Vergleiche, die du da machst. Weißt du, was ich meine? Also würdest du von dir sagen, Sabine, denn du bist ja eben auch Gerichtsreporter, beziehungsweise Gerichtsreporterin.
4: Genau, die einzige und beste, die wir in Deutschland haben.
2: Genau, und musst als solche ja sehr objektiv sein auch. Was würdest du sagen? Hat die Gerichtsreporterin Sabine Rückert der Frau Sabine Rückert ihre Emotionalität abtrainiert, ihre weibliche, weiche, vielleicht auch die sinnliche, erotische Seite. Hat sie dir die genommen?
4: Also das ist ja völliger Quark. Also das wäre ja, wenn man...
2: Wer antwortet mir da jetzt? Die Gerichtsreporterin oder die Frau? Mit welcher Rückert habe ich es hier zu tun?
4: Nun, das ist ja eigentlich überhaupt kein...
2: Ja, ich spüre da total, dass das ein ganz schwieriges, vielleicht auch ein heikles Thema ist. Und ich würde sagen, wir machen mal Musik und sprechen danach gleich weiter. Dann hast du auch ein bisschen Zeit, dich hier zu fassen.
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0: Wir unterbrechen unser laufendes Programm für eine Verkehrsmeldung. Achtung, ein Falschfahrer auf der A9 Nürnberg Richtung Halle-Leipzig in Höhe von... Also, andersrum. A9 Halle-Leipzig Richtung Nürnberg zwischen Halle, Leipzig Richtung, also nochmal. Falschfahrer auf der A9 Richtung Nürnberg-Halle, also an der Halle Höhe Coswig, also Köselitz, Käse, Käselitz, Käselitz, ich korrigiere, Käselitz, ich meine Köslitz, falsch. Fahrer, also, nein, jetzt bin ich... Zurück ins Funkhaus.
1: Hallo, hier sind Thies Neubert
2: und Anne Rothäuser. Gemeinsam sind wir
1: die Stimmen des Podcast de Lyon. Das ist Deutschlands News-Podcast Nummer 1 aus dem Hause der Post de Lyon.
2: Es ist vor allem für Angehörige, Freunde und Arbeitskollegen ein großes Problem. Wohl jeder kennt einen Menschen, der immer nur Bahnhof versteht.
1: Darüber zu reden ist häufig gar nicht so einfach. Wir haben nun jemanden am Telefon, der genau davon betroffen ist. Herr Preußer, wie ist das, wenn man immer nur Bahnhof versteht?
3: Ich verstehe gerade nur Bahnhof.
2: Wie ist das, wenn man immer nur Bahnhof versteht?
3: Tut mir leid, ich verstehe es gerade wirklich nur am Bahnhof.
1: Herr Preußer, wie ist das, wenn man immer nur Bahnhof versteht?
3: Ja, wieso sagen Sie immer Bahnhof zu mir? Das bringt doch nichts, wenn Sie dann lauter werden. Das machen alle, ich habe keine Ahnung, was los ist.
2: Ja, nun, das erschwert unser Interview jetzt natürlich ungemein, ne?
3: Wollen Sie vielleicht zum Bahnhof? Also der ist vorne die zweite Straße links, unter Führung durch, von hier aus. Aber ich müsste ja erstmal wissen, wo Sie sind.
1: Ich glaube, wir können hier an dieser Stelle auch gleich abbrechen.
3: Wie? Ich verstehe nur Bahnhof. Tut mir leid. Was wollen Sie denn? Ich habe Ihnen den, kann Ihnen den Weg erklären, aber...
2: Ja, dann vielen Dank für dieses Gespräch. Also
3: Bahnhof? Ja. Was wollen Sie?
1: So, jetzt noch ein paar Kurznachrichten und dann sind wir hier auch schon fertig.
2: Autoaggression. Mann demoliert eigenen PKW.
1: Eigenartige Aufmachung. Gerichtsmediziner in Schulmädchenuniform seziert Leichnam mit Dosenöffner.
2: Hat sich festgelegt, Matratzentester kommt von Siegermodell nicht mehr runter.
1: Das waren die Stimmen des Podcast de Lyon.
2: Weiter geht's mit dem laufenden Programm.
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10: Hallo, ihr Lieben. Ich begrüße euch zu Radio Yoga für Anfänger, dem Mitmach-Yoga zum In den Tag starten mit Sabine. Das bin ich. Und los geht's. Wir beginnen im Schneidersitz und ziehen unser Gesäß rechts nach oben. Die linke Hand dabei im Herz-Chakra-Raum abgelegt, sodass die Energie frei fließen kann. Bewegen wir den Rücken längsseitig zur Matte in einem Zug und greifen gleichzeitig den Mahabhadra, um das Kundalini zu entfesseln. Feuer frei und die Atmung weiter durch die Membranen fließen lassen. Dabei immer durch die innere Handhabung atmen. Achtsam weiteratmen. Positiver Stauraum. Wir wechseln in die Position des traurigen Kranich. Schultern gedämpft, Fersen zum Shakti, Piranha Vanyu und zurück zum Vyana Vayu zweimal. Der Weg des Yogi ist bestimmt durch Vertrauen. Lasst eure Wirbelsäule ins Vertrauen sinken und gehobener Speer. Tief ausatmen und die Gefäße im Traum der Maulbeerhecke verstauen. Sehr gut. Die schädlichen Schlacken sind nun abgetragen. Der Körper immunisiert sich gegen Krankheiten, unter anderem gegen das neuartige Coronavirus. Der lachende Brahma nickt. Das Chi ist nun stark im Körper. Um es zu ergänzen, empfehle ich gelbe Säfte sowie 6-mal täglich Brionia, weiße Zaunrübe in Potenz D12, um die übrigen Corona-Bakterien durch Energiepufferung in die Schlacken zu bringen und auszutreiben. Ich hoffe, ihr seid durch diese kleine Morgenübung ins Fühlen gekommen und ich küsse eure Kirsche. Bis zum nächsten Mal. Euer

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4: Das politische Interview heute mit unserem heutigen Gastin, der Politikausübenden der Grünen Partei. Herzlich willkommen, Annalena Baerbock. Frau Baerbock.
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4: Starten wir mit einer Frage, auf die Sie sich sicherlich schon intensiv vorbereitet haben. Frau Baerbock, was bedeutet Europa für Sie?
5: Gut, dass Sie fragen. Europa ist für mich viel mehr als nur ein Kontinent oder Rettungsschirm. Viel mehr als nur Europa. Das sind für mich auch die gleichen Stromstecker zum Beispiel. Europa ist für mich auch Amerika und Asien. Europa ist die Berge und das andere oder die Anden und so kleine so Bügel, Perlen. Europa ist für mich persönlich der Mount Rushmore und Japan, ne? Und wenn man aufsteht und es knackt, das ist für mich Europa.
4: Na gut, das war gleichermaßen engagiert wie fragwürdig. Deshalb jetzt die
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4: Was ist für Sie das Hauptaugenmerk Ihrer Politik?
5: Ganz klar gerechte Klimapolitik, ausgewogener Reichtum, umgeleitete Privilegienstrukturalisierung, nachhaltige Evolutionsquantisierung, elementare Grundverwertungsprinzipien sowie technologische Intervention und Ausbau der Forschung für die Sicherung unserer Zukunft.
4: Forschung?
5: Ja, die Klimakrise können wir nur bewältigen mit der richtigen, wissenschaftlich gerecht fundierten Forschung.
4: Forschung?
5: Forschung, Klimaforschung zum Beispiel oder Technologieforschung.
4: Das Wort heißt meines Wissens Forschung.
5: Ach, wissen Sie, Herr Camembert, das können Sie behaupten, aber wer sagt denn das? Das soll die Zuschauer zu Hause für sich selber entscheiden.
4: Zuhörer.
5: Radio. Scheiden.
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2: Halli, ihr Lieben, und einen freshen Morning hier bei Fresh in the Morning, der freshest Morning Show Deutschlands mit eurer Mariella. Und außerdem an meiner Seite mein geschätzter Kollege, der Tobi Nater.
3: I'll be back.
2: Tobias Schnells.
4: Na, was wird denn da geschätzt an mir, liebe Mariella? Hm? Die Größe etwa?
2: Wir machen Spaß.
4: Das war nur ein Witz, ein Fun-Witz. Denn mit Witz und Fun kommt man nämlich am freshesten in den Tag, liebe Leute.
2: Ja, das stimmt, Tobinator. Und weißt du auch, womit noch?
4: Oh,

0: genau, Interviews ist die Antwort.
1: Genau, und meine liebe Fresher Community, wir haben gleich für euch ein richtig freshes Phone-A-Call-In-Live-Talkline-Interview mit einem ganz besonderen Guest. Tobinator, willst du unserer freshen Community verraten, wen wir hier gleich interviewen? Klar verrate ich das der Community. Wir sprechen gleich mit Francisco. Das ist das Oberhaupt der katholischen Kirche.
0: Ja, nach nur einer Nachricht von unserem Sponsor.
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1: Genau. Fresh in the morning, fresh in the Tag. Gleich sprechen wir mit dem Papst, a.k.a. Francisco. Wir sind gespannt, was er so zu plaudern hat.
0: Ja, gespannt wie ein Fritzelbogen sind wir. Hoffentlich etwas Freshes für den Morning. Und es geht schon klingelingelingelingelingeling in Dingolfing.
1: Oh ja, das Telefon klingelt. Hallo Francisco, herzlich willkommen in der freshesten Show Deutschlands. Na, wie fühlst du dich heute Morning? Bist du auch so fresh wie wir?
0: Hallo Papst, ich habe hier auf meiner schlauen Karte stehen, dass du die Missbrauchsvorwürfe in der katholischen Kirche nur sehr halbherzig verfolgst. Hand aus Herz, stimmt das denn?
3: Egumenini non potuisse im aliquantulus senior interpres cologole.
0: Das ist ja Wahnsinn. Das ist ja ein verrücktes Huhn. Mic drop. Aber sag doch mal, Papst. Was sind denn deine nächsten Projekte?
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1: Hola ho. Mensch, Franco, ganz ehrlich, du bist wirklich viel fresher, als ich dachte. Das ist wirklich toll. Wenn du mal wieder in der Nähe auf Tour bist, dann gib gerne Bescheid, dann informieren wir die fresher Community, dass die alle vorbeikommen sollen, dass dein Gig auch richtig voll wird.
0: Versprochen, Brudi. So, Papst, hast du vielleicht noch einen Musikwunsch für die richtige Morning Freshness für uns? Dann wäre jetzt der Zeitpunkt.
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2: Sternzeit. Wer heute in den Nachthimmel blickt, kann ein außergewöhnliches Schauspiel beobachten. Der Wanderkomet BTSD-14a, besser bekannt als Strokelight Grey, kreuzt heute die Umlaufbahn des Marsmondes Wotan. Dies führt in den inneren Ausläufern der Sirenenspiegel zu einem Überfrieren außenständiger Galaxien. Diese wenden sich daraufhin ab. Wenn Sie also heute Ihren Blick auf den 12th hellsten Stern an unserem Nachthimmel, exakt zwischen Aldebaran und Betelgeuse richten, können Sie diesen sogenannten Staporiolis-Effekt sehen. Er äußert sich als sehr, sehr leichtes, kaum sichtbares Flackern.
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4: Meine Damen und Herren, herzlich willkommen zu Lachfalten, der Sendung für kabarettistische Alltagsbewältigung und Kleinkunst auf WDR 8, der Theaterwelle. Der diesjährige Preisträger des Erftheimer Zeckenbisses heißt Anton Ebner. Ebner ist Vollblutkabarettist. Er konfrontiert das Publikum, er verlangt dem Publikum etwas ab, er seziert die Gesellschaft mit messerscharfem Blick. Seine Alltagsbeobachtungen sind schneidend, oft bitterböse und dennoch stets mit einem Augenzwinkern und voller Empathie. Einen warmen Applaus bitte ich für Anton Ebner und seine kabarettistische Menschheitsgeschichte.
5: Ja, ich bin verliebt in die Frau von der GZ. Früher hat man weniger Fotos gemacht. Aber heute gibt es Telefone mit Fotos dran. Da frage ich mich, wofür braucht man dann noch Fotokameras? Wie sah wohl ein Foto in der Steinzeit aus? Ich stelle mir das so vor. Ja, vielen Dank. Danke. Ihr wart ein tolles Publikum.
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1: So, und wir warten immer noch auf unseren ersten Anrufer. Es scheint heute ein bisschen ruhig auf den Straßen zu sein. Oh, da klingelt es. Ich warte noch ganz kurz ab für die Spannung. Ja, hallo?
2: Hallo?
1: Hallo, herzlich willkommen zu Notruf, die Show.
2: Hallo, was?
1: Mit wem spreche ich denn?
2: Also, Pierre, hier ist Pierre. Ich bin auf der B33 und wir sind...
1: Bei der Überraschungsnummer gelandet. Der einzigen Notrufnummer mit den ganz großen Gewinnen. Du bist live im Radio, Pierre.
2: Was? Im Radio? Ist da nicht die 112?
1: Doch, aber die Lucky 112. Manchmal, da hat man eben Glück im Unglück. Zum Beispiel, wenn man hier anruft und wird direkt zu mir durchgestellt und dann kann man tolle Preise gewinnen. Aber nur, wenn du die Goldfrage beantworten kannst.
2: Was Goldfrage? Goldfrage, ich bin von der Straße abgekommen, okay? Es hat uns überschlagen und mein Beifahrer ist sehr, sehr, sehr schwer verletzt. Wir brauchen dringend Hilfe.
1: Nur Hilfe? Oder Hilfe und 100.000 Euro? Was soll's sein, Pierre?
2: 100.000 Euro sind gut, okay. Aber die Hilfe, die wäre auch sehr dringend.
1: Super, dann wähl doch mal ein Themengebiet, lieber Pierre. Erstens, coole Kleidung. Zweitens, frische Filme. Drittens, Spitzensport. Viertens, Potent Potables.
2: Was?
1: Potent Potables.
2: Was heißt das?
1: Nun ja, wenn du es auswählst, findest du es raus, mein lieber Pierre.
2: Jetzt schau mal, wir brauchen Hilfe. Wir sind auf der B33 in der Höhe von Mönchweiler und mein Beifahrer, oh Gott, der schaut sich hier seinen eigenen Rücken an und da kommen irgendwelche Knochen raus. Das ist alles verbogen. Das sieht ganz komisch aus.
1: Oh, das klingt nicht gut, Pierre. Dann willst du das Geld lieber nicht gewinnen und direkt mit dem Notarzt sprechen?
2: Ist es wirklich nur eine Frage?
1: Ja.
3: Kalt. Was ist ein Licht?
2: Kalt. Reiß dich mal zusammen. Ich nehme Kategorie 1.
1: Was liegt? Coole Kleidung. Okay, also.
2: Ich nehme die Filmfrage, aber schnell.
1: Na klar, das geht auch.
2: Ja.
1: Also einmal frische Filme für den Pierre. In dem Spaghetti-Western spiel mir das Lied vom Tod. Im Original C'era una volta il West oder auf Englisch Once Upon a Time in the West spielt neben Henry Fonda als Frank und Charles Bronson als Mundharmonika auch noch?
4: Nein, euer Radio ist nicht kaputt. 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
1: Und jetzt endlich ist es soweit, die Bundesliga-Schlusskonferenz hier bei Stadion auf WTFM 100,0 ihrer Welle für die Bundesliga-Schlusskonferenz. Und wir beginnen traditionell in Paderborn.
2: 0:0 hier in Paderborn gegen Greuther Fürth. Ein Spektakel, das hier geboten wird. Bundesliga-Fußball auf allerhöchstem Niveau. Bisher noch torlos, aber jetzt könnte was gehen. Wagner hält den Ball im Mittelfeld. Da gibt er den Ball nach innen zu Wegner. Der gibt den Ball wieder nach außen. Ball wieder bei Wagner. Nein, spektakulärer Querpass. Und wie Wagner diesen Ball mitnimmt und wieder zurückspielt. Das ist ganz große Kunst. Das ist ganz große Fußballunterhaltung. Hier in Paderborn nochmal Querpass. Aber wie sieht es denn in Bochum aus gegen Arminia Bielefeld?
3: Stehen tief, die stehen quer, die lassen sich in die Raute fallen, drehen sich sozusagen ein. Das macht es natürlich ganz schwer für die Zebras, da die Laufwege abzustimmen. Kaum Automatismen, kaum vertikales Spiel, viel klein-klein, einiges bleibt Stückwerk und die an sich guten Ansätze der Lilien werden im Keim erstickt. Aber die Blaugrauen legen natürlich auch die Latte hoch, machen den Raum eng und agieren gut gestaffelt. Da wird dann schnell deutlich, dass die Abwehr der Adler nicht sammelfest
2: ist. Querpass hier in Paderborn. Querpass von Wagner auf links raus zu Wegner. Der bringt richtig Tempo mit auf den ersten Metern. Da muss er abstoppen, verschleppt und Querpass zurück in die Mitte zu.
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aufgewacht und hab sofort gedacht, irgendwas ist anders als es gestern war. Irgendwie fühlt es sich komisch an. Ich weiß ja auch nicht, Mann. Vielleicht hab ich einfach viel zu tief geschlafen. Ich bin aufgestanden und hab Kaffee gemacht und dann bin ich ins Bad gegangen. Ich schaute mich im Spiegel an und irgendwie, was soll ich sagen? Ich bin jetzt Reinhold B.

Ich hab keinen Plan, wie es dazu kam. Weiß nicht, warum das geschah. Warum ausgerechnet Reinhold Beckmann? Was ist mit dem anderen Reinhold wohl? Ist der jetzt ich und bleibt das so? Oder gibt es jetzt einfach zwei Reinhold Beckmanns? Ich hab nichts mit ihm zu tun. Ich find ihn ganz bestimmt nicht cool. Und jetzt bin ich plötzlich Reinhold Beckmann. Das ist komisch. Okay, nun ja, ich schätze das. Ich jetzt halt Reinhold Beckmann bin. Jetzt sitz ich hier und schau

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8: Ja, hi, ich bin die Yara, Yara Neumann. Ich bin Poetry Slammerin, Poetin, Lyrikerin und heute habe ich ein schönes Experiment für euch dabei. Und zwar Slam the News. Ich slam für euch heute die Nachrichten. Poetry, Poetry Slam News. Was ist los in der Welt? Es gefällt mir nicht. Dieses Gedicht macht mir nicht Spaß. Grünes Gras ist immer nur auf der anderen Seite. Da fehlt mir die Sicht in die Weite. Bin doch kein Leuchtturm, der sich im Teucht lohmt, um mit dem Lurmteich einen Leichttaum zu bauen. Schauen wir mal weiter, heiter hinter den Deich er. Verheißt uns ein Morgen voll Kummer und Sorgen. Ölpreis, Armut, Assis in Jena, Olaf, Armin und Annalena, Klima, Impfstoff für Afghanistan, Eisbärnachwuchs und QAnon-Wahn. Fick dich, Zeitung, du kannst mich mal. Ich slam, wovon ich will, nicht was du willst, macht euch doch selber einen Reim drauf. News over und out. Dankeschön.
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9: Wagner hat den Ball, beruhigt jetzt das Spiel. Weiter nach Bayern.
10: Der Ball wird seitlich antizipiert, weiter antizipiert. Ja, antizipiert noch immer. Das ist einfach wunderschön, wunderbar antizipiert. Und ja, es geht voran. Da antizipiert er den Ball in Seiten aus. Weiter nach Paderborn.
11: Nicht nach Paderborn, nicht. Um Gottes Willen bitte nicht nach Paderborn. Wir machen weiter mit Julius Amadeus von Litzau, Wagrab, Ebnerstein von Oberhürtingen im Stadion. Im Stadion.
12: Ja, also hier, komm, Junge, jetzt gerade, oh nein, in dem Moment Wahnsinn, ja, mit dem Fuß, Kopf, wie weit, ah, Junge, mach ihn doch, mit dem Fuß, Ball, zurück zu Bernd.
11: Ja, hier gibt's keinen Bernd. Wir schalten zur Partie SC Freiburg gegen Hoffenheim. Das Baden-Württemberg-Derby zu unserem Reporter für den SWR, Dorf Holger.
13: Ja, da hat er gerade lang gespielt, auf der anderen vorne drin. Der legt, also vorne, der legt ab, also auf, also zieht an, also zieht ab, also an, ab. Und die andere blockt ab, also bockt auf, rennt drauf, also mit dem Fuß, Voraus. Also, okay, jetzt Abstoß, stoßt ab.
9: Querpass in Paderborn, Wahnsinn, was für ein sensationelles Stück Fußball hier. Das ist Spektakel, das ist Weihnachten und Osten auf dem gleichen Tag. Und als wäre das noch nicht genug, passt Wegner direkt zurück in die Mitte zu Wagner. Schnell weiter, bevor ich mich hier einscheiße. Weiter zu Bernd!
11: Nochmal in die Runde. Hier gibt es keinen Bernd. Ich wiederhole nochmal. Kein Bernd in dieser Konferenz. Wir gehen weiter zu Hajo Schirmberg nach München.
10: Und Kohler nimmt den Ball an, treibt ihn wie ein Weidmann auf der Schleppjagd ins letzte Tertiär. Der Ball, um in diesem Bild zu bleiben, wie ein scheuer Fuchs, duckt sich weg, dreht sich hinan, schwebend leicht, breitet er die Schwingen der Leu im Tor aufmerksam mit traumwandlerisch sicherer Perzeption, sich fragend, woher sie wohl kommen mögen, dereinst die Feldherren des Grüns. Hohle Gasse, die wie Ulysse seit Jahren auf großer Fahrt wie Ahasver fliegen, aufgestoßen und doch stets auf der Suche, nie findend, frierend. Was ist das Leben, sich fragend einhergehend mit diesem Klerik. Tor für Bayern. 8:0. Der eine mit dem Bart.
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15: Wir unterbrechen unser laufendes Programm für eine Sondermeldung. Zum aktuellen Zustand von Michael Schumacher liegen uns leider keine neuen Informationen vor. Sie haben Informationen? Senden Sie uns eine Mail an sendestudio@wtfm.de.

0: heute zu Studifunk, dem studentischen Programm für Studierendens, Studierend-X und alle partizipatorischen Gruppens. Heute wieder mit euren Fragen und Problemen rund um den Campus, die ihr mir zugeschickt habt und die wir hier outcallen. Wir sind Banheré und
1: ich bin die Sülke. Hallo.
0: Wir haben Mail bekommen von einer Studierenden. Wir nennen Enz aus Gründen der Anonymisierung Shaniqua. Enz schreibt uns: Im KG3 hängt an einem der Spinde ein Aufkleber. Das ist ein lachender Smiley mit der Unterschrift Be Positive. Ich fühle mich von der imperativen Botschaft dieses Stickers belästigt und hätte ihn gerne entfernt. Liebe Shaniqua, du hast vollkommen recht. Diese toxische Positivität ist extrem übergriffig. Wenn es dein ganz persönliches Bedürfnis ist, nicht mit Imperativen konfrontiert zu werden, ist das dein gutes Recht und dieser Anspruch sollte normalisiert werden.
1: Ja, genau.
0: Die Uni muss dir einen Safe Space bieten, um dich maximal wohlfühlen zu können. Mhm. Frei von Diskriminierung, Hass und Hetze. Und wo diese Linie ist, kann selbstverständlich alleine du bestimmen.
1: Ja, genau. Ich finde es skandalös, dass die Universität so ein Hate-Crime-Sticker überhaupt zulässt und dass es überhaupt so weit kommt, dass du dich in der Frage hinterfragst, zeigt doch schon das ganze Gaslighting, das hier auf dich ausgeübt wird.
0: Es ist eine menschenverachtende Makroaggression. So darf eine Universität nicht agieren. Und wer wegsieht, macht sich schuldig.
1: Ja, genau. Liebe Heike, Shaniqua, es war absolut richtig und sehr mutig von dir, uns zu kontaktieren und auf diese Ungerechtigkeit hinzuweisen.
0: Ja, total brave.
1: Ja, voll. Aber jetzt erstmal Musik. Der nächste Song heißt Leben ist Leiden. Und wir hören uns wieder nächste Woche. Bis dahin, stay positive.

0: Jenna.
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2: Tor! Also ich meine natürlich kein Tor. Das hat sich angedeutet. Da stehen sie zu massiert im Riegel, die Arminen. Zu wenig geht hier über außen. Sie kommen kaum in die Zweikämpfe. Fast kein Zugriff aufs Spiel. Nur der Zehner, der kann das Spiel lesen. Doch Steckpässe alleine reichen gegen diese leidenschaftlich verteidigenden Ginsterblüten nicht aus. Da muss schon mehr passieren. Die Rot-Gelben, sie kleben am Ball, tasten sich ab. Das bietet kaum Räume und es fehlt der Torhunger. Die Brechstange, Beton anrühren. Von außen könnten jetzt neue Impulse kommen für die Seehunde. Dem Gegner auch mal den Raum anbieten und dann schnelles Umschaltspiel kommen. Oder was meinst du, Lothar?
3: Nochmal in die Runde. Hier gibt es weder einen Bernd noch einen Lothar. Ich wiederhole, kein Lothar. Es gibt einen Lothar, Lothar Matthäus, unser Experte. Weiter zu unserem Experten Lothar Matthäus.
4: Ja, grüß Gott, hier ist Lothar Matthäus. Ich bin Weltfußballer, ich bin Europameister, Weltmeister, ist richtig. Ich werde heute jetzt hier gefragt, meine Meinung zu einer Analyse zu geben tun. Ich habe das Spiel gesehen und deshalb muss ein Lothar Matthäus ganz klar sagen, er hat seine eigene Perspektive, er hat die Perspektive eines Profis, er hat die Perspektive eines Rekordprofis, er hat die Perspektive eines...
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14: Ja, hallo liebe Hörerinnen und Hörer, wieder hier im Radio RFM auf Sendung mit Alles Ansichtssache, Thekla Rothermund-Schappa. Ja, ich hatte ihn ja beim letzten Mal, da saß ich in den Sinnesgängen mit Christoph Jöckel, gesagt, ich werde mich nochmal rausbegeben aus dem Studio und mir eine interessante Gesprächspartnerin suchen über etwas, was ein bisschen mit Sinnen zu tun hat. Dieser sinnliche Sommer mit hoffentlich viel Eis, Erdbeereis, Schokoladeneis, wie auch immer, schönen Düften und wunderschönen Bildern, die Sie sich vielleicht erinnern im Urlaub, der Blick aufs Meer oder in die Berge, geht jetzt leider, leider dem Ende entgegen. Der Herbst kündigt sich an, eine gewisse Schwere liegt in der Luft. Und vielleicht auch bei Ihnen, weil sich die Blätter ja demnächst irgendwann verabschieden werden und dann beginnt die etwas, ja, wie soll ich sagen, trostlosere Jahreszeit. Umso schöner ist es, dass ich heute mit meiner Gesprächspartnerin ein bisschen über Farben spreche, über die Wirkung von Farben und dem Fühlen. Ja, ich sitze hier in der Küche einer meiner besten Freundinnen, die stellt sich gleich mal vor, direkt neben dem Heilhaus, und da sehe ich auch Farben, wer es nicht kennt, das Heilhaus in Kassel. Sag mal, ich weiß ja, wer du bist, aber sag mal, wie du heißt und vielleicht auch den Bezug zu Farben.
0: Ja, ich bin die Christina und ich bin 77 Jahre alt und kenne die Thekla schon recht lange. Und sie hat meine Diplomarbeit geschrieben über die Macht der Farben. Also sie hat sie nicht geschrieben, sondern getippt. Geschrieben habe ich sie natürlich. Und zwar war das im Zusammenhang mit meinem Abschluss an der Freien Kunststudienstätte in Ottersberg. Dort habe ich Kunsttherapie studiert, 4 Jahre, und da hat mich die Farbe ergriffen. Ich war nicht vorher schon nicht fremd in Farbe. Ich habe als Hutmacherin gearbeitet in meinem ersten Beruf, und da ging es auch um Farben, um Gestaltung, ja, einfach um sich wohlfühlen und sich schmücken oder sich auch in Farbe hüllen, und das begleitet mich ein Leben lang.
14: Und da ist sie eine absolute Spezialistin, denn ohne Christina wäre ich gar nicht zu den Farben richtig gekommen. Also für mich war, wenn man heute nach der Farbberatung geht, war ich eigentlich immer nicht korrekt angezogen. Ich weiß noch, ich war in einer Boutique in Kassel und ich hatte damals meine Haare rot gefärbt, weil ich fand Rot so schön für die Haare. Henna-Rot, Mahagoni dunkel hieß das. Und ich weiß noch, die Verkäuferin hat gesagt, also so ein Kupferton, der steht Ihnen richtig gut. Und erst später bei der Farb- und Stilberatung habe ich dann gesehen, was das mit mir macht, wenn ich Kupfer trage. War also gar nicht meine Farbe. Aber du hast damals mir die Aquarellfarben in die Hand gedrückt. Du musstest in die Uni, weiß ich noch wie heute. Und ich habe angefangen zu malen und habe sie falsch behandelt, weil ich so eine bin, die richtig reingeht in die Farben. War das auch dein Schwerpunkt damals? Ich kann mich nicht erinnern. Also du hast deine Abschlussarbeit über die Macht der Farben geschrieben, aber ihr habt ja noch was anderes gemacht, außer mit Farben zu arbeiten.
0: Ja, wir haben zeichnen müssen, weil das Zeichnen etwas anderes ist als Malen. Mhm. Das Zeichnen ist immer Beobachten und Wiedergeben und Strichführung. Also das ist immer nicht die Fläche. Beim Malen ist man in Fläche und die Farbe erscheint sofort, während sich beim Zeichnen etwas entwickelt. Beim Malen natürlich auch, wenn man Farben mischt und zugibt und ein Bild gestaltet. Und ich habe auch schwerpunktmäßig plastiziert, also mit Ton gearbeitet, gebildhauert in Holz und in Stein. Aber das in Tonarbeiten hat mir besonders gelegen. Das war dann auch mein Studienschwerpunkt. Aber ich habe es auch immer wieder mit Farbe verbunden. Mhm. Dass ich meine Diplomarbeit über das Thema Macht der Farbe geschrieben habe, lag daran, dass ich in einem Semester, wo wir therapeutisches Malen, also sehr fein lasierendes Malen machen mussten, wirklich so intensiv in die Farbe eingestiegen bin, dass es mir psychisch gar nicht gut gegangen ist. Mhm. Das war eine Intensität, die mich sehr wackelig gemacht hat in meinem Leben, weil da kommen Träume hinzu und Farbe ist, die dringt ja so ins Gehirn ein, über die Augen dringt sie an einen ein, die macht ja was mit einem, wenn ich Farbe anschaue. Und über dieses intensive Malen einer Farbe, ja, das hat mich ein bisschen erschüttert und das war mir dann so wichtig, darüber zu schreiben und zu erfahren, auch theoretisch zu erfahren, was ist eigentlich Farbe? Mhm. Denn immer wenn wir eine Farbe angucken, spiegelt sie ja die Gegenfarbe in uns wieder.
14: Ah, das erklär mal. Also ich weiß noch, diese Komplementärfarben, ne? Ja. Meinst du das? Hm? Also zum Beispiel die Komplementärfarbe von Gelb.
0: Das ist
14: Lila.
0: Lila. Genau, lila, violett an sich. Violett. Ich war jetzt gerade bei Blau, aber Blau ist ja, weil orange. Du gerade Blau, ja, das ist orange, aber du hast gerade Blau erwähnt. Und mit Blau habe ich ja eben ein ganz aufregendes Erlebnis mit dir gehabt.
14: Ja, da kommen wir gleich nochmal zu dem Blau. Also das heißt, wenn ich jetzt Gelb angucke,
0: dann entwickelt sich auch die Farbe Blau, lila in dir, Mai, ich bleib beim Blau, Entschuldigung.
14: Mach gar nichts, du siehst mich, weil ich bin nicht blau, aber ich sehe immer blau aus, weil ich immer blau trage, aber da kommen wir gleich noch zu. Also da sehen Sie mal, Christina, also wenn sie mir einen Namen geben würde ich wahrscheinlich Blau heißen oder so. Weil, also ich finde das auch bemerkenswert. Ich glaube nämlich, dass du die Menschen schon auch so farblich siehst, wahrscheinlich viel stärker als ich das jetzt mache. Also ich weiß, als Kind hatte ich auch immer, ich habe immer mir überlegt, wenn die Person, also meine Tante, eine Farbe wäre, welche Farbe wäre sie? Also ich habe das schon immer auch so, ich glaube, vielleicht ist es auch für Kinder so, dass die mehr sehen, als wir sehen später, und dass wir das wirklich sagen können, das ist eher so ein Rottyp oder das ist so ein Grüntyp, die war so für mich lila. Ne? Also die war irgendwie sattes Lila, kann ich mich dran erinnern. Also okay. Eine Farbe ist Schwingung.
0: Ja, eine Farbe ist Schwingung, und es schwingt auch immer gleich eine Farbe mit. Denn wenn ich jetzt auf Rot zum Beispiel schaue, dann schwingt ja gleichzeitig das Grün mit. Wenn man jetzt länger ein grünes Blatt einfach vor eine weiße Wand hängt und ganz, ganz gezielt und konzentriert auf diese Farbe guckt, dann wird man, wenn man das Blatt wegnimmt, so nach 20, 25 Sekunden, wird man dann leicht rosa Fleck an der Wand sehen. Ja. Oder aber, wenn es weiter hingehalten wird, das Blatt, dann sieht man so Schattierungen nach außen, die so ein bisschen rosa sind. Also ein abgeschwächtes Rot natürlich, weil es ja nicht eine gemalte Farbe ist, sondern das ist eine Farbe, die das Auge entwickelt.
14: Ja. Und das ist genau das, was man im Museum Sinnesgänge ja auch sehen kann. Die haben genau dieses Spiel mit dem Rot und dem Grün. Du guckst auf Grün und dann siehst du Rot.
0: Ja. Ja.
14: Also vielleicht probieren Sie es mal zu Hause, eine Weile auf einen Farbton zu gucken, und seien Sie mal gespannt, was Sie dann für einen anderen darüber oder, wenn Sie das Blatt wegnehmen, auf der Wand sehen. Farben sind Schwingungen und die machen was mit uns. Also mit dir haben sie dich quasi auf den Kopf gestellt. Und dann das bewirkt, dass du dich stärker mit den Farben beschäftigt hast.
0: Ja.
14: Welche Farben ziehen dich? Also wenn ich jetzt hier in die Wohnung komme, du hast ja schon eine Tendenz zu Rot.
0: Ja, ich habe immer eine Tendenz zu Rot gehabt. Überhaupt habe ich eine Tendenz zu sehr kräftigen Farben. Ich bin nicht der blassfarbige Typ. Also wenn ich schaue gerne auf Rot, auf Orange. Im Moment kleide ich mich ganz gerne punktuell zumindest in Pink. Die Farben Vorlieben verändern sich auch ein bisschen. Aber Blau ist für mich gar keine Farbe. Also da gucke ich nicht gerne drauf. Ich sehe es gerne an anderen Menschen, wenn sie es tragen und zu denen passt. Aber ich selbst könnte nie einen blauen Gegenstand, einen großen blauen Gegenstand zu Hause haben oder mich selbst in Blau kleiden. Ich weiß nicht, was es ist. Im Augenblick versuche ich mich mit einer abgemilderteren Farbe, nämlich nicht mit dem Blau, sondern dem Grün, was auch so diesem Farbspektrum von Blau nach Gelb entspricht. Mhm. Das Grün tut mir gut, aber gerne draufschauen tue ich nicht. Aber ich merke, es tut mir gut. Mhm. Und insofern lasse ich mein frisch gestrichenes Schlafzimmer, zumindest eine Wand, lasse ich in dem Grün, was ich mir ausgewählt habe.
14: Aber es ist ja das Grün hinter deinem Kopf, ne?
0: Ja.
14: Du musst es nicht so richtig angucken.
0: Ja, aber es strahlt ja auch aus, ja. Und es tröstet mich, wenn es strahlt ja ein bisschen rot aus.
14: Stimmt, wenn du lange genug draufstauben würdest.
0: Ja.
14: Also, die Farbe schwingt, die macht was mit uns. Ich weiß, ich habe mir mal ein Schmuckstück gekauft in der Silberschmiede, sehr zu empfehlen. Kleiner Werbeblock in der Nähe von Kassel, Fulda, Simmershausen. Also, und da sagte die Verkäuferin, also diese Schmuckverkäuferin zu mir, also wenn ich mir sie so angucke, wahrscheinlich habe ich auch blau getragen, wie immer, wäre es schon schön, mal einen erdigen Farbton. Also die hat wahrscheinlich auch so eine Erfahrung mit Blau gemacht, wie wir jetzt gleich nochmal schildern werden. Du hast gerade schon geschildert, ich habe ja auch eine Erfahrung mit Blau gemacht. Es wird Ihnen gut tun, wenn Sie ein bisschen was Erdiges tragen. Ich habe es nie getragen, aber
0: es passt auch nicht.
14: Nein,
0: zu
14: es
0: dir.
14: Passt es nicht, zu nicht zu mir. Es passt nicht. Es war braun, ne? Es war so bräunlich. Die hat für die war Erde bräunlich. Aber wenn man jetzt die Farben genauer anguckt, also du sagst Rot, das Grün hat irgendwie eine Wirkung auf dich. Was haben die denn für eine Wirkung auf uns, die Farben? Also du hast jetzt gesagt, das Blau hat was in dir ausgelöst. Dann können wir ja vielleicht gleich mal die Geschichte von mir und dem Blau erzählen. Also du hast mir offen gelassen, welche Farbe ich wähle.
0: Ja, du warst ja zu einem Seminar bei mir und das Wochenende war geplant, Farben auszuprobieren und zu gestalten, was gefällt mir, welche Kombinationen sehen gut aus und so weiter und so fort. Es ging wirklich einfach nur um Farbe erkennen, nicht etwas oder mit Farbe umzugehen, nicht darum, dass man sofort ein Bild malt und den Anspruch hat, das muss ein Bild werden, sondern zu erfahren, die Farbe nehme ich und wenn ich jetzt eine Farbe dazu tue, wie wirkt das und so weiter. Und es war ganz, ganz schwierig, beziehungsweise es ist gar nicht an dich rangegangen, dass du irgendeine Farbe zum Blau dazu genommen hast. Du wolltest einfach Blau in allen Schattierungen malen. Und ich habe immer wieder interveniert und gesagt, nimm dir noch einen Bleistift dazu, zeichne vielleicht mal, weil ich merkte, du entschwebtest so. Und, oder misch ein bisschen Komplementärfarbe dazu, entwickel doch mal von Blau ins Orange wandern oder so. Aber du warst so damit beschäftigt, in Blau zu sein, es hat nichts genutzt. Kein Hinweis oder so hat genutzt. Ja, und dann war am Samstag das Seminar zumindest für den Tag beendet. Und dann saßst du vor mir und warst blau. Als hättest du mindestens anderthalb Flasche Wein getrunken.
14: Ja, genau so war's.
0: Du hast richtig gelallt, du konntest nicht mehr laufen, hast geschwankt und du musstest dich von deinem Freund abholen lassen, denn du warst mit dem Auto da und konntest nicht mehr fahren. Mhm. Und man sagt ja auch bei Besoffenen, sie sind blau.
14: Stimmt.
0: Ne, sie werden ja, mit Blau wird man entführt in die Ferne und dann ist man nicht mehr bei sich. Mhm. Und genau das ist passiert. Und am nächsten Morgen kam dann Anruf, dass du gesagt hast, ich kann nicht kommen, ich habe einen Kater.
14: Siehst du?
0: Mit allen Nebenwirkungen, die man hat, wenn man sich besoffen hat. Hm. Im wahrsten Sinne des Wortes. Du warst blautrunken gewesen.
14: Unglaublich. Da deine Farbe ja rot ist, was macht denn rot? Also was würdest du sagen, provoziert rot, bevor wir stärker in die Farben nochmal einsteigen, was sie mit uns machen und wie man sie auch zuordnet. Also was macht rot?
0: Bei mir?
14: Ja,
0: bei mir kann ich ja nur sagen, es wirkt ja bei jedem Menschen anders. Man braucht ja auch was anderes. Jeder Mensch ist anders und ich bin eine relativ temperamentvolle Frau. Da sagt man eher, ich sollte was Ruhiges nehmen, aber ich habe richtig das Gefühl, Rot nährt mich. Mhm. Ich habe mir das Sofa ja erst kürzlich gekauft und ich habe ja inzwischen nur eine sehr kleine Wohnung und ich habe erst gedacht, oh, die passt nicht rein, viel zu aggressiv, weil man Rot immer mit Warnung und Aggression verbindet. Ich verbinde Rot mit, ich kann mich reinbegeben und ich werde getragen. Sie gibt mir Kraft. Und ich finde das Sofa jetzt super schön in meinem kleinen Zimmer. Da kann ich mich reinkuscheln und bin wie, vielleicht wie so ein Mutterbauch oder so. Aber ich verbinde einfach alle Rottöne mit Lebendigkeit, die ich aufnehmen kann.
14: Das heißt, du lässt dich auch so ein Stück, so wie ich mich von der Farbe habe, trunken machen lassen. Kann eine Farbe einen auch nähren?
0: Ja, das auf jeden Fall. Ich meine, das wird ja in der Kunsttherapie auch genutzt und meine Ausbildung war ja eine anthroposophisch orientierte Ausbildung. Die gehen ja ganz bewusst mit Farben und Krankheitsbildern um. Das habe ich nicht gemacht. Ich bin ja im Jugendbereich gewesen. Und im Jugendmaßregelvollzug, und da ging es eher darum, wie können die Menschen lernen, sich zu vertrauen, dass sie was können. Da ging es um Selbstbestärkung und aus diesem Ich kann nichts herauszukommen in Ich versuche es, ich probiere es mit einem Ergebnis am Ende, was ganz, ganz interessant und gut war. Es geht ja nicht um schön oder sowas, sondern wo sie Freude hatten einmal und wo auch ein Endergebnis stand infolge einer kleinen Ausstellung, die dann gesehen wurde auch von den anderen Teilnehmenden, also Pflegern, Ärzten, Psychologen und so. Es ging da um ein bisschen Selbstbewusstwerden und das dann auch darstellen vor allem. Also ich bin immer eher eine Unterstützerin als jetzt gewesen beruflich im Sinne von fördern, als jetzt auf eine Krankheit zu zielen und da muss ich die und die Farbe nehmen. Das habe ich nicht gemacht.
14: Aber ist ja spannend, guck mal da gleich mal im nächsten Teil und jetzt spielen wir erstmal mein Lied. Nein, vielleicht mein Lied, weil ich habe sie ja im Gesicht und so als kleine Erinnerung an diesen blauen Moment in meinem Leben. Lass mal das Lied spielen, Blue Eyes von Elton John. Viel Freude. Ja.

0: Ja, liebe Hörerinnen und Hörer, Blue ist wunderschön, also wunderschöner Song von Elton John. Jetzt sitze ich immer noch in der Küche von Christina und wir reden über Farben und sie hat gerade nochmal geschildert, wie sie die Farben therapeutisch oder eher sozusagen als Ausdrucksmittel hat eingesetzt in ihrer Tätigkeit als Kunsttherapeutin in einer Klinik. Und Farben haben eine Wirkung, haben wir festgestellt, und wir fühlen uns in bestimmten Farben wohl, wenn wir uns mit ihnen umhüllen, mit Kleidung oder auch farblich die Räume gestalten oder sogar beim Auto. Ne? Also,
1: ich habe auch ein rotes Auto.
0: Ich hatte ein blaues, aber jetzt habe ich kein blaues Auto mehr. Okay, also wir sitzen hier direkt neben dem Heilhaus. Fangen wir doch erstmal damit an, bevor wir vielleicht noch ein bisschen mehr in diese Farb- und Stilberatung, die Sie ja vielleicht auch schon gemacht haben, also wir haben die auf jeden Fall schon gemacht, einsteigen und ein bisschen auch angucken, spielst du mit rein, Heilung, also wie heilsam sind Farben eigentlich? Wir sitzen neben den Gebäuden hier, neben den Wohngebäuden vom Heilhaus in Kassel. Da spielt Farbe ja eine große Rolle, weil hier geht es ja um Chakrenlehre. Und jedes Chakra, das müssen wir jetzt gleich nochmal erklären, was das ist, hat eine bestimmte Farbe, also auch eine Heilfarbe, die was zum Ausdruck bringt, jede Farbe. Und ich sehe das orange Haus. Also ich sehe die Fensterläden oder Platten in Orange und die sind aufgebaut nach den Chakren. Tragen wir doch mal zusammen, was ist Chakra? Was ist ein Chakra?
1: Ein Chakra. Ich finde das schwer zu erklären, zumindest so ganz einfach zu erklären. Chakren sind Energiezentren im Körper, die eine bestimmte Zuordnung haben. Mhm. Herkunft darf ich jetzt nicht zurückgreifen.
0: Östlich, ist auf jeden Fall östlich.
1: Östlich. Es gibt auf jeden Fall von unten, also vom Becken, also vom Beckenboden bis zum Scheitel, gibt es 7 Energiezentren.

0: Kraft, also ich meine, man kann ja im wahrsten Sinne des Wortes sagen, wenn man geboren wird, dann kommt man aus dem Rot oder ist mit dem Rot blutig oder Blut oder so. Ne, das ist einfach eine Farbe, die auch mit eine Rolle spielt.
1: Sie steht für Vertrauen und Sicherheit.
0: Sie ist einfach eine sehr kraftvolle Farbe, die auch energetisch gefüllt ist. Nicht die intensivste Schwingung, sondern die dichteste Schwingung.
1: Okay.
0: Würde ich, so wie ich Farbe als theoretisch mit ihr gearbeitet habe, mir erworben habe, die dichteste Schwingung.
1: Dann gehen wir weiter zum
0: zweiten Chakra. Das ist, wie nennt sich das denn jetzt? Ich bin nicht so ganz so schnell. Das zweite Chakra ist das.
1: Also auf jeden Fall das, wo die Lebensfreude sitzt.
0: Das wird ja auch zugeordnet. Lassen wir es bei der Lebensfreude. Das ist orange.
1: Genau.
0: Orange verbinde ich mit Feuer, mit Feuerenergie. Das sind immer auch Umwandlungsprozesse. Also beim Feuer Umwandlungsprozesse. Und Orange ist ja auch schon gewandelt. Das hat diese Energie des Rot und bekommt von der hellsten Farbe im Farbkreis was ab, nämlich vom Gelb.
1: Gelb, genau. Und also für mich ist dieses zweite Chakra, also da steht für mich wirklich für Lebensfreude, Lebenslust. Also Orange ist überhaupt nicht meine Farbe, also eigentlich, also wenn ich jetzt... Orange, wenn ich Orange trage, sehe ich echt alt aus, sage ich jetzt mal, und krank.
0: Ja, das aber färbt ja auch blau ab, schattet blau ab. Und das schattet ja dann auch auf deinen Teint ab. Ist so.
1: Naja, und ich habe gesehen, dass dann eine Gesichtshälfte runterrutscht, aber da kommen wir gleich noch zu. Erstmal ist es auf jeden Fall das Chakra, wo die Lebensfreude sitzt und die Lebenslust und auch die Kreativität. Und dann gehen wir weiter hoch.
0: Das ist das Magenchakra, das ist gelb. Gelb ist die hellste Farbe im Farbkreis. Es durchstrahlt wie die Sonne alles. Es wandelt um, es ist notwendig als Lichtpunkt. Ich selbst habe gemerkt, dass ich beim Gelbmalen, also bei diesem intensiven Auseinandersetzen mit Farbe, immer wieder meinen Magen beruhigt hat.
1: Genau. Das hat mir mal jemand gesagt, also wenn du Magenschmerzen hast oder Magenprobleme, hol dir ein gelbes Blatt und guck da, meditier auf Gelb.
0: Und insofern gehört diese Farbe zum Magenchakra.
1: Ist auch der Sitz des freien Willens, glaube ich, ja. Also ist eine zentrale, also Wohlfühlfarbe. Also letztendlich wissen Sie ja selbst, Sonnenblumen, die Sonne ist gelb, das macht was mit uns.
0: Es ist auch die ersten Farben im Frühjahr, das ist immer ein zartes Violett. Genau. Und was dann als erster Knallpunkt immer kommt, das sind dann die Löwenzähnchen, die dann knallgelb in der Landschaft stehen.
1: Das ist wunderbar, oder der Raps dann, ne?
0: Ja.
1: Also das macht ja was. Also da kommt was, Helles in dich rein. Also da kommt, wir fühlen uns ja dann im Frühjahr auch wirklich sowas wie genährt, wenn wir uns diese Flächen angucken. So geht es mir jedenfalls. Und Löwenzahn ist ja auch eine bittere Pflanze. Zum Magenchakra gehört ja auch die Leber und die Galle. Und Bitterstoffe tun dem Magen gut. Also es gibt Verbindungen. Und dann steigen wir hoch und jetzt kommen wir bei meinem lieben Herzen an, also oder Ihrem lieben Herzen, und da haben wir, glaube ich, gleich zwei Farben.
0: Da haben wir zwei Farben, nämlich an sich vom Ablauf des Farbkreises her taucht dann da das Grün auf. Nach dem Gelb kommt das Grün als Mischung von Blau und Gelb. Das ist auch eine Verbindungsfarbe, und das Grün in dieser Verbindung, die hellste Farbe und jetzt die dunkelste Farbe im Farbkreis, dieses Blau, das mischt sich. Und Grün in Grün gibt es die meisten Schattierungen überhaupt, wenn Farben gemischt werden. Das gibt bis zu 2000 unterschiedliche Grüntöne.
1: Wahnsinn. Und ich glaube, wenn man im Wald geht, dann hat man eine Ahnung, wie viele Grüntöne es sind.
0: Und wir haben gar nicht den Blick, das kann man zwar schulen, diese Farben zu sehen,

0: Aber dieses Differenzieren können, das liegt nicht allen. Man nimmt natürlich nur so blaues Grün, gelbes Grün, Herbstgrün, Frühjahrgrün. Da sieht man ja große Unterschiede. Mhm. Das Frühjahrsgrün ist ja viel heller und frischer und das Herbstgrün wird dann schon wieder ins Bräunliche gehend oder hat so Orangeanteile, während das Sommergrün ja oft so sehr gleichmäßig ist. Also so, der Sommer hat an sich die allerwenigsten Farben. Das ist wie so ein Ausruhen von all der Buntheit, die im Frühjahr ist und im Herbst ist. Ruht der Sommer sich sozusagen aus.
1: Das habe ich auch genau dieses Gefühl, wenn man dann, ich sage mal so im Mai, vielleicht noch Anfang Juni bist du in voller Pracht. Juni auch noch, ja. Ich komme ja aus Germerode, dann ist die Mohnblüte, dann hast du das Knallrosa. Da kommen wir jetzt gleich noch zu, ist die zweite Farbe vom Herzchakra. Und das Grün ist ja so, da sagt man ja Mitgefühl, ne? Nächstenliebe, also steht es. Also die grüne Farbe im Herzen. Und die rosa Farbe, die da auch zugeordnet wird,
0: das ist ja eine abgemilderte Farbe. Es ist ja sozusagen eine Sekundärfarbe, die wieder mit Weiß gemischt wird, hell gemischt wird. Die Zuordnung, warum das rosa ist, Herzensrosa. Ich meine, Herz, rosa spricht die Menschen an. Rosa wird bei kleinen Kindern, bei Mädchen ja so eingesetzt. Ne?
1: Haben wir Glück gehabt.
0: Ja.
1: Nicht blau. Die Jungs sind schon gleich blau.
0: Ja. Das mag alles vorurteilsbehaftet sein, aber rosa ist einfach eine zarte Farbe, die berührend ist und die auch Weite zulässt.
1: Ja, stimmt. Also, und für mich ist es so, dieses Rosa, also wenn ich in Rosa eingehüllt, der Rosenquarz als mein Lieblingsstein, ja, also der Rosenquarz, der gut fürs Herz ist, also falls Sie immer das Gefühl haben, es wird eng im Herzen, also Rosa streichelt die Seele, genau wie das Grün. Und steht so ein Stück weit auch für die Liebe und die Selbstliebe. Also für mich sehr stark für die Selbstliebe. Und wir wissen ja, in der Bibel steht, liebe deinen Nächsten wie dich selbst. Es geht nur so. Also erst wenn ich mich selbst liebe, in Rosa eintauche, bin ich dazu in der Lage, andere Menschen zu lieben. Für mich ist das Herzchakra wirklich so ein Zentrum.
0: Ja, das ist es ja auch von der Abfolge her. Es steht es ja an der vierten Stelle und bei sieben kommen drei oben und drei unten und drei oben zusammen und das Rosa steht in der Mitte. Und das Rosa ist auch etwas sehr Freilassendes. Es ist nochmal anders als Blau. Blau, da wird man ja reingezogen, oder ist der Schutzmantel Maria, oder wird mit dem Kosmos verbunden. Und Rosa ist eher für mich eine Farbe, die mich zwar auf mich zurückwirft oder die in mich hineinkommt, aber mit einer großen Freiheit. Also wenn ich die rosa gefärbten Wolken sehe beim Sonnenaufgang und beim Sonnenuntergang, das ist immer etwas... ja, etwas sehr Schönes, das berührt einen.
1: Und stimmt, wenn die Menschen durch die rosa Mondfelder gehen, also ich habe keinen Menschen gesehen, der da nicht lächelt.
0: Ja, das stimmt, ich war ja da bei dir, hab dich besucht.
1: Sehr heilsam.
0: Mondblüte.
1: Und jetzt kommen wir zum Blau, also meinem Blau, dem Halschakra.
0: Ja.
1: Der Sitz, also für mich ist ja mein Spezialgebiet, weil ich habe das Mikrofon in der Hand. Ne? Ich heiße Roter Mond, da ist das Rot. für mich ist das Kommunikation, aber für mich ist das auch so nach innen hören. Also für mich ist Blau... also wirklich ist nicht nur der blaue Montag, wo man ja auch sich sehr gern zurückzieht mal ab und zu. Also es ist etwas, was nach außen und nach innen geht für mich. Also ich spreche aus, was ich innerlich fühle oder wahrnehme. Es tut mir gut. Ja, und ich werde auch kreativ. Also ich habe das Gefühl, das ist ja, glaube ich, auch so, das Halschakra schwingt so ein bisschen zusammen mit dem Orange.
0: Ja. Yeah.
1: Ja, also mit dem zweiten Chakra. Da gibt es, das ist die Komplementärfarbe und es ist auch wirklich sowas, Lebenslust oder Lebensfreude, die sich über den Hals ausdrückt, über das Blau. Und dann gibt es Das.
0: Ja, aber das Blau ist ja sehr vielfältig, symbolisch, sehr vielfältig wird das ja gesehen und benutzt. Das ist ja einmal Blau als Schutz. Die Maria wurde immer mit einem blauen Mantel dargestellt. Sie ist ja immer die Schutzheilige oder die sozusagen die Übermutter, die uns schützt mit ihrem blauen Mantel. Da ist die blaue Blume der Romantik. Also
1: wow, ja.
0: Du guckst in den Himmel und kriegst romantische Gefühle.
1: Da die blaue Mauritius, die Briefmarke.
0: Und da ist ja auch dieses Blau-Werden, der blaue Montag oder ja. Blau-Sein heißt, du wirst auch entführt in andere Regionen. Mhm. Ne? Und das ist ja dann schon eine
1: geistige... Die blaue Stunde fällt mir ein, die blaue Stunde.
0: Ja, also das ist ja ganz bezaubernd, wenn man sich wirklich die Zeit nimmt und mal guckt, wann die Nacht wirklich blau wird, wann das Graue abends zum Blau wird, das kann einen wirklich entführen. Also
1: ja.
0: Es wird sehr vielfältig genutzt. Oder man zieht den Blaumann an, weil man arbeiten muss. Ne? Das ist auch wieder Schutz, ein Schutzanzug. Heute gibt es die meistens auch in Rot, aber das ist einfach auch der Entwicklung der anderen Farb, sagen wir mal, der anderen Farbempfindungen. Wir haben nicht mehr diese moralischen, sag ich mal, Farbempfindungen. Früher hieß es, Blau und Grün darf man nicht tragen. Ne? Grün und Blau, Pollacksfrau hieß das immer.
1: Also das trägt jede Sau.
0: Das war abwertend gemeint. Mhm. Aber heute geht man mit Farben anders um und man hat auch einen anderen Farbsinn. Also insofern verändern sich die Farben auch in unserer Wahrnehmung und auch in unserer, sagen wir mal, gesellschaftlichen Stellung.
1: Mhm.
0: Ja, Blau, ich denke, wenn ich leicht angeheitert bin, so als kleines Beispiel, und ich bin ein bisschen blau, dann werde ich auch redseliger in
1: das
0: der
1: stimmt.
0: Regel.
1: Wunderbar, hast du wunderbar
0: gemacht. Also schon, wenn man es in Maßen macht, ist das ein schönes Kommunikationsmittel.
1: Okay, wenn man ab und zu mal ein Glas Rotwein trinkt. Und jetzt steigen wir mal hoch, dann gibt es das dritte Auge. Das sitzt wo?
0: Das ist zwischen den Augen, ein bisschen oberhalb, also zwischen Augenbrauen, etwas oberhalb der Augenbrauen.
1: Und jetzt wird es ja fast heilig, ne? Also, weil das ist das Lila, also das ist das...
0: Das ist Lila, ja, also Lila oder Violett.
1: Violett eher, ja. Ne? Also dunkles Violett.
0: Ja, das ist natürlich eine Farbe, die sehr... Schwierig würde ich gar nicht mal sagen, aber das ist natürlich eine Farbe, die ist aus dem Rot und dem Blau gemischt. Man sagt auch, es ist eine Übergangsfarbe, eine Farbe der Wandlung.
1: Ah, okay, da ist ja auch das dritte Auge, also diese innere
0: es sind ja,
1: da Intuition.
0: Kommt, ne? Das ist die Intuition und da kommen ja auch unterschiedliche Kräfte zusammen. Also Blau steht fürs Ausatmen, Rot für das Einatmen. Mhm. Also das sind ja zwei Prozesse. Einmal ganz erdig sein und mit dem dritten Auge, mit dem sechsten Chakra. Das heißt ja, da setze ich auch eine Verbindung im Denken. Also ich lebe erdig, aber ich bin auch ein geistiges Wesen.
1: Mhm.
0: Ne, wenn man das in Kombination jetzt sehen
1: Ich weiß, dass der Papst, also der trägt ja auch oft
0: ja, das
1: Violett und Weiß.
0: Ja, das wird in der Kirche natürlich sehr eingesetzt. Mhm. Also je nach Fest. Ich habe das jetzt nicht alles im Kopf, zu welchen Festen Rot und Violett getragen wird und Weiß getragen wird. Also dazu bin ich zu lange raus aus der Kirche. Mhm. Da habe ich mich leider oder nicht mehr so mit befasst, aber es ist ganz klar, die Kardinäle tragen immer dieses mehr ins Pinkene, das ist, oh, jetzt habe ich den Farbnamen vergessen, das ist ja Purpur.
1: Genau, tragen.
0: Ne? Das ist so ein Touch ins Violette, ein Rot, was ins Violette geht.
1: Genau.
0: Und das sind dann so sakrale Farben, die genutzt werden halt für diese ganzen religiösen Feste. In anderen Religionen gibt es da andere Farben, da werden die Farben anders gedeutet. Man kann also nicht sagen, das ist weltumspannend, vielleicht das Blau oder so, weil wir ja alle vom Kosmos umgeben
1: sind.
0: Stimmt.
1: Und es ist aber was, wie du schon sagst, sehr sakral ist und was sehr auch eine Verbindung nach oben hat. Und dann wäre man nämlich beim Übergang.
0: Eine geistige Farbe. Das ist ja die Farbe, eben die Farbe des Wechsels, des Übergangs. Man sagt auch ganz oft, dass Farben, also dieses Violett, sehr, sehr gern gewählt wird von Kindern. Das ist ein zartes. Und von älteren Damen.
1: Stimmt, Lila, der letzte Versuch.
0: Genau, genau.
1: Vielleicht sollten wir noch mal lila tragen.
0: Ja, es ist schon oftmals, oder man trägt auch oft, ich habe es mal so beobachtet, dass man in Zeiten, wo man sich umschwingt, wir machen ja alle Wandlungen durch im Leben mal, und wenn man sich umschwingt, dass man oft zu der Farbe greift, zu lila.
1: Sehr interessant.
0: Ne, und da gibt es ja auch viele von ganz zart bis hin zu einer ganz dunklen Farbe.
1: Genau.
0: Also so ein ganz dunkles, das ist schon, nachts gibt es auch manchmal so fast ins Violett gehende, ne? Dieses Ultramarin, das ist ja auch ein bisschen mit, hat einen Rotstich, sage ich jetzt. Das ist schon eine sehr geistige Farbe, die auch so verstanden wird und natürlich in Religionen genutzt wird.
1: Und bevor wir jetzt zur letzten, zum siebten Chakra kommen, und dann würde ich auch gerne mal auf Schwarz gucken, weil das sehr oft getragen wird, hören wir jetzt noch mal was für einen Magen. Und da verbindet die Christina eine schöne Zeit mit, nämlich du bist den Jakobsweg gelaufen und hast das Lied innerlich immer wieder gesungen.
0: Ja.
1: Und deswegen spielen wir das jetzt, nämlich Yellow Submarine.
0: Nach dem Lied, das habe ich innerlich gesungen.
1: Aha.
0: Nach dem Lied, immer wenn ich erschöpft war, habe ich diesen Text gesungen. Und dann fing ich wieder an, rhythmisch zu laufen. Dann wurde ich wieder wach und dann fing ich wieder an, flott zu laufen.
1: Also jetzt wach werden, liebe Hörerinnen und Hörer. Yellow Submarine von den Beatles. Ist doch nur ein ganz kurzes Stück. 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

0: Ja, okay. Wir sind in der Endphase unseres Gesprächs über Farben, über die Macht der Farben. Ich sitze bei Christina in der Küche. Rote Stühle, orangefarbene Tischsets. Wir haben uns durchgearbeitet durch die Chakren, durch die Energiepunkte im Körper, die Energiezentren im Körper, waren jetzt gerade oben angekommen beim dritten Auge, dem sechsten Chakra. Und jetzt haben wir noch die Farbe Weiß. Und ich würde dann auch gerne im Übergang, was machen Farben vielleicht mit uns, zum Schwarz kommen. Aber die kommt in den Chakren nicht so vor, sondern das Weiß. Wo sitzt das Weiß?
1: Das Weiß sitzt, ja, sagen wir mal, in der Mitte des Kopfes, des Hauptes. Genau. Mhm. Und man kann es an sich auch pulsieren, mhm, fühlen, wenn man mal die Schädeldecke so ein bisschen überhöht mit der Hand. Höhlung. Mhm. Ja, das ist so der Zentralpunkt, der uns mit dem Kosmos verbindet, wenn man so will.
0: Als Kind ist das, glaube ich, doch diese, wie heißt denn das?
1: Ich weiß nicht, die Fontanelle.
0: Die Fontanelle.
1: Das ist die Fontanelle, die sich da schließt. Bin ich zu unbewandert. Das, mhm, müsste ich selbst mal nachlesen, ob es genau diese Stelle ist. Mhm. Aber es ist sozusagen die geistige Verbindung oder die Verbindung zur geistigen Welt. Und das ist die Farbe Weiß. Mhm. Die Farbe Weiß ist in den Lichtfarben, wenn nicht alle Farben, das sind ja die Spektralfarben, die wir hier durchgegangen sind, wenn wir diese Spektralfarben, die wir im Regenbogen sehen, wenn wir die alle zusammen jetzt nehmen würden, wir hätten lauter Leuchter
0: in den Farben
1: zusammen und würden die an eine Wand bringen, auf einen Punkt, dann ist das Weiß.
0: Aha. Dann wird das Weiß.
1: Dann wird das Weiß. Dann mischen sich die Farben sozusagen zu einer Neutralfarbe.
0: Das ist ja interessant.
1: Beim Malen oder so spricht man ja nicht davon. Da sagt man, Weiß ist keine Farbe. Ich finde schon, dass es ein Medium ist, die anderen Farben unterstützt oder mischt, aufhält oder so. Das
0: stimmt.
1: Ist schon ganz klar. Im Gegensatz dazu, das Schwarz, wenn ich jetzt alle Farben nehme, und das ist etwas, was ja leicht passiert bei Menschen oder wenn man sich nicht auskennt mit Farben, so wenn man anfängt zu malen, dass man dann oftmals Farben zusammenmischt. Ich nehme jetzt das Rot und das Grün zum Beispiel, die beiden gegenüberliegenden Farben. Und das mischt sich dann schon zu einem Braun oder zu einem Grau, wenn ich da das gleichwertig zusammenmische. Mhm. Dann denke ich oft, oh, das sieht aber jetzt auf einmal schmutzig aus.
0: Stimmt. Ne?
1: So.
0: Hau noch ein Blau rein.
1: Ja, dann wird's nämlich bald schwarz.
0: Ja, genau.
1: Denn wenn ich jetzt feste Farben, ne, die ich malen kann, also, aha, dann bringe ich ja Farben aufeinander.
0: Ja, genau.
1: In einer anderen Art und Weise, als wenn ich mit dem Licht das mache. Dann kommt, wenn ich die Farben zusammenmische, kommt da grau, schwarz, duster raus. Also das ist jeweils die Ansammlung aller Farben. Schwarz und Weiß ist jeweils das Spektrum, das gesammelte Spektrum in der Lichtfarbe, die weiß wird, und in der additiven Farbe, die dann schwarz wird.
0: Das heißt, jetzt mal alle, die schwarz lieben, jetzt müssen wir die mal ein bisschen erschüttern. Also ihr könnt machen, was ihr wollt, ihr Lieben. Im Schwarz sind alle Farben drin. Ihr könnt euch noch so schwarz anziehen und schwarz tragen. Und das hat ja auch was, ne? Weil Schwarz ist ja die Trauerfarbe. Also
1: in unserem Kulturkreis.
0: Wir gehen zum Friedhof in Schwarz gekleidet, ein Trauerjahr. Früher haben die Witwen oder Witwer wahrscheinlich eher weniger, aber die Witwen schwarz getragen, ein Trauerjahr. Und das finde ich schon jetzt, wo du das sagst, ein bisschen aufschlussreich, weil wenn ich sterbe...
1: Sind alle Farben des Lebens in dir vorhanden.
0: Ja, und das finde ich, das hat ja was. Wenn ich das so betrachte, dann hat das was.
1: Ja. Ich habe jahrelang auf Schwarz gemalt.
0: Ich weiß.
1: Ne? Ja, du hast ja noch ein Bild.
0: Weiß, ich meine, mir ist mir bekannt.
1: Ja, du hast ja noch ein Bild bei dir hängen.
0: Ja. Das hing auch lange im Gleichstellungsbüro, wollte ich nur mal sagen, so, weil ich fand, da gehörte es irgendwie hin.
1: Ja, da habe ich Experimente gemacht. Das ist ja ein ganz schwarzes Bild. Aber es ist nicht ganz schwarz, weil ich mit unterschiedlich schwarzen Pigmenten gearbeitet habe in Öl und zu unterschiedlichen Trocknungszuständen die gedrückt habe. Also verdichtet habe. Und dadurch kamen dann ganz unterschiedliche Farben raus. Also auch im Schwarz
0: sind Farben.
1: Ist alles
0: Schattierungen.
1: Es sind Schattierungen. Das sieht man ja oft, wenn man schwarze Kleidung kauft und man hält die nebeneinander. Die eine sieht grünlich aus und die andere sieht bläulich aus und die andere sieht rötlich aus. Also ein richtig tief Schwarz ist manchmal sehr unterschiedlich.
0: Samt vielleicht. Also bei Samt habe ich immer das Gefühl.
1: Ja, auch diese, sagen wir mal, mit viel Synthetik oder so, die können natürlich die Farbe so halten. Aber eine schwarze Jeans wird sich immer irgendwie aufhellen und dann kommt raus, mit welchen Pigmenten gefärbt worden ist.
0: Und jetzt lass uns nochmal so, jetzt wir gehen schon praktisch zum Ende entgegen unseres Gesprächs. Was machen Farben mit mir? Ich hatte ja vorhin schon zur Farbberatung was gesagt. Also wir müssen jetzt gar nicht gucken. Also wenn Sie eine Entzündung irgendwo haben, würde ich kein Rot tragen. Ne? Weil für mich ist das Rot, dann wäre Blau vielleicht wirklich besser. Also weil Blau kühlt und Rot erhitzt. Wenn Sie hohen Blutdruck haben, Vorsicht mit Rot. Es könnte sein, dass da noch was angefeuert wird. Also dann lieber auch kühle Farben. Also immer so, wenn eine Erhitzung oder so ist, dann eher kühle Farben. Und wenn Sie aber so eine kleine Frostbeule sind, dann kann Rot vielleicht helfen, ein bisschen Feuer in Ihren Körper zu bringen. Also zum Beispiel rote Socken anziehen oder man nimmt ja auch Kupfersalbe für die Füße. Jetzt klingelt es gerade. Ich mache mal einen Stopp, damit die Christina kurz zur Tür gehen kann. Okay, wir sind jetzt zu dritt. Die Susanne ist noch gekommen und die Susanne ist eigentlich auch Fachfrau, ist nämlich auch Kunsttherapeutin. Aber ich beende das Gespräch, wenn du das gestattest, Susanne, lieber mit der Christina, weil ich es mit ihr begonnen habe. Du denkst dir deinen Teil. Ne? Vielleicht erzählen wir ja den Zuhörern, was völlig falsch ist, was ich nicht hoffe. Bevor wir jetzt nochmal, ich hatte ja gerade gesagt, nichts Rotes tragen, wenn man jetzt Entzündungen hat oder Bluthochdruck. Blau wäre ich jetzt vorsichtig, wenn Sie schon eine Frostbeule sind, also dann lieber Rot. Aber Christina will noch was mit dem auf Schwarz malen sagen, bevor wir uns nochmal angucken, was für ein Farbtyp Sie womöglich sind oder so.
1: Ja, auf Schwarz malen, das habe ich halt jahrelang gemacht und das hat mich so frei gemacht im Malen, in der Form, dass wenn man auf Schwarz malt, dann erscheint die Farbe nicht sofort, sondern sie dämmert hoch und ich hatte mehr Freiraum dann zu gestalten, weil ich auch immer ein bisschen Angst davor hatte vor Farbe, weil sie mich ja mal so stark ergriffen hatte und so habe ich dann gelernt, doch Bilder zu komponieren zu merken, oh, Schwarz hat Geduld, dass ich da malen konnte. Mhm. Und es hat mich dann auch bestärkt darin, oh, ich kann ja malen, ich kann ja gestalten, ich kann ja etwas ausdrücken damit. Mhm. Und auf Weiß malen, das ist immer so, dann springt die Farbe einen ja an. Wenn ich auf Weiß, also einer unbefleckten Fläche, eine Farbe setze, dann ist sie sofort da. Mhm,
0: stimmt.
1: Und das bringt mich in einen viel schnelleren Entscheidungsdruck. Inzwischen kann ich das auch, aber dieses auf Schwarz malen hat mir erstmal geholfen, als ich mich hilflos fühlte mit den Farben. Und insofern, das eine ist ja, wir haben ja vorhin davon gesprochen, Schwarz ist einfach die Ansammlung aller Farben, die man addiert. Und das Weiß ist ja etwas, da sind auch alle Farben drin und vorhanden. Das sind ja die Lichtfarben und von daher ist man da viel eher konfrontiert mit dieser Lichtigkeit und das Dasein der Farbe. Das springt dich sofort an. Und ja, manche können das sofort. Ich war nicht der Mensch, der sich sofort so intensiv mit Farbe auseinandersetzen konnte.
0: Manche Menschen müssen sich auch den Farben erstmal annähern. Also ich hatte ja vorhin gesagt, rot gefärbte Haare und schon war irgendwas schräg. Also ich habe dann Farben getragen, die gar nicht zu meinem Typ gepasst haben. Oder was Farbe bewirken können, hast du gerade beschrieben beim Malen, dass man da auch vorsichtig sein muss, siehe Blau oder wie wir dann zu dem kommen, was wir zum Ausdruck bringen wollen. Und dann gibt es ja eben diese Farben, die, ich habe vorhin am Anfang gesagt, ich bin so der blaue Typ, ja, also ich trage fast nur blau, heute habe ich immer ein bisschen rosa an. Ich tendiere aber zum Beispiel in der Wohnung jetzt seit neuestem zum Grünen, vielleicht weil ich im Grünen lebe und mich im Grünen geborgen fühle oder nur noch vom Grün geliebt werde, ich habe keine Ahnung.
1: Ja, Grün ist eine beruhigende Farbe.
0: Ja, siehste, Blau ja auch.
1: Ja.
0: Und das ist ja, haben wir ja gehabt, Herzchakra-Farbe. Und jeder Mensch hat Farben, die dem Menschen gut tun. Also sie werden sicher irgendetwas in ihrer Wohnung haben, wo sie sagen, das ist irgendwie, wenn ich da hingucke, das hat eine gute Wirkung auf mich. Oder sie werden einen Teil im Schrank haben, ihr Lieblingsteil in einer Farbe, wo sie sich wohlfühlen. Dazu gehört natürlich auch der Stoff. Da kommen wir jetzt gar nicht mehr zu, das werden wir dann irgendwann nochmal nachholen. Das heißt,
1: die Materialität der Farbe.
0: Genau, die Materialität der Farbe. Das heißt, es gibt diese dunklen Zeiten im Leben, wo wir krank sind, uns nicht wohlfühlen, vielleicht depressiv, traurig, wie auch immer. Und nach Christina, nach dem, was Christina jetzt erzählt hat, gibt es, die haben die Farben eine Macht. Sie haben die Macht, uns zu erhellen oder uns zu verdunkeln.
1: Zu entführen, sagen wir, in emotionale Stimmung zu entführen.
0: Genau. Und dazu müssen Sie noch nicht mal zum Hausarzt laufen, sondern in dem Fall würden Sie jetzt nicht animieren, einkaufen zu gehen, aber vielleicht zum Kleiderschrank und mal zu gucken, wie ist mir denn heute? Ist mir heute blau, rosa oder rot? Was bin ich für ein Typ? Und in der Gewissheit, in Schwarz sind alle Farben drin, aber vielleicht brauchst du auch mal was Helles, nämlich ein helles Gelb. Liebe Hörerinnen und Hörer, unsere Redezeit, unsere Gesprächszeit geht zu Ende hier in der Nähe vom Heilhaus mit Blick auf das zweite Chakra, die zweite Chakrafarbe aufs Orange, mit Blick auf Christina, die auf einem roten Stuhl sitzt. Liebe Christina, vielen, vielen Dank für das Gespräch. Du hast einen schönen Einblick gegeben in die Farben, in die Chakrenfarben und überhaupt in die Farbwelt. Gehen Sie malen, gehen Sie zum Kleiderschrank, holen Sie sich ein Blatt, testen Sie das mit Grün und Rot, bleiben Sie dran, gehen Sie vielleicht in die Sinnesgänge. Ich wünsche Ihnen einen schönen Abend, einen schönen Tag, je nachdem, wann Sie uns hören. Und wir hören jetzt auf mit dem Lied, was Christina auch sehr, sehr gern mag und ich auch. Somewhere Over the Rainbow von Israel und den Rest, den spare ich mir lieber, weil ich den nicht aussprechen kann. Okay, wir hören uns wieder. Seien Sie gespannt, es wird sicher um die Sinne gehen, um was sehr Sinnliches, weil das Berühren hatten wir jetzt noch nicht. Da sind ja zum Beispiel Klänge, bieten sich da an. Also, wir hören uns wieder. Bis bald und tschüss, Christina.
1: Ja, tschüss, Thekla. Hat mich gefreut, dass du hier warst.

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1: Herzlich willkommen, schön, dass Sie eingeschaltet haben und Sie haben es vielleicht überall schon mal gelesen. Es wird in Eschwege eine Femfair stattfinden. Man hat den Begriff vielleicht schon gelesen, gehört. Femfair, was ist das? Was passiert da? Es findet in der Eschweger Stadthalle statt am 25. Oktober 2026. Und wir haben uns gesagt, was ist denn Femfair eigentlich? Also Femme, Familie, Fair für die Messe, Femfair, Femfair. Wir haben hin und her überlegt und Sabine und ich haben gesagt, okay, wir fragen einfach mal nach. Ne? Wir gucken mal, laden uns jemanden ein. Das ist Anna Kilmer. Hallo Anna.
3: Hi.
1: Und Anna ist die, ja, wir klären das genau. Es ist nicht ganz so einfach. Du bist die Veranstalterin dieser Femfair. Das kann aber jeder machen. Also wie genau das funktioniert, das klären wir in dieser Sendung. Wir wollen einfach unseren Hörern jetzt einfach mal erzählen, was ist die Femfair und was erwartet sie da? Und wollen natürlich von dir wissen, du bist Versicherungskauffrau, du verkaufst Kosmetik und du hast 3 Jungs. Jetzt macht sie auch noch eine Femfair. Warum? Warum?
3: Ich hatte noch Kapazitäten.
1: Du hattest noch Kapazitäten. Wir wollen in dieser Sendung auch klären, wo nimmt diese Frau diese Kapazitäten auch noch her. Also, wir haben viele Fragen. Ja. Wolltest du anfangen, Sabine? Guckst mich so an.
2: Nein, ich durfte ja jetzt auch hier nochmal ein kleines Plakat oder auch ein großes mir anschauen und bin ganz interessiert, weil ich eben Femfair noch nie besucht habe. Ich wusste auch nicht so recht, was steckt dahinter und bin sehr dankbar, Anna, dass du heute bei uns bist und mal erklärst, ja, was ist das?
1: Genau, voll ausgestattet mit einem Riesenkarton an Flyern, Plakaten,
2: genau.
1: Gehört dazu.
3: Druckfrisch.
1: Druckfrisch. Liebe Anna, genau, was ist die Femfair, wenn man jetzt mal einfach, was erwartet unsere Hörer, unsere Hörenden?
3: Also uns mit einem Satz ganz kurz zu sagen, die Femfair ist eigentlich eine regionale Familienmesse und dient eigentlich dazu, einen Platz zu bieten für Aussteller aus der Region in und um Eschwege, um einfach einen Ort zu schaffen, sich zu zeigen, das bin ich, das ist mein Angebot, weil ich kenne das selber. Ich komme aus Rothenburg und auch was so Freizeitaktivitäten für die Kinder angeht, oftmals recherchiert man was und es ist dann vielleicht im Internet gar nicht so gut vertreten, dass man darauf gar nicht kommt und eher so durch Kontakte, also ganz viel Sucherei und vielleicht das Beste für einen selber gar nicht dabei. Und genau das möchten wir ermöglichen und bieten, sowohl für die Besucher auf unserer Familienmesse, dass sie sehen, was für ein tolles, breites Angebot es eigentlich gibt in ihrer eigenen Region, als auch für die Aussteller, die da ganz, ganz viel Zeit und Herzblut da reinstecken, ob sie es nebenberuflich machen oder hauptberuflich. Was ich jetzt erlebt habe in der Vorbereitung war, dass die da wirklich total Lust drauf haben. Die geben sich so Mühe, ein tolles Programm vor Ort zur Verfügung zu stellen und das ist wirklich alles kostenlos. Da steckt ganz, ganz viel Zeit drin, ganz viel Liebe im Detail und es wird einfach so ein schöner Tag für die ganze Familie.
1: Genau, der Eintritt ist frei. Das ist sehr schön.
3: Ja.
1: Das freut man sich immer, wenn das in der heutigen Zeit noch möglich ist, etwas kostenfrei anzubieten. Das ist ja auch nicht mehr, leider nicht mehr selbstverständlich. Wobei man natürlich auch sagen muss, ne, die Aussteller, wahrscheinlich kann man vor Ort auch Sachen kaufen, ne, wenn man sich dann für irgendwas interessiert. Genau. Femfair heißt also auch wirklich für die ganze Familie, also auch für Papa, für Mama, für Oma und Opa.
3: Genau, also letztlich, ich bin ja Organisatorin für die Femfair in Eschwege und mir obliegt es ja oder liegt mir ja ganz frei, wen möchte ich denn eigentlich auf dieser Messe haben, wen sehe ich denn auf dieser Messe und wen holen wir dann ab, ne? Haben wir was für Mamas, Papas, Omas, Opas? Tanten, Onkels, für alle was dabei. Natürlich viel für die Kernfamilie, sage ich jetzt mal, mit den Kindern und die Mamas stehen schon so ein bisschen im Fokus, würde ich sagen. Aber wir haben uns natürlich auch Gedanken gemacht, primär ich, wie können wir auch die Papas abholen? Und haben da jetzt auch so eine Challenge, die quasi gerade geplant wird, dass die Papas da vor Ort vielleicht auch nochmal was zeigen können, was sie so drauf haben und auch einfach der Spaß vollkommen im Fokus steht.
1: So eine Art Hau den Lukas.
3: Ja, so eine Art. Ich habe ja nicht zu viel verraten.
2: Ja, ich finde es auch schön, wenn man schaut, von 11 bis 17 Uhr ist auch eine angenehme Zeit, ne? Nicht zu früh, nicht zu spät. Und ich habe mich gerade gefragt, ich weiß nicht warum, vielleicht habe ich Hunger, gibt es auch etwas zu essen und zu trinken dort?
3: Es wird auch was zu essen und zu trinken geben. Ich plane einen Foodtruck quasi ein, der vor der Stadthalle steht, wo man sich nochmal so einen Snack auf die Hand holen kann oder die Kinder ihre schnelle Portion Pommes, wie das so ist. Man hat gerade das Haus verlassen, die Kinder haben schon wieder Hunger. Und auch innerhalb der Halle wird ein Kuchenverkauf stattfinden, genau. Oder Waffeln. Wir sind jetzt noch nicht ganz klar, was das Brandschutzkonzept uns dann vorgibt.
1: Ah, da sind wir wieder beim Thema. Das wollten wir ja auch besprechen. Das finde ich ja auch total spannend, wenn man einfach mal sagt, hey, ich will so eine Messe organisieren. Genau, lass uns mal, wir haben schon einiges gesagt, was unsere Hörer erwartet. Gehen wir natürlich auch nochmal genauer drauf ein. Aber mich würde jetzt gerne wirklich mal interessieren, wie setzt man sowas um? Du hast schon gesagt, du bist der Veranstalter. Du entscheidest, aber es gibt so eine Art GmbH im Hintergrund, die Farmfair. Also es kann jeder eine Farmfair machen sozusagen.
3: Genau, theoretisch kann jeder, der möchte, auf die Farmfair GmbH zugehen und sagen, ich möchte gerne eine Farmfair veranstalten, die und die Region stelle ich mir vor. Dann muss man natürlich erstmal recherchieren, gibt es vielleicht, also jetzt hier im Nachbarort wäre natürlich schlecht, dann würden wir uns mit dem Umkreis in die Quere kommen. Aber letztlich hat jeder die Möglichkeit, so eine Messe zu veranstalten, zu planen, zu organisieren, der das möchte. Und ja, wie ging das denn bei mir los? Zu Beginn des Jahres tatsächlich schon. Und dann ging es erstmal um die Standortsuche. Also ich bin aufmerksam geworden auf diese Femfair und dann dachte ich so, wo möchte ich die denn eigentlich ausrichten? Ich selber komme ja gar nicht direkt von hier. Ich komme ja von Rothenburg und habe mich dann trotzdem für Eschwege entschieden. Warum eigentlich? Also wir hatten selber mal eine Familienmesse in Rothenburg, aber die war eher so, da waren viele Organisationen, also alles, was so auch so Hilfe und Pflegebedürftigkeit und so angeht, das war jetzt nicht so, eigentlich gar nicht damit zu vergleichen, was wir hier bieten werden. Und deswegen habe ich gedacht, ich möchte nicht, dass man das so in den Köpfen der Menschen damit verbindet. Deswegen war Rothenburg eigentlich von Anfang an für mich raus. Und als ich zu Beginn des Jahres geguckt habe, was wäre denn an umliegende Regionen spannend, war auch ja noch Hersfeld eine Idee oder halt Eschwege oder Melsungen. Aber Melsungen war irgendwie schnell raus, weil da habe ich nicht so richtig einen Bezug zu. Und Hersfeld war tatsächlich Stand, dass da auch eine Femfair geplant wurde. Die findet aber nicht statt. Also das ist irgendwie in der Planung geplatzt, gescheitert an was auch immer. Also es sind ja manchmal Vorgaben, Vorlagen oder Auflagen, meinte ich, oder auch, dass das Angebot gar nicht das hergibt, ne, in der Umgebung. Und deswegen habe ich Glück. Ich habe so zwei Mädels im Backup. Also eigentlich, man muss ein Orga-Team von zwei Mädels sein, die aktiv vor Ort das organisieren. Ich bin jetzt ehrlich gesagt so gesehen schon alleine, habe aber zwei Mädels hinter mir, wo ich gesagt habe, okay, wenn irgendwas sein sollte, weil alleine darf man eigentlich nicht sein, dann müsst ihr mein Backup sein, dann müsst ihr vor Ort sein, wenn ich krank bin oder irgendwas, nicht, dass die Messe da stattfindet und ich bin nicht da. Ne? Da muss man einfach auf Nummer sicher gehen. Aber hauptsächlich übernehme ich so Planung, Organisation, Koordination und bin dann auf Eschwege gekommen, weil zwei meiner drei Kinder auch hier geboren sind tatsächlich und unser Großer hier auch zur Schule geht. Und so hat man auch irgendwie einen Bezug und schon Kontakte und auch ja so ein kleines Umfeld, was sich auch findet und unterstützt. Und ja, so bin ich nach Eschwege gekommen.
1: Aber jetzt so von deinem Hauptberuf, wir haben schon gesagt, ja, du bist Versicherungskauffrau und hast dann gesagt, gut, ich mache nochmal nebenher was, ich mache nochmal in Kosmetik, also was man so kennt, so die Leute, die von Haus zu Haus fahren auch zum Beispiel, die nach Hause kommen, ist ja so fahrende Kosmetik dann, oder?
3: Nee, tatsächlich gar nicht. Letztlich bin ich zu meinem ich muss noch mal ausholen. Also ich bin eine Woche, bevor mein drittes Kind geboren ist, habe ich irgendwie so dieses Gefühl gehabt, ich muss noch mal irgendwas machen. Weil mein finanzielles Einkommen, man kann es ja sagen, wie es ist, wird ja nicht mit jedem Kind automatisch steigen. Aber meine Lebenshaltungskosten, meine Nebenkosten. Und dann habe ich so den Drang verspürt, ich möchte nebenbei noch was machen. Bisher war es super bequem, aber wer weiß, wie es weitergeht. Ne? Und dann war das so wirklich so aus der Situation heraus, okay, ich starte jetzt was nebenbei und habe mich da in verschiedene Richtungen probiert. Ich bin auch nach wie vor der Meinung, man muss auch erstmal was machen, was probieren, was wagen, um zu wissen, ist das was für mich oder auch nicht. Das eine oder andere habe ich in der Zeit auch hinter mir gelassen, weil ich einfach gedacht habe, das bin ich nicht oder das bringt mir selber keinen Mehrwert und ist eher so ein Zwang. Und wenn man selber dann noch ausgelaugter ist, wie vielleicht schon so ab und an mal im Alltag, dann hat das keinen Zweck. Und letztlich bin ich durch die Nutzung meiner eigenen Kosmetik dann letztlich an mein Partnerunternehmen gelangt, wo ich dann auch regelmäßig selber meine eigenen Produkte für mich und auch die Kinder bestellt habe und dann irgendwann gedacht habe, hier, wenn ich das doch selber regelmäßig bestelle, dann kann ich es doch auch über mich bestellen und auf meinen Einkauf meine Provision quasi sammeln, meine Punkte. Und das war so eigentlich der Ursprung von dem Ganzen. Also gar nicht mal so mit dem Hintergedanke, das möchte ich jetzt machen, sondern ich bin da so reingestolpert, sage ich gerne. Und dann habe ich aber jetzt gemerkt, innerhalb dieses einen Jahres, das ist eigentlich voll mein Ding. Das ist so der Ausgleich zu meinem Männerhaushalt. Also ich lebe ja mit vier Jungs, mit vier unter einem Dach, mein Mann und meine drei Jungs. Und dann habe ich eine Bürotätigkeit, ich bin viel im Homeoffice, viel am PC. Und da geht es dann primär um Weiblichkeit, um weibliche Themen. Man kommt in Austausch mit Frauen, ne, wie wir das eben einleitend auch schon mal kurz hatten. Und kann dann eine tolle Palette bieten an Produkten, wo die Menschen einfach dankbar für sind, dass sie einen Ansprechpartner haben, mit dem sie sich austauschen können. Und für mich ist es einfach nochmal total schön, Sachen zur Probe rauszugeben und einfach diese weibliche Seite mal auszuleben. Und dann habe ich noch diesen wunderbaren Nebeneffekt, dass ich mir ein tolles Einkommen damit generiert habe. Also alles in allem, ich bin begeistert, das macht mir total Spaß. Ich kann es super nebenbei integrieren. Das war ja auch eben eine Frage, wie machst du denn das eigentlich? Mhm. Kriege ich tatsächlich ganz, ganz oft gestellt, die Frage. Aber mein Ringana-Business läuft quasi so nebenbei und lässt sich super gut in meinen Alltag integrieren. Und deswegen ist das möglich und deswegen, ja, empfehle ich das seit kurzem auch tatsächlich jedem, wo ich so merke, ach, die haben so Interesse und möchten irgendwie was für sich auch nochmal machen oder für die Familie. Mhm. Dann sage ich, komm, ich bin hier, ich zeig dir alles und nehme dich auch gerne bei der Hand, weil das ist das, was ich mir letztlich auch vor zwei Jahren gewünscht hätte, dass jemand vielleicht schon mal da gewesen wäre, der in die Richtung gegangen wäre und der gesagt hat, komm Anna, ich zeig dir das einfach mal, wie das so laufen kann.
1: Genau. Aber so wie wir dich jetzt hier kennenlernen im Studio, muss ich sagen, ist das ja auch für dich, glaube ich, auch der richtige Job, oder? Also kommunizieren.
2: Ja.
1: Also viel reden, also fürs Radio ist ja viel reden gut.
3: Ja, Entschuldigung.
1: Nein, alles gut. Ja, aber ich finde, ich kann mir das dann auch gut vorstellen, wenn man dann, also wenn du jetzt sagst, ne, eigentlich bin ich im Homeoffice zu Hause allein mit meinem Laptop.
2: Ja.
1: Man telefoniert vielleicht mal mit einem Kunden, weiß ich nicht, aber so an sich vor Ort. Face-to-face ist, glaube ich, deins, ne?
3: Ja, so bin ich gestartet. Mein erstes, wenn es die Zeit hergibt, mein erstes Business quasi, was ich gestartet habe, hochschwanger, war, ich habe mir so einen Etsy-Kurs gekauft. Kennt ihr Etsy? Das ist ja so eine Verkaufswebsite. Ich habe mir so einen Kurs gekauft, wie funktioniert Etsy, was kann man da machen, ne, um dann nebenbei sich ein Einkommen zu generieren. Habe ich für 300 Euro diesen Kurs gekauft, hatte die Motivation, die 300 Euro hole ich auf jeden Fall auch wieder raus mit dem, was ich da dann erstelle. Und habe aber gemerkt, das ist einfach so nicht meins, weil was ist die aktive Arbeit am PC sitzen, Designs erstellen, Artikel erstellen, hochladen, verkaufen. Also es ist wirklich wieder dieses Stumme am PC sitzen und arbeiten. Und natürlich ist es super schön, es ploppen die Push-Benachrichtigungen auf, wenn jemand was verkauft. Aber alles so, was im Background läuft, ist super viel Zeit. Und ja, mein Wesen ist es nicht.
2: Das glaube ich.
1: Das haben wir gemerkt.
2: Ja, wenn du jetzt sagst, dieses Business, was du ja nebenbei dann dir erschaffen hast, wie hast du dann den Bogen bekommen jetzt zur Femfare oder wie hast du das Femfare oder Femfare, wie heißt das?
3: Wir haben es ja uns vom Englischen jetzt abgeleitet, deswegen sage ich mal, Femfare ist komplett richtig, aber ob jetzt Femfare, ich denke, jeder weiß, wovon wir heute sprechen.
1: Ja, und jetzt, du hast es schon angedeutet, jetzt hast du zu tun mit Brandschutzauflagen, mit Auflagen der Stadt Eschwege, mit Hausordnungen der Stadthalle Eschwege, ist ja nochmal ein ganz, oder auch mit Bewegungsströmen, ne? Wo laufen die Leute ran, sind die Gänge breit genug, wo darf ich einen Stand hinstellen, wo nicht, wo sind die Notausgänge, jetzt hat man ganz andere Probleme.
3: Jetzt hat man noch ganz andere Probleme. Ja, ganz genau. Ich habe mir jetzt tatsächlich auch schon gedacht, als ich die Saalplanung, also diese Planung vor Ort, wo ist welcher Stand, wo steht der am besten, wo was passt vielleicht auch nebeneinander relativ gut, welche Wünsche der Aussteller kann ich dort vor Ort erfüllen, habe ich mir jetzt auch gedacht, ich glaube, weil es mir selber so geht, wenn ich mal auf einer Messe bin, ich weiß gar nicht, wo fange ich denn an, wo gehe ich zuerst und zuletzt hin, dass ich so, auch wie so einen kleinen Fahrplan quasi erstelle, ja, so einen kleinen so findest du dich hier zurecht oder optimaler Ablaufplan, ne? Weil manchmal man denkt, oh, den Gang, den mache ich ja irgendwie noch gar nicht, dass man da schon mal, ja.
2: Mich würde jetzt interessieren, wer kommt denn da so hin als Aussteller? Oder nächste Frage wäre natürlich, wie bist du an die gekommen? Aber erstmal, was erwartet mich als Besucherin dort in der Stadthalle?
3: Wir haben einen ganz tolles, abwechslungsreiches Angebot an Handmaids, also wirklich Mädels, die Sachen von Hand herstellen. Hundeleinen, Plüschtiere, Seifen, Schmuck, also wirklich komplett handgemacht und haben dann darüber hinaus auch Programme, die von Physiotherapeuten auch durchgeführt werden, die gerade für die Mamas auch freundlich sind, was so ja alles nach der Geburt beachtet werden sollte, gerade wenn man erstmal wieder so in die Bewegung kommt, die da wirklich drauf spezialisiert sind und auch Kurse anbieten, Mama mit Kind, weil das ist ja auch oft ein Thema. Ich würde gerne was machen, aber was mache ich mit meinem Kind am Vormittag? Mhm. Genau, dass man auch wirklich das wieder abbildet. Du kannst dein Kind mitnehmen, du kannst was für dich machen, du kannst aber auch Kontakte knüpfen zu anderen Mamas und dich austauschen und genau.
2: Ja, ich habe ja netterweise hier, wie gesagt, dein Plakat, klein und groß. Und da hast du ja auch draufgeschrieben, was angeboten wird. Das heißt, ich kann auch Dinge einfach mitmachen oder ausprobieren.
3: Genau. Die Aussteller machen oder haben sich Gedanken gemacht, was für Aktionen können wir denn bieten? Weil man möchte auch einfach in den Austausch kommen. Ne? Das soll wirklich keine Messe gehen oder ich möchte gerne nochmal so differenzieren, was ist eigentlich der Unterschied zwischen einem Markt und einer Messe? Weil die ein oder andere Rückmeldung habe ich bekommen, ach nee, ich bin schon jetzt in diesem Jahr von Ausstellerseite her auf Märkten, ich gehe jetzt nicht noch auf eine Messe. Und dann habe ich mir selber die Frage gestellt, was ist eigentlich der Unterschied zwischen einer Messe und einem Markt? Mhm. Aber auf einen Markt geht man ja wirklich mit der Absicht, was zu kaufen, was man vielleicht auch benötigt. Und die Messe dient ja wirklich dem Austausch, also dass man da hinkommt und Zeit mitbringt, dass man was erleben darf, was sehen darf, was fühlen darf. Wir haben auch einen Barfußpfad tatsächlich vor Ort und auch einfach in den Austausch kommt, wie ich eben schon auch gesagt habe, Kontakte knüpft, sein Angebot kennenlernt und vielleicht auch Hürden überwindet, weil wir haben auch Yoga-Lehrer da und aus eigener Erfahrung oder dem eigenen Freundes- und Bekanntenkreis weiß ich auch, dass einige zum Beispiel Yoga auch gerne mal probieren würden, aber sich gar nicht so richtig trauen als Neue mal in das Studio und die anderen haben das vielleicht schon alle gemacht und man weiß nicht, was man da macht und wie schön ist es dann wirklich diejenige vor Ort anzutreffen, sich schon mal auszutauschen, von Herzen einfach eingeladen zu werden und schon mal diese erste Hürde eigentlich zu überwinden.
2: Aber wenn du so schöne Angebote bietest, wenn ich jetzt kommen würde, wie würde ich denn durchblicken, wann, wo, was passiert? Also das hört sich ja ganz viel an und das steht ja auch ganz viel, ne? Genau. Bastelaktionen und Malstationen für Groß und Klein oder Duftproben erleben und Kinderbeutel. Also dann bin ich ja erstmal überwältigt, würde ich sagen, wenn ich da in die Stadthalle komme, kann ich dann wissen, zum Beispiel, wenn du sagst Yoga, wann, wo das passieren wird?
3: Also das an diesem Beispiel, Yoga ist ja dann ein fester Stand, also die haben dann ihren Platz, die sind dann auch da den ganzen Tag vertreten von 11 bis 17 Uhr, aber darüber hinaus wird auch noch ein Programm von mir erstellt und dann steht dann wirklich, zu welcher Uhrzeit macht der jeweilige Aussteller nochmal zusätzlich ein Angebot vielleicht an seinem Platz oder wir haben auch eine Musikschule vor Ort, die wird das mit einem Konzert begleiten, da steht dann natürlich auch wie viel Uhr, ne? Wie viel Uhr sind da die Auftritte? Und da gucken wir auch, ob wir das vielleicht so ein bisschen splitten, dass wir am Vormittag direkt nach Eröffnung der Messe und auch gegen Nachmittag nochmal, damit wirklich möglichst viele Besucher dann da auch die Möglichkeit haben, die individuellen Angebote hautnah zu erleben.
2: Hast du denn schon die Halle voll mit Menschen, die sich zeigen möchten mit der Art, was sie tun? Oder gibt es noch Möglichkeiten, zu sagen, oh, da habe ich noch Lust zu und ich würde gerne mich an dich wenden?
3: Wir mussten jetzt tatsächlich vor wenigen Tagen so die feste Saalplanung an die Stadt Eschwege übermitteln. Ich habe aber gesagt, vom Gefühl her, ich will mich eigentlich noch gar nicht so festlegen. Ich möchte mir gerne noch einen Puffer einbauen. Also wir haben noch ein paar freie Stände und somit auch die Möglichkeit, falls man noch als Aussteller auf dieser Messe auftreten möchte, sich bei mir zu melden. Und dann können wir da noch Entsprechendes möglich machen.
2: Wie ist das denn für die Besucher? Ist es ja frei. Und wie ist es für die Menschen, die Aussteller sind oder eben Überbringer von ihren kreativen Ideen?
3: Also letztlich muss man sich ja wirklich auch die Frage stellen, wie kann denn das sein, dass überhaupt so ein Angebot, also so ein wirklich tolles Angebot mit einem kostenlosen Eintritt machbar ist. Und das obliegt tatsächlich den Ausstellern, die dafür zahlen, vor Ort zu sein, um einfach ja primär auch für sich selber Werbung zu machen, zu zeigen, wer sind sie, was machen sie. Und wir haben ja die Halle, die Stadthalle gemietet, die kostet natürlich entsprechend. Wir brauchen einige Genehmigungen von der Stadt und das muss leider auch bezahlt werden, wusste ich vorher gar nicht. Werbematerialien, wie ich sie jetzt hier mitgebracht habe. Jetzt planen wir auch noch so einen 2-Meter-Banner. Da überlege ich noch, wo man den hier in Eschwege vielleicht gut platzieren kann, damit wir auch wirklich viele Leute abholen können für unseren 25. Oktober. Und ja, das sind halt alles so Kosten, die damit abgedeckt werden. Genau, es ist quasi eine Investition von den Ausstellern in hoffentlich ganz tolle Geschichten, die daraus entstehen. Auch untereinander, also auch die Aussteller untereinander. Ich habe so ein paar, wo ich dran denken muss. Die eine macht Haarbänder und Scrunchies selber, also auch so im Partnerlook Mama und Mini. Und die andere, das habe ich tatsächlich auch heute angezogen, knüpft selber diese Armbänder. Und die sind nebeneinander und ich habe gedacht, wie cool eigentlich, man könnte diese handgeknüpften Perlen ja auch auf die Haarbänder bringen und dann hätten die ja quasi wie so eine Kooperation für deren Zukunft. Also das ist wirklich ein Aufeinandertreffen von verschiedensten Konstellationen und schon ganz, ganz viele Möglichkeiten. Und was ich jetzt erlebt habe, die Aussteller sind wirklich dankbar, dass da jemand sitzt, in der Form ich, der so diese Ideen auch mitgibt, der sagt, ach cool, guck mal, das könnte passen und ihr könntet gut passen und dass man denen auch nochmal so ein bisschen wie so Starthilfe gibt, wenn die gerade noch so in den Anfängen stehen von ihrem nebenberuflichen
1: Idee. Ja. Genau. Ja, es braucht immer einen, der den Rot, wo die Fäden zusammenlaufen, der den Überblick hat und der die Hilfestellung gibt und der auch mal belegt, oh, das habe ich schon dreimal, das brauche ich jetzt nicht nochmal, aber ich brauche was anderes. Und dann kennt der jemanden und das bist im Endeffekt dann du, die das alles zusammenbringt, dass es ein rundes, am Ende was Rundes gibt sozusagen, was passt. Was war denn so für dich jetzt in diesem Jahr, die du das geplant hast, so dass Schönste, so das Wow, hätte ich nicht gedacht, aber auch so das, oh Gott, echt, jetzt muss ich das auch noch machen.
3: Ja, also ich muss gestehen, ich plane und strukturiere mich immer so, dass ich so Step by Step mache. Also wirklich nicht so denke, oh mein Gott,

0: ganz, ganz lange in den Köpfen der Einzelnen bleibt. Und was war jetzt schwierig, tatsächlich zeitweise die Kommunikation mit der Femfair GmbH, weil ich meine, die planen mehrere oder viele Messen. Allein am 25.10. finden deutschlandweit, glaube ich, noch 3 oder 4 weitere Messen statt. Und dann halt zu kommunizieren. Und wir sind alle, kann ich eigentlich so sagen, berufstätige Muttis, die das so nebenbei machen. Und sich dann halt zu kriegen, weil manchmal ist es eine WhatsApp, da muss man nochmal dran erinnern, da ist dann das Kind krank. Und dass man sich so irgendwie kriegt, dass man erstmal so in den Fluss kommt. Aber ich habe gedacht, was soll schon passieren? Wir machen das einfach Step by Step. Wir bekommen das hin. Was lange im Raum stand, war die Genehmigung, dass wir quasi an diesem Sonntag dieses Verkaufsverbot aushebeln, weil das war auch ein Learning für mich. Wir haben eigentlich Sonntagsverkaufsverbot in Deutschland und das mussten wir aushebeln mit der Stadt Eschwege und das hat lange auf sich warten lassen. Von den Erfahrungen der Leute der Femfair, die waren da entspannt, die haben gesagt, Anna, das ist ganz normal. Die melden sich manchmal erst 2 Wochen vorher. Wir hatten das auch teilweise, dass wir am Tag vor der Messe erst die Zusage bekommen haben. Und das war so ein Punkt für mich, wo ich dachte, weiß ich jetzt ehrlich gesagt nicht, ob ich mit diesem Hintergrundwissen weitermachen möchte. Mhm. Am Ende investiere ich hier wirklich so viel Zeit und dann sagt vielleicht die Stadt Eschwege, nee, wir geben euch die Genehmigung nicht und dann muss ich alles absagen. Und dann steckt ja wirklich so viel Vorbereitungszeit dahinter. Nicht nur von mir, sondern auch von über 30 Ausstellern, die wir aktuell schon haben. Ja. Und da habe ich, ja.
1: Aber da merke ich gerade, das wäre nämlich eine Frage gewesen, die ich dir auch hätte stellen wollen, die ich jetzt stelle. Also das heißt, ich darf als Besucherin da auch was kaufen. Ich hatte jetzt so die Idee, die Menschen kommen dahin, stellen sich vor mit ihrer Arbeit, mit ihren Ideen und ich darf aber nichts kaufen. Das war meine Idee. Mhm. Ne? Aber das wäre ja auch okay.
0: Mhm. Das wäre auch okay, aber das wäre für mich, wenn ich mir das jetzt so vorstelle, auch irgendwie so ein bisschen wie so eine Hürde. Wenn da jetzt eine Dame kommt, die selber ihre Karten malt und auf und schön, wunderschön auslegt, aufbereitet und die Besucher müssen dann aber weitergehen und dürfen sich gar nichts mitnehmen. Von daher ist das irgendwie für mich nur eine runde Sache, dass man da dann auch das, was einem beliebt, was einem gefällt, dann auch mitnehmen kann. Mhm. Ob es jetzt ein Produkt ist, ob es ein Kuscheltier ist, ob es eine Idee ist oder ob es ein Kurs ist, wo man sich zu angemeldet hat. Mhm. Dass man da...
2: Ich würde gleich mal Musik spielen wollen. Ich hätte nur vorher noch eine Frage zur Femfair an sich, also zu dem Hintergrundkonstrukt sozusagen. Mhm. Man hörte jetzt so raus, jeder kann es machen, das habe ich verstanden. Mhm. Die Femfair ist so das Überding, also es muss immer Femfair heißen, aber du bekommst von denen auch Hilfestellung, also auch so vorgelayoutete Plakate, die dann du individualisieren kannst oder irgendwie, was du jetzt schon sagtest, wir mussten das Verkaufsverbot aushebeln, also die helfen einem schon, auch wenn es manchmal schwierig ist, weil groß und viel und nicht immer sofort eine Antwort.
0: Genau.
2: Aber es ist Hilfe da.
0: Ja, auf jeden Fall. Also ich sage auch, ich habe Gott sei Dank nichts mit finanziellen Themen zu tun, nichts mit den vertraglichen Angelegenheiten. Das läuft alles direkt mit Aussteller und Femfair. Auch diese der Kontakt Femfair und Stadt Eschwege ist direkt, also da bin ich nicht, da bin ich zwar diejenige, die nachfragt, habe mir da jetzt schon wieder was gehört, aber ich bin nicht diejenige, die halt ausführt. Aber das ist auch gut so, weil die Damen haben da wirklich Erfahrungen, die wissen, mit welchem Fachwissen, mit welcher Argumentation vielleicht auch, muss man da an die Stadt rangehen. Aber gerade was so dieses Aushebelung von dem Verkaufsverbot angeht, wollten die die Stadt grundsätzlich erstmal eine Liste haben von den Ausstellern und die muss man natürlich erstmal erstellen und das hat ja tatsächlich dann von Januar bis Ende August angedauert, dass man wirklich sagen konnte, okay, die haben wir fix, die sind auf jeden Fall dabei, aber auch mit dem Hintergedanken, da kommen bestimmt auch noch der ein oder andere dazu.
2: Und musst du den was bezahlen oder den nicht? Also der Femfair selber muss man nichts zahlen?
0: Nee, genau, okay. Die finanzieren sich ja dann quasi mit den Ausstellergebühren, was dann da am Ende hängen bleibt. Ich habe es mir auch mal so grob überschlagen. Ich glaube, da trägt auch eine größere Messe eine kleinere mit, weil ich glaube, nicht jede Messe ist gleich erfolgreich. Natürlich kommt es auch auf die Region an. Wie ist so auch das Umfeld und gerade auch so eine erste Messe ist ja auch super spannend. Wie wird das jetzt angenommen? Wie viele Leute kommen? Manche Aussteller fragen auch, mit wie vielen Besuchern rechnet ihr denn? Ich kann es ja wirklich gar nicht sagen.
1: Ja. Ist das denn so, du organisierst das ja, hast du da finanziell dann auch etwas davon oder machst du das jetzt alles ehrenamtlich?
0: Das darf man sich eigentlich gar nicht so vor Augen führen, genau.

0: wenn man das so mit diesem finanziellen Aspekt betrachtet, weil ich bekomme quasi dafür meinen Stand kostenlos, also ich spare mir 125 Euro, aber bin auch schon das Dreivierteljahr quasi in der Planung drin. Aber ja, daran soll es nicht scheitern. Ich habe ja schon eben auch aufgeführt, wie viel Mehrwert das eigentlich einem auch bietet. Und ich hoffe natürlich, dass daraus auch eine gute Connection vielleicht für mich entsteht. Na, jetzt anhand eben meinem Beispiel mit den Perlen und den Haarbändern. Wer weiß, wen ich denn da vor Ort letztlich antreffe, wo wir zusammen matchen und uns für die Zukunft vielleicht was Tolles gemeinsam vorstellen können.
1: Ja, ich fand auch so, wo du das gerade erzählt hast, es ist ja so eine Stimmung auch in der Stadt und in anderen Städten, das ja immer mehr zurückgeht oder geschlossen wird. Mhm. Und das finde ich wunderschön und positiv zu sagen, hier gibt es ganz viele Menschen, die tolle Sachen machen und die ja auch irgendwie auf den Markt wollen. Ne? Also Markt meine ich jetzt gesehen werden wollen und dürfen sich präsentieren, finde ich eine super positive Angelegenheit.
0: Was ich auch schön finde und das Gefühl habe ich, dass wir aber jetzt auch schon wieder so ein bisschen zurückkommen von diesem Digitalen. Also ich glaube, wir haben so gemerkt, uns fehlt das eigentlich. Wir wollen Sachen in der Hand halten, wir wollen Sachen schaffen, wir wollen was, weiß ich nicht, was riechen, was fühlen, was mitnehmen, was einen auch daran erinnert und was ich tatsächlich doch total gerne vor Ort hätte, was sich bisher nicht ergeben hat, wäre tatsächlich ein Keramikaussteller, weil das finde ich auch gerade nochmal so an Wert gewinnt, dieses Herstellen von etwas und diese Wertschätzung tatsächlich für so eine Tasse beispielsweise, wo jemand ja sein Herzblut reingesteckt hat.
2: Ja. Gut, wir spielen kurz Musik und dann sprechen wir weiter über die Femme Fair in Eschwege.
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0: 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Und schön, dass Sie noch dabei sind. Wir reden heute über die FAMFAIR. Das ist eine regionale Familienmesse, die am Sonntag, 25. Oktober dieses Jahres von 11 bis 17 Uhr stattfindet in der Stadthalle in Eschwege. Und mit wem kann man besser über so eine Veranstaltung sprechen, als mit der Person, die diese Veranstaltung veranstaltet, die sie geplant hat, die Idee hatte und die uns erzählen kann, was passiert denn da eigentlich alles. Und das ist Anna Kilmer. Hallo Anna.
1: Hi.
0: Anna aus Rothenburg. In der ersten Hälfte der Sendung haben wir schon geklärt, warum das jetzt in Eschwege stattfindet. Haben schon ganz viel mit dir darüber gesprochen, wie du das schaffst, ne? Was du sonst noch alles machst, hauptberuflich und mit den drei Jungs und dem Mann. Interessanterweise an dieser Stelle immer wieder, ich glaube, den Mann hätte man nicht gefragt, ne? Wie machst du das eigentlich? Aber die Frauen fragt man eigentlich immer. Mhm. Ist auch eigentlich ein Thema für sich. Aber egal, darüber sprechen wir. Doch, vielleicht spricht man da doch darüber auf der FAMFAIR, wer weiß. Vielleicht kommen da auch die Mütter ins Gespräch und reden eigentlich darüber, wie ist unser Bild aktuell.
1: Interessanterweise dachte ich auch gerade,
0: es gehört
1: ja auch ein Mann dazu, der das auch zulässt. Ne? Hört sich jetzt vielleicht komisch an, aber der so mitgeht, ne? Der sagt, das ist okay für mich. Oder ich finde immer, es gehören zwei. Oder vielleicht auch die drei Jungs dazu, ne? Nicht nur vielleicht, zu sagen, ja, das ist okay oder ne? Vielleicht wird der ja auch, weiß ich nicht, Anna, hier und da mal irgendwie dich da unterstützen mit irgendwas hinfahren oder einen Anruf tätigen oder.
2: Genau, ich habe ihn auf jeden Fall involviert und ihm gesagt, du übernimmst bitte die Beplanung des Saals, also welcher Stand mit welcher Größe steht wo, dann würde ich dann nur noch mein Klebchen quasi sie dahin machen muss, wer darf sich wo platzieren, aber dann alles so, das ja, ist auch so eine klassische Rollenbildverteilung, ne? Was so Zahlen, Messungen, Organisation,
0: yeah. Kofferraum packen.
2: Ja.
0: Das habe ich auch immer anderen überlassen.
2: Abgedrückt.
0: Genau. Liebe Anna, wir wollen jetzt in der zweiten Hälfte der Sendung mit dir sprechen, jetzt nochmal ganz in die Details gehen. Wir haben schon erfahren, es ist eine Messe. Messe bedeutet sowohl, ich trete in Kontakt, ich kann mich austauschen, ich kann mich informieren, ich kann auch hier und da was kaufen, ich kann was ausprobieren. Deswegen ist es kein reiner wie Wochenmarkt oder sonst was, sondern wirklich eine Messe.
1: Ja.
0: Aber trotzdem mit sehr viel unterschiedlichen Angeboten. Und deswegen würden wir gerne mit dir jetzt nochmal ins Detail gehen, was es alles gibt. Auch für die Kinder. Weil ich finde, das ist gerade am Sonntag, wo man ja eigentlich in Familie macht, die meisten.
1: Genau.
0: Es gibt auch Menschen, die müssen sonntags arbeiten. Aber die meisten machen ja am Sonntag dann doch in Familie. Der Wocheneinkauf ist gemacht. Ja, gehe ich da hin mit meinen Kindern? Ne? Sind die auch irgendwie beschäftigt? Ist
2: unbedingt.
0: Ja immer die Frage.
2: Unbedingt. Also ich sage auch zu meinen Freundinnen, es gibt keinen Ort an diesem Tag, wo man lieber sein wollen würde als dort. Wirklich. Also man wird empfangen, das mit einer XXL Vision an Seifenblasen. Also da wird eine Frau stehen, die macht XXL-Seifenblasen, die werden durch die ganze Straße fliegen und um sie herum so kleine Schälchen mit den Stöckchen, wo die Kinder auch genau so in diesen Messetag starten können, dass sie sich ausprobieren können und da ganz, ganz viele Seifenblasen schmücken und man auch vielleicht, wenn man es nicht mitbekommen hat, dass diese Messe am 25. Oktober hier stattfindet, dann darauf aufmerksam werden und denken, was ist denn da Tolles? Da möchte ich auf jeden Fall vorbeischauen. Ja. So wird unser Empfang sein, unser Eingangsbereich quasi. Und so, durchzieht sich dann auch so, das durchläuft sich dann auch so durch diese ganze Halle weiterhin. Man wird immer wieder ganz, ganz tolle, spannende Stationen finden. Ich glaube, wenn man jede Aktion mitnimmt, sollte man sie auch den ganzen Zeitraum 11 bis 17 Uhr einplanen. Genau, also... Ja, ich glaube, schnell ist man da gar nicht so durch, aber ich dachte auch, das Datum ist ja super. Es ist Ende Oktober, vielleicht ist es kalt, vielleicht ist es nass und ungemütlich und man überlegt ja über die Wintermonate, ich spreche aus eigener Erfahrung, was mache ich denn heute mit den Kindern? Und da werden die herzlichst beseelt nach Hause kommen, egal ob die Kinder, die Mamas, die Papas, die Omas, das wird einfach ein ganz toller Tag. Wir haben zum Beispiel einen Barfußpfad, mit dem man austesten kann oder ganz verschiedene Aktionstische, also wo wirklich gebastelt werden kann, wo was schon für Halloween vorbereitet werden kann. Es steht ja auch unmittelbar vor der Tür. Wenn man aufs Datum guckt, 25.10., dann ist gar nicht mehr so viel Puffer und gerade die Kinder, die lieben das ja. Kinderschminken wird es geben klassischerweise und ja, bin ich gerade auch noch im Austausch mit einer Tätowiererin, ob das eine gute Idee wäre. Es gibt ja so diese feinen Line, diese ganz zarten, feinen Tattoos, ob man da vielleicht noch mit einem längeren Souvenir von der Messe geht.
1: Ja. Gibt ja auch die ich kenne das nur vom Open Flair, das habe ich dann manchmal gemacht, die wirklich nur so ein, zwei, drei Tage halten. Aber ich fand es immer ganz toll, weil man das ja dann machen darf. Also ich dachte jetzt auch gerade an Kinder, ne?
0: So. Ja, es gibt auch diese Abziehbildchen, das machen mögen die Kinder ja auch ganz gerne, die man mit Wasser so drauf klebt und so weiter. Okay, das ist also für die Kinder, das heißt, die Kinder sind beschäftigt.
2: Genau. Jetzt gerade was zu Abziehbildchen und Tattoos und so weiter, mache ich nochmal eine kurze Überleitung und ich habe das Fräulein Glitzer im Gepäck. Das ist eine ganz, ganz tolle Frau, die sich rund um Kinderaktionen, Animationen und so weiter kümmert. Also sie ist an Rotenburg ein ganz, ganz großer Begriff und das war so meine erste Anlaufstelle, wo ich gedacht habe, Familienmesse, Eschwege, Gina heißt sie, ich muss dich mitnehmen und zum Glück ist sie auch vor Ort und allein das ist auch schon ein Highlight tatsächlich für die Kids. Und jetzt haben wir natürlich auch an den Rest der Familie gedacht, auch an die Mamas, die vielleicht aber auch schon Kinder bekommen haben. Die haben nämlich die Möglichkeit, auch den einen oder anderen Vorgeschmack zu bekommen auf so einen kleinen Kurs. Also da möchten schon so kleine Trainingseinheiten auch angeboten werden. Natürlich in dem Rahmen, dass es möglich ist, dass man sich nicht seine, ich sag jetzt mal Sonntagsmontur oder Frisur ruiniert, sondern genau im Rahmen der Möglichkeiten, dass das da entsprechend abgebildet werden kann.
1: Ach, das hört sich aber schön an, weil ich dachte gerade, man muss nichts mitbringen. Wie, bitte bringen Sie Ihre Matte mit.
2: Nein, gar nichts. Und man muss nichts mitbringen. Es ist wirklich für alles gesorgt.
0: Schön. Also der Klassiker ist ja Beckenboden und solche Geschichten, genau. Ne? Oder Rückbildung. Und was wir vorhin schon mal hatten, das Thema, was mache ich denn mit einem Neugeborenen, kann ich dann auch schon, ne? Kangal-Training und was es alles gibt, wo man halt einfach Yoga mit Kids gibt es, richtig. Dass man sich einfach mal informiert. Was du ganz am Anfang der Sendung gesagt hattest, viele wissen gar nicht, was es hier alles gibt. Mhm. Und so eine Messe ist eben genau der richtige Ort. Ich gehe einmal hin.
2: Ja.
0: An einem Tag gehe ich in diese Halle, in diese Stadthalle in Eschwege. Also wir sagen jetzt mal nicht, also dass du jetzt alles abbildest, das geht nicht. Aber
2: ja, mal schauen.
0: Also, ja, also ne?
2: Ja.
0: Also es gibt jetzt nicht 100%, aber trotzdem schon sehr viel, dass man einfach mal überhaupt auch eine Idee hat, was gibt es eigentlich und was kann ich eigentlich für mich tun und auch muss gar nicht weit wegfahren oder kann das hier vor Ort machen und kann
2: welche Besonderheit finde ich da auch vielleicht vor Ort? Weil also jetzt nochmal das Halloween Thema habe ich eben schon angesprochen, aber vom 25.10. bis zum 24.12. ist auch nicht mehr so lange und dann ist ja Weihnachten und ich bin mir sicher, da findet man ein ganz besonderes Schätzchen vor Ort, was man vielleicht einem lieben Menschen auch mitbringen möchte. Mir fiel gerade noch mal ein, dass wir auch eine Ausstellerin haben, die knüpft Teppiche selber und das auch aus Stoffresten von einer regionalen Stofffabrik. Also auch wieder so eine ganz tolle Sache, wo ich vorher noch nie was von gehört habe und ich bin mir sicher, da bin ich nicht die Einzige, der es so ging.
1: Ja, und was wir vorhin auch gesagt haben, Anna, war ja so dieses, ich habe da einen Menschen vor mir und den lerne ich kennen und den darf ich kennenlernen. Also ich vergebe mir nichts, diese Person anzusprechen, die da einen Stand hat und es ist so ungezwungen. Mhm. Wir hatten vorhin vor der Sendung ja auch gesprochen, dass ich auch jemand bin, der gerne wirklich so menschlichen Kontakt hat, also der jemanden vor sich braucht oder sich auch mal dann trauen darf. Ne? Ich könnte mir vorstellen, es gibt vielleicht manchmal Angebote und man wird nicht anrufen oder wird nicht vorbeifahren, weil man ein bisschen gehemmt ist. Aber auf so einer Messe ist das ja sehr ungezwungen.
2: Und die Menschen sind wirklich da, die Aussteller, die freuen sich auf euch, die möchten in den Austausch mit euch. Also da, da braucht man gar keine Hemmung.
0: Was ich jetzt gerne nochmal hätte, der Bereich, also wir hatten jetzt den Bereich Kinder, wir hatten den Bereich Sport, Rückbildung, Gesundheit. Es gibt ja aber auch so dieses Ding, kann ich einfach was für mich tun? Also kann ich einfach als Mama einfach auch mal sagen, hey, so, ne, das ist jetzt nur für mich. Das ist nicht, weil ich muss Rückbildung machen. Das ist jetzt nicht, weil ich muss mein Kind bespaßen, fördern, was weiß ich was. Was kann ich für mich als Mensch, als Mama, als Frau tun? Das vergessen wir ja manchmal.
2: Ja, das stimmt.
0: Was hast du da im Petto?
2: Da habe ich tatsächlich gestern auch lange drüber nachgedacht. Wer ist man eigentlich, wenn man nicht Mama ist. Also wer bin ich, wenn ich gerade nicht Mama bin? Und ja, man hat die Möglichkeit natürlich auch zu schauen, was gibt es speziell für mich ohne Kinder tatsächlich auch. Ich hatte es, glaube ich, eben schon mal erwähnt, dass wir Yoga-Lehrerinnen vor Ort haben und tatsächlich habe ich auch bewusst, also ich mache selber auch Yoga und ich habe auch bewusst zwei verschiedene vor Ort. Die wissen auch voneinander, die wissen, dass da auch noch eine andere Dame sein wird, die Yoga anbietet, weil ich finde, das muss menschlich auch einfach passen.
0: Ja, es gibt auch zig verschiedene Yogaschulen davon
2: abgesehen. Genau, es gibt verschiedene Yogaschulen, aber auch vielleicht bei der einen denkt man so, ach nee, ist jetzt menschlich nicht so, wo ich mich vielleicht auch einfach gehen lassen kann und wohlfühle, aber vielleicht eher bei der anderen. Und das kann ich, wie gesagt, aus eigener Erfahrung, bei manchen kann man einfach nicht so die Augen zumachen und abschalten, bei anderen wiederum doch. Genau.
0: Genau, und dann, ich sehe auch hier was mit Düften, Duftproben erleben, neue Düfte entdecken. Mhm. Das hat ja auch was damit zu tun, dass ich einfach mal wieder, also ein Beispiel, was ich zum Beispiel habe, ich habe seit der Geburt meines Sohnes, glaube ich, also nichts mehr an Schmuck an mir gehabt, weil wenn sie klein sind, zuppeln sie immer an dir rum, das willst du nicht. Und wenn sie dann größer sind, ist alles zugewachsen. Und ich weiß auch nicht mehr, wo ich es hingepackt habe. Also ich habe es auch gar nicht mehr jetzt zur Hand. Und irgendwie, man gewöhnt sich dran, dass jetzt gar nichts mehr an einem, kein Ohrring, sonst was mehr an einem rumbaumelt. Also ist es auch wieder so ein Wiederentdecken von, ich kann mich auch mal schön machen oder ich kann auch wieder was an mich dranhängen und es ist nicht das Kind.
2: Genau, auf jeden Fall.
0: Das ist ja auch Thema, ne, von so einer Femme Fair, Familienmesse.
1: Ja, oder du sagtest auch vorhin, ne, Thema mit dem selbstgemachte Seifen. Das finde ich auch immer so schön. Ja. Also einen Duft zu haben, zu wissen, das ist so was Wohliges, ne? Ja. Weil ich glaube, gerade als Mutter, natürlich auch als berufstätige Frau oder vielleicht später als Rentnerin, dass man manchmal sich so vergisst, ne, sich wahrzunehmen, sich zu spüren, sich zu fühlen und
2: Bei den Duftproben handelt es sich tatsächlich jetzt gar nicht so, wie man vielleicht im ersten Moment denkt, um so Parfums oder sowas, sondern es sind tatsächlich ätherische Öle, die mitgebracht werden, die aber auch oder die gerade eine super, teilweise auch entspannende Auswirkung haben auf Körper, Geist und Seele. Genau, also deswegen darf man die dort vor Ort erleben, austesten, ausprobieren und da vielleicht auch was für sich mit nach Hause nehmen, was man sich dann auch einfach, wo man sich drauf freut, in so einem kleinen, ruhigen Moment im Alltag, den man sich dann einfach auch mal nimmt. Und wenn es ein Tropfen ist von seinem Lieblingsduft, den man sich vielleicht einfach mal in die Hände reibt oder auf die Schläfen tut, weil es halt einfach gut tut.
1: Ja, und ich dachte gerade jetzt vom Wohlfühlen und Spüren und Entspannen dachte ich, ach, manchmal ist es ja auch schön, einen Kick zu kriegen, also so in die Energie wieder zu gehen, ne? Vielleicht nicht nur ein Kinderlachen, sondern dass man selber wieder so als Frau gewisse Dinge erleben darf, was weiß ich, in Bewegung oder sich auszutauschen, ne? Mit anderen Frauen oder die Männer mit Männern oder vielleicht auch die Familien untereinander. Also es ist ja auch so ein Zusammentreffen, ne, der Eschweger und Umgebung.
0: Sehen sich da und gesehen werden und reden. Ne? Ja. Genau, lass uns doch mal, wir haben es in der ersten Hälfte der Sendung schon gehabt, die Männer dürfen mit.
2: Ich habe einen Imker vor Ort, der wird selbst gemacht, seinen Honig und auch seine sonstigen Produkte, die so rund um den Honig sind, auf jeden Fall dort anbieten. Das fiel mir gerade noch ein. Und was ich auch toll finde, weil das ist ja auch selten, dass man wirklich mal als ganze Familie unterwegs ist, also mit Papa, die haben ja auch viel zu tun, so im Familienalltag. Eine Dame, die vor Ort Porträts zeichnet. Also wir kennen ja ganz klassisch jeder die Fotoboxen, wo man so ein Spaßfoto macht und sie nimmt sich da wirklich die Zeit für diejenigen, die möchten und zeichnet die ab. Und auch das tatsächlich ganz, ganz kostenlos. Also es ist wirklich richtig, richtig schön.
0: Und wir müssen natürlich auch den Hinweis geben für unsere Hörer, bitte nicht vergessen, also die Femme Fair findet statt am 25. Oktober, das ist auch Zeitumstellungstag. Das heißt, in der Nacht von Samstag auf Sonntag wird die Uhr um eine Stunde zurückgedreht. Wir dürfen eine Stunde länger schlafen, müssen dann aber genau gucken, wann wir wo sein müssen an dem Tag. Das ist immer gut, Handys und digital, man sind ja alle schon umgestellt, aber es geht um 11 Uhr los. Und dass man daran denkt, ne, mit der Zeitumstellung, das ist ja dann auch manchmal so ein bisschen durcheinander. Sabine ist auch so manchmal ein bisschen durcheinander mit der Zeit.
2: Kenn ich.
0: Aber wenn die Zeitumstellung noch dazu kommt, das geht ganz vielen von uns so.
2: Ja.
0: Ne?
2: Ja.
0: Und dann kann man da vielleicht auch nochmal entspannen in der Eschweger Stadthalle. Und was wir auch nochmal sagen, es sind wirklich alles Aussteller hier aus der Region. Was sagst du, was ist für dich Region? Also Eschwege bis Witzenhausen, was ist so das Weiteste?
2: Ja.
0: Hast du eingeladen aus Rothenburg? Frau Kletzer kommt aus Rothenburg.
2: Mhm. Rothenburg ist tatsächlich gar nicht so weit. Man denkt es eigentlich immer, aber ich fahre 30 Minuten.
0: Ja.
2: Das finde ich ist so für unsere doch eher ländliche Gegend ganz geläufige Strecke.
0: Ja. Denkt
2: genau.
0: Man aber nicht, aber stimmt
2: ja,
0: eigentlich.
2: Zu Beginn habe ich mir natürlich auch Gedanken gemacht, wie weit lasse ich denn den Umkreis quasi zu? Und ich habe aber maximal einen Radius von 50 Kilometern. Also das Weiteste ist, glaube ich, dann Göttingen in die eine Richtung und dann jetzt hinter Rothenburg-Hersfeld ist dann, glaube ich, die Grenze. Obwohl ich auch sagen muss, von der Hersfelder Richtung habe ich auch so gut wie nichts. Also es ist schon viel hier und in die Region und auch Richtung Thüringen, hat eine Ausstellerin gesagt, ist sie vertreten und kann da auch gerne noch ein paar Flyer von mir mitnehmen.
0: Mhm.
2: Genau.
0: Okay, und es gibt ein Rahmenprogramm, also davon abgesehen, dass man eben selber was ausprobieren kann, es gibt auch Musik. Von der genau. Musikschule Vera Meissner.
2: Musikschule Fröhlich.
0: Genau. Ah, Musikschule Fröhlich.
2: Die machen dann auch, glaube ich, mit Kindern vor Ort führen sie was auf.
0: Mhm.
2: Ja.
0: Ja, genau. Die gibt es ja auch, die Musikschule Fröhlich. Ja, das heißt, es gibt auch Musik und dann können die Kinder auch selber mal zeigen, was sie können.
1: Ja, oder ausprobieren, ne?
0: Genau.
2: Ich habe auch dafür gesorgt, dass wir guten Kaffee vor Ort haben. Ich finde, das ist auch
0: immer auch
2: so ein,
0: wichtig.
2: Ja, so ein, wenn man
0: das
2: so ein nettes Getränk noch in der Hand hat und da einfach wirklich einen schönen Sonntag zum Verweilen.
1: Was mir gerade einfällt, so ganz spontan, Anna, gibt es auch so Möglichkeiten, wo man sich austauschen kann, ohne jetzt am Stand zu stehen? Also gibt es irgendwie eine Ecke oder Stehtische oder
0: Futons?
2: Ehrlich gesagt habe ich da bislang noch gar nicht drüber nachgedacht, aber ich nehme die Idee total gerne mit und finde es auch richtig, richtig cool. Gerade wenn man vielleicht auch noch so ein kleineres Kind dabei hat, das man in der Trage hat und vielleicht mal ablegen möchte, so eine kleine Ecke oder auch für die Kids. Ich habe im Vorfeld dran gedacht, auch nochmal so, obwohl das wirklich bunte bestehende Programm das wahrscheinlich gar nicht mehr obliegen lässt, dass ich da noch zusätzlich Malbilder auslege. Aber so eine kleine gemütliche Ecke mit Stehtischen und auch vielleicht was zum Ablegen für die Kinder auch einfach mal zum Hinfläzen, sage ich jetzt mal, lässt sich bestimmt gut integrieren. Danke für den Hinweis.
1: Ja, oft ist man ja auch froh, wenn man wieder den einen oder anderen trifft, ne, auf so einer Veranstaltung.
2: Ja.
1: Will nicht im Weg stehen oder denkt sich, würde ich jetzt nochmal fünf Sätze mehr sagen. Kam mir so.
0: Und es soll ja auch Kuchen geben.
2: Genau.
0: Das bringt mich zu der Frage, Anna, wir sind jetzt, wir zeichnen die Sendung im September auf. Ein paar Wochen hast du noch. Was steht denn noch bevor? Also was steht denn jetzt an, dass es stattfinden kann,
2: bis es stattfindet? Ich muss sagen, ich habe jetzt wirklich die letzten Tage gemerkt, ich werde richtig emotional, was das angeht, weil ich jetzt wirklich merke, was da so alles dahinter steckt und welche Menschen dahinter stecken. Und ich hatte eigentlich vor auch so eine kleine Eröffnung, ne, bevor die Türen dann aufgehen. Ich hoffe, ich kriege das hin. weil ich eigentlich ganz, ganz vorfreudig bin. Und ich glaube aber, die gröbsten Schritte sind gegangen. Wir dürfen jetzt uns kreativ austoben. Wie soll mein Stand aussehen? Wie möchte ich den gestalten? Und ja, also alles das, was jetzt noch kommt, ist eigentlich nur noch positiv. Wir haben alles geklärt.
1: Wunderbar.
0: Das ist einfach stattfinden.
2: Genau. Und jeder, der noch möchte, der denkt, ach, das könnte was für mich sein. Ich möchte mich da auch gern zeigen und die Chance nutzen. Der kann sich wirklich gerne noch melden bei mir. Wir haben auch eine Instagram-Seite. Es gibt eine offizielle Seite, Femfair. Die ist dann quasi deutschlandweit. Und meine heißt dann einfach Femfair Eschwege. Da stellen sich auch schon einige Aussteller vor, wer sie sind, was so ihr Programm ist, dass man da auch schon mal so einen kleinen Einblick bekommt.
0: Auf Instagram. Und da kann man dich auch kontaktieren.
2: Genau, man kann mir direkt über die Seite schreiben und habe ich da auch meine private Seite manchmal geschaltet, wenn ich dann so unterwegs bin und nochmal was für die Messe erledige. Ich war auch auf anderen Märkten, regionalen Märkten, wo ich mal gucken wollte, da ist da vielleicht noch jemand Spannendes dabei, für den das in Frage käme. Genau, das habe ich dann da auch so ein bisschen geteilt.
0: Wie ist denn dein Plan? Also, soweit man ihn schon haben kann, wenn das jetzt was wird. Und ja, wir wünschen es dir und wir wünschen es allen Ausstellern.
2: Dann mache ich nächstes Jahr wieder.
0: Ja? Ja. Das ist schon, also ist schon so nach dem Motto. Viele sagen, oh, nie wieder und dann ist es vorbei. Aber dann, ach nee, könntest du eigentlich noch mal.
2: Ich freue mich dann, wenn jemand da denkt, ach, das mache ich gemeinsam mit der Anna, dass ich das vielleicht so ein bisschen weniger bei mir auf der To-Do-Liste habe. Aber ich glaube, ich habe es eben auch schon mal erwähnt, so, wenn man das erste Mal macht, dann ist es schwierig. Und ich glaube, wenn man dann so im Fluss ist und schon Erfahrungen gesammelt hat, dann wird es vielleicht auch so ein Stück weit ein Selbstläufer. Das ist so mein Wunsch, dass sich das rumspricht. Und der ein oder andere, der sich vielleicht in diesem Jahr noch nicht getraut hat, vor Ort zu kommen, der dann denkt, ach komm, da möchte ich auf jeden Fall nächstes Jahr dabei sein.
1: Wunderbar.
0: Gut, dann danken wir dir, liebe Anna, dass du da warst, dass du uns die Messe vorgestellt hast.
2: Herzlichen
0: dass
2: Dank.
0: Du uns einen Einblick gewährt hast in dein Leben, in dein Turbulentes, aber auch so in das, wie kriege ich sowas eigentlich hin? Weil ich meine, das betrifft ja viele, die sagen, ich habe da eine Idee, ich habe da einen Wunsch und ja, es ist zu machen. Also man kann am Ende so eine Stadthalle füllen.
2: Tatsächlich. Ja, auf jeden Fall.
0: Und das ist ja schon eine Tat, ein Erlebnis, eine Meisterleistung.
1: Sehr kreativ,
0: genau.
1: Ne?
0: Genau, sehr kreativ auch. Und wir wünschen euch auch schöne Gespräche einfach. Ja. Dass da schöne
2: da
0: Kontakte, schöne Gespräche und vielleicht Anregungen. Ne? Also ich hab die so ein bisschen beobachtet. Ne? Wir sitzen ja hier im kleinen Studio zusammen und dann merkt man auch, oh, guck mal, jetzt hat sie gerade eine Idee gehabt, die hat sie aufgeschrieben.
2: Ja.
0: Also es ist ja so im Flow, ne? Das ist die ganze Zeit, man hat hier eine Idee und da eine Idee.
2: Ist total schön.
0: Das ist, ich kann mir vorstellen, dass das gut, dass das großen Spaß macht. Also wir verweisen nochmal auf deine Instagram-Seite, Femme für Eschwege.
2: Ja.
0: Wo man sich nochmal die Aussteller angucken kann und wo man mit dir in Kontakt treten kann. Mhm. Und die Femme Fair, die Familienmesse, findet am Sonntag, 25. Oktober 2026 in der Stadthalle Eschwege statt. Von 11 bis 17 Uhr.
1: Kostenlos.
0: Kostenloser Eintritt.
1: Ganz wichtig, finde ich, das auch nochmal zu sagen. Ne?
2: Auch die Angebote vor Ort kostenlos.
0: Genau.
2: Ganz, ganz, ganz, ganz toll.
1: Ja. Toll.
0: Ja. Vielen Dank, Anna Kilmer. Und danke dir, Sabine Theile.
1: Und Stefanie Müller, ich danke dir auch.
0: Genau, und das war unsere Sendung zur Femme Fair. Vielen Dank, dass Sie eingeschaltet haben und vielleicht mögen Sie ja mal vorbeigucken und gucken, ob Sie Anna Kilmer finden.
2: Ganz, ganz herzlichen Dank an euch, das hat mir richtig viel Spaß gemacht hier.
1: Dankeschön.
0: Bis zum nächsten Mal.

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1: Ja, hallöchen und herzlich willkommen zum Wannefreder Radio bei Radio RFM. Heute mit einem Rätsel und ganz besonderer Musik, denn es geht um Wünsche, die uns aus Plüskat erreicht haben. Dort verweilt derzeit eine Delegation aus Wanfried und feiert das 60-jährige Bestehen der Städtepartnerschaft. Lasst euch überraschen, Sport gibt's diese Woche auch wieder. Salut tout le monde et bienvenue à Wannefreder Radio sur Radio RFM. Aujourd'hui au programme, une devinette et de la musique très spéciale. Nous avons reçu des demandes musicales de plus 4. Une délégation de Wanfried est sur jour actuellement pour fêter les 60 ans du jumelage entre les deux villes. Laissez-vous surprendre. Cette semaine, il y aura aussi du sport. En l'honneur de plus 4, voici le hymne des Bretons.

Ja, das war Brogos Masadou. Das ist quasi die bretonische Hymne und das ist auch in Bretonisch gesungen worden. Weiter geht's mit dem Wunsch Onira von Sass. Den schickt Stefan Anhalt an die komplette Delegation in Plüskat. Viel Spaß!

0: 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Was gibt's Neues?
1: Ja, liebe Plüskatter, seit gestern wird die Oktoberausgabe von der Wanne Fredda in alle Briefkästen verteilt. Da habt ihr was verpasst. Und seit letzter Woche ist der wöchentliche Newsletter von der Wanne Fredda am Start. Morgen gibt's neun. Ihr könnt ihn ganz einfach abonnieren, newsletter.wannefredda.de. Dann gibt's jeden Mittwoch Aktuelles vom Wanne Fredda. Weiter geht es mit einem Wunsch von Heike Simon. Und zwar Charles Trenet, Boom.
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1: Ja, echter Klassiker. Weiter geht's. Und zwar jetzt wird's klassisch. Das hat sich Heinz Freter gewünscht. Ich hoffe, das ist richtig. Heinz Freter und nicht Heinz Frede. Ich weiß nicht. Ich kenne die mal nicht. Oder an die Freude. Und natürlich in der besten Version ever. Berliner Philharmoniker unter Leitung von Herbert von Karajan.

Wunderbar. Das Wannefrieder Radio ist von Wannfriedern für Wannfrieder und natürlich auch für die Herrschaften in Blüskatt. Was habt ihr für Themenwünsche für unser Radio? Was habt ihr für Themenwünsche für unsere Zeitung? Und gerne spielen wir eure Musik. Ihr hört es heute aus Blüskatt erreichen und haben uns hier wirklich tolle, tolle Wünsche erreicht. Alles kreuz und quer. Wunderbar, natürlich viel Französisch. Macht mit, es macht Spaß. Hier die Wannefrieder Radio Schnuddelbox Wannfried 05655 32 00099. Das ist ein Anrufbeantworter, da könnt ihr immer drauf quatschen, hört euch immer zu und es landet dann bei uns. Die Nummer, die wiederholen wir nochmal am Ende der Sendung. Weiter geht's in unserem Wunschprogramm aus Blüskatt und jetzt kommt für Claude Guyard Je pardonne von Zaz.

0: Die zweite Mannschaft ist auch in das Geschehen eingestiegen. Man verlor in Aue jedoch auch mit 6:4. Zum Fußball. Da gab es im Seniorenbereich ein erfolgreiches Wochenende bzw. eine erfolgreiche Woche. Die erste Mannschaft beendete ihre Niederlagenserie durch ein 3:2 Heimspielerfolg gegen Niederhone, während man am Sonntag bei Wehretal 5:1 gewonnen hat und ist somit zurück in der Erfolgsspur. Weiterhin erfolgreich war auch die zweite Mannschaft, die gegen Ziegenhagen Ermschwert auswärts mit 3:2 gewonnen hat. Bei der Jugend, unsere Jugend, Spielgemeinschaft mit FSA, hat also die E-Jugend gestern Abend ihr Viertelfinale im Pokal erreicht und hat leider mit 0:13 gegen Meißner verloren, ist damit ausgeschieden. Kopf hoch, Jungs, ihr seid immerhin unter die besten 8 im Kreis gewesen. Weiter so. Die F- und G-Junioren haben wie immer im Fairplay-Modus, diesmal zu Hause im Werra-Stadion in Wanfried, gespielt. Die E-Jugend hat gegen Meißner 2 gespielt. Die D-Jugend, die D2, hat das Auswärtsspiel bei Reichensachsen-Wehretal 7:0 verloren, während die D1 eine erfolgreiche Woche hinter sich hatte. Zuerst gewann man das Nachbarschaftsduell gegen die zweite, erste gegen die zweite D-Jugend mit 4:1. Danach hat man das Heimspiel gegen Netra 9:0 gewonnen und zum Schluss in Sontratal 2 mit 5:0 gewonnen. Also eine erfolgreiche Woche für die D1. Kommen wir nun zum Handball. Da war es nicht ganz so erfolgreich. Die erste Mannschaft verlor beim Absteiger Hünfeld das Auswärtsspiel mit 27:24 und hat jetzt einen Heimsieg, ein Unentschieden und eine Niederlage. Also da ist noch Luft nach oben drin. Während die zweite Mannschaft bei Datterrode-Roerda-Sontra 2 im kleinen Derby 30:11 gewonnen hat und seine Erfolgsserie fortsetzen konnte. Abschließend habe ich noch ein paar Ergebnisse von der Handballjugend. Die E-Jugend verlor das Auswärtsspiel bei Werra Landeck 2 mit 26:10, während die D-Jugend das Heimspiel gegen Fulda 36:18 gewann und auch die A-Jugend gewann das Heimspiel gegen Fassberg 2 mit 34:37. Natürlich sollte es Felsberg heißen, dann aber trotzdem 44:37 war also der Heimerfolg. Das war's für heute. Bis nächste Woche. Tschüssi.
1: Ja, merci beaucoup, Bernd Fricke. Vielen Dank an Bernd Fricke. Weiter geht's mit dem Sommerwunsch, und zwar von Antje. Schöne Grüße nach Plüskat. Nathalie Gilbert-Bécaud. Viel Spaß.
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Ja, wunderbar. So, Ingeborg und Hartmut haben sich Theatre von Katja Epstein gewünscht. Das Lied gibt es tatsächlich in Französisch gesungen von Katja Epstein. Ich habe es auch irgendwo im Internet gefunden, aber leider stand es nicht zum Download zur Verfügung, so dass ich das eben hier jetzt spielen kann. Und jetzt hab ich eine Bitte an euch. Erklärt bitte mal den bretonischen Freunden, dass das eigentlich Französisch sein sollte. Aber ich spiele jetzt einfach die deutsche Version von Katja Epstein, Theater, Theater. Viel Spaß!

Wunderschön. So, kommen wir zu unserer Rätselecke. Das Lösung des letzten Rätsels vom 15. September, nee, 15. Quatsch, von letzter Woche, war die 3. Und gewonnen hat Jan Vogtreiter aus Witzenhausen. Glückwunsch, Jan, du kannst dir dein Fläschchen in unserem Redaktionsladen in der Marktstraße 19 in Wanfried abholen. Und nach dem nächsten Song gibt's das neue Rätsel für diese Woche. Und weiter geht's mit einem Gruß nach Plüskart. Pour Françoise Gouillard, où est-ce que je veux avec Zaz.

Wunderbar. So, kommen wir zum Rätsel dieser Woche. Einfach eine Frage beantworten und ein Fläschchen Werratthaler Haselnuss von Jakob Spirituosen aus Röder gewinnen. Also los geht's. Wer malte das berühmte Gemälde Die Nachtwache? Einsendeschluss ist der 5. Oktober um 24 Uhr. Einfach die Lösung auf die Wannefreder Radio Schnullbock sprechen. Hier nochmal die Nummer 056 55 32 00099. Und bitte nicht vergessen, euren Namen zu nennen. Hier ist das Wannefreder Radio bei Radio RFM mit einer speziellen Sendung für unsere Freunde aus Plüskat. Der nächste Wunsch ist von Mer Thilo Vogt. Stand by me von Benny King.

Wunderschöner Song. Stand By Me von Benny King. Und weiter geht es mit einem, ja, schwierig auszusprechenden Titel. Der heißt nämlich La Ballade des gens heureux. Mit meinem Broken French würde ich sagen, das heißt die Ballade der glücklichen Jungs. Ich weiß es nicht genau. Ihr wisst es bestimmt besser. Und der Wunsch ist von Dieter Franke. Viel Spaß damit.

So, jetzt bitte ich alle Französischlehrerinnen und Französischlehrer um Entschuldigung. Jeans ist natürlich Menschen, also habe ich die Hälfte der Bevölkerung vergessen, weil ich Jungs gesagt habe, sind die Mädchen und alle zusammen sind die Menschen. Später werden die ja dann auch Mann und Frau. Weiter geht es mit einem Song, den sich Kurt Eberhardt gewünscht hat, sehr interessant, von Pink Floyd, Any Color You Like. Und das kommt wohl in The Wizard of Oz vor, was mir auch neu ist. Also wünsche ich euch jetzt viel Spaß.

Ja, wunderbar. Pink Floyd, auch nicht schlecht. So, jetzt kommt ein Wunsch von Birgit Löffler für ihre Mutter Hilde. Und zwar kein schöner Land in dieser Zeit. Vielleicht kann der ein oder andere Franzose das ja sogar mitsingen.

Wunderschön, oder? So, weiter geht's mit noch einem Sommersong, und zwar von Joachim. Und er hat sich einen Song gewünscht, und der passt sowas von gut zu ihm. Der heißt nämlich Non, je ne regrette rien, und ist von Edith Piaf.

So, kommen wir langsam zum Ende der Sendung. Danke fürs Zuhören. Hier nochmal, wie angesagt, die Nummer der Wannefreder Radio Schnuddelbox, Wannfried 05655 32 00 99. Entschuldigung. Und danke an Bernd Fricke und ein, warte, ich habe es hier extra rausgesucht, und ein Amite à plus 4. Die Sendung kann man am Freitag um 16.05 Uhr nochmal im Radio hören, hier bei Radio RFM. Und sie ist in der Audiothek von Radio RFM auch abrufbar, sowie auf der Homepage vom Wannefreder. Und dann bis nächsten Dienstag um 18.05 Uhr. Danke fürs Zuhören und ich hoffe, wir hören uns wieder. Und zu Ehre unserer Freunde in Plüskart zum Abschluss nochmal das, was wir am Eingang gespielt haben, nämlich die bretonische Hymne. Bye-bye.

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Die Fehlfarben mit Apokalypse aus dem Jahr 1980. Und damit willkommen zu Narration und Schwerkraft. Auch in Narration und Schwerkraft geht es diesmal um den Ukraine-Krieg. Obwohl vielleicht nicht direkt um den Ukraine-Krieg, sondern eher um das Verhältnis der deutschen Linken zum Ukraine-Krieg, besonders der bellizistischen deutschen Linken und ihr Verhältnis zum Ukraine-Krieg. Eigentlich hatte ich gehofft, um das Thema so ein bisschen herumzukommen, aber das scheint nicht möglich, da sich Tendenzen abzeichnen in der linksradikalen Medienlandschaften, die ich äußerst besorgniserregend finde. Ich will das anhand einiger Artikel, die ich aus der Jungle World entnommen habe und woraus ich Auszüge vorlesen will und die dann besprechen. Deswegen nenne ich die heutige Sendung oder sagen wir, gebe ich ihr den Titel Dschungelkrieg. Ja, die Jungle World nimmt eine äußerst unrühmliche Rolle ein in der Medienlandschaft in Bezug auf den Krieg zurzeit, wie ich finde. Obwohl auch, um das nicht ganz zu verschweigen, obwohl auch gute Artikel in der Jungle World, also von meiner Warte her gute Artikel erschienen sind. Also es gab ganz gute Artikel von Peter Korich und Thomas Kornitsch und auch sehr gute Artikel von Kim Postner und Georg Seslin, Thorsten Mense und Detlef zum Winkel, die sich mit der Ukraine-Krise beschäftigt haben und auch versucht haben, diesem bellizistischen Rumgeknorke irgendwie etwas entgegenzusetzen. Trotzdem finde ich, dass der Grundtenor meiner einstigen Lieblingswochenzeitung bellizistischer Natur ist. Affirmativer Natur, was die Sache der NATO und des Westens angeht. Und es finden einige derbe Vereinfachungen und Geschichtsklitterungen statt, um die ich mich in dieser Sendung kümmern wollte. Und wir beginnen wohl mit zwei kurzen Auszügen aus einem Artikel von Rainer Trampert. Aber zuerst spielen wir noch ein Stück, und zwar The Berger Folk mit Bob Dylans Masters of War aus dem Jahr 1973.

Jungle World Nummer 8 vom 24. Februar 2022. Rainer Trampert, die Welt als Anspruch und Beute. Es ist nicht unüblich, dass die kapitalistische Dynamik zu Kriegen führt. Der Kapitalismus muss ständig seine Produktion revolutionieren und expandieren, um Märkte zu erweitern und Rohstofflager zu erobern, Transportwege und Investitionen zu sichern. Anders lässt sich die mit dem Anwachsen der Kapitalmasse sinkende Profitabilität nicht kompensieren. Nun gibt es aber auch Autokraten, die Kriege lostreten, um das zu tun, was ein Mann, der sich gern mit nacktem Oberkörper auf einem Pferd oder neben einem vollgedröhnten Tiger fotografieren lässt, unter Ruhm und Ehre versteht. In solchen Fällen wächst die Kriegsgefahr, wenn der Niedergang des Landes mit der Ausdehnung seiner militärischen Möglichkeiten zusammenfällt. Und das ist in Russland der Fall. Vielleicht gibt Putin sich damit zufrieden, dass ihm nach der Krim auch der Donbass überlassen wird, aber Appeasement ermuntert. Irgendwann wird er wieder vaterländische Siege statt Lebensmittel präsentieren und vielleicht die ganze Ukraine, der er das Existenzrecht abspricht, besetzen oder die russischsprachigen Brüder in Estland heimholen wollen. Es gibt in Deutschland auch Leute, das soll nicht verschwiegen werden, die für Putin Verständnis haben, weil Großmächten angeblich eigene Vorhöfe zustünden. Gabor Steingart sieht in seiner Kolumne vom 16. Februar auf GMX-Net Russlands Sicherheit dadurch gefährdet, dass mit Finnland, Schweden und der Ukraine die letzten Pufferstaaten im Vorhof der russischen Föderation in die Hände des westlichen Militärbündnisses fallen könnten. Nicht, dass Schweden Russland bedroht, es liegt halt im russischen Vorhof. Welche Vorhöfe darf dann China beanspruchen? Die Mongolei, Kasachstan, Japan? Darf die EU sich die Ukraine als Vorhof holen? Es soll Linke geben, die für die deutsche Nation den Ausstieg aus dem Westen verlangen, etwa mit der Forderung raus aus der NATO. Diese Souveränität über die Zugehörigkeit zu einem Militärbündnis zu entscheiden, sprechen sie Schweden und den russischen Anrainerstaaten wie der Ukraine ab. Rainer Trampert, die Welt als Anspruch und Beute. Zwei kurze Auszüge aus dem Artikel, der doch etwas länger ist. Ja, und zur Vorwarnung sei noch angemerkt, ich habe also alle die Artikel, die ich heute vorlese, und das sei auch gleich gesagt, alle Artikel, die ich hier vorlese, missbillige ich auf die ein oder andere Weise. Teilweise massiv gekürzt, teilweise weniger gekürzt, und man kann mir jetzt natürlich vorwerfen, dass ich die Argumentation dadurch verfälsche. Wer sicher gehen will, kann einfach auf die Jungle World Webseite gehen, da findet man ja alle diese Artikel, und ja, meine Frau kann sich dann entscheiden, ob man sich meiner Position anschließen will oder der Position der Autoren und Autorinnen oder vielleicht auch einer ganz eigenen oder anderen. Mir kommt das eher auf die Fiesheiten und Gemeinheiten an, die ich in all diesen Artikeln zu sehen glaube. Und hier haben wir bei Trampert haben wir so etwas, hier im ersten Abschnitt, den ich vorgelesen habe, beweist er nochmal, dass er seinen Marx gelesen hat und dass er weiß, warum Kriege eigentlich geführt werden. Aber da ist dann dieser durchgeknallte Typ mit dem nackten Oberkörper und dem gedopten Tiger. Und also eigentlich ist es doch ein Irrer. Und damit werden hier so die ersten, also der Artikel ist aus dem Februar, kurz nach dem Einmarsch der russischen Armee in der Ukraine,
Und hier werden schon mal so die die Säulen klar gemacht, auf denen dann die spätere Argumentation fußt. Also ein Irrer führt Krieg, das lässt sich dann eigentlich gar nicht mehr mit Marx oder mit irgendwelchen Theorien erklären, die man da hat. Deswegen braucht man die auch eigentlich gar nicht. Nackter Oberkörper und Tiger und Pferd und so. Ja, und dann kommt so diese Vorhoftheorie, die ja von vielen Linken geäußert wird. Und aber eben halt auch nicht als, die wird ja nicht von Putin-Fans geäußert, sondern sie ist eben halt so ein, man versucht quasi die Sicherheitsbedürfnisse des Gegners, des Systems, in dem man lebt, zu verstehen und dass die Ukraine nun mal definitiv zwischen Westen und Russland liegt, daran kann ja kein Zweifel bestehen. Und dass die Ukraine längst ein Vorhof des Westens ist, ist ja auch klar. Ja, und es dreht sich hier auch nicht, ob man ein Recht auf einen Vorhof hat. Wie Rainer Trampert hier ja so ein bisschen ironisch anmerkt, sondern es dreht sich einfach um Vorsicht. Also es gibt einen Staat, der ist militärisch mehr oder weniger mächtig, auf jeden Fall verfügt er über Atomwaffen. Und dass ich diesen Staat und diese Leute mit Samthandschuhen anfasse oder wie ein rohes Ei behandeln muss, ich finde, das ist ja vollkommen klar, also allein der eigenen Sicherheit wegen. Also wenn mir irgendwie ein mir überlegener Klotz von Mensch gegenübersteht und mir mit Gewalt droht, dann versuche ich eben halt alles, um diese Gewalt zu verhindern. Und daher kommt eben halt auch diese Vorhoftheorie, derer sich Friedensforscher und Leute bedienen, die versuchen, rational zu erklären, was da in Russland passiert. Und ich gehe mal auch nicht davon aus, dass wir es hier mit einem Irren zu tun haben. Der Irre allein führt eben halt keinen Krieg. Es ist eben halt auch so, dass man auch diese Autokratien oder das, was man so Autokratien nennt, das sind ja nicht Leute, die alleine entscheiden. Also zumindest ist eine Machtklique um sie herum, die bestimmte Sachen für gefährdet hält und oder bestimmte Sachen erreichen will. Und diese Irrenerklärung greift für mich definitiv zu kurz, wird aber immer wieder aufgegriffen und wie wir später sehen werden, in späteren Argumentationen kommt dann diese Theorie der Träume eines großrussischen Reiches zum Tragen. Und das bringt uns dann zu einem längeren Auszug aus einem Artikel von Jörn Schulz aus der gleichen Jungle World Ausgabe. Da gibt es schon die ersten linken Putinisten und Jörn Schulz, aber vorher noch ein Stück und zwar die Marine Girls mit Flying Over Russia aus dem Jahr 1981.

Jungle World Nummer 8 vom 24. Februar 2022. Jörn Schulz schafft 2, 3 viele Maidans. Die Probleme in seiner Partei kannte Wladimir Iljitsch Lenin gut. Kratze manch einen Kommunisten und du wirst auf einen großrussischen Chauvinisten stoßen, sagte er 1919. Er wäre aber wohl sehr erstaunt darüber gewesen, dass dieser große russische Chauvinismus mehr als 100 Jahre später unter Linken in Deutschland auf so viel Verständnis und Sympathie stößt. Obwohl es selbst nach Maßstäben nationalistischer Ideologie eine recht gewagte Konstruktion ist, aus einer im Frühmittelalter erfolgten Staatsgründung auf dem Gebiet der heutigen Ukraine unter Führung von Kriegskaufleuten aus dem heutigen Schweden einen russischen Besitzanspruch abzuleiten, wird die auf dieser Mythologie basierende aggressive Außenpolitik Wladimir Putin von vielen Linken gerechtfertigt. Das ist seltsam. Nach internationalem Recht ist die Sachlage klar. Dieses garantiert die Unverletzlichkeit der Grenzen, die Russland überdies der Ukraine als Gegenleistung für deren Verzicht auf sowjetische Atomwaffen 1994 im Budapester Memorandum explizit zugesichert hat. Nun muss ein Rechtssystem, das die Beziehung zwischen Staaten mehr schlecht als recht regelt, für Linke nicht maßgeblich sein. Schließlich gibt es da noch den Klassenstandpunkt mit allem, was dazugehört, etwa Gewerkschafts-, Versammlungs- und Meinungsfreiheit, da sich schwerlich behaupten lässt, dass es um die Werktätigen und ihre Freiheiten in Russland besser bestellt sei als in der Ukraine, gibt sich die putinistische Linke als Vertreterin geopolitischer Weisheit und Mäßigung. In Verbindung mit dem in dieser Linken verbreiteten Anti-Amerikanismus ermöglicht das eine kaum kamouflierte Parteinahme für Russland. Mit dem Zusammenbruch der realsozialistischen Staaten entfiel die Notwendigkeit, militärisch gegen Tatsachen

sein, nur weil die Amerikaner es tun. Die damalige Operation Uphold Democracy war nicht der Beginn einer konsequent demokratiefördernden Außenpolitik des Westens. 2004 brachten die USA in Zusammenarbeit mit Frankreich Aristide in einem dubiosen Manöver wieder außer Landes. Es ging nun um Stabilität, also die Wiederherstellung der für eine geregelte Geschäftstätigkeit notwendigen Bedingungen, ob diese nun durch Bürgerkrieg, dschihadistischen Terror oder somalische Piraten bedroht wurden. In diesem allgemeinen Sinn geht es um wirtschaftliche Interessen. Demokratische Ideale sind keine ausreichende Grundlage für riskante und extrem teure Militäreinsätze. Die USA enttäuschten jedoch all jene Linken, die hofften, Lenins Imperialismustheorie bestätigt zu finden. Nach der Invasion im Irak 2003 hielten sich die Besatzer brav an die Normen des sogenannten Freihandels. US-Konzerne wurden bei der Vergabe von Ölförderrechten nicht bevorzugt. Auch bei anderen Interventionen wurden keine nationalen Wirtschaftsinteressen verfolgt. Westliche Militäreinsätze richteten sich seit 1990 fast immer gegen rechtsextreme Regimes und Bewegungen. Und wo eine Diktatur gestürzt wurde, gab es anschließend freie Wahlen. Gleichzeitig aber hofierten die Interventionsmächte einheimische Warlords und Machthaber, die als Garanten der Stabilität galten. Zur Unterstützung der Demokratiebewegung wurde häufig wenig getan. Farbenrevolution ist ein Synonym für Demokratiebewegungen, die als willenloses Werkzeug ausländischer Mächte dargestellt werden. Hier handelt es sich um ein ideologisches Pendant zum manischen Antikommunismus des Kalten Kriegs, der in jeder fortschrittlichen Regung ein Werk Moskaus sehen wollte. Galt die Unterstützung rechtsextremer Regimes damals jedoch westlichen Regierungen zumeist als bedauerliche, aber unumgängliche Notmaßnahme, so erklären China und Russland nun Diktatur und Autokratie zur Demokratie und sagen allen, die in ihrem Einflussbereich für freie Wahlen, Meinungsfreiheit und Menschenrechte eintreten, den Kampf an. Die Mutter aller Farbenrevolutionen war die Orange-Revolution in der Ukraine 2004, bei der eine Massenbewegung eine Wiederholung der Stichwahl zur Präsidentschaft durchsetzte. Auf die Proteste des Euromaidan, die zur Absetzung Präsident Viktor Janukowitsch führten, reagierte Russland 2014 militärisch, annektierte die Krim und errichtete in der Ostukraine sogenannte Volksrepubliken. Die Motive und Ziele Putins im Ukraine-Konflikt mögen in vielerlei Hinsicht rätselhaft sein, doch ist sicher, dass er selbst in der bestenfalls mittelmäßig funktionierenden ukrainischen Demokratie eine Bedrohung für seine Herrschaft sieht. Fast in Vergessenheit geraten ist der seit 2015 andauernde russische Militäreinsatz in Syrien zur Unterstützung des Diktators Bashar al-Assad. In der Kurdistan-Solidarität hingegen waren dort die USA aktiv geworden. 2014 hatten US-Luftangriffe erheblich dazu beigetragen, die Belagerung der von syrisch-kurdischen Milizen gehaltenen Stadt Kobani durch den Islamischen Staat zu beenden. 20 Jahre nach der Operation Uphold Democracy, ein weiterer Grund sich zu fragen, muss ich jetzt dagegen sein, nur weil die Amerikaner es tun? Die globale Demokratiebewegung kämpft für Mindestbedingungen menschenwürdiger Existenz und bildet derzeit, in der Diktion der 80er Jahre gesprochen, das Lager der Befreiung.
Die westliche Politik sollte danach beurteilt werden, ob sie diese Bestrebung wirksam unterstützt. Man kann darüber streiten, ob die Neigung zum Putinismus das Ergebnis der Denkfaulheit von Linken ist, die sich auch nach mehr als 30 Jahren nicht von den Kategorien des Kalten

Krieges gelöst haben, ob nicht eine gewisse Sympathie mit patriarchalen Systemen ohne Gender-Gaga eine Rolle spielt oder der Anti-Amerikanismus sich gänzlich verselbstständigt hat. Äquidistanz zu Demokratie und Diktatur zu halten, ist jedenfalls eine Verniedlichung der Versuche rechtsextremer Regime, ihren Herrschaftsbereich zu erweitern und für die Linke langfristig selbstmörderisch, denn diese Versuche könnten erfolgreich sein. Zitat Ende, Jörn Schulz schafft 2, 3 viele Maidans. Ja, wer sich also nicht dazu entscheiden kann, rückhaltlos die Ukraine zu unterstützen, wobei wir uns hier ja auch immer noch fragen müssen, wer ist das überhaupt, die Ukraine? Und wie frei ist eigentlich die Ukraine im Verhältnis zu Russland? Das sind natürlich alles Fragen, die geklärt werden müssten. Ja, also so. Aber man kann hier sagen, also Jörn Schulz erklärt hier alle Linken zu einer putinistischen Linken, die sich mit Geopolitik befassen. Und das ist natürlich direkt, das zielt natürlich direkt ab auf den Konkretautoren und ja, man kann ja sagen, sehr versierten in der Geopolitik, sehr bewanderten Autor Jörg Ronauer, über den ja auch viel hergezogen wurde, besonders deswegen, weil die März konkret, als sie herauskam, noch mit einem Titelbild arbeitete, das die NATO-Aggression gegen Russland ins Zentrum stellte und ja erst nach dem Einmarsch von Russland in der Ukraine veröffentlicht wurde, was natürlich so ein bisschen ja peinlich war, aber mein Gott, man erwartet von Autoren auch nicht unbedingt, ich erwarte keine Prophezeiung von guten Autoren und die Artikel in der Ausgabe waren nach wie vor sehr lesenswert und ja, also man ist also, wenn man sich mit Geopolitik beschäftigt oder geopolitische Argumente ins Feld führt, ist man ein getarnter Putinist. Anti-Amerikanist natürlich auch, das gehört dann dazu. Der alte Vorwurf eigentlich von konservativ-bürgerlicher Seite, den sich alle Linken ausgesetzt gefühlt haben, ja, seit es zu Anti-Vietnam-Demonstrationen, also Demonstrationen gegen den Vietnamkrieg gekommen ist. Und auch ich musste mir das in meiner Jugend noch anhören, wenn man gegen Raketenstationierung demonstriert hat. Ja, dann kommt so das nächste Argument, also Amerika, ja, die kämpfen eigentlich nur noch gegen rechte Regime und ja, und die Linken sind eigentlich nur sauer, dass sie dass Lenins Imperialismus-Theorie sich nicht mehr als so stichhaltig entpuppt. Als wären in der Linken, gerade was diese Imperialismus-Theorien angeht, in den letzten Jahren nicht haufenweise Diskussionen geführt worden, die sich in der Regel auf Rosa Luxemburgs Seite gestellt haben und nicht auf Lenin. So. Ja, dann, wenn Amerika eingegriffen hat, behauptet Jörn Schulz, folgten dann immer freie Wahlen. Er erwähnt dann natürlich die Warlords, aber die dann ja von diesen, die dann eingesetzt wurden als Machthaber. Aber das ist eben halt einfach Pech und ja, und führt dann die Farbrevolution ein, die dann angeblich ja alles freier gemacht haben und eigentlich so das Gleiche sind, was jetzt irgendwelche fortschrittlichen lateinamerikanischen Regierungen in Südamerika zum Beispiel waren. Das lässt sich so allerdings auch nicht halten. Und dann auch wiederum Russlands Krieg in Syrien. Ich dachte auch immer, natürlich weiß man, dass es irgendwie gute Beziehungen zwischen Assad und Putin gegeben hat und gibt. Aber nach wie vor ist auch dieser Krieg auch von Russlands Seite gegen den Islamischen Staat geführt worden.
Ja, also natürlich kann man jetzt irgendwie, man kann dann die Militäraktionen vergleichen und sagen, ja, die Amerikaner haben aber den Kurden geholfen und die Russen nicht. Aber trotzdem war das meines Wissens auch einer der Hauptgründe und Hauptlegitimation für Russland dabei zu sein. Aber das sei Jörn Schulz geschenkt. Ich bin kein Militärstratege. Ich habe auch nicht vor, einer zu werden. Vielleicht hat er auch recht in dieser Beziehung. Aber prinzipiell leitet sich halt dieses Problem ab von dieser ganzen Argumentation, was das überhaupt sein soll, diese demokratischen, freieren Systeme. Ja, als Linker wusste man ja auch mal irgendwann, denke ich, dass Liberalismus und Faschismus beispielsweise auch nur zwei Seiten einer Medaille sind. Das heißt, dass ja jedes bürgerlich-demokratische System den Keim seiner Abschaffung oder seiner oder man kann ja auch sagen, der Autokratie in sich trägt. Also das wäre ja auch nichts Neues. Und dass sich diese Systeme dann irgendwie militärisch verteidigen lassen, das ist dann immer, ich meine, offiziell ist auch Russland eine Demokratie. Und ich weiß auch nicht genau, ob sie so viel autokratischer ist, als es die Türkei ist, als es Ungarn ist, auch als es Polen ist. Die Unterschiede sind graduell. Und zum Beispiel, wenn wir uns überlegen, letzten Monat, wenn Le Pen die Wahl gewonnen hätte in Frankreich. Ja, also so das lassen sich diese Systeme, diese Demokratien, die sind ja nicht, die werden in diesen Argumentationen immer getrennt vom System der Ausbeutung, vom System des Kapitalismus und stehen quasi für sich alleine und als wären sie nicht abhängig von dem, was so läuft. Gut, der nächste Artikel, aber vorher The Jimi Hendrix Experience, Castles Made of Sand aus dem Jahr 1967.

Jungle World Nummer 11 vom 17. März 2022. Markus Liske, theoretisch links. Sicher. Gerade in der sogenannten Linkspartei gibt es, auch über die allgegenwärtige Sarah Wagenknecht hinaus, weiterhin zahlreiche Putin-Apologeten. Aber da auch deren sonstige Position von Impfgegnerschaft über nationalistisch-kulturalistische Globalisierungsfeindlichkeit und offene Verachtung für queere Lebensentwürfe bis hin zu Forderung nach einer noch restriktiveren Flüchtlingspolitik schwerlich mit dem Begriff links zu assoziieren sind, sind sie eher als irrlichternde Rechte zu begreifen. Zweifellos links ist hingegen das Magazin Konkret, das sich zu Kriegsbeginn einen grandiosen Lapsus leistete. Kurz bevor Putins Invasionsarmee westwärts in die Ukraine vorstieß, titelte das Blatt »Go East – Die NATO-Aggression gegen Russland«. In einer Stellungnahme der Redaktion auf ihrer Internetseite hieß es dazu nach Erscheinen der Zeitschrift wenig selbstkritisch. Die Titelgeschichte von Autor Jörg Kronauer verlöre auch in Anbetracht der aktuellen Entwicklung nicht an Gehalt und Wahrheit. Ansonsten hege man weder Verständnis für Moskaus machtpolitische Ambitionen, noch ist von dieser Zeitschrift ein Bekenntnis zur freiheitlich-demokratischen Weltordnung des Westens zu erwarten. Äquidistanz also zu Putin einerseits und dem Westen andererseits nicht in dieser Ausgabe. Von der Auftaktrubrik von Konkret bis hin zum Gedicht im Kulturteil wird nicht Putin, sondern die NATO für die Gefahr eines Kriegs verantwortlich gemacht. Kronauer indes legt noch einen drauf, wenn er sogar die Ukraine selbst zum Kriegstreiber erklärt. Diese bereite nämlich die Rückeroberung von Donetsk und Luhansk vor. Ganz wichtig ist dem Autor die mündliche Zusage Deutschlands und der USA an die heutzutage nicht mehr existente Sowjetunion 1990, dass es keine NATO-Osterweiterung geben werde. Das 1994 unterzeichnete Budapester Memorandum, in welchem Russland der Ukraine für die Abtretung ihrer Atomwaffen volle Souveränität und die Unverletzlichkeit ihrer Grenzen zusichert, findet er hingegen nicht erwähnenswert. Insgesamt scheint die Argumentation geleitet von einem in der hiesigen Linken weit verbreiteten Fehlschluss, dem aus berechtigter Verachtung für die deutsche Außenpolitik und deren stets von westlichen Werten fabulierende Vertreter erwachsenen Trugbild, dass der Feind dieses Feindes als potenzieller Freund zu betrachten sei. Die Abgrenzung, von der im Statement der Konkretredaktion gleich zur Weltordnung erhobenen freiheitlich-demokratischen Grundordnung Deutschlands, klingt in diesem Kontext zwar markig, hinterlässt aber die Frage, welcher Teil der 1952 vom Bundesverfassungsgericht definierten Grundwerte so rigoros abgelehnt wird. Das Recht auf Leben und freie Entfaltung vielleicht? Die Unabhängigkeit der Gerichte oder das Recht auf verfassungsmäßige Bildung und Ausübung einer Opposition? Klar, wer das alles nicht braucht, dem gefällt es womöglich ganz gut in Putins Russland, nur ist die Passage so sicher nicht gemeint. Eher will man wohl auf die Binsenweisheit hinaus, dass der Westen nicht jene moralische Instanz darstellt, als die er sich der Welt gerne präsentiert. Ja, das ist so. Die universalistischen Werte, die gemeinhin mit ihm assoziiert werden, verlieren dadurch aber nicht an Relevanz. Mögen sie noch so oft vom westlichen Politikpersonal als reine Worthülsen missbraucht werden, tatsächlich hohl, wie Thomas Konitsch an dieser Stelle schrieb, sind sie deswegen noch lange nicht. Sie sind vielmehr alles, was zwischen uns und der Barbarei steht. Ernst Lohoff hat recht, wenn er schreibt, der Abschied vom liberal-demokratischen Sendungsbewusstsein macht die Welt keineswegs zu einem besseren, sondern zu einem noch gruseligeren Ort.
Denn wer im Beharren auf einer global verbindlichen Werteordnung, mag sie noch so wackelig sein, postkoloniale Anmaßung sieht, wie Felix Bartels kürzlich in der despotischen Regime stets herzlich zugeneigten jungen Welt, müsste konsequenterweise auch das Recht der Taliban auf Steinigung von Ehebrecherinnen verteidigen. Bartels Weisung, Linke hätten vordringlich vor der eigenen Tür zu kehren, mag vielleicht schwäbischen Altgenossen als artgerechte Haltung erscheinen, ist aber sicher nicht geeignet, im global vernetzten Weltgeschehen der Barbarei entgegenzuwirken, gerade weil autoritäre Ideen längst auch in Demokratien reüssieren, wie Peter Kohrig an dieser Stelle ausführte. Bartels Kehrwochenideologie jedoch will selbst Barbarisierungstendenzen im Westen ausgeblendet wissen, wenn er in seinem Essay nicht nur Putin, sondern auch Donald Trump mit Max Webers letztlich legitimierendem Begriff der charismatischen Herrschaft belegt. Als im verhassten Westen recht kommod aufgehobener postmarxistischer Apokalyptiker, der bei einem guten Rotwein die finale Krise des Kapitalismus erwartet, versteht man die drohende Barbarei wohl als nötige Phase auf dem Weg zu einer freien Gesellschaft. Ihre Opfer indes werden das zweifellos anders sehen. Und ob eine linke Perspektive ohne Rücksicht auf jetzt lebende Menschen überhaupt möglich ist, darf bezweifelt werden. Zur Analyse aktueller Krisen taugt sie jedenfalls nicht. Das haben die eklatanten Fehlprognosen all jener gezeigt, die Putins vielfach bekundeten völkischen Imperialismus für bloßes Gedöns hielten und sich in ihrer Fixierung auf Machtblöcke keinen Deut dafür interessieren, was die Menschen in der Ukraine umtreibt. Man hätte durchaus wissen können, im Selbstverständnis eines Experten sogar wissen müssen, dass Putins Pläne nicht von jener kühlen Rationalität gezeichnet waren, die man anhand geostrategischer Vor- und Nachteile entschlüsseln kann. Und hätte man sich vorab mal mit der Ukraine befasst, wenigstens ein paar ukrainische Autoren gelesen, Juri Andruchowitsch etwa, Jewgenia Belosurets oder Sergi Sadan, man wäre kaum der ignoranten Illusion erlegen, das Land als bloße Verhandlungsmasse betrachten zu können. Die Ukraine ist nicht die von narzisstischen NATO-Freischärlern kontrollierte postsowjetische Terra Incognita, als die sie viele hiesige Linke seit den Tagen des Euromaidan ansehen. Sie ist ein Land voller Brüche und Widersprüche, dessen Gesellschaft jedoch seit der sogenannten Orangenen Revolution 2004 in stetig wachsender Mehrheit westlichen Werten zustrebt. Wer diese Entwicklung in den vergangenen Jahren verfolgt hat, weiß, dass es keine NATO-Aggression war, die Putins Einmarsch provozierte, sondern die Erkenntnis, dieses von ihm als Teil des historischen russischen Imperiums beanspruchte Land auch ohne NATO- oder EU-Mitgliedschaft Tag für Tag weiter an den Westen zu verlieren. Doch das andauernde antiimperialistische Lagerdenken westlicher Theorielinker scheint jedes Scheitern am Realitätscheck zu überdauern, um in alle Ewigkeit empathielose Äquidistanz zwischen der Befindlichkeit mörderischer Despoten und zu Freiheit und Selbstbestimmung strebenden Menschen anzumahnen, sofern letztere nicht gefälligst die alte rote Fahne schwenken. Was da derzeit als Putinismus erscheint, ist daher in Wahrheit nur eine wechselnde Camouflage für linksreaktionären Zynismus. Markus Liske, theoretisch links. Ja, und hier haben wir sie dann, die konkreten Angriffe auf die Konkret, auf die junge Welt, auf Jörg Kronauer. Unberechtigte Angriffe, wie ich finde, die sich durch Weglassen von Argumentationen, die sich durch bewusstes Falschverstehen von Begrifflichkeiten nähren. Und ich bin am Ende immer sehr fasziniert davon, was dann so als Begründung für eine Parteinahme in diesem Krieg angegeben wird.
Also Liske scheint hier tatsächlich ein Vertreter des Bürgertums zu sein, die bürgerlichen Werte zu verteidigen, die freiheitliche Gesellschaft, das, was uns ins Grundgesetz, in die Verfassung geschrieben wurde. Das sind natürlich tatsächlich, wie Thomas Konitz schreibt, hohle Werte, Phrasen und vielleicht sollte sich Markus Liske nochmal mit dem Freiheitsbegriff auseinandersetzen. Es ist nun einmal so, dass ein System, das mir das Recht auf die freie Entfaltung meiner Persönlichkeit zuspricht, mir selbst das Recht erst einmal abgenommen haben muss. Sowas sollte überlegt sein in solchen Argumentationen. Jungle World Nummer 17 vom 28. April 2022. Ismael Küppeli, gute Autokraten, schlechte Autokraten. Nun könnte man das unterschiedliche Maß, das Deutschland bei kriegführenden Autokraten anlegt, dazu nutzen, dem Westen Heuchelei vorzuwerfen und die Menschenrechtsverletzungen und Kriegsverbrechen des NATO-Staats Türkei in Cisre, Afrin und anderswo dazu heranziehen, um die russischen Verbrechen in Butscha oder Mariupol zu relativieren und kleinzureden. Sicherlich könnte man es sich so in einer moralisch indifferenten Position bequem machen. Man müsste sich nicht damit befassen, wie adäquate Antworten auf Angriffskriege, Kriegsverbrechen und Menschenrechtsverletzungen aussehen könnten. Allerdings könnte kaum etwas unangemessener sein als diese Indifferenz. Es gilt, wie von Jörn Schulz in der Jungle World 8 2022 eingefordert, die konkrete Politik von Staaten, einschließlich der westlichen, danach zu bewerten, ob sie dazu beiträgt, das Leid der Menschen zu vergrößern oder zu verkleinern. Danach, ob sie Angriffskriege betreiben, unterstützen, dulden oder eher den Opfern beistehen und Kriege beenden wollen. Danach, ob sie für Kriegsverbrechen und Menschenrechtsverletzungen verantwortlich sind, diese möglich machen, dulden oder versuchen, diese Taten zu verhindern, die Täter und Täterinnen zu bestrafen und die Opfer zu unterstützen. Danach, ob sie Demokratie und Pluralismus sowohl im eigenen Land als auch außerhalb der eigenen Grenzen stärken und ausweiten oder eine Autokratie errichten und anderswo antidemokratische Kräfte stärken. Im Kern geht es darum, sich aus einer linken und emanzipatorischen Perspektive die politische und gesellschaftliche Realität anzuschauen und das Blockdenken abzulegen, das bis heute viele linke Debatten prägt. Mit einem solchen Zugang lässt sich auch erkennen, dass während im Fall der türkischen Angriffskriege die westlichen Staaten, allen voran Deutschland, Teil des Problems sind. Es beim russischen Angriffskrieg gegen die Ukraine unmittelbar darum gehen sollte, die Kriegsverbrechen und Menschenrechtsverletzungen, die russische Truppen verübt haben und mutmaßlich noch verüben, zu unterbinden. Eine wie auch immer demokratische und friedliche Entwicklung in der Ukraine ist ohne ein Ende des russischen Angriffskriegs nicht möglich. Dazu könnten und sollten westliche Staaten einen Beitrag leisten. Ismael Küppeli, gute Autokraten, schlechte Autokraten.

Magic Carpet Ride von Steppenwolf aus dem Jahr 1968. Und davor hörten wir einen anderen Magic Carpet Ride, nämlich ein kurzer Auszug aus Gute Autokraten, Schlechte Autokraten von Ismael Kübeli. Ja, der die Funktion des Staates im Kapitalismus nicht wirklich verstanden zu haben scheint. Der bürgerliche Staat ist ein ideeller Gesamtkapitalist. Mehr nicht. Er ist kein Wohlfahrtsunternehmen und er dient nicht der Erhaltung der Menschenrechte. Das ist komplett illusionär, aber diese Illusion braucht es wohl, wenn man sich in einem solchen Konflikt auf eine Seite zu stellen gewillt ist. Und da äußert sich für mich auch das ganze Problem. Also weil ich einfach nicht verstehen kann, wie man nicht indifferent bleiben soll in einem solchen Konflikt. Das ist ja das, was Kübeli in dem Auszug, den ich eben vorgelesen habe, kritisiert. Und am Ende frage ich mich bei jedem dieser Artikel, was verstehen die Autoren eigentlich unter links sein? Die Jungle World versteht sich ja ihrem Selbstverständnis nach als linksradikale Wochenzeitung. Dass der Spiegel oder die Springerpresse oder die Zeit oder die anderen bürgerlichen Presseorgane, Tagesschau, Fernsehen, Rhabarber, dass die sich auf die Seite der Ukraine stellen, ist natürlich logisch und auch nicht weiter verwunderlich und eben halt auch nicht so schmerzhaft wie die Tatsache, dass das Autoren einer Wochenzeitung tun, die ja von einem Linksradikalen wie mir eigentlich sehr geschätzt wurde. Jeder dieser Artikel hat ja so eine Art Brandbrief-Charakter, so jetzt ist aber Schlusshaltung, so eben halt das Schluss mit dem Blockadedenken, Schluss mit dem Denken aus dem letzten Jahrhundert. Und eine Person, die sich heute als linksradikal bezeichnet, müsste ja eigentlich klar sein, dass sie eine geringe gesellschaftliche Wirkmächtigkeit hat unter den herrschenden Umständen und dass linksradikal zu sein einen marginalisierten gesellschaftlichen Zustand beschreibt. Und mir scheint eben halt in vielen dieser Artikel durch, dass man aus dieser Position raus will, dass man auch mal Recht haben will, dass man hier so jetzt werden hier aber mal die Möbel gerade gezogen. Und das ist natürlich eine ziemlich bürgerliche Haltung, die sich auch nur bürgerliche Leute leisten können, die sich vielleicht im linksradikalen Spektrum engagieren, aber selber eigentlich von dem gesellschaftlichen Druck, der herrscht, doch mehr oder weniger unabhängig zu sein scheinen. Die links sein für so etwas wie eine karitative Aufgabe halten, die so den Armen helfen, den Unterdrückten beistehen. Aber das ist natürlich eine Haltung, die man nur als Bürgerlicher, als jemand, der verhältnismäßig wohl situiert ist, einnehmen kann. Ich stelle mir dann immer die Frage, machen die das nicht für sich? Ist man nicht linksradikal, um seine eigene Position zu verbessern? Aber vielleicht muss diese Position bei bestimmten Leuten eben halt nicht mehr verbessert werden, oder sie ließe sich nur verbessern, wenn man eher dem bürgerlichen Spektrum sich annähert. Und man kennt Denis Yücel, der ja auch eine Flugverbotszone über der Ukraine gefordert hat und deswegen seinen Pen-Club-Chefposten
freiwillig abgegeben hat oder abgeben musste, wie auch immer. Aber der Weg von der Jungle World zur Springerpresse kann eben halt auch ein sehr kurzer sein, wenn man sich gut verhält. Gut, kümmern wir uns jetzt noch ein bisschen um die psychische Disposition linksradikaler Autoren, die nach rechts schwenken. Anders lässt sich das in dem nächsten Fall nicht bezeichnen. Ein Artikel von Oliver M. Picher, ein sehr langer Artikel, nur leicht gekürzt, aber ich finde, in dem wird viel deutlich. Und vorher hören wir noch als Einleitung, das passt hier, die Beatles mit Back in the USSR aus dem Jahr 1968.

Jungle World Nummer 17 vom 28. April 2022. Das Ende des Zeitalters der Sekurität von Oliver M. Piecher. Mit dem Überfall auf die Ukraine bricht eine neue Epoche an. Die Kriege im Nahen Osten, insbesondere das russische Eingreifen in Syrien, sowie das Phänomen der Farbrevolution als Massenproteste gegen autoritäre Herrschaft gehören zu den Voraussetzungen, auf denen die Invasion Wladimir Putins beruht. Ideologische Versatzstücke aus den Untiefen des 20. Jahrhunderts und Machtpolitik treffen nun auf einen postmodern gestimmten Westen, der im Vertrauen auf eine ewig ereignislose Gegenwart die Alarmsirenen längst abgebaut hat. Es war kurz vor Weihnachten 1991. Die Schlagzeile des Wiesbadener Kuriers lautete: Die UdSSR existiert nicht mehr. Ich habe die Zeitungsseite aufbewahrt als historisches Souvenir. Es war absurd ruhig da draußen. Dem Einholen der roten Fahne über dem Kreml folgte nichts. Jedenfalls nicht in Westdeutschland. Nach über 7 Jahrzehnten war die Sowjetunion einfach weg, über Nacht von der politischen Landkarte verschwunden. Die Geschichte überschreitet gerade eine Epochenschwelle. So rasant die Auflösung des Ostblocks sich nach 1989 auch vollzog, so lange dauerte die Leichengärung der Sowjetunion. Schlafwandelnd ist man nun im finalen Stadium angekommen und reibt sich die Augen. Dabei schien doch alles schon erledigt, vorbei und vergessen. 3 Jahrzehnte später hat der Untergang der Sowjetunion den Westen erreicht. Das 20. Jahrhundert steigt noch einmal aus tiefstem Abgrund heraus. Es herrscht wieder Krieg in der Ukraine. Und dort im Osten fahren sich aufs neue Panzer im Schlamm der Rasputiza fest. Nur sind es diesmal keine deutschen, sondern russische. Durchaus zeitgemäß vollzieht sich dieser Krieg zugleich als historisches Reenactment. Und so wird das eigentlich unabänderliche Folgen, das Ende des imperialen Staats, der Russland immer gewesen ist, ob unter den Zaren oder den Generalsekretären. Dies kann nur mit dem moralischen, gesellschaftlichen und politischen Totalzusammenbruch enden. Es war ein Leben ohne Warnsirenen. Bevor man hierzulande in den 90er Jahren begann, die Anlagen massenhaft abzubauen, heulten sie hin und wieder los. Dann vergewisserte man sich, dass der grässliche Heulton nur Probealarm und nicht den atomaren Weltuntergang bedeutete. Manchmal gab es Fehlalarm und man schreckte mitten in der Nacht hoch. Das ist eine gefühlte Ewigkeit her. Aber jetzt sollen sie wieder installiert werden. Die Warner vor Katastrophen und Kriegen. Schreckliche Dinge ereigneten sich zwar überall auf der Welt, aber doch nicht mehr bei uns. Über die Frage, wie denn die russische Befehlskette für den Atomschlag genau geregelt ist, hat man sich 30 Jahre lang nicht so viele Gedanken gemacht wie in den zurückliegenden Wochen des Kriegs in der Ukraine. Die Epoche zwischen dem Ende des Kalten Kriegs und dem Krieg in der Ukraine, der vermutlich das Ende Putins einläutet, gliedert sich in verschiedene Phasen. Nach den konfusen 90er Jahren folgten in Deutschland die bleiernen Merkel-Jahre. Es war eine Dekade der ewigen Gegenwart. Nie passierte wirklich etwas, jedenfalls nicht bei uns. Und wenn, dann nahm die Regierung genügend Geld in die Hand, damit der Schaden begrenzt werden konnte. Finanzkrise, Fluchtbewegung infolge von Krieg und Hunger, Pandemie, nie wurde es tatsächlich bedrohlich. In den letzten Jahren der Kanzlerschaft Merkels kam allerdings eine diffuse Angst in der Gesellschaft auf, die mit der Pandemie eine Steigerung erfuhr. Gegen Ende schienen die Merkel-Jahre schon recht zäh. Selbst das Thema Islam vermochte kaum noch jemanden aufzuregen. Der Rest war Klimawandel und Identitätspolitik.
In jener Epoche, die man fast schon historisieren möchte, griff etwas in der westlichen Welt um sich, das man als strukturelle Wahrnehmungsstörung bezeichnen könnte. In Deutschland, zumal unter Linken, wo diese Störung besonders weit verbreitet ist, wurde die Realität gegen eine Ersatzrealität ausgetauscht, in der man sich kommod und einigermaßen widerspruchsfrei einrichten konnte. Zentral dabei war die Annahme, dass im Westen Europas die Zeit quasi stillstand und immer stillstehen würde. Die Zukunft mündete in einen Safe Space. Ein solcher Ort der Selbstbezüglichkeit lässt keinen Kontakt mit der Kriegsrealität in der Ukraine zu. Wie sehr sich die Realität der Ukrainer und Ukrainerinnen von der hiesigen unterscheidet, erkennt man bei der Lektüre etwa der Texte des ukrainischen Schriftstellers, Dichters, Essayisten und Übersetzers Juri Andruchowitsch, der zu den wichtigsten Intellektuellen seines Landes zählt. Andruchowitsch und viele andere sind voller Verbitterung und Härte. Aber das ist nicht nur wegen des Kriegs. Für Menschen, die sich in einer existenziell bedrohten Lage befinden, muss die Kommunikation mit Deutschland etwas Surreales und zugleich Niederschmetterndes an sich haben. Die Ersatzrealität in den Safe Spaces ist stark mit anti-westlichem und zugleich eurozentrischem Denken verbunden. Neuerdings nennt man dieses Denken gerne postkolonial. Die Folgen dieser Realitätssubstitution kann man an den vielen Menschen studieren, die in den vergangenen Wochen praktisch jeden Satz über die Ukraine mit den Worten »Aber der Westen hat ja auch« begonnen haben. Oder bei Leuten, die gerne und schnell auf den Rassismus zu sprechen kommen möchten, der in der angeblichen Bevorzugung der ukrainischen Flüchtlinge zutage trete. Denn auch das war immer Ausdruck dieser Ersatzrealität. Flüchtlinge sind nicht als reale Individuen interessant, sondern werden als Darsteller für die Vision einer bunten Gesellschaft benötigt. Leider sind die Ukrainer keine Muslime, zudem sind sie ziemlich weiß, womit sie also nicht das Fremde, sondern bloß das öde Eigene repräsentieren. Hinzu kommt, dass sie für den Anti-Amerikanismus eher nicht empfänglich sind. Als ein Kontinuum, als ewige Gegenwart, in der das Morgen immer wie das Gestern erscheint, wurde die Welt natürlich nur im Westen, insbesondere in Deutschland, angesehen. Anderswo gab es eine sehr beeindruckende Abfolge von Farbrevolutionen, Massenprotesten und Aufständen gegen unerträgliche und korrupte Regierungen, denen die Bevölkerung herzlich gleichgültig war. Oft brachten der Mut und der Freiheitsdrang dieser aufbegehrenden Menschen in Lebensgefahr. Dafür bekamen sie aus dem Westen eher wenig Solidarität. Man begegnete ihnen mit Misstrauen und zweifelte an ihren Motiven. Aus der Perspektive der Ersatzrealität war das durchaus verständlich. Ob Euromaidan, die grüne Revolution im Iran oder der sogenannte arabische Frühling, im Zweifel steckte die CIA dahinter, die die Menschen angeworben, bezahlt und losgeschickt hatte, um zu kämpfen. Oder es waren sowieso alles Islamisten oder Nazis, die für die Freiheit aufstanden. So wie es die falschen Opfer und die falschen Flüchtlinge gibt, gibt es offenbar auch eine falsche Freiheit. Diese Weltsicht geht auf die 80er Jahre und die Postmoderne zurück. Da das Aufwachsen im Kalten Krieg von der allgegenwärtigen Drohung einer Apokalypse überschattet wurde, war auch nichts ganz ernst zu nehmen, solange die Sirenen nicht heulten. Was gab es schließlich Wahrhaftigeres als die atomare Vernichtung? Das war der festgefügte Rahmen für die Spielereien der Diskurse, die sich um Wortbedeutung und Realitätskonstruktion drehten. Als die Welt 1989 wieder aufzutauen begann, wurden jene Debatten politisch aufgeladen und gesellschaftlich wirkmächtig.
in der Ersatzrealität derjenigen, die sich mit Mikroaggressionen beschäftigen, ist selbst ein Panzer bloß ein Diskurs. Jedenfalls solange er nicht durch die heimische Fußgängerzone fährt. Doch dann hat Putins Krieg das Fenster zur Realität aufgerissen, aus dem nun alle auf eine Welt blicken, von deren Existenz sie offenbar gar nichts geahnt hatten. Dabei war doch in all den Talkshows von all den Dauergästen, die längst die öffentliche Meinung konstituierten, ausreichend oft erklärt worden, dass das, was nun passiert, niemals passieren würde. Der Schock der Begegnung mit der Realität war so groß, dass der deutsche Bundeskanzler von einer Zeitenwende sprach. Er hätte auch mit Heraklit von Ephesos sagen können, der Krieg ist der Vater aller Dinge. Krieg ist eine Realität, die ausgeblendet wird. Man hatte in der Welt der Ersatzrealität auch gar keinen Bezug mehr zum Krieg. Krieg gilt als böse und niemand mag ihn, aber er ist ein zentraler Faktor der Geschichte. Man sollte ihn verstehen lernen. Krieg birgt eine ungeheure Dynamik. Er ist eine monströse Fräse, die unter sich alles wegreißt und nach hinten die übrig gebliebene, verstümmelte Welt mit einem Schwall aus Trümmern und Gedärm sprenkelt. Die Vernichtungsmaschine lässt sich nicht präzise steuern und schon ihr Anblick alleine verändert die Menschen. Krieg kann umstandslos alle Gewissheiten abräumen. Die Bombe trifft unterschiedslos alte, Kinder, Frauen und Männer, ungeachtet ihrer sexuellen Präferenzen. Nicht die Wahrheit, sondern die Identitätspolitik ist das erste Opfer des Krieges. Der Krieg hat seine eigene Logik und auch der Aggressor kann ja nicht entkommen. Als Autokrat lebt Wladimir Putin ebenfalls in seiner eigenen Realität des absolutistischen Safe Space, in welchem an langen Tischen Besucher und Berater auf Abstand gehalten werden. So skurril das auf westliche Betrachter auch wirkt, es hat Sinn und Tradition. Er braucht so ein spezielles Ambiente. Schließlich ist er kein Normalsterblicher mehr. Putin ist im Modus des großen Führers, aber das ist auch nur eine Identitätskategorie, wenngleich eine sehr spezielle. Als großer Führer hat er eine weltgeschichtliche Mission. Er muss Grenzen mit Panzern überqueren, vielmehr mit ganzen Panzerarmeen. Saddam Hussein etwa baute nicht umsonst an der größten Kanone der Welt, die Israel vom Irak aus hätte beschießen können sollen. Man sollte aber bei aller ihrer ungeheuren Machtfülle die Probleme von großen Führern nicht kleinreden. Im Modus des großen Führers kann man nicht einfach Abbitte leisten oder den Mantel der Geschichte wieder zurück in den Schrank hängen. Deswegen hocken große Führer zum Schluss in Bunkern mit der Pistole an der Schläfe oder in Erdlöchern. Auch das bedeutet der Krieg. Aufnahmen aus dem ukrainischen Städtchen Trostjanez zeigen den Hauptplatz des Ortes nach dem Rückzug der russischen Armee. Er ist übersät von Kriegstrümmern und umgeben von ausgebrannten Ruinen. In der Mitte des Platzes erhebt sich in all dieser Verwüstung ein steiler Denkmalsockel, auf dem ein T-34-Panzer der Roten Armee steht. Das Siegesdenkmal des Zweiten Weltkriegs hat einen Treffer abbekommen. Eine Laufwerkskette des Panzers hängt lose herunter. Es gibt einige solcher irritierenden Aufnahmen, auf denen sich der reale und der imaginäre Raum dieses Krieges verschränken. Eines Krieges, der in einer nicht nur mit Denkmälern, sondern auch mit kollektiven Erinnerungen besetzten und hochverdichteten Geschichtslandschaft stattfindet. Da ist die vom Mörserfeuer getötete Familie am Stadtrand von Irpin. Zwischen den Leichen stehen ein Rollkoffer und eine Transportbox für das Haustier. Die Toten liegen neben dem Denkmal eines knienden Rotarmisten. Dann sind da diese Bilder, auf denen russische Panzer mit riesigen Sowjetfahnen zu sehen sind. An einem LKW hängt gar eine Replik der Fahne, die 1945 auf dem Reichstag gehisst wurde.
wurde. Putin spricht bekanntermaßen gerne davon, dass der Einmarsch in der Ukraine ihrer Denazifizierung dienen solle. Könnte das nicht auch alles einem Roman Wladimir Sorokins, wie etwa Der Tag des Oparitschniks, entsprungen sein? Aber es ist real. Gegen diese Realität kommt keine Dekonstruktion an. Dieses Grauen lässt sich auch nicht in eine korrekt gegenderte, ideologisierte Sprache einhegen. Das Empfinden sträubt sich gegen die heile Weltsprache des Zeitalters der Sekurität. Tatsächlich sieht man die Sternchen und Doppelpunkte jetzt seltener. Die gekünstelten Sprechpausen in Kommentaren des öffentlich-rechtlichen Rundfunks hört man kaum, wenn von der Ukraine die Rede ist. Selbst die Geflüchteten werden wieder Flüchtlinge. Putins Krieg bringt die Geschichte zurück auf die Tagesordnung. Die russischen Angreifer behaupten, gegen Faschisten vorzugehen. Sie fesseln Menschen die Hände, töten Wehrlose mit Kopfschüssen und lassen die Leichen wie Müll am Straßenrand liegen. Die wiedergekehrte Geschichte ist unbarmherzig. Zu viele Berichte über das Wüten der russischen Soldaten verweisen auf Erzählungen, von denen man immer behauptete, dass nur alte Nazis sie gerne erzählten. Denn wer solche Geschichten zu berichten hatte, konnte nur ein Reaktionär sein. Der Krieg in der Ukraine wird die Sicht auf das 20. Jahrhundert verändern. Es wird sich zeigen, wie die ungeheure Gewalt und Brutalität, die von der Sowjetunion ausgegangen ist, im Westen verdrängt, verhüllt und verschwiegen wurde. Das bedeutet nicht, die Verbrechen der Deutschen relativieren zu wollen. Die Revolution als Lokomotive der Geschichte war ein Bildmotiv der russischen Neuerer. Wie von Karl Marx prophezeit, fuhr sie unaufhaltsam der Morgenröte der Zukunft entgegen, und wer mit ihr reiste, meinte, sich für die richtige Seite der Geschichte entschieden zu haben. Heute steht Wolodymyr Selenskyj im Führerstand der Lokomotive, und wer mit ihm ist, macht alles richtig. Selenskys Reden sind von unglaublicher Präzision und Konsequenz. Die Botschaften der ukrainischen Propaganda voller Pathos und Witz. Die Gesichter der Menschen, ihre Körperhaltung, die tanzenden Soldaten und der gefasste Ernst der Untersuchungsbeamten an den Massengräbern. So etwas kann man bis ins Detail gar nicht planen. Hier drückt sich eine kollektive Stimmung aus. Und selbst wenn man wie Putin der Meinung wäre, dass die Ukraine kein Staat, die ukrainische Bevölkerung kein Volk und die ukrainische Sprache nur schlechtes Russisch sei, kann man in diesen Wochen einer klassischen Nationalstaatsbildung zusehen. Wenn es vor dem Angriff Putins keine ukrainische Nation gab, dann gibt es sie jetzt. Dabei war so etwas wie die Nation vor lauter Globalisierung längst abgeschrieben. Putin dagegen ist kein Lokomotivführer, sondern steht längst irgendwo auf einem toten Gleis der Geschichte. Und wer an der Seite Putins steht, macht alles falsch und hat schon

erzählen. Man weiß leider nicht, ob Putin jemals Charlie Chaplin in Der große Diktator gesehen hat. Russland war das einzige Imperium, das durch die Sowjetunion den Ersten Weltkrieg überlebt hat. Es war die letzte überlebende Kolonialmacht. Nun wird sich Russland als Nationalstaat komplett neu erfinden müssen. Man mag dafür Anknüpfungspunkte in der konstitutionellen Revolution des Februar 1917 suchen oder bei den Westlern des 19. Jahrhunderts. Es wäre der optimistische Blick auf die Zukunft. Die andere Möglichkeit will man sich besser nicht ausmalen. Die Zerstörung dieses Kriegs werden ungeheuer sein und Russland wird am Ende Reparationen bezahlen müssen. Große Führer ruinieren ihre Länder. Auch Saddam Hussein hat einen unglaublichen Ölreichtum in Pulverdampf aufgehen lassen. Ein anderes Kriegsende ist eigentlich nicht denkbar, es sei denn, man spult gleich bis zum Weltenende vor. Das Drehbuch des historischen Reenactments, mit dem Putin eine Vergangenheit als Zukunft präsentieren wollte, weicht an entscheidenden Punkten von der geschichtlichen Vorlage ab. Der historische Faschismus stand sinnbildlich für Jugend und Dynamik. Doch Putin ist bald 70 und seine Geschichtsvisionen sind so überaltert wie Russlands Bevölkerung und seine Ölförderanlagen. Ob die Katastrophe der Vergangenheit zur Wiederaufführung kommt, hängt letztlich davon ab, ob der Westen seinen Defätismus überwindet. Ging es nur um die Schröders und Berlusconis, die Le Pens und Steinmeiers, könnte Putin sich jetzt schon die Hände reiben. Auch die Gleichgültigkeit des Westens Ende der 30er Jahre des 20. Jahrhunderts war verheerend. Mourir pour Danzig, für Danzig sterben, war in Frankreich 1939 am Vorabend des Zweiten Weltkriegs zu einem geflügelten Wort geworden. Es brachte die ablehnende Haltung Frankreichs zum Ausdruck, Polen gegen die Deutschen zu verteidigen. Auch heutzutage machen sich die Defätisten bemerkbar. Die Argumentationslinie ist vorgegeben. Ergibt sich die Ukraine nicht, ist sie selbst für die Opfer verantwortlich. Und wer den Vormarsch der russischen Panzer behindert, ist ein Kriegstreiber. Wenn sich Deutschland stellvertretend für die Ukraine ergeben könnte, hätte Putin seinen Krieg binnen 24 Stunden gewonnen. Viele spricht dafür, dass der russische Angriffskrieg entscheidend für den Fortgang des Weltgeschehens in den kommenden Jahrzehnten sein wird. Hinter Putin steht mit China eine Macht, die politisch und ökonomisch nochmal ein ganz anderes Gewicht als Russland hat. Hongkong hat der Westen mit leichtem Schulterzucken dem nächsten großen Führer überlassen. Aber Taiwan? Die deutsche Außenpolitik mit ihrer Aura des Appeasements ist unübersehbar zum Problem geworden. Für Deutschland wird es in der EU ungemütlicher. Die osteuropäischen Länder lassen sich nicht mehr alles gefallen. Längst hat Deutschland die Macht über den politischen Diskurs verloren. Als Hans Magnus Enzensberger Saddam Hussein 1991 im Spiegel einen Wiedergänger Hitlers nannte, warfen ihm Kritiker vor, Geschichtsklitterung zu betreiben. Es war eine deutsche Debatte. Heutzutage nennt die halbe Welt Putin ein Nazi und die russischen Soldaten gelten im Netz als Orks. Niemand fragt die deutschen Patentinhaber, ob der Hitler-Putin-Vergleich auch genehm ist. In Deutschland geht es ohnehin immer nur um die eigene Idiosynkrasie. Vielleicht wird es auch hier irgendwann Demonstrationen ohne Pazifahnen geben, aber das wäre dann wohl doch nicht safe. Kann mal bitte jemand das Fenster zur Realität wieder zumachen? Oliver M. Piecher, Das Ende des Zeitalters der Sekurität, aus Jungle World Nummer 17 vom 28. April 2022.

Safe European Home von The Clash aus dem Jahr 1978 und davor Oliver M. Piecher, das Ende der Sekurität. Ja, da weiß man schon gar nicht mehr, wo man anfangen soll. Also hier spürt man Wünsche und Ablehnung. Linke, die sich nicht auf die Seite der Ukraine stellen wollen, sind Defätisten. Ja, Defätisten sogar, die sich einem Epochenwechsel verweigern. Ja, also nochmal von Anfang an, also Oliver M. Piecher war so schockiert von der Tatsache, dass die UdSSR einfach so weg war. Von heute auf morgen, dass er ja, sich plötzlich in einer Ersatzrealität wiederfand. Ja, aber die UdSSR war natürlich nicht einfach so weg. Das war ein schleichender, langer Vorgang und am Ende verschwand nur noch ein Name. Also das war eigentlich jetzt nichts so Besonderes. Aber trotzdem leidet der Autor scheinbar unter einer Art Realitätsverlust. Und diese Realität kehrt jetzt wieder. Das Fenster zur Realität ist aufgestoßen. Und diese Realität heißt Krieg. Und es ist unschwer zu bemerken, dass der Krieg dem Autoren ja sehr gut in den Kram passt, dass der Krieg gewünscht wird. Der Text äußert auch einen Wunsch nach Bedrohung. Auch Bedrohung ist Realität. Und davor hat man ja hier nichts mehr gespürt. Selbst die Sirenen hat man nicht gehört. Welch unerträglicher Zustand. Und dieser Krieg, der macht jetzt auch Schluss mit all diesem Quatsch. Ne, so diesem Gerede über Klima, über Identitätspolitik, über Postkolonialismus, die ewigen Rassismusvorwürfe, die blöde, bunte Gesellschaft, diese schreckliche Postmoderne und dieses ewige Philosophieren, Gendersprache, Sekurität, also Sicherheit. Und dann kann man auch gleich aufräumen, irgendwie mit der Kollektivschuld, Dekonstruktion und Holocaust-Erinnerungen. Und endlich kann man dann irgendwie mit Mut, Freiheitsdrang auf der richtigen Seite der Geschichte stehen. Und das ist dann die der Nation. Das ist Ernst Jünger für Arme, besonders in dem kriegsschwelgerischen Teil. Und ja, links ist das nicht mehr. Und hätte die Jungle World diesen Text nicht genommen, wer weiß. Vielleicht hätte auch die junge Freiheit den einen oder anderen Euro dafür springen lassen.

0: Blood will have blood, aus The Tragedy of Macbeth von Carter Burwell aus dem Jahr 2022. Und nun Jungle World Nummer 19 vom 12. Mai 2022. Lars Quadfasel, a Western Leftists Explain Things to You. Die Reaktion der politischen Linken in Westeuropa und den USA auf den russischen Angriffskrieg hat bittere Kritik hervorgerufen. Besonders Osteuropäer beklagen den Dogmatismus und die Ignoranz der westlichen Linken. In ihrem Aufsatz Man Explain Things to Me beschreibt die feministische Autorin Rebecca Solnit, wie sie einmal vergeblich versuchte, einen leutseligen Herrn begreiflich zu machen, dass sie das Buch, dessen Inhalt er ihr gerade in aller Ausführlichkeit referierte, durchaus schon kenne. Sie sei schließlich die Verfasserin. Für diese männertypische Melange aus Top-Checkertum, Ignoranz und Paternalismus prägte Solnit das schöne Portmanteau Mansplaining, das sich sehr zum Ärger der auf Twitter und Facebook allgegenwärtigen Dicke-Hose-Fraktion bald großer Beliebtheit erfreute. Inzwischen kursieren zahlreiche weitere Splaining-Varianten, eine der schönsten Clansplaining für die Diskursmarken der Sorte Ich bin nicht rassistisch, aber. Die jüngste nun heißt Westsplaining. Bekannt gemacht wurde der Begriff vor allem von der polnischen Anarchistin Zosia Brom, deren Polemik Fuck Leftist Westplaining in der Zeitschrift Freedom News erschien. Anlässlich des Austritts der linken polnischen Partei Lewica Razem aus der von Janis Varoufakis, Slavoj Žižek und anderen gegründeten Sammlungsbewegung DiEM25, die sich nicht zu einer vorbehaltlosen Parteinahme gegen den russischen Angriffskrieg hatte durchringen können, rechnete Brom mit der Borniertheit westlicher Linker in Bezug auf Osteuropa ab. Gemeint ist damit vor allem das völlige Desinteresse an den Erfahrungen jener, die sie über die Weltlage belehren zu müssen meinen. Die Unfähigkeit zu begreifen, dass für Linke in den ehemals realsozialistischen Staaten die NATO nicht bloß ein Instrument kapitalistischer Machtsicherung darstelle, sondern zugleich den einzig real existierenden Schutz vor russischen Großmachtgelüsten. Ganz ähnliche Kritik an der Verkehrung Russlands zum bloßen Opfer des Westens, wenn nicht gar zum antiimperialistischen Heros, findet sich auch in zahlreichen weiteren Stellungnahmen polnischer, tschechischer, ukrainischer oder russischer Linker, die seit Kriegsbeginn erschienen sind. Der ukrainische Historiker und Aktivist Taras Bilos kennzeichnet dies in seinem offenen Brief aus Kiew an die westliche Linke als den Antiimperialismus der dummen Kerle. Auf Deutsch veröffentlicht unter dem Titel An die Linke im Westen auf der Website der Jungle World. Dem ist schwer zu widersprechen. Die übliche Erzählung zum Krieg, ob von der Linkspartei, den Democratic Socialists of America oder dem Corbyn-Flügel der Labour Party, geht ja ungefähr so. Der russische Überfall auf die Ukraine sei zwar nicht so richtig toll, weil völkerrechtswidrig, aber mindestens mitverantwortlich, wenn nicht gar hauptschuldig, sei in Wahrheit die NATO, deren Osterweiterung Russland in die Enge getrieben und ihm im Grunde gar keine andere Wahl als den Gegenschlag gelassen habe. Zumal der Westen 2014 in der Ukraine den prorussischen Präsidenten habe wegputschen lassen, was den Konflikt überhaupt erst vom Zaun gebrochen habe. Deswegen müsse nunmehr jede Unterstützung der ukrainischen Seite, ob durch Waffenlieferungen oder Sanktionen, tunlichst unterbleiben. Stattdessen werden wichtigtuerisch diplomatische Lösungen gefordert, die im Wesentlichen darin zu bestehen scheinen, die Neutralität der Ukraine auf Dauer festzuschreiben, während man sich im Hinblick auf die sonstigen Kriegsziele Russlands wohlweislich in Schweigen hüllt. Das Westsplaining ist darum immer auch ein Eastsplaining, das heißt eines, das sich in die Perspektive der russischen Machthaber einfühlt. Für den russischen Präsidenten Wladimir Putin gibt es bekanntlich nur einen Konflikt mit dem Westen, nicht mit der Ukraine, die als selbstständige Entität schließlich nur eine Erfindung der Bolschewiki sei. Während also die linken Strategen auf dem Risikobrett die imaginären Armeen verschieben und die Ukraine als Pufferstaat für legitime russische Sicherheitsinteressen designieren, bleiben die dort lebenden Menschen außen vor. Eine Rolle spielen sie weder als heldenhaft kämpfendes Volk, wie Linke es sonst so lieben, noch überhaupt als Wesen aus Fleisch und Blut, die gemäß ihren je konkreten Interessen handeln. Nicht einmal als Opfer des Imperialismus dürfen sie firmieren, obwohl all das Gerede von NATO-Expansion und CIA-Putsch doch genau das nahelegen müsste. Sie treten entweder bloß als willenlose Marionetten oder aber als finstere Nazis auf. Sie haben mit anderen Worten der Westlinken nichts zu sagen und genau das macht die Parallele von Man- und Westsplaining so schlagend. Auf diese Vorwürfe hat wiederum Varoufakis reagiert. In einer Erklärung, die zur Parteidisziplin mahnt, legt er zunächst einmal, wie man das heute so nennt, seinen Sprechort offen. Als unter der vom Westen gestützten Militärdiktatur geborener Grieche sei er nun einmal auf die NATO weniger gut zu sprechen als die Genossinnen und Genossen aus Osteuropa. Das ist die Gefahr dabei, sich auf die je besondere Erfahrung zu berufen. Bleibt man dabei stehen, verkommt sie schnell zur persönlichen Meinung. Natürlich hat Varoufakis vollkommen recht damit, dass aus der bloßen Tatsache, dass die übergroße Mehrheit der Osteuropäer die NATO nicht als Invasor wahrnimmt, sondern als Garanten von Frieden und Freiheit überhaupt nichts folgt. Linke müssen schließlich ständig gegen das argumentieren, was die übergroße Mehrheit so denkt. Aber um das zu tun, muss man es zumindest zur Kenntnis nehmen können. Viel ist ja dieser Tage von der Notwendigkeit zu hören, Imperialismustheorie zu betreiben und allerorten wird einem angeraten, doch dringend Lenin zu lesen, aber Ereignisse wie die von 2014, als große Teile der ukrainischen Bevölkerung der Staatsmacht mit dem erklärten Ziel trotzten, den Beitritt zu einer kapitalistischen Ausbeutungsgemeinschaft doch noch zu erzwingen, während andere Teile wiederum lieber eine alternativen, wenn auch weniger mächtigen kapitalistischen Ausbeutungsgemeinschaft der Eurasischen Wirtschaftsunion nämlich beigetreten wären, sind im antiimperialistischen Koordinatensystem schlicht nicht vorgesehen. Und weil sie nicht vorgesehen sind, müssen sie permanent überblendet werden mit Bildern aus der Vergangenheit, ob aus Chile 1973 oder aus dem großen Vaterländischen Krieg. Ob die Hoffnungen, welche die Bevölkerungsmehrheit in den Westen setzt, illusorisch sind oder doch pragmatisch, ist in diesem Zusammenhang ganz zweitrangig. Denn egal, wie illusorisch, beschränkt oder auch schlicht hässlich sich viele dieser Wünsche und Bedürfnisse ausnehmen mögen, für die Westlinke stellen sie eine narzisstische Kränkung dar. Der Drang in die NATO und die EU konfrontiert sie nicht bloß mit der eigenen Ohnmacht, der Tatsache also, dass mehr und Besseres als die Sehnsucht nach etwas kommoderen Ausbeutungsverhältnissen derzeit nirgends im Angebot ist. Er lässt auch zugleich die Fantasien, mit deren Hilfe man sich über diese Ohnmacht hinwegsetzt, platzen. Da prangert man als integrer westlicher Metropolenlinker unermüdlich die Machenschaften der Herrschenden an und statt es einem zu danken, haben die Geknechteten und Entrechteten nichts Besseres zu tun, als sich zu den stärksten Bataillonen zu flüchten. Und nun, Zosia Brom fordert, die Westlinken mögen doch bitte einfach mal die Klappe halten. Das kann man gut nachvollziehen. Aber ob wirklich alles besser würde, wenn die Schlauschnacker statt dem Rest der Welt permanent die Welt zu erklären, anfingen, beflissentlich ukrainische Schriftstellerinnen und belarussische Marxisten zu rezipieren, darf bezweifelt werden. Nach dem 11. September 2001, manch eine wird sich vielleicht noch erinnern, begannen plötzlich alle möglichen deutschen Linken, den Islam zu studieren, dass das daraus hervorgegangene Expertentum die Welt besser gemacht hätte, wird heute kaum jemand behaupten wollen. Und wer weiß, die nächste Krise findet womöglich in Ostasien statt. Und dann hätte man statt Jevinja Bielorusses besser Krimia Jojin gelesen. In ihrem klassischen Aufsatz Can the Subaltern Speak, einer Kritik des Westsplaining avant la lettre, legt Gayatri Chakravorty Spivak dar, warum die Alternative zum Sprechen für die Subalternen nicht das Zuhören ist, sondern das Sprechen mit ihnen. Ein Sprechen also nicht im Namen der anderen, sondern im eigenen. Dazu sollte man freilich ein bisschen mehr zur kapitalistischen Totalität zu sagen haben, als bloß Parolen aus zweiter Hand. Last Quartfasel, Western Leftists Explain Things to You. Ein anderer Artikel in der Jungle World von Johannes Simon, glaube ich, war übertitelt Wenn Pazifismus zum Luxus wird. Der geht so ungefähr in die gleiche Richtung und das ist immer so das Prinzip, dass man sich ukrainische Anarchisten sucht oder Queer-Aktivisten, die dafür sind zu kämpfen und das dann als Ignoranz ausstellt von Westlinken, die damit nichts zu tun haben wollen mit Krieg und Kämpfen. Ja, und ich lese das dann immer und denke mir, echt, stimmt das? Sind alle Anarchisten wollen kämpfen, alle ukrainischen Anarchisten wollen kämpfen und alle ukrainischen Queer-Aktivisten auch? Das glaube ich einfach nicht. Und da liegt das Tendenziöse in dieser Art von Artikeln. Ich habe hier noch einen letzten Text, ein kurzer Text von einem ukrainischen Autoren aus der Jungle World, lesen wir den noch kurz. Jungle World Nummer 20 vom 19. Mai 2022. Kyrillo Takchenko, genug von der germanischen Linken. Der schwachen, marginalen ukrainischen Linken hat die Zusammenarbeit mit der deutschen Linken eher geschadet. Der größte Geldgeber auf dem Markt ist die Rosa-Luxemburg-Stiftung. Das Ergebnis Kritik an der Partei Die Linke und an Sarah Wagenknecht hörte man nicht. Die Geldgeber aus Deutschland erwarteten stattdessen Kritik einer angeblichen Militarisierung der ukrainischen Gesellschaft. Klagen über den ach so schlimmen ukrainischen Nationalismus und eine in der Ukraine vorherrschende sogenannte Russophobie. Die Ukraine sei nicht wichtig, sagten prominente linke Politiker. Russland dagegen brauchen wir sowohl für den Weltfrieden als Gegenpol zu den USA, als auch für die Sicherung des deutschen Wohlstandes und der Arbeitsplätze. So beschrieb der Leiter des Büros der Rosa-Luxemburg-Stiftung in Kiew, Igor Georgiev, die strukturelle Ignoranz der Partei in einer vom Online-Parteimagazin Links bewegt veröffentlichten bitteren Kritik. Erschienen ist diese nach dem russischen Einmarsch. Was mich persönlich betrifft, so bin ich längst nicht mehr bereit, die linken Herrschaften mit irgendwelchen Aufklärungsarbeiten zu bedienen. Ich glaube nämlich nicht, dass die radikale Linke zu retten oder dass sie einer Rettung überhaupt würdig ist. Der Bundestagsabgeordnete und Putin-Versteher Sören Pellmann soll jetzt, zumindest schlug das Sarah Wagenknecht vor, die Partei Die Linke mit anführen. Umso besser. Die Partei darf sich so schnell zerlegen wie nur möglich. Gerne könnt ihr mich überraschen und zeigen, dass ich falsch liege. Aber um eure Rettung müsst ihr euch selber kümmern. Beinhaltet die radikale Linke etwas mehr als ein antiliberales Ressentiment? Kommt etwas wirtschaftlich und politisch Besseres, wenn ihr Marktwirtschaft und repräsentative Demokratie abschafft? Tja, die Revolution scheint zwar nicht vor der Tür zu stehen, aber zumindest ist, könntet ihr versuchen, einen Plan vorzustellen, wie eure direkte Demokratie, richtiger Kommunismus oder was auch immer konkret funktionieren soll. Und die Rechte? Wenn ich von Linksdeutschen nach Azov gefragt werde, dann habe ich nur eines zu sagen. Der Dreck unter einem einzigen Fingernagel des allerletzten Azov-Kämpfers ist mehr wert als die germanische Linke in ihrer Gesamtheit. Nicht die Ukraine ist ein Land, in dem Rechtsextreme im Parlament sitzen. Nicht in der Ukraine liegt die Stadt Hanau. Nicht dort versuchte ein bewaffneter Faschist in eine Synagoge einzudringen. Der NSU bestand nicht aus Ukrainern. Kyrillo, Takschenko, genug von der germanischen Linken. Und ich habe genug von rechten ukrainischen Freiheitskämpfern, denen jeder Unterschied zwischen Sozialdemokratie und Linksradikalismus abgeht. Aber wer bin ich schon? Nicht einmal der Dreck unter dem Fingernagel eines Azov-Kämpfers. Das war Narration und Schwerkraft, Dschungelkrieg. Ihr könnt die Sendung auf Mixcloud nachhören. Gehabt euch wohl.
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Yo, yo, yo, yo. Einen wunderschönen Freitagabend gewünscht da draußen an alle Zuhörer. Ihr seid hier bei dem Radio FM. Es ist heute Subfrequenzzeit, Hip-Hop-Special Part 2. Ich führe das Genre, die Vorstellung, die Musik, die Kultur weiter. Der erste Part, wer es noch weiß, war ja sehr feucht, fröhlich. Hab da neulich mal reingehört. Das war auf jeden Fall eine schöne Zerstörung hier auf dem roten Sofa. Aber ganz so schlimm wird es heute nicht. Gäste habe ich trotzdem da. Die üblichen Verdächtigen sitzen auf dem roten Sofa. Und ein Gast, der auch musikalisch ein Schüppchen mit dabei hat und die Sendung mit zu begleiten, ist Coach Flex. Und 2.10 mit Hahn ist natürlich auch da. Nee, Quatsch. Mein Name ist Haya. Schön, dass ihr eingeschaltet habt. Es ist Wochenende, 21 Uhr. Wir machen erstmal gemütlich weiter, kommen erstmal an. Ich hoffe, ihr kommt auch erstmal an, stellt die Boxen richtig und wir hören uns dann gleich. Jetzt erstmal noch ein paar Instrumentals. Wir hören uns. Yes.

0: Yes. Yo. Hip-Hop Special. Subfrequenz. Freitagabend. Babylon hinter sich lassen. Ein paar ordentliche dufte Beats. Vocals. Hip-Hop. Wird nur ich mehr heute in der Show. Genau. Schön, dass ihr eingeschaltet habt. Das war DJ Crush. Ein paar Beats, Instrumentals. Super dope. Kann ich nur empfehlen. Japaner. Super, super dope. Yes. Und ja, ich denke, wir haben uns genug. Also wir sind angekommen. Hier Außenstudio Witzenhausen. Rotes Sofa. Ich hoffe, ihr auch. Wir machen gleich weiter mit Dansen. Und der hat eine kleine Schippe mitgebracht. Didi Dansen. Und genau. Hau rein. Seid gespannt. Kleines Schippchen von Daniel.
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Das war ein kleiner musikalischer Beitrag von der Roten Couch von meinen Gästen heute. Nice. Vielen Dank für deinen Beitrag. Braucht ihr eine Playlist? Fragt ihn. Ihr findet uns hier. Witzenhausen. Fragt ihn selbst. Ich werde weitermachen. Und zwar gehen wir jetzt ein bisschen ins Deutsche. Deutschrap-mäßig. Und zwar ist das über ein Album, das ich gestolpert bin. Das war ziemlich nice. Hat mich ziemlich mitgerissen. Auf jeden Fall. Das ist La Lucia und Mon Ami. Iris Negro, sorry, wenn ich es falsch ausspreche. EP erschienen ist sie im Februar 23. Fast Forward ist das Label München. Auch sehr zu empfehlen, schaut da mal rein. Wer ein bisschen auf anständigen und anständigen Rap steht. Und ich würde starten mit dem ersten Track und der heißt Keep It Love.

Rapapapam. La Lucia, Mon Ami. Sehr feines Album, was die beiden da auf die Kette gekriegt haben. Über Fast Forward. Einen habe ich noch für euch von den beiden. Und dann kommen wir weiter. Schaufel für Schaufel. Ich habe noch ein paar Releases heute auf jeden Fall für euch in petto. Die würde ich euch gerne vorstellen. Und genau. Wir machen jetzt mal weiter. Einen habe ich noch von euch, von den beiden. La Lucia, Mon Ami. Yes. Subfrequenz, Radio FM.

Banger. Nice. Ja, Subfrequenz heißt manchmal auch Release Day und der ist sogar heute. Und ich habe die Ehre, euch was von der Vinyl und Tape, das voraussichtlich Ende des Jahres erscheinen wird, aber vom den guten Local vor Ort, Martin Maives, liebe Grüße. Schade, dass du nicht hier bist. Und auch Grüße gehen raus an Mrs. Rose. Die veröffentlicht nämlich, oder hat heute ein Release veröffentlicht. Das heißt 1420 MHz. Ich habe euch da was mitgebracht. Beats sind von Jazzy Q, Mosaik, Bruce Brenner. Unter anderem sind mit dabei Topson, Martin Maives, den ich gerade genannt habe, MC Bene und der Baggerlude. Wir hören rein. Release Day, Happy Birthday, oder was sagt man, Happy Release Day. Ja, vielen Dank für die Bereitstellung der Musik. Super nice Ding, hört selbst.

0: steigt ein. Auf jeden Fall, ich würde mit einsteigen. Super, vielen Dank, Martin Maivis. Release Day heute, 25. Live-Subfrequenz auf den Radio FM. Steig ein mit Mrs. Rose. Vielen Dank, nice Tune auf jeden Fall. Wie gesagt, Ende dieses Jahres soll es ein Release geben, Vinyl sowie Tapes. Und ja, habt es auf dem Schirm auf jeden Fall. Jetzt kommt tatsächlich der nächste Release, auch heute. Tatsache, 8. Album LST, The Funky Child. Der Gute hat ein neues Album rausgebracht. Dies heißt Mission erfüllt. 21 Titel stark, limitierte Doppelvinyl-LP, soll glaube ich nur 200 Stück geben. Also bleibt am Ball, ich glaube Ende Oktober, meinte Martin. Genau, über dem Label Rough Remarks, Homebases in Köln. Wir hören rein, ich fand ihn ziemlich nice. Genau, ist er, Subfrequenz, Hip-Hop-Special, yeah. Was kann es nicht Schöneres geben, als geschmeidig mit einem Hip-Hop-Special ins Wochenende zu starten?
1: Ja.
0: Oder, Shorty?
1: Voll.
0: Yes, sir. Wir machen weiter mit Musik.
1: Yeah.

Bogen. Insektenfalle war das. Heute erschienen Release. Übrigens, MP3 ist schon erschienen. Bandcamp. Check das aus. LST The Funky Child. Mit dem Album Mission erfüllt. Einen habe ich noch. Den fand ich auch ganz nahe. Air Fog One. Jason Byrne. Funkenflug.

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1: Ja, nice. Vielen Dank für die Bereitstellung. Happy Release Day auf jeden Fall und ja, Prost, falls ihr zuhört. Ah, ist euch gelungen. Nice. Nächster Beitrag in meinem kleinen Zauberheftchen hier. und zwar habe ich was von Topsen, Franz Brandwein, Mosaik, König der Ameisen. Super Ding gewesen. Also hat mich richtig vom Hocker gehauen. Erschien Mai 25. Produziert und rausgebracht über Mosaik Bielefeld. Genau, da spiele ich euch tatsächlich 4 Stück von vor, weil, ja, hört selbst.
2: Yeah, yeah. 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

Nice. Killer-Album. Thopsen, Franz Brandwein, Mosaik, König der Ameisen. Kann ich nur empfehlen, Bandcamp ist die Musik zu erhalten. Genau, das war, der Track war König der Ameisen, Trockenzeit, Was morgen bringt und Boomerang featuring Bruce Bronson. Auch liebe Grüße. Liebe Grüße auch an Franz Brandwein nach Kassel und an die an allen anderen, die die Musik leben und zelebrieren. Respekt. Wir machen weiter mit Musik. Fiebertraum featuring Slice, DJ Chuck Bowes.

Fiebertraum. Featuring Slice, Dope-Style DJ. Chuck Boris, nice. Ja, mein Beitrag endet hier. Vielen Dank für den Input von draußen. Macht euch noch einen schönen Abend da draußen. Ich gebe jetzt weiter an Coach Flex. Super dopes Ding. Hat ein bisschen was aus seiner Hip-Hop-Schublade mitgebracht. Aber einen habe ich noch für euch. Subfrequenzt. Radio FM. Danach gleich weiter mit Chuck Flex, wollte ich schon sagen. Coach Flex. Yes. Schön, dass ihr eingestellt habt. Hip-Hop-Special. Subfrequenz Radio FM.

0: Supernova featuring Finster Buddy. Mein Abschlusstrack, bisschen Gangster Mangster. Und jetzt geht's hier weiter mit Coach Flex. Schön, dass du da bist. Yes,
1: yo, Coach Flex hier. Ich spiele jetzt auch noch ein paar Tracks und wünsche euch viel Spaß weiterhin und einen schönen Abend. Jetzt geht's weiter mit Too Low Key, Memphis Rap, der Wegbereiter für den heutigen Trap.

Das war Memphis Rap aus dem Jahre 1994. Jetzt wechseln wir mal in den deutschsprachigen Raum. Hier kommt Vexillusionists von Mitte der 90er.

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Jo, jetzt kommt noch mal ein bisschen Ghetto-Tech. Ist vielleicht, ein bisschen zu hart für Hip-Hop und Rap-Abend, aber ich finde, es hat viel damit zu tun. Viel Spaß.

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Das war Ghetto Tech vom Feinsten. Mit meinem nächsten Song wollte ich noch einen Künstler ehren, der schon sehr früh im deutschsprachigen Raum den Hip-Hop etabliert hat. Weiß nur keiner. Vielleicht könnt ihr ihn erraten.

0: Falco. Nice. Coach Flex war das. Hat die Schublade aufgemacht. Und Subfrequenzzeit, Hip-Hop Special Part 2. Coach Flex. Und 2:10 mit Hahn. Mein Name ist Haya. Schön, dass ihr eingeschaltet habt. Nice, dass du da warst. Yeah. Komm gerne wieder. Ja. Genießt den Abend noch da draußen. Und wir hören uns dann wieder und stören uns in 4 Wochen, wenn es wieder heißt. Weiterer Abend, Subfrequenz, Radio FM. Bis bald. Ciao.
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Ja, meine lieben Zuhörerinnen und Zuhörer, es ist wieder 12:05 Uhr und Zeit für den Trekker Club. Ich bin Peter Walter, Ihr Spezialist für diese Art von Musik, und ich wünsche Ihnen für heute eine Menge Spaß. Ich habe tolle Musik dabei, Down to Earth Country, nur die großen Leute. Das wird heute richtig, richtig gut.

Ja, mit der großen Hitze ist es ja jetzt nun vorbei. Das ist wirklich gut. Das war ja teilweise nicht zum Aushalten. Und deshalb machen wir heute dafür eine etwas heißere Sendung. Wir starten rein heute in den heutigen Tag mit einem großartigen Sänger, der zuerst in der Band von Emmylou Harris gesungen hat, als Musiker und Gitarre gespielt hat, dann Solo gegangen ist. Der Name ist Rodney Crowell und wir hören von ihm das wunderbare Lied Shame on the Moon.

Mr. Rodney Crowell mit Shame on the Moon. Ja, tolles Lied, ganz großartig. So, jetzt spiele ich Ihnen, ja, den Outlaw himself. Wenn es jemals einen Outlaw gegeben hat, neben Waylon Jennings, Willie Nelson oder den, ja, dann ist es eigentlich David Allan Coe. Das ist der Outlaw, ja, par excellence. Und ich spiele Ihnen den Titel, ganz großes Lied. You even called me by my name.

Ja, Gott sei Dank ein Mann, der noch unter uns weilt. David Allan Coe mit You Never Even Called Me By My Name. Großartiges Lied, kann ich nur sagen. Ja, jetzt kommt das nächste großartige Lied, nämlich von Garth Brooks. Auch ein Hammersong. Ain't Going Down Till the Sun Goes Up. Da hören Sie mal rein.

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Ja, Garth Brooks, großer Hit von ihm. Millionenfach verkauft. So, jetzt kommt Björn Gosselin, genannt The Voice. Ja, den Beinamen Voice, das werden Sie gleich hören. Den hat er ja wohl zurecht bekommen. Hier ist sein großer Titel, Set 'em Up, Joe.

Ja, nach diesem wunderbaren Titel von Vern Gustin, Set Him Up, Joe, habe ich nun leider eine traurige Pflicht zu erfüllen. Ich möchte mit einem Lied von Mahalia Jackson an meine liebe Schwester Alexa erinnern, die am 5. August dieses Jahres leider verstorben ist. Das Lied ist auch für ihren Mann, meinen Schwager, Peter Skoll, zur Schiller Straße 20. Alexa, wenn du da jetzt bist, wo Mahalia Jackson von singt, dann würde ich mich ganz, ganz sehr freuen. Hier ist Mahalia Jackson mit In the Upper Room.

Ja, diesen großartigen Gospelsong von Mahalia Jackson habe ich zum Andenken meiner lieben Schwester Alexa gespielt und auch für meinen Schwager Peter Skoll. Alexa hat Mahalia Jackson auch immer sehr gemocht und gern gehört. Und deshalb war es für mich jetzt eine Freude, dieses Lied ihr zu angedenken nochmal zu spielen. So, weiter geht's. Erster Song von Merle Haggard. Großes Lied. Sing Me Back Home.

Ja, eines der vielen großen Country-Songs, die Merle Haggard geschrieben hat und gesungen hat, das war Sing Me Back Home. So, jetzt geht's weiter mit einem traditionellen Song von Elton Britt, im Jahr 68 geschrieben und gesungen, über den legendären Blue-Jodler Jimmy Rogers, der ja schon in Ende der 20er Jahre angefangen hat und leider sehr früh im Jahr 34 an Tuberkulose gestorben ist. Über den singt er jetzt mit einem wunderbaren Song. Der Song heißt The Jimmy Rogers Blues.

Tja, was für ein Hammer-Song, The Jimmy Rogers Blues von Elton Britt. So, wir haben 12 Uhr und 44 Minuten, liebe Zuhörer. Sie hören Rundfunk Meißner, Your Station of the Stars. Ja, Sie fragen sich, wo kann man so tolle Musik hören? Ja, eigentlich hier nur bei uns. In ganz Hessen gibt es keinen Sender, der regelmäßig Country-Sendungen bringt. Da ist hier Eschwege der absolute Vorreiter. Ich bin Peter Walter und ich bin Ihr Spezialist für diese Art von Musik. Und weiter geht's mit, unter Fachleuten gesagt, wohl besten Stimme der Country-Musik, nämlich George Jones mit He Stopped Loving Her Today.

Dramatisch, dramatisch. George Jones mit seinem Song He Stopped Loving Her Today. Ja, da bleibt mir nur übrig, ein weiteres Drama hinterher zu spielen. Von dem großen Singer-Songwriter Mickey Newbury. Von vielen, vielen nachgesungen, dieses große Lied. San Francisco Mabel Joy.

was für ein großartiger Song. San Francisco, Mabel Joy, von Mickey Newberry geschrieben und original gesungen. Großartig. So, jetzt spiele ich Ihnen Tom T. Hall, habe ich dabei. Und da spiele ich Ihnen einen Titel. Jetzt muss ich erst mal schauen, was war das? Die Nummer 18. Ach, Margie's at the Lincoln Park Inn. Diesen Song spiele ich Ihnen nun.

Ja, das war Tom T. Hall, genannt The Storyteller, mit Marchies at the Lincoln Park Inn. Ich finde, ein ganz schönes Lied. So, wir haben 12.58 Uhr, das heißt, ich spiele jetzt in die zweite Stunde rein des Trucker Clubs. Ich grüße nochmal alle Zuhörer. Ich bin Peter Walter und spiele Ihnen nun Willie Nelson Konzeptalbum, der in der Song heißt Tougher Than Leather.

0: Ja, großartig gesungen. Willie Nelson mit Tougher Than Leather. Jetzt kommt der König der Hobos. Boxcar Willie ist in diesem Jahr schon 20 Jahre von uns gegangen, ist schon 20 Jahre tot. Hier singt er ein Medley von Hank Williams Songs und das ist ganz großartig. Hören Sie mal rein.
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Ja, was für ein toller Querschnitt durch das Hank Williams Repertoire, gesungen von Boxcar Willie. Großartig. Ich glaube, die Aufnahme stammt aus dem Wembley Stadion in London. So, weiter geht's mit dem blinden Country-Sänger Ronnie Millsap. Wunderbare Stimme singt uns hier Lost in the 50s tonight.

Lost in the 50s Tonight. Ja, wunderbar. Ronnie Milsap. Ja, jetzt spiele ich Ihnen mal einen Country-Sänger alter Prägung. Ja, hat auch ein bisschen Rockabilly gesungen. Country, Rock. Und zwar ist das Johnny Horton und er singt uns jetzt ein ganz traditionelles Lied, nämlich The Battle of New Orleans.

The Battle of New Orleans. Original eigentlich gesungen von Stonewall Jackson, aber Johnny Horton macht das auch nicht schlecht. Die war auch in Charts ganz, ganz weit oben. Jetzt kommt einer der besten Country-Sänger der Welt, leider nicht mehr unter uns weilen, Waylon Jennings mit Lonesome, Ornery and Mean.

einer der besten überhaupt, Waylon Jennings und seine Wailers mit Lonesome, Henry and Mean. Ja, wenn wir von den Besten sprechen, dann kommt jetzt der Beste. Hier ist Merle Haggard mit Ramblin' Fever.

unnachahmlich. Merle Haggard and the Strangers mit Ramblin' Fever. Ja, das war wirklich der allergrößte. Leider ist er nun auch schon tot. Jetzt kommt nochmal Garth Brooks, Two of a Kind, Working on a Full House. Auch ein schönes Lied.

0: Two of a Kind Working on a Full House. Das war Garth Brooks von seiner Hit-CD, wo alle seine großen Hits drauf. Jetzt kommt natürlich ein ganz großer Sänger. Der stammt aus dem Sun Records Stall aus den 50er Jahren, wo Elvis, Orbison, Cash, Jerry Lee Lewis, so wie sie alle heißen, groß geworden sind. Bei vielen Aufnahmen dieser Leute hat er Piano gespielt und hat natürlich später auch Solo-Sachen gemacht. Hier ist der große Charlie Rich mit Life Has Its Little Ups and Downs.
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Ja. Ja, das war der große Charlie Rich mit Life Has Its Little Ups and Downs. Was für ein tolles Lied. So, jetzt spielen wir nochmal Rodney Crowell mit seinem großen Erfolgstitel. Den haben viele, viele nachgesungen. Wunderbares Lied. Ain't Living Long Like This.

Mr. Rodney Crowell, mate, ain't living long like this. Ja, tolles Lied und viele, viele haben es nachgesungen. Still Doing Time singt uns nun Mr. George Jones.

Ein Lied, was ich immer wieder gern spiele, großartig gesungen von George Jones, Still Doing Time. Wir haben 13.41 Uhr, liebe Zuhörerinnen, liebe Zuhörer, Sie hören den Trucker Club, ich bin Peter Walter und wir sind in der letzten halben Stunde. Es kommen noch ein paar schöne Lieder, aber dann ist die Sendung wiederum. Ich hoffe, sie gefällt Ihnen. Jetzt geht's weiter. Nochmal mit Charlie Rich, Behind Closed Doors, einer seiner Riesen-Hits.

Mr. Charlie Rich mit Behind Closed Doors. Vern Gosselin singt uns jetzt nochmal einen wunderbaren Titel, nämlich Who You Gonna Play With On This Time, ein Standard.

who you gonna playmate on this time? Vern Gustin, wunderbares Lied. Jetzt spiele ich nochmal eins von Gretchen Wilson, nämlich Here for the Party.

0: Ja, das war Gretchen Wilson mit I'm Here for the Party. So, jetzt sind noch zwei Lieder, drei vielleicht maximal, und dann ist die Sendung schon wieder zu Ende. Aber jetzt spiele ich erst nochmal ein schönes Travis-Trittlied, nämlich Modern Day Bonnie and Clyde. Großes Lied.
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Mr. Travis Tritt mit Modern Bonnie and Clyde. Modern Day Bonnie and Clyde, so ist der genaue Titel. Wunderbares Lied. Jetzt kommt nochmal ein kleiner Hauch von, ja, Klassik. Hier ein Roger Miller mit seinem King of the Road kann ich aber nicht mehr ausspielen.

Ja, meine lieben Zuhörerinnen und Zuhörer, das war er wieder, der Trucker Club. Heute am Dienstag mit Peter Walter. Ich hoffe, es hat Ihnen gefallen. Nächste Woche spiele ich Ihnen die Plattenkiste. Gleiche Stelle, gleiche Welle. Um 12.05 Uhr, wie gehabt, gibt es dann die Plattenkiste. So, ich wünsche Ihnen eine schöne Zeit und wir hören uns.

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Yo. Einen wunderschönen Freitagabend gewünscht da draußen an alle Zuhörer. Ihr seid hier bei dem Radio FM. Es ist heute Subfrequenzzeit, Hip-Hop Special Part 2. Ich führe das Genre, die Vorstellung, die Musik, die Kultur weiter. Der erste Part, wer es noch weiß, war ja sehr feucht, fröhlich. Hab da neulich mal reingehört, das war auf jeden Fall eine schöne Zerstörung hier auf dem roten Sofa. Aber ganz so schlimm wird es heute nicht. Gäste habe ich trotzdem da. Die üblichen Verdächtigen sitzen auf dem roten Sofa. Und ein Gast, der auch musikalisch ein Schüppchen mit dabei hat und die Sendung mit zu begleiten, ist Coach Flex. Und 2.10 mit Hahn ist natürlich auch da. Nee, Quatsch. Mein Name ist Haya, schön, dass ihr eingeschaltet habt. Es ist Wochenende, 21 Uhr. Wir machen erstmal gemütlich weiter, kommen erstmal an. Ich hoffe, ihr kommt auch erstmal an, stellt die Boxen richtig und wir hören uns dann gleich. Jetzt erstmal noch ein paar Instrumentals. Wir hören uns.

0: Yes. Yo. Hip-Hop Special. Subfrequenz. Freitagabend. Babylon hinter sich lassen. Ein paar ordentliche dufte Beats. Vocals. Hip-Hop. Wird nur ich mir heute in der Show. Genau. Schön, dass ihr eingeschaltet habt. Das war DJ Crush. Ein paar Beats, Instrumentals. Super dope. Kann ich nur empfehlen. Japaner. Super, super dope. Yes. Und ja, ich denke, wir haben uns genug. Also wir sind angekommen. Hier Außenstudio Witzenhausen. Rotes Sofa. Ich hoffe, ihr auch. Wir machen gleich weiter mit Dansen. Und der hat eine kleine Schippe mitgebracht. Didi Dansen. Und genau. Hau rein. Seid gespannt. Kleines Schippchen von Daniel.
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Das war ein kleiner musikalischer Beitrag von der Roten Couch von meinen Gästen heute. Nice. Vielen Dank für deinen Beitrag. Braucht ihr eine Playlist? Fragt ihn. Ihr findet uns hier. Witzenhausen. Fragt ihn selbst. Ich werde weitermachen. Und zwar gehen wir jetzt ein bisschen ins Deutsche. Deutschrap-mäßig. Und zwar ist das über ein Album, das ich gestolpert bin. Das war ziemlich nice. Hat mich ziemlich mitgerissen. Auf jeden Fall. Das ist La Lucia und Mon Ami. Iris Negro, sorry, wenn ich es falsch ausspreche. EP erschienen ist sie im Februar 23. Fast Forward ist das Label München. Auch sehr zu empfehlen, schaut da mal rein. Wer ein bisschen auf anständigen und anständigen Rap steht. Und ich würde starten mit dem ersten Track und der heißt Keep It Love.

Rappapapam. La Lucia, Mon Ami. Sehr feines Album, was die beiden da auf die Kette gekriegt haben. Über Fast Forward. Einen habe ich noch für euch von den beiden. Und dann kommen wir weiter. Schaufel für Schaufel. Ich habe noch ein paar Releases heute auf jeden Fall für euch in petto. Die würde ich euch gerne vorstellen. Und genau, wir machen jetzt mal weiter. Einen habe ich noch von euch, von den beiden. La Lucia, Mon Ami. Yes. Subfrequenz, Radio FM.

Banger, nice. Ja, Subfrequenz heißt manchmal auch Release Day und der ist sogar heute. Und ich habe die Ehre, euch was von der Vinyl und Tape, das voraussichtlich Ende des Jahres erscheinen wird, aber vom den guten Local vor Ort, Martin Maives, liebe Grüße. Schade, dass du nicht hier bist. Und auch Grüße gehen raus an Mrs. Rose. Die veröffentlicht nämlich, oder hat heute ein Release veröffentlicht. Das heißt 1420 MHz. Ich habe euch da was mitgebracht. Beats sind von Jazzy Q, Mosaik, Bruce Brenner. Unter anderem sind mit dabei Topson, Martin Maives, den ich gerade genannt habe, MC Bene und der Bagalude. Wir hören rein. Release Day, Happy Birthday, oder was sagt man, Happy Release Day. Ja, vielen Dank für die Bereitstellung der Musik. Super nice Ding, hört selbst.